0: Spediteur Philipp Schmirler aus Bottrop erwartet mehr Flexibilität.
1: Die Industrie und der Handel, die werden ihre Prozesse jetzt dementsprechend ändern, dass wir auch am Sonntag bei denen laden oder entladen können. Und dementsprechend werden wir dann den Sonntag als effektiven Werktag für uns nutzen können, werden aber dafür an anderen Tagen wiederum nicht unterwegs sein.
0: Mit Lastwagen sollen jetzt die Güter transportiert werden, die wegen des Niedrigwassers nicht verschifft werden können. In Paris gilt ab sofort eine Helmpflicht für E-Scooter. Grund sind die Unfallzahlen. Caroline Della, WDR Paris.
2: Auch Warnwesten oder Kleidung mit Reflektorstreifen sind Pflicht. Wer diese Helmpflicht ignoriert, muss 135 Euro Strafe zahlen. Eine fehlende Warnweste kostet 35 Euro. Die neuen Regeln gelten übrigens auch in den Vororten von Paris. Und in anderen Regionen in Frankreich gibt es so eine Helmpflicht auch schon. Und die Regierung überlegt jetzt, landesweit einheitliche Regeln zu schaffen.
0: Der Deutsche Wetterdienst hat für heute eine Hitzewarnung herausgegeben. Betroffen sind Gebiete in Bayern, Baden-Württemberg, Hessen und Rheinland-Pfalz. Dort werden Schattentemperaturen um 35 Grad erwartet. Die Hitzebelastung könne für Menschen gefährlich werden, warnen Experten. Sie rufen deshalb dazu auf, ausreichend zu trinken. Und auch das ist noch wichtig. Experten in den USA gehen davon aus, dass die Sprengstoffdrohne am Leipziger Flughafen aus Russland stammt. Das berichten Medien unter Berufung auf US-Geheimdienstkreise. In Siegen ist ein Mann in Untersuchungshaft genommen worden. Er war festgenommen worden, nachdem seine Ex-Freundin tot in einer Wohnung gefunden worden war. Die SPD pocht auf eine Spritpreisbremse. Grund sind die hohen Kosten. Generalsekretär Klüssendorf forderte Wirtschaftsministerin Reiche von der CDU auf, ein Gesetz dagegen vorzulegen. Auf Sizilien ist der Ätna ausgebrochen. Der Vulkan auf der italienischen Insel stieß eine große Asche- und Rauchwolke aus, sodass der Flughafen Catania geschlossen werden musste. Seit Juli kostet der Kölner Dom 12 Euro Eintritt. Gleichzeitig steigen die Mitgliederzahlen im Dombauverein, denn wer 20 Euro Jahresbeitrag bezahlt, kann umsonst in den Dom. Mehr von Karen Kraft.
3: Schon als die Entscheidung im März bekannt gegeben wurde, gingen viele Mitgliedanträge beim Dombauverein ein. Die neuesten Zahlen liegen jetzt bei rund 10.000 neuen Mitgliedern. Mit den umstrittenen Eintrittsgeldern soll der Dom instand gehalten werden. Kritiker sagen, dass der Zugang zu Kirchen kostenlos bleiben soll.
0: Und das war WDR aktuell. Das Wetter in Nordrhein-Westfalen. In der Nacht klar und trocken bei 18 bis 9 Grad. Tagsüber sonnig, am Nachmittag vom Rheinland her wolkig, aber trocken, dazu in Schwerte bis 30 Grad. In Wuppertal bis 31 und in Lemgo bis 33 Grad. Am Montag mal Sonne, mal Wolken und trocken bis 31 Grad. Die Zeit 2.03 Uhr.
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5: Auf der A1 Münster Richtung Dortmund ist im Kreuz Dortmund-Unna die Verbindung zur B1 Richtung Dortmund bis zum 10. August gesperrt. Die A3 Köln Richtung Oberhausen ist zwischen Kreuz Breitscheid und Kreuz Kaiserberg wegen Bauarbeiten bis Montag früh gesperrt. Auf der A42 Dortmund Richtung Kamp-Lindfort ist die Auffahrt Dortmund-Bodelschwing bis Montag früh gesperrt. Die A45 Gießen Richtung Hagen ist zwischen Dillenburg und Haiger-Burbach bis Montag früh gesperrt. Dort wird eine Brücke geprüft.
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6: Willkommen in dieser wunderbaren Nacht mit Annetta Politti. Gemeinsam werden wir diese Nacht verbringen und ein bisschen Soundtrack von Harry Styles, American Girls, lege ich mit dazu. Legen wir aber erstmal los mit Ray und Where's My Husband.
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0: ein bisschen auf die Woche zurück, die hinter uns liegt. Das war schon eine ganz besondere, denn ganz Deutschland hat da auf die Pausetaste gedrückt. Wirklich alle Bundesländer, die Sommerferien hatten. Gleichzeitig. Und Pausen sind ja eh was Schönes jetzt auch in der Nachtschicht. Vielleicht habt ihr ja gerade eure. Das ultimative Pausenwissen haben wir jetzt für euch von Christoph Kien hier in der Popnacht. Und erstmal starten wir mit der wahrscheinlich längsten Pause der Welt.
1: Hat fast 1,5 Jahre gedauert und gehört zu einem Musikprojekt in Halberstadt in Sachsen-Anhalt. Ein Orgelstück, das insgesamt 639 Jahre dauern soll. Ist total gaga, aber die Aufführung in einer Kirche ist Anfang der 2000er Jahre gestartet mit einer 17 Monate langen Pause. Erst dann kamen die ersten Töne.
2: Werbepause Next Level.
1: 14 Stunden Werbung gab es im Dezember 2017 im brasilianischen Fernsehen und da lief nur ein Spot von 6 Uhr morgens bis 8 Uhr abends. War Werbung für ein Deo, das angeblich endlos lange wirken sollte. Daher auch die Idee mit einem Werbespot, bei dem man denkt, der hört ja nie auf.
2: Pausen-Entertainment.
1: Pausen dürfen auf gar keinen Fall langweilig sein. Das gilt vor allem in den USA. Wir kennen ja die bombastischen Halbzeitshows beim Super Bowl, aber was da regelmäßig in der Halbzeit des Baseballteams der Lee Valley High Iron Picks passiert, das ist schon speziell. Da gibt's das Pork Race, also das Schweinefleischrennen. Da verkleiden sich Menschen als Schinken, Würstchen oder Rippchen und laufen um die Wette durchs Baseballstadion. Ja, wir haben auch Fragen.

Wir haben Aktuelles aus dem Verkehrszentrum. Personen auf der Fahrbahn. Bitte in beiden Richtungen auf der B256 Neuwied-Main zwischen Kretz und 61. Vorsichtig fahren, da sind Personen auf der Fahrbahn. 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

Unser Nachtzoom ist aktiv über die 07221211. Da schauen wir, wer heute unterwegs ist. Wir haben ja schon gehört, vergangene Woche war die Woche, in der ganz Deutschland Sommerferien hatte, also auf die Pausetaste gedrückt hat. Das war die einzige Woche, wo sich praktisch die Sommerferien überlappt haben und alle gemeinsam die Zeit irgendwie genießen konnten, diese Ferien. Die einen fahren vielleicht jetzt hin, die anderen kommen gerade zurück. Hinfahren auf jeden Fall aus Mühlacker-Lomersheim, das macht Sonja und Familie, fahren gerade durch Frankreich und ihr werdet uns die ganze Nacht begleiten. Unser Ziel ist Andalusien mit einem Zwischenstopp in Girona, um Energie zu tanken für die zweite Etappe. Und wer ist noch unterwegs? 07221211, gerne kurz Bescheid sagen hier im Nachtzoom. Freut uns immer sehr, damit wir wissen, wer da mit uns durch die Nacht.

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1: Bis zum Morgen bleibt es klar und durchweg trocken. Es kühlt sich auf 18 bis 9 Grad ab. Tagsüber gibt es wieder viel Sonnenschein. Im Verlauf ziehen aus dem Rheinland und Südwestfalen mehr Wolken auf. Es bleibt aber meist trocken. Es wird noch heißer und die Waldbrandgefahr ist hoch. Bei Temperaturen von 30 bis 33 Grad. Am Montag wechseln sich Sonne und Wolken ab. Nur vereinzelt bildet sich ein Schauer bei bis zu 31 Grad.
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2: Auf der A1 Münster Richtung Dortmund ist im Kreuz Dortmund-Unna die Verbindung zur B1 Richtung Dortmund bis zum 10. August gesperrt. Die A3 Köln Richtung Oberhausen ist zwischen Kreuz Breitscheid und Kreuz Kaiserberg wegen Bauarbeiten bis Montag früh gesperrt. Auf der A40 Essen Richtung Venlo ist im Kreuz Duisburg die Verbindung zur A59 Richtung Düsseldorf bis 5 Uhr gesperrt. Auf der A42 Dortmund Richtung Kamp-Lindfort ist die Auffahrt Dortmund-Bodelschwing bis Montag früh gesperrt. Die A45 Gießen Richtung Hagen ist zwischen Dillenburg und Haiger-Burbach bis Montag früh gesperrt. Dort wird eine Brücke geprüft.
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3: Hier ist die Popnacht an diesem Wochenende mit Annetta Politi. Hi zusammen. Oh.

0: einen gerade auf dem Weg Richtung Urlaub, haben wir heute Morgen schon gehört. Heute Morgen sage ich schon, ja, das passt doch. Der Sonntagmorgen zum Beispiel auf dem Weg nach Andalusien mit kleinem Zwischenstopp dann in Frankreich. Andere, die kommen gerade zurück oder machen so einen kleinen Städtetrip am Wochenende. Kann man ja mal machen, wenn man irgendwie, weiß nicht, auf einem Konzert oder Festival war. Und ihr so, unser Nachtzoom ist ja aktiv genau für solche Geschichten von euch. Ob ihr eher Teamarbeit oder Teamfreizeit seid. 07221 2011.
1: Guten Abend, der Philipp hier. Ich weiß nicht, ob Festivals dazuzählen. Ich denke, ich weiß es nicht. Aber ich bin aktuell von Hamburg nach Duisburg unterwegs. Mit einem Zwischenstopp in Hannover. Ich brauche jetzt insgesamt noch fast 2 Stunden, bis ich überhaupt in Duisburg mal ankomme. Ciao, ciao.
0: Ciao, ciao. Also so ein kleiner Städtetrip kann man ja mal machen. Hier ist die Popnacht.

Wir haben Aktuelles aus dem Verkehrszentrum. Defektes Fahrzeug auf der A10 Dreieckwerde Richtung Dreikabelland in Höhe der Raststätte Wolfslake Ost. 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
1: Die Nachrichten mit Ronald Lessig. Guten Morgen.
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1: In Nordrhein-Westfalen dürfen vorerst mehr Lkw auch an Sonntagen fahren. Landesverkehrsminister Krischer hat das entsprechende Verbot gelockert. Warum, erklärt Stefan Pössl.
2: Wegen des Niedrigwassers im Rhein. Das führt dazu, dass kaum noch Güter auf Schiffen transportiert werden können. Da sollen jetzt Lkw einspringen und eben auch sonntags. Ob der Lkw-Verkehr dadurch groß zunehmen wird, ist allerdings noch offen. Denn die Spediteure können ihre Laster jetzt zwar auch an Sonntagen einsetzen, mehr Fahrer haben sie deshalb aber nicht. Es kann also sein, dass an Wochentagen entsprechend weniger Lkw unterwegs sind. Kritiker sehen trotzdem eine zusätzliche Belastung für die Fahrer und auch für die Umwelt.
1: Die Explosion einer ukrainischen Drohne in Bulgarien hat diplomatische Verstimmungen ausgelöst. Das Außenministerium in Sofia bestellte den ukrainischen Botschafter für morgen ein. Die Drohne war in der Nähe der Transbalkan-Pipeline explodiert. Die Ukraine bestreitet, dass sie die Drohne vorsätzlich nach Bulgarien gelenkt hat. Im sächsischen Plauen haben gestern nach Polizeiangaben rund 10.000 Menschen gegen die Bundesregierung demonstriert. Dazu aufgerufen hatte die Initiative Einigkeit für Deutschland, Projekt Million. Sie fordert den Rücktritt von Kanzler Merz, Neuwahlen und die Einführung von Volksentscheiden. Der Protestzug verlief friedlich. Und auch das ist noch Thema. In Paris gilt ab sofort eine Helmpflicht beim Fahren von E-Scootern. Der Grund ist die steigende Zahl von Unfällen dort mit den Rollern. Der Deutsche Wetterdienst hat für heute eine Hitzewarnung herausgegeben. Betroffen sind Gebiete in Bayern, Baden-Württemberg, Hessen und Rheinland-Pfalz. Dort werden Schattentemperaturen um 35 Grad erwartet. In der Provinz British Columbia in Kanada haben die Behörden den Notstand ausgerufen. Grund ist ein Waldbrand, der sich immer weiter ausbreitet. Mehr als 20.000 Bewohner seien inzwischen in Sicherheit gebracht worden. In Erkelenz ist am Abend das Musikfestival Electricize eröffnet worden. Die Veranstalter sind froh, dass es nicht mehr ganz so heiß ist. Eine Notlösung hätten sie aber parat gehabt, sagt Projektmanagerin Lisa Rombach.
3: Wir haben netterweise eine Kooperation mit einem Festival aus dem kleinen Weisertal und ihr habt Schneekanonen. Das heißt, wir hatten das in der Pipeline. Jetzt sind wir sehr glücklich über das Wetter, es passt genau. Wir brauchen den Schnee noch nicht, aber wir hätten ihn bestellt.
1: Auf dem Electricize Festival in Erkelenz werden bis heute zehntausende Fans erwartet. Und das war WDR aktuell. Das Wetter in Nordrhein-Westfalen. In der Nacht klar und trocken, 18 bis 9 Grad. Tagsüber sonnig, am Nachmittag vom Rheinland her wolkig, aber trocken. Dazu in Hattingen bis 30 Grad, in Aachen bis 31 und in Unna bis 33 Grad. Am Montag mal Sonne, mal Wolken, aber trocken bis 31 Grad. Am Dienstag ebenso bis 27 Grad. Das Wetter, die Zeit 3.03 Uhr.
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4: Auf der A1 Münster Richtung Dortmund ist im Kreuz Dortmund-Unna die Verbindung zur B1 Richtung Dortmund bis zum 10. August gesperrt. Die A3 Köln Richtung Oberhausen ist zwischen Kreuz Breitscheid und Kreuz Kaiserberg wegen Bauarbeiten bis Montag früh gesperrt. Auf der A40 Essen Richtung Venlo ist im Kreuz Duisburg die Verbindung zur A59 Richtung Düsseldorf bis 5 Uhr gesperrt. Auf der A42 Dortmund Richtung Kamp-Lindfort ist die Auffahrt Dortmund-Bodelschwing bis Montag früh gesperrt. Die A45 Gießen Richtung Hagen ist zwischen Dillenburg und Haiger-Burbach bis Montag früh gesperrt. Dort wird eine Brücke geprüft.
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5: Willkommen an diesem Wochenende mit Annetta Politi. Gemeinsam noch bis um 6 hier. In der Popnacht. Neuen Sound lege ich mit dazu für diese Stunde von Jack Dean, zum Beispiel Mercy. Und den Sommerhit, mit dem legen wir los, mit Shakira, Burna Boy, Die Die.
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Wir holen uns ein bisschen frischen Sound heute Morgen hier in der Popnacht. Machen wir von Jack Dean die Stimme. Unbedingt merken, genauso wie den Namen. Und Mercy. 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

0: Für alle, die ein kleines Päuschen machen wollen, jetzt bei der Nachtschicht, die Popnacht hier 07221 20 FSU bei uns.
1: Hallo, guten Morgen.
0: Hi.
1: Vom Team Nachtschicht von der Papierfabrik. Köhler aus Oberkirch von
0: Oberkirch.
1: Der Zeschi.
0: Ja, Oberkirch hat man doch heute schon mit Feiern, da kommt er ja her. Und ja, das ist schön. Liebe Grüße, wen haben wir noch?
2: Ja, das ist morgen an Netze, ich finde meinen Namen.
0: Moin.
2: Ja, ich bin seit 11 Uhr von Hamburg aus unterwegs nach Hause, kam vom Elbride, vom Konzert aus und hatte jetzt noch eine gute Stunde Fahrt offen. Und ich bin froh, dass ich euch als Sender habe, weil es ist einfach ohne euch nie langweilig. Ich wünsche euch noch einen schönen Abend, passt euch alle auf. Macht Idiot.
0: Philipp, das ist lieb, danke, kommt bald zu Hause an. Wie ist die Popnacht?

im Verkehrszentrum. Defektes Fahrzeug auf der 81 Stuttgart Richtung Heilbronn in Höhe Pleidelsheim. 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Hi!

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1: Bis zum Morgen bleibt es klar und durchweg trocken. Es kühlt sich auf 18 bis 9 Grad ab. Tagsüber gibt es wieder viel Sonnenschein. Im Verlauf ziehen aus dem Rheinland und Südwestfalen mehr Wolken auf. Es bleibt aber meist trocken. Es wird noch heißer und die Waldbrandgefahr ist hoch. Bei Temperaturen von 30 bis 33 Grad. Am Montag wechseln sich Sonne und Wolken ab. Nur vereinzelt bildet sich ein Schauer bei bis zu 31 Grad.
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2: Auf der A1 Münster Richtung Dortmund ist im Kreuz Dortmund-Unna die Verbindung zur B1 Richtung Dortmund bis zum 10. August gesperrt. Die A3 Köln Richtung Oberhausen ist zwischen Kreuz Breitscheid und Kreuz Kaiserberg wegen Bauarbeiten bis Montag früh gesperrt. Auf der A40 Essen Richtung Venlo ist im Kreuz Duisburg die Verbindung zur A59 Richtung Düsseldorf bis 5 Uhr gesperrt. Auf der A42 Dortmund Richtung Kamp-Lindfort ist die Auffahrt Dortmund-Bodelschwing bis Montag früh gesperrt. Die A45 Gießen Richtung Hagen ist zwischen Dillenburg und Haiger-Burbach bis Montag früh gesperrt. Dort wird eine Brücke geprüft.
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Die Popnacht am Wochenende. Und ihr wisst, wir gucken für euch immer sehr gerne in die Songs ein bisschen genauer rein. Das machen wir mit unseren Popnacht-Lyrics. Und diesmal holen wir uns von Sombra My Body Isn't Ready. Sombra hat erzählt, ich habe dieses Lied darüber geschrieben, dass ich jedes Mal, wenn ich jemanden will, wegen meiner Unsicherheit in Bezug auf meinen Körper, nicht in der Lage bin, überhaupt was zu tun.

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Die Pappnacht an dem Wochenende. 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

0: 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Die Nachrichten mit Ronald Lessig. Guten Morgen. 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Dass Lastwagen in NRW auch an Sonntagen fahren dürfen, hat unterschiedliche Reaktionen ausgelöst. Umweltschützer sprechen von einer Belastung. Begrüßt wird die Lockerung des Fahrverbots vom Chef des Verbandes Spedition und Logistik NRW, Rüdiger Ostrowski. Er rechnet aber nicht mit mehr Verkehr.
1: Weil in der Disposition muss natürlich am Wochenende auch alles passen. Es muss der LKW vorhanden sein, es muss der Fahrer vorhanden sein und die Ladestellen müssen offen sein. Aber trotzdem ist das eine sehr positive Entscheidung, die der Logistikkette hilft.
0: Das Sonntagsfahrverbot wurde wegen des Niedrigwassers im Rhein gelockert. Auf dem Fluss können weniger Güter verschifft werden. Die SPD pocht auf die Spritpreisbremse. Grund sind die hohen Kosten. Generalsekretär Klüssendorf fordert der Wirtschaftsministerin Reiche von der CDU auf, ein Gesetz dagegen vorzulegen. Mecklenburg-Vorpommerns Ministerpräsidentin Schwesig von der SPD betonte, in ländlichen Regionen sei das Auto kein Luxus, sondern für den Alltag nötig. Die deutsche Klippenspringerin Maike Halbisch freut sich über ihre erste EM-Medaille. Sie gewann in Paris Bronze. Gesprungen wurde von einer Stahlkonstruktion auf einer Brücke über die Seine, mitten in der Stadt, an einer vielbefahrenen Bahnlinie. Davon aber ließ sich Halbisch nicht ablenken.
2: Wir haben dann die Möglichkeit, kurz zu sagen, stopp, wir warten kurz. Das habe ich dann auch gemacht. Dann den Leuten noch kurz zugewunken aus der Straßenbahn und dann in den Handstand gegangen und gesprungen, ja.
0: Eine weitere Goldmedaille holte die deutsche Mixed-Staffel im Freiwasserschwimmen. Und auch diese Themen sind wichtig. Nach der Explosion einer ukrainischen Drohne in Bulgarien hat das Außenministerium in Sofia den Botschafter für morgen einbestellt. Die Regierung in Kiew bestreitet, dass die Drohne vorsätzlich nach Bulgarien gelenkt wurde. Der Deutsche Wetterdienst hat für heute eine Hitzewarnung herausgegeben. Sie gilt vor allem für Bayern, Baden-Württemberg, Hessen und Rheinland-Pfalz. Dort werden Schattentemperaturen um 35 Grad erwartet. Italien kämpft mitten in der Urlaubssaison mit einem großen Waldbrand am Gardasee. Mehr als 200 Menschen mussten schon in Sicherheit gebracht werden. Ein Notruf, rund 60 Einsatzkräfte und am Ende war alles erfunden. Was in Herne am Abend passiert ist, dazu Donata Jerz.
3: Den Notruf nimmt die Feuerwehr sofort ernst. Ein Mensch soll in den Rhein-Herne-Kanal gesprungen und untergegangen sein. Rund 60 Einsatzkräfte, Taucher und ein Hubschrauber suchen anderthalb Stunden lang. Dann findet die Polizei heraus, es war ein Fake-Notruf. Niemand war im Wasser. Der 26-jährige Anrufer ist wegen falscher Notrufe schon bekannt. Gegen ihn wurde Strafanzeige gestellt.
0: Das war WDR aktuell. Das Wetter in Nordrhein-Westfalen. Heute sonnig, am Nachmittag wolkig, aber trocken. Dazu in Bad Münstereifel bis 30 Grad, in Bottrop bis 31 und in Bergheim bis 33 Grad. Am Sonntag sonnig, ebenfalls bis 31 Grad. Die Zeit 4.03 Uhr.
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5: Auf der A1 Münster Richtung Dortmund ist im Kreuz Dortmund-Unna die Verbindung zur B1 Richtung Dortmund bis zum 10. August gesperrt. Die A3 Köln Richtung Oberhausen ist zwischen Kreuz Breitscheid und Kreuz Kaiserberg wegen Bauarbeiten bis Montag früh gesperrt. Auf der A40 Essen Richtung Venlo ist im Kreuz Duisburg die Verbindung zur A59 Richtung Düsseldorf bis 5 Uhr gesperrt. Auf der A42 Dortmund Richtung Kamm-Lindfort ist die Auffahrt Dortmund-Bodelschwing bis Montag früh gesperrt. Die A45 Gießen Richtung Hagen ist zwischen Dillenburg und Haiger-Burbach bis morgen ca. 5 Uhr gesperrt. Dort wird eine Brücke geprüft.
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6: Diesem Wochenende mit Annette Politi. Hi, ihr lieben Luisa Hammer. Ganz neu bei uns in dieser Stunde. Aber erstmal geht's los mit Pink.
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0: Der Sonntagmorgen mit der Popnacht hier und Thorsten Sträter ist wieder unterwegs. Wie schön. Manchmal kommt er auch ganz tief in den Südwesten und in die ARD-Mediathek mit seinem Programm. Mach mal das große Licht an.
1: Ich war neulich in Freiburg im Dezember. In Freiburg, wunderschöne Stadt. Sehr viel Kopfsteinpflaster. Also wunderschöne Stadt, wenn Sie keinen Rollkoffer besitzen. Dann können Sie sich danach einen neuen kaufen. So. Aber ich mag Freiburg sehr gerne, frische Luft und so, Schwarzwald, komische Leute. Und dann ging ich, da war so ein Käseladen, da ist nichts Verwerfliches dran, da war einfach ein Käseladen. Ich habe nichts gegen Käse, Käse hat nichts gegen mich. Und dann, die hatten auch alle möglichen Sorten Käse aus aller Herren Länder. Und vor dem Laden, ich stand dann 8 Minuten davor, habe nachgedacht, stand ein großer Aufsteller und darauf stand, werden Sie Teil unserer Käsefamilie. Und ich habe dann überlegt, ich habe mir gedacht, das dürfte schon eine große Umstellung sein. Also, das ist ja, du musst ja dafür alles zurücklassen, was du erschaffen hast. Und auch, ich glaube, man versucht sich ja reinzufummeln, verstehst du, dass man sagt, aber was, wenn, weißt du, du kennst ja die Hierarchien innerhalb einer Käsefamilie überhaupt nicht. Was ist, wenn der Chef davon ist so ein fetter Pecorino-Oberflachwichser, der dich dann irgendwie Klingelmännchen machen schickt oder so, oder dich terrorisiert und dann hast du dauernd Ärger mit irgendwelchem Mozzarella, der komplett zickig ist und du bist ja ein ganz kleines Rädchen im Getriebe. Da habe ich davor gestanden, habe irgendwann geschrien, nein! Und bin weggegangen und rückblickend glaube ich, war einfach nicht reif genug dafür, was ein schrecklicher Käsewitz ist. Aber es macht mir Spaß, solche Schilder zu lesen. Das fand ich toll.

Wir haben Aktuelles aus dem Verkehrszentrum. Defektes Fahrzeug auf der A17 Prag Richtung Dresden im Tunnel Dölzschen. Da ist ein defektes Fahrzeug. Hier ist die Popnacht an diesem Wochenende mit Annetta Politti. Hi, guten Morgen, ihr Lieben.

0: Die Popnacht hier am Wochenende, wer ist denn so bei uns? 07221 20F, wen haben wir?
1: Hallo! Hier sind Alex, Kada und Cindy. Wir sind gerade auf dem Heimweg vom Seenachtfest in Konstanz. Nach sehr langer Wartezeit aus dem Parkplatz brauchen wir jetzt noch ungefähr eine Stunde nach Hause. Und euer Radiosender hält uns wach und bei Stimmung. Danke! Tschüss!
0: Ja, das freut uns sehr, Mädels. Gutes Ankommen. Mit neuem Sound helfen wir da. Luisa.

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1: Bis zum Morgen bleibt es klar und durchweg trocken. Es kühlt sich auf 18 bis 9 Grad ab. Tagsüber gibt es wieder viel Sonnenschein. Im Verlauf ziehen aus dem Rheinland und Südwestfalen mehr Wolken auf. Es bleibt aber meist trocken, bei Temperaturen von 30 bis 33 Grad. Am Montag wechseln sich Sonne und Wolken ab. Nur vereinzelt bildet sich ein Schauer bei bis zu 31 Grad.
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2: Auf der A1 Münster Richtung Dortmund ist im Kreuz Dortmund-Unna die Verbindung zur B1 Richtung Dortmund bis zum 10. August gesperrt. Die A3 Köln Richtung Oberhausen ist zwischen Kreuz Breitscheid und Kreuz Kaiserberg wegen Bauarbeiten bis morgen früh gesperrt. Auf der A40 Essen Richtung Venlo ist im Kreuz Duisburg die Verbindung zur A59 Richtung Düsseldorf bis 5 Uhr gesperrt. Die A45 Gießen Richtung Hagen ist zwischen Dillenburg und Haiger-Burbach bis morgen ca. 5 Uhr gesperrt. Dort wird eine Brücke geprüft.
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0: über die 07221211. Wir hatten schon welche, die wieder zurückgekommen sind aus dem Urlaub. Andere wandern gerade hin. Wen haben wir noch?
1: Guten Morgen, Anetta.
0: Moin.
1: Meine Kollegen Nuri, Marco und ich, der Lutz, sind mit unseren LKWs auf dem Weg von Sevilla nach Vagos in Portugal mit der schwedischen Rockband In Flames. Also sind wir Team Arbeit. Euch allen eine gute Nacht.
0: Und euch noch eine gute Fahrt mit dem Bandbus unterwegs. Dann haben wir Heike und Kim in Michigan. Euch eine schöne Nacht nach Deutschland. Sitzen gerade noch am Lagerfeuer. Und wen haben wir noch?
2: Ja, hallo, ihr seid gegrüßt aus Kanada. Mhm. Bin gerade in Saskatchewan. Hier hat es ca. 26 Grad in der Sonne. Mach hier etwas die Gegend unsicher. Und hören nebenbei euer tolles Nachtradio. Ciao.
0: Das freut uns sehr. In Michigan haben wir viele. Da ist die Sandra auch. Die schreibt: Hi, lieber Netta, bin Team Wochenende. Gerade auf dem Rückweg vom Stall mein Pferd versorgen. Nächste Woche dann bei euch in Deutschland.

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0: 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Die Nachrichten mit Ronald Lessig. Guten Morgen. 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Die Lockerung des Sonntagsfahrverbots für Lkw in NRW hat unterschiedliche Reaktionen ausgelöst. Spediteur Philipp Schirmler aus Bottrop zum Beispiel freut sich, erwartet aber nicht mehr Verkehr.
1: Die Industrie und der Handel, die werden ihre Prozesse jetzt dementsprechend ändern, dass wir auch am Sonntag bei denen laden oder entladen können. Und dementsprechend werden wir dann den Sonntag als effektiven Werktag für uns nutzen können, werden aber dafür an anderen Tagen wiederum nicht unterwegs sein.
0: Kritiker sehen die Umwelt und die Lkw-Fahrer vor Belastungen. Per Lkw sollen sonntags die Güter transportiert werden, die wegen des Niedrigwassers nicht verschifft werden können. Im sächsischen Plauen haben gestern nach Polizeiangaben rund 10.000 Menschen gegen die Bundesregierung demonstriert. Dazu aufgerufen hatte die Initiative Einigkeit für Deutschland Projekt Million. Sie fordert den Rücktritt von Kanzler Merz, Neuwahlen und die Einführung von Volksentscheiden. Der Protestzug verlief friedlich. Und auch diese Themen sind wichtig. Nach der Explosion einer ukrainischen Drohne in Bulgarien hat das Außenministerium in Sofia den Botschafter einbestellt. Die Regierung in Kiew bestreitet, dass die Drohne vorsätzlich nach Bulgarien gelenkt wurde. Die SPD pocht auf eine Spritpreisbremse. Grund sind die hohen Kosten. Generalsekretär Klüssendorf forderte Wirtschaftsministerin Reiche von der CDU auf, ein Gesetz dagegen vorzulegen. Der Deutsche Wetterdienst hat für heute eine Hitzewarnung herausgegeben. Betroffen sind Gebiete in Bayern, Baden-Württemberg, Hessen und Rheinland-Pfalz. Dort werden Schattentemperaturen um 35 Grad erwartet. Auf Sizilien ist der Ätna ausgebrochen. Der Vulkan auf der italienischen Insel stieß eine Aschewolke aus, sodass der Flughafen Catania geschlossen werden musste. Unter dem Motto Köln zeigt Haltung ruft die queere Community für heute zu einem Solidaritätsmarsch durch Köln auf. Hintergrund ist der islamistische Anschlag auf den CSD in Berlin. Lena Wensch berichtet.
2: Es ist die Antwort aus dem Rheinland. Ein Solidaritätsmarsch, auf dem alle die Möglichkeit bekommen sollen, ihre Wut und ihre Trauer über den Anschlag in Berlin zum Ausdruck zu bringen. Gerade jetzt komme es darauf an, Zusammenhalt zu zeigen und deutlich zu machen, dass sich die Community nicht einschüchtern lässt, erklärt ein Sprecher des Cologne Prides. Los geht es am Sonntag mit einer Auftaktkundgebung an der Deutzer Werft. Von dort aus zieht der Marsch dann über die Deutzer Brücke bis zum Friesenplatz. Es werden über 6.000 Teilnehmer erwartet.
0: Das war WDR aktuell. Das Wetter in Nordrhein-Westfalen. Heute sonnig, am Nachmittag vom Rheinland her wolkig, aber trocken. Dazu in Velbert bis 30 Grad, in Rheine bis 31 und in Köln bis 33 Grad. Am Montag mal Sonne, mal Wolken und trocken bei Höchstwerten bis 31 Grad. Am Dienstag ebenso, dann bis 27 Grad. Die Zeit 5.03 Uhr.
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4: Auf der A1 Münster Richtung Dortmund ist im Kreuz Dortmund-Unna die Verbindung zur B1 Richtung Dortmund bis zum 10. August gesperrt. Die A3 Köln Richtung Oberhausen ist zwischen Kreuz Breitscheid und Kreuz Kaiserberg wegen Bauarbeiten bis morgen früh gesperrt. Auf der A40 Essen Richtung Venlo ist im Kreuz Duisburg die Verbindung zur A59 Richtung Düsseldorf bis 5 Uhr gesperrt. Die A45 Gießen Richtung Hagen ist zwischen Dillenburg und Haiger-Burbach bis morgen ca. 5 Uhr gesperrt. Dort wird eine Brücke geprüft.
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5: Rein geht's in diesen Sonntag. Morgen mit Annetta Politti. Guten Morgen, ihr Lieben. Packen wir gleich einen neuen Sound für den Start in den Tag mit Nico Santos' Why Don't You Stay?
3: 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Hey.

0: Der Sonntagmorgen mit der Popnacht. Und auch wenn die Augen vielleicht so ein bisschen müde sind zu dieser Uhrzeit, wir werfen Blick in den Tag, der da auf uns wartet, mit Andreas Hein aus dem Popnacht-Team. Andreas, was lässt sich jetzt schon Spannendes absehen?
1: Wer heute auf der Autobahn unterwegs ist, in NRW, Rheinland-Pfalz, dem Saarland oder Niedersachsen, nicht wundern, da dürfen jetzt ausnahmsweise auch sonntags einige Lkw unterwegs sein. Das hat mit dem Niedrigwasser in den Flüssen zu tun, sodass einige Container und andere Ladungen statt auf Schiffen eben per Laster unterwegs sind.
0: Und das ausgerechnet am, also für einige zumindest, tatsächlich schon letzten Ferientag?
1: Ja. Rheinland-Pfalz, Hessen und Saarland, da geht morgen die Schule wieder los. Und das heißt, dieser besonders heiße Tag heute, an dem es sogar offizielle Hitzewarnungen gibt, das ist der letzte Schulferientag für Zehntausende in Deutschland.
0: Also nochmal alles mitnehmen, was geht. Ausschlafen, was immer noch, Freibad, dann vergessene Butterdose, gibt es ja auch noch, in Erinnerung rufen, oder den nach 6 Wochen nicht mehr ganz so frischen Müffelsportbeutel.
1: Auf jeden Fall einen sehr frischen Sportbeutel haben sich heute 2 Jungs in Hamburg gepackt. Nächste Woche beginnt die Europameisterschaft im Beachvolleyball in Polen. Und in Hamburg läuft gerade so ein Turnier, das etwas ist wie die Generalprobe zur EM. Und völlig überraschend hat das deutsche Männerduo die Favoriten aus Schweden geschlagen und steht jetzt im Halbfinale. Nils Ehlers mit seinem Spielpartner Luis Wüst. Und heute Mittag, und wenn es gut läuft, auch noch heute Abend dann gleich im Finale.
2: Mann, super geil, ey. Auf die Tribüne, mega supported, hier mit Pyrotechnik und allem. Also richtig, richtig geiles Feeling. Also wer hier noch nie war oder noch überlegt vorbeizukommen, ich kann es nur empfehlen, macht ultra viel Bock.
1: Das klingt nach sehr viel Sommerspielspaß beim Beachvolleyball in Hamburg. Übrigens auf der Galopprennbahn.
0: Beachvolleyball auf der Galopprennbahn. Okay, also falls gleich noch jemand mit einem Surfbrett vorbeikommt, einfach laufen lassen.
1: Packen wir alles auf die Galopprennbahn.
0: Alles, alles. Und wir haben Aktuelles aus dem Verkehrszentrum. Falschfahrer auf der B10 Stuttgart-Ulm zwischen Göppingen Zentrum West und Süßen Süd. Da kommt ein Falschfahrer entgegen, bitte heute erst rechts fahren. Nicht überholen auf der B10 Stuttgart-Ulm zwischen Göppingen Zentrum West und Süßen Süd. Da ist ein Falschfahrer unterwegs, bitte in beiden Richtungen besonders vorsichtig.

0: Popnacht. Und wen haben wir so bei uns? 0722 1 20 11.
1: Hallo, es ist Kim und Heiko from Michigan. Wir sitzen momentan draußen. Es ist sehr schön, sehr warm.
0: Sehr schön.
1: Und spielen Karten, außer mein Mann hat nicht so gut gespielt. Und wir möchten Hallo sagen zu unserer Tochter Lola. Sie ist in Ludwigsburg.
0: Juhu!
1: Und unsere andere Tochter Quinn, sie werde bald zu Universität gehen.
0: Okay, Uni?
1: Zu Michigan State University.
0: Sehr gut.
1: Und sie möchte Forensik studieren und die Eltern werden viel Spaß haben.
2: Weil ja. Hey, Deutschland!
1: Und weil die Kinder sind weg.
0: Die Kinder sind
1: okay,
0: weg, genau.
1: Hallo Deutschland und ich hoffe, alles hat ein sehr schönes Ferien. Ciao!
0: Ja, vielen Dank, ihr Lieben. Heiko und Kim, Grüße nach Michigan.

Wir haben die Entwarnung für den Falschfahrer auf der B10 Stuttgart-Ulm. Entwarnung, kein Falschfahrer mehr zwischen Göppingen Zentrum West und Süßen Süd auf der B10 Stuttgart-Ulm. Da ist kein Falschfahrer mehr unterwegs.

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2: Bis zum Morgen bleibt es klar und durchweg trocken. Es kühlt sich auf 18 bis 9 Grad ab. Tagsüber gibt es wieder viel Sonnenschein. Im Verlauf ziehen aus dem Rheinland und Südwestfalen mehr Wolken auf. Es bleibt aber meist trocken. Es wird noch heißer und die Waldbrandgefahr ist hoch. Bei Temperaturen von 30 bis 33 Grad.
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3: Auf der A1 Münster Richtung Dortmund ist im Kreuz Dortmund-Unna die Verbindung zur B1 Richtung Dortmund bis zum 10. August gesperrt. Die A3 Köln Richtung Oberhausen ist zwischen Kreuz Breitscheid und Kreuz Kaiserberg wegen Bauarbeiten bis morgen früh gesperrt. Auf der A40 Essen Richtung Venlo ist im Kreuz Duisburg die Verbindung zur A59 Richtung Düsseldorf bis 5 Uhr gesperrt. Auf der A42 Dortmund Richtung Kamp-Lindfort ist die Auffahrt Dortmund-Bodelschwing bis Montag früh gesperrt. Die A45 Gießen Richtung Hagen ist zwischen Dillenburg und Haiger-Burbach bis morgen ca. 5 Uhr gesperrt. Dort wird eine Brücke geprüft.
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4: 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Hey, guten Morgen, ihr Lieben!

0: Sonntagmorgen mit der Popnacht hier. Johann Theisen, Comedian, Rapper, Zauberkünstler und Impro-Schauspieler, kommt aus Stuttgart. Ist aber inzwischen ganz Deutschland verschiedenen Mixed-Shows unterwegs. Ach so, habe ich was vergessen? Ja, er studiert hat er auch noch.
1: Ich weiß nicht, wie das bei euch ist, aber als ich angefangen habe zu studieren, ich habe Germanistik studiert, da war ich ja erstmal sehr beeindruckt von der unglaublichen Intelligenz dieser Studenten. Ich war sehr beeindruckt davon. Also, die haben zum Beispiel immer die richtigen Fragen gestellt, ja. Zum Beispiel einmal, ganz am Anfang in der Vorlesung, die hieß Neue Deutsche Literaturwissenschaft, da sagt der Professor am Ende, lesen Sie bitte bis zum nächsten Mal Goethes Faust. Meldet sich eine Mitstudentin und fragt, messerscharf, gibt es das auch als Hörbuch? Ich lese nicht so gern. Genial! Ja? Oder einmal, kennt ihr diese App Doodle? Kennt ihr Doodle, dieses Programm? Doodle? Für die, die es nicht kennen, ist so ein Programm, da kann man einen gemeinsamen Termin finden. Ja? Also da trägt jeder so ein, kriegt man so eine Einladung, trägt jeder ein, weil er Zeit hat, kommt ein Match raus, weil alle Zeit haben. Ja? Irgendwann habe ich von den Mitstudenten eine Doodle-Einladung für Silvester bekommen. Genial! Das alte Silvester-Problem gelöst! Ja? Alle haben Bock zu saufen, alle haben Raketen, nur wann machen wir es? Wann machen wir es? Gelöst! Gelöst, ja. Oder ein Typ hat mich irgendwann gefragt, sag mal, Johann, was ist eigentlich die Semestergebühr? Hab ich in meinem jugendlichen Leichtsinn geantwortet. Ich glaube, das ist die Gebühr, die jeder Student im Semester bezahlen muss, sagt er. Meinst du, es gibt auf die Semestergebühren Studentenrabatt? Ein Genie! Da muss ich mich wirklich fragen, Johann, schaffst du es jemals, dieses Studium abzuschließen? Und ich habe die Antwort gefunden, und zwar in einem Zitat, ob ihr es glaubt oder nicht, bei Goethe. Bei Goethe im Faust. Und zwar mein Lieblingszitat. Es ist Seite 17, Teile 4. Nein.

0: 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Es ist 6 Uhr. Die Nachrichten mit Robert Lewin. Guten Morgen. 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
1: Diese Maßnahme allein wird sicher nicht ausreichen. Wir schaffen auch zusätzliche Kapazitäten auf der Schiene.
2: Bundesverkehrsminister Bilger dämpft die Erwartungen an die gelockerten Regeln für LKWs. Um den Schiffsverkehr auf dem Rhein und anderen Flüssen zu entlasten, gibt es für Lastwagen in NRW und einigen anderen Bundesländern keine Fahrverbote mehr. Heute ist der erste Sonntag, an dem die gelockerte Regelung greift. Diese Autofahrer an der Raststätte Nievenheim bei Dormagen sind unterschiedlicher Meinung, was das bringt.
3: Für eine kurzfristige Kompensation ist das vielleicht sinnvoll, weil sonst einfach Versorgungsengpässe und vielleicht Preissteigerungen oder sowas entstehen.
4: Ich habe die Befürchtung, dass es danach nicht wieder zurückgenommen wird und dass man dann bei diesem Ausnahmezustand bleibt.
2: Das Fahrverbot für Lkw an Sonn- und Feiertagen soll vorerst bis Ende August ausgesetzt werden. Ob es dazu führt, dass die Autobahnen und andere Straßen an Wochenenden voller sind, ist noch nicht absehbar. Hintergrund solcher Notfallmaßnahmen ist das anhaltende warme und trockene Wetter. Flüsse wie der Rhein führen deshalb sehr wenig Wasser, wodurch Schiffe weniger Tiefgang haben dürfen und weniger Waren transportieren können. Eine Änderung des Wetters zeichnet sich nicht ab, im Gegenteil. Für Teile des Südwestens und Südens des Landes hat der Deutsche Wetterdienst für heute eine Hitzewarnung herausgegeben, wie Ronald Lessig berichtet.
5: Betroffen sind demnach Gebiete in Bayern, Baden-Württemberg, Hessen und Rheinland-Pfalz. Dort werden Schattentemperaturen um 35 Grad erwartet. Diese Hitzebelastung könne für Menschen gefährlich werden und zu Problemen mit der Gesundheit führen, warnen die Experten. Sie rufen deshalb dazu auf, ausreichend Wasser zu trinken und die Innenräume kühl zu halten. Eine durchgreifende Wetteränderung und Abkühlung ist nach Angaben der Meteorologen erst einmal nicht in Sicht.
2: In Ungarn geht die Suche nach einem neuen Staatspräsidenten in die nächste Runde. Nachdem Regierungschef Mordjon in Eigenregie vergeblich eine berühmte Schachspielerin vorgeschlagen hatte, soll es nun ein renommierter Richter werden. Clemens Fehrenkotte.
6: Die Parlamentsfraktion der Regierungspartei Tiso von Premierminister Peter Mordjon hat den 73-jährigen ehemaligen Präsidenten des obersten Gerichtshofs Ungarns, András Boko, für das höchste Staatsamt nominiert. Die Begründung, András Boko habe sich stets konsequent für die Rechtsstaatlichkeit und die richterliche Unabhängigkeit eingesetzt. 2011 war András Boko als Präsident des obersten Gerichtshofs vom damaligen Premierminister Orbán aus dem Amt entfernt worden. Am kommenden Dienstag tritt das Parlament zur Wahl des Staatspräsidenten zusammen. Die Wahl von András Boko dürfte angesichts der Zweidrittelmehrheit der Regierungspartei Tiso reine Formsache sein.
2: Und das ist gerade auch Thema. In der sächsischen Stadt Plauen hat es eine Demonstration gegen die Politik der Bundesregierung gegeben, laut der Polizei mit etwa 10.000 Teilnehmern, darunter auch Rechtsextreme. Zu einer Gegendemo kamen rund 400 Menschen. In mehreren Ländern machen Waldbrände weiter Probleme, darunter in Italien, Spanien und Kanada. Im Westen Kanadas wurden mehr als 20.000 Menschen aufgefordert, ihre Häuser zu verlassen. Die deutsche Klippenspringerin Maike Elena Halbisch hat bei der EM in Paris die Bronzemedaille gewonnen. Die Teilnehmerinnen sprangen von einer 20 Meter hohen Plattform in die Seine. Am Niederrhein wollen Schäfer heute auf ihre Situation aufmerksam machen. Darauf, dass nur noch wenige junge Menschen den Beruf ergreifen wollen und dass es in der Branche schwieriger wird, Geld zu verdienen. Dafür tragen die Schäfer derzeit symbolisch einen Hirtenstab zum EU-Parlament nach Brüssel. Heute wird der Stab in Schermbeck-Gahlen im Kreis Wesel übergeben an einen Hirten aus Iserlohn. Mit dabei eine Herde von rund 200 Schafen. Außerdem veranstalten die Hirten in Schermbeck heute einen Markt. Das war WDR aktuell.
7: Können wir erstmal Schafe zählen üben.
8: Aber dann schlafen wir doch wieder ein.
7: Merkte ich gerade auch, dass das keinen Sinn macht.
8: Nicht so eine gute Idee.
7: Claudia Barbonus aus unserer WDR 2 Wetterredaktion. Du, ich würde auch gerne jetzt nochmal einschlafen. So ist nicht.
8: Aber uns erwartet ein wirklich freundlicher Tag. Also freundlich im Sinne von eigentlich das, was wir die ganze Zeit haben. Alles außer Regen, den wir dringend brauchen würden. Also heute wird es wieder sonnig. Ab Mittag von Rheinland-Pfalz her mit so ein paar dichteren Wolkenfeldern, die aber wieder, also wirklich, wenn überhaupt, kaum Schauer dabei haben. Meistens trocken. Die Waldbrandgefahr im Westen ist hoch und steigt weiter. Die Temperaturen auch in Wesel heute bis 30 Grad, in Attendorn bis 31 und in Brühl bis 32.
7: Es ist 4 nach 6.
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7: Die A3 Köln Richtung Oberhausen ist zwischen dem Kreuz Breitscheid und Kreuz Kaiserberg wegen Bauarbeiten bis morgen früh 5 Uhr gesperrt. Und die A45 Gießen Richtung Hagen ist zwischen Dillenburg und Heiger-Burbach wegen Brückenarbeiten ebenfalls bis morgen früh 5 Uhr dicht. Kommt gut und vor allem sicher an.
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7: Guten Morgen, das war heute ein richtig schöner Weg zur Arbeit. So schön, ein bisschen kühl, aber nicht zu kühl. Die Sterne habe ich gesehen, was man in Köln-Innenstadt ja auch selten tut.
9: Hast du auch Sternschnuppen gesehen?
7: Nee, tatsächlich nicht.
9: Perseiden.
7: Ah, kommen auch, ne? Mhm. Der Mond auch, der ja gerade immer mehr zum Neumond wird. Und der Mond, der sich nächste Woche ja tatsächlich vor die Sonne schiebt. Mittwoch, partielle Sonnenfinsternis. Lass mal gleich gucken, ob wir die sehen könnten.
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0: Du, wenn man nach Sonnenfinsternis gerade googelt,
1: kommt, dann verdunkelt sich der Bildschirm.
0: Fast, es kommt dann tatsächlich so ein Google Easter Egg, dass da tatsächlich sich der Mond vor die Sonne schiebt. Funktioniert übrigens auch, wenn du nach Sonnenfinsternius googelst. Grüße von meinen Wurstfingern.
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0: Ja, Sonnenfinsternis tatsächlich kommende Woche am Mittwoch. Da wird sich der Mond vor die Sonne schieben. Bei uns in Deutschland nicht totale Sonnenfinsternis. Aber das kann man schon sehen. Also der Mond wird schon ordentlich davor sein, so abends rum. Können wir den sehen? Haben wir eine Chance? Was macht das Wetter?
1: Also erstmal zum Mittwoch. Die Sonnenfinsternis wird man, was das Wetter angeht, wahrscheinlich sehr gut sehen können, weil also es wird sich nicht viel ändern am Wetter. Und am Mittwoch sieht es so aus, als hätten wir viel blauen Himmel, wenige Schleierwolken und entsprechend erstmal nicht Sonnenfinsternis, sondern Sonnenhellnis. Und kurz vor Sonnenuntergang, so gegen 7:45 am Mittwochabend, wird sich dann der Mond vor die Sonne schieben. Das ist dann eigentlich schon, ist sie schon im Kernschatten des Mondes um 7:45. Das wird der Höhepunkt der Verdunklung sein. Bei uns in Nordrhein-Westfalen etwa so 85-90%.
0: Oh, aber immerhin, ich glaube, die pilgern gerade dann alle nach Malle, lese ich, weil da hast du so totale Sonnenfinsternis.
1: Ja.
0: So, lass uns auf das Wetter bis dahin schauen. Du hast schon gesagt, wir kennen es schon, es ändert sich nicht viel. Was sind so die Nuancen, die du uns bis dahin mitgeben kannst?
1: Heute, wir haben es ja eben auch schon in WDR aktuell gehört, dass es heute ein weiterer Hitzetag vor uns liegt, an vielen Stellen im Westen Temperaturen von 30 Grad und mehr. Und dazu viel Sonne, wenige Wolken. Am Nachmittag schiebt sich aus Rheinland-Pfalz so ein bisschen was rein, kann möglicherweise vielleicht auch den einen oder anderen Tropfen mal mitbringen im Bergland, so von der Eifel bis ins südliche Südwestfalen. Aber allzu viel wird es leider nicht werden und die weiteren Aussichten sind ähnlich.
0: Claudia Barbonus aus unserer WDR 2 Wetterredaktion und hier ist die passende Musik. Neu von Loy und

0: 20 nach 6, hier ist WDR 2. An jeder Ecke in den Städten stehen sie im Weg rum. Irgendwelche Wahnsinnigen brettern damit ohne Sinn und Verstand rum oder werfen sie am besten auch noch in den Fluss. E-Scooter, die können wirklich nerven oder zumindest diejenigen, die sie fahren und damit nicht vernünftig umgehen.
1: Wenn man ohne Helm damit so 20 km/h fährt, wenn man da irgendwie mal gegen ein Auto kommt oder so, dass das schon nicht so toll enden kann.
2: Man muss mal gucken, dass man da natürlich nüchtern ist, weil das so wie jedes andere Verkehrsmittel, man nimmt am Verkehr teil und muss da nüchtern sein.
0: Ja, aber es sind offensichtlich einige nicht. Andererseits muss man auch sagen, E-Scooter können auch echt praktisch sein. Also ich habe zu den Dingern immer noch keine abgeschlossene Meinung. Jedenfalls weiß ich mal eben spontan in Paris auf einen E-Scooter, das geht künftig nicht mehr. Oder nur, wenn ich zufällig einen Helm dabei habe. Paris führt nämlich jetzt eine Helmpflicht fürs E-Scooterfahren ein. Caroline Diller, WDR 2 Paris, warum und wie genau soll das ablaufen?
3: Also der wichtigste Grund für diese neue Regel ist, dass es viele Unfälle mit E-Scootern gibt, bei denen die Fahrer schwere Kopfverletzungen davontragen. So schreibt es die Polizeipräfektur in der Verordnung, mit der diese Helmpflicht festgelegt wurde. In ganz Frankreich sind nach offiziellen Angaben im letzten Jahr knapp 80 Menschen bei Unfällen mit E-Scootern oder Hoverboards gestorben. Mehr als 1000 wurden schwer verletzt. Und deshalb muss jetzt ab sofort jeder einen Helm tragen, der mit dem E-Scooter durch Paris düst. Und nicht nur das, auch Warnwesten oder Kleidung mit Reflektorstreifen sind Pflicht. Wer diese Helmpflicht ignoriert, muss 135 Euro Strafe zahlen. Eine fehlende Warnweste kostet 35 Euro. Die neuen Regeln gelten übrigens auch in den Vororten von Paris und in anderen Regionen in Frankreich gibt es so eine Helmpflicht auch schon. Und die Regierung überlegt jetzt, landesweit einheitliche Regeln zu schaffen.
0: Caroline Diller, WDR 2 Paris, über die Helmpflicht für E-Scooterfahrer, die es jetzt in Paris gibt. Und das ausgerechnet jetzt Miles Smith mit Drive Safe läuft, ist ein Zufall. Ich sag's nur.

0: So bleibst du auch im Gedächtnis, indem du deinen Namen einfach in den Refrain selbst einbaust und Gustavo Lima mehrfach singst. Da warst du wieder. Hier, Sommerplaylist auf WDR 2. Wir machen direkt gleich weiter. Mit dem Sommerhit von 2010, Stereo Love.
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0: Ja, warum so eine Sommerplaylist? Ja, weil das Wetter halt einfach sommerlich ist und bleibt, Claudia.
2: Die Temperaturen im Westen allerdings nicht überall sommerlich. Wir haben tropische Werte, das sind ja Temperaturen von 20 Grad und mehr in der Nacht. Das heißt dann tropisch in Hema im Märkischen Kreis 20,7 Grad aktuell. In Niedeggenschmidt in der Ruhreifel sind sogar 21,6 Grad. Aber im Gegenteil dazu in Bad Berleburg aktuell nur 6 Grad und in Kalter Herberg in der Eifel 8,5 Grad. Also hier und da kann man noch durchatmen. In der kommenden Nacht wird sich das ein bisschen ändern. Die nächste Nacht wird nämlich überall deutlich wärmer werden. Und der Tag heute wird auch warm bis heiß. An vielen Stellen im Westen 30 Grad und mehr, bis zu 33 sind heute angesagt. Und dazu gibt es viel Sonne.
0: Ich verkneife mir die ganze Zeit zu sagen, kein Wunder, dass es in Kalter Herberg kalt ist.
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0: Es ist so schlecht, ich weiß. Es ist 6.33 Uhr, guten Morgen. Die A3 Köln Richtung Oberhausen ist zwischen dem Kreuz Breitscheid und Kreuz Kaiserberg wegen Bauarbeiten bis morgen früh 5 Uhr gesperrt und die A45 Gießen Richtung Hagen. Die ist zwischen Dillenburg und Heiger-Burbach wegen Brückenarbeiten bis morgen früh 5 Uhr gesperrt.
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0: Guten Morgen und wir können nicht nur sommerlich, wir können auch chillig. Samba, Undressed. Kommt gut rein in diesen Sonntag.

0: Kato und John auf WDR 2. Wenn wir an eine Burg denken, dann denken wir wahrscheinlich eher an Hochlaufen, Treppenstufen, anstrengend. Aber man kann manchmal auch unter eine Burg.
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0: Zum Beispiel in Bielefeld, die Sparrenburg, die bietet nicht nur eine schöne Aussicht von oben, sondern spannend ist es da eben auch unter der Erde. Julian Beuter aus unserem Raus in den Westen-Team war in den sogenannten Kasematten. In den was?
2: Die Kasematten, das sind die unterirdischen Verteidigungsgänge unter der Sparrenburg hier in Bielefeld. Ne, gebaut 1500 noch was, eben vor über 500 Jahren. Dicke Mauern unter der Burg, aber eben immer mit Kanonenschießständen, damit man von dort aus diese Burg verteidigen konnte.
0: Und was ist jetzt das Besondere, wenn man da mal durchgeht?
2: Du fühlst halt einfach diese Atmosphäre, ne? Also ich muss sagen, als ich da reingekommen bin, dachte ich, ich wäre in einem Film gelandet. Es ist wirklich dieses schummrig beleuchtete, unterirdische Gewölbe, wo du da reingehst, wo du eben solche spannenden Geschichten erzählst. Du hast wirklich das Gefühl, du bist dabei. Und das sagt mir auch Dominik aus Bielefeld, die Fantasie, die fängt dann an, davon zu galoppieren.
3: Spannendste so war, dass das echt die alten Mauern waren, ne? Also dann geht die Fantasie wandern und man stellt sich vor, wie damals dann die Menschen gelebt haben.
0: Die Kasematten in der Bielefelder Sparrenburg. Führungen gibt es 2 bis 3 Mal am Tag. Bucht ihr am besten vorab online. Und alle Infos zum Tipp auf wdr2.de. Es ist jetzt 6:45 Uhr. Guten Morgen.

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0: Das ist so eine schöne, positive Nummer. Crystal Serenity. Neu auf WDR 2, Good Old Days.
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2: So, Bursche, gib mal den Messstab.
3: Was willst du da noch groß messen? Der Fluss ist so gut wie ausgetrocknet.
2: Ich bin der königliche Pegelstandsmelder. Es ist meine Pflicht, jeden Tag um 12 die Wassertiefe zu erheben.
3: Na ja, wenn du meinst.
2: Na guck, hier an der amtlichen Pegelstelle vor der Brücke messe ich eine Wassertiefe von genau einem königlichen Daumen. Das ist immerhin mehr als gestern.
3: Ich will ja nichts sagen, Meister, aber da hat eben ein Hund hingepinkelt.
2: Pegel ist Pegel. Vielleicht kann man bald sogar wieder Wäsche im Fluss waschen, wenn der Pegel weiter so steigt.
3: Da braucht man aber viele Hunde für.
2: Ah, sorry. Vielleicht regnet es ja auch einfach mal wieder. Was sagt eigentlich der Wetterfrosch vom Hofgelehrten?
3: Soweit ich weiß, hat er sich seit Tagen nicht mehr bewegt.
4: Wenn
3: ich glaube,
4: Sie jetzt über meine linke Schulter schauen, haben Sie den schönsten Blick auf die Burg Zinnenstein.
3: Was macht denn der Johann da?
2: Seit sein Ausflugskahn auf dem Trockenen liegt, trägt er die Ausflügler Huckepack durchs Flussbett.
3: Immerhin kann er noch arbeiten. Die Wassermühle von meinem Onkel steht seit 3 Tagen still.
2: Der Arme, wovon lebt er jetzt?
3: Er sammelt Trockenfische. Es liegen ja genug rum.
2: Es ist echt traurig, aber jetzt müssen wir zurück und dem König die Werte durchgeben. Wahrscheinlich muss der Arme dann noch drastischere Wassersparmaßnahmen erlassen.
3: Blumen gießen, Zähne putzen, was will er noch verbieten?
2: Weiß nicht, Kutsche waschen?
3: Dann werden die Leute, glaube ich, echt sauer.
2: Was soll er machen? Der Hofmarschall hat ausgerechnet, dass die Dürre die Staatskasse täglich 1.000 Schilling kostet.
3: Na gut, aber an anderen Stellen kann der König auch sparen.
2: Echt? Wo denn?
3: Naja, wenn es weiter so trocken bleibt, muss er die Brücke nicht mehr reparieren.
1: Sie hörten heute vor vielen, vielen Jahren das erste Niedrigwasser, von dem die Boomer noch heute erzählen.
5: 2 frische, 3 saure Gurken, 4 Cola-Kracher, bitte.
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0: 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Es ist 7 Uhr.
2: Die Nachrichten mit Robert Lewin. Guten Morgen.
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2: In Frankreich werden die Regeln für E-Scooter weiter verschärft. In der Hauptstadt Paris gilt ab sofort eine Helmpflicht. Begründung ist, dass die Zahl der Unfälle mit Kopfverletzungen zunimmt. Caroline Düller, WDR Paris.
3: In ganz Frankreich sind nach offiziellen Angaben im letzten Jahr knapp 80 Menschen bei Unfällen mit E-Scootern oder Hoverboards gestorben. Mehr als 1.000 wurden schwer verletzt. Und deshalb muss jetzt ab sofort jeder einen Helm tragen, der mit dem E-Scooter durch Paris düst. Und nicht nur das, auch Warnwesten oder Kleidung mit Reflektorstreifen sind Pflicht. Wer diese Helmpflicht ignoriert, muss 135 Euro Strafe zahlen. Eine fehlende Warnweste kostet 35 Euro.
2: In Paris sind seit einigen Jahren nur noch private E-Scooter erlaubt. Mietroller wurden 2023 verboten. Auch in Deutschland sind die steigenden Unfallzahlen ein Thema. Kürzlich hat der Bundestag beschlossen, dass die Verleiher und Fahrer von Scootern leichter für Schäden verantwortlich gemacht werden können. Auf den Autobahnen in Nordrhein-Westfalen könnte sich heute ein anderes Bild bieten als sonst, und zwar mit mehr LKWs auf den Straßen. Denn es ist der erste Sonntag, seitdem vorgestern das Fahrverbot für Laster vorübergehend ausgesetzt wurde. Nicht nur in NRW, sondern auch in Rheinland-Pfalz, Niedersachsen und im Saarland. Warum, erklärt Stefan Pössl.
4: Wegen des Niedrigwassers im Rhein. Das führt dazu, dass kaum noch Güter auf Schiffen transportiert werden können. Da sollen jetzt Lkw einspringen und eben auch sonntags. Ob der Lkw-Verkehr dadurch groß zunehmen wird, ist allerdings noch offen. Denn die Spediteure können ihre Laster jetzt zwar auch an Sonntagen einsetzen, mehr Fahrer haben sie deshalb aber nicht. Es kann also sein, dass an Wochentagen entsprechend weniger Lkw unterwegs sind. Kritiker sehen trotzdem eine zusätzliche Belastung für die Fahrer und auch für die Umwelt.
2: Ein fingierter Notruf hat gestern Abend einen Großeinsatz von Rettungskräften am Rhein-Herne-Kanal ausgelöst. In dem Anruf wurde behauptet, im Herner Stadtteil Krange drohe eine Person zu ertrinken. Später stellte sich heraus, dass ein Wiederholungstäter dahinter steckte, wie Donata Jerz berichtet.
5: Den Notruf nimmt die Feuerwehr sofort ernst. Ein Mensch soll in den Rhein-Herne-Kanal gesprungen und untergegangen sein. Rund 60 Einsatzkräfte, Taucher und ein Hubschrauber suchen anderthalb Stunden lang. Dann findet die Polizei heraus, es war ein Fake-Notruf, niemand war im Wasser. Der 26-jährige Anrufer ist wegen falscher Notrufe schon bekannt. Gegen ihn wurde Strafanzeige gestellt.
2: Und das gibt's auch noch. In Köln findet heute eine Demo gegen die Diskriminierung queerer Menschen statt. Etwa 6.000 Teilnehmer werden erwartet. Anlass ist der Anschlag auf den Berliner CSD. In Benin in Westafrika geht heute das Weltsozialforum zu Ende nach 5 Tagen. Etwa 10.000 Vertreter von Nichtregierungsorganisationen haben unter anderem beraten, wie man Hunger und Armut besser bekämpfen kann. In Nettetal am Niederrhein ist eine Grillparty unter Lkw-Fahrern zu einer Schlägerei eskaliert. Nach Angaben der Polizei waren 10 Personen beteiligt. 3 Menschen wurden verletzt. Aus dem Amazonasgebiet in Brasilien kommen Nachrichten, die etwas Hoffnung machen können für das weltweite Klima. Die Abholzung des Regenwaldes dort geht zwar weiter, nimmt aber stark ab. Die gerodete Fläche war in den letzten 12 Monaten so klein wie seit 10 Jahren nicht mehr. Das Ziel der brasilianischen Regierung ist, die Abholzung bis 2030 ganz zu stoppen. Der Amazonas-Regenwald speichert besonders viel CO2 und wird als grüne Lunge der Welt bezeichnet. Wenn er gerodet wird, entweicht das Treibhausgas in die Atmosphäre. Das war WDR aktuell.
6: Das Wetter am besten mit Claudia Barbonus aus unserer WDR 2 Wetterredaktion.
7: Sonnig wird es heute bei uns im Westen. Ab Mittag von Rheinland-Pfalz her vielleicht so ein paar dichtere Wolkenfelder, die sich zumindest im Süden des Landes breit machen können. Allzu viel Niederschlag werden Sie nicht dabei haben, vielleicht in Tropfenform ein kleines bisschen. Meistens bleibt es weiter trocken mit einer zum Teil hohen Waldbrandgefahr, die auch in den nächsten Tagen noch steigen wird. Temperaturen in Steinfurt heute bis 31 Grad, in Aachen bis 32 und in Siegen bis 33.
6: Es ist 7:04.
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6: Die A3 Köln Richtung Oberhausen ist zwischen Kreuz Breitscheid und Kreuz Kaiserberg wegen Bauarbeiten bis morgen früh 5 Uhr gesperrt und ebenfalls bis morgen früh 5 Uhr dicht. Die A45 Gießen Richtung Hagen zwischen Dillenburg und Haigerburgbach. Dort gibt es Brückenarbeiten.
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6: Guten Morgen, Halbzeit der Sommerferien bei uns im Westen. Heute wahrscheinlich auch wieder viele unterwegs auf den Straßen, in den Urlaub oder zurück. Hier Matze übertreibt es direkt mal. Der schreibt, wir sind seit nun 24 Stunden im Auto unterwegs Richtung Lissabon. Natürlich mit euch auf den Ohren, also die hören offenbar Stream. So vergeht die Zeit wesentlich schneller. Es sind noch 460 von 2450 Kilometer. Liebe Grüße aus Salamanca in Spanien. Also so viele Kilometer da abzuschrubben mit dem Auto, boah. Aber schön, wenn wir die Zeit ein bisschen verkürzen können.
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0: bin so froh, dass ich es gestern dann doch irgendwann noch vom Sofa runter geschafft habe, weil Freunde mich überredet haben, mit ihnen mitzufahren zur Aggertalsperre, einmal abkühlen.
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0: Und es war richtig schön, es tat so gut und es war sogar noch angenehm kühl, das Wasser. Nicht zu kalt, ich bin ja so ein Warmduscher, aber auch nicht zu heiß. Claudia, was hat die gerade so?
2: Die Aggertalsperre so um die 23 Grad im Moment tagsüber. Wobei an der Oberfläche kann es ein bisschen wärmer sein, wenn man ein bisschen runtertaucht. So ist es halt beim Wasser, ne? Da wird es, je tiefer man kommt, umso frischer wird es auch.
0: Es war gefühlt auch so, wenn wir da durchgeschwommen sind, immer so, du hattest kurzzeitig so ein warm-kalt, warm-kalt, also so ein Hin und Her.
2: Ein Wechselbad.
0: Genau.
2: Soll ja sehr gesund sein.
0: Genau,
2: ne?
0: Da haben wir die Floskel, das Wechselbad dazu.
2: Ja.
0: So, aber das ist tatsächlich ja auch zunehmend ein Problem, dass manche Badeseen mittlerweile so warm werden, dass es kaum mehr eine Abkühlung ist, gerade bei dem Wetter.
2: Also eine Abkühlung ist es schon, weil der Körper ja trotzdem immer noch wärmer ist.
0: Da
2: aktuelle
0: kommt die
2: Temperatur. Ja, Entschuldigung, die mag keiner. Aber ich muss es ja so sagen, Biggesee ist einer der frischeren Seen, im Moment noch im Westen mit 22 Grad. Am Möhnesee sind schon 24, Xanten Südsee bis 25. In manchen anderen Gewässern haben wir so 26, 27 Grad aktuell. Aber im Vergleich zu den Außentemperaturen und den Körpertemperaturen ist es in der Tat immer noch kühl. Temperaturen heute im Westen bis 33 Grad.
0: So, es sind weiterhin Sommerferien und dann ist nächste Woche sicherlich für viele auch weiterhin das Springen in einen See zur Abkühlung. Du hast jetzt schön klug geschissen, dass es auch bei 28 Grad Wassertemperatur noch eine Abkühlung ist. Lass uns kurz mal auf den Temperaturverlauf der Woche gucken, wie heiß wird's.
2: Also es wird erstmal noch mal ein kleines bisschen kühler werden zum Anfang der Woche. Kühler in Anführungsstrichen. Wir pendeln immer so um die 30 Grad Marke herum. Manchmal liegen wir ein bisschen drunter, manchmal ein bisschen drüber. Das Wetter dazu ist eigentlich immer ziemlich ähnlich. Mit viel Sonne, wenigen Wolken und wenn überhaupt mal einem Tropfen. Also wenn wir Glück haben, ist es halt weiter knochentrocken mit steigender Waldbrandgefahr. Man kann es nicht oft genug sagen, also vorsichtig da draußen. In der zweiten Wochenhälfte sieht es dann so aus, als würde sich die Hitze dann doch wieder so ein bisschen reindrücken ins Land mit Temperaturen von 34, 35 Grad, vielleicht auch noch ein bisschen mehr.
0: Puh, ich sehe mich schon wieder am See statt, in der völlig aufgehitzten Stadt.
2: Ab ins Wasser.
0: Claudia Barbonus aus unserer WDR 2 Wetterredaktion. 7:15.
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0: mit Kim Wilde rein in diesen Sonntag. Ja. Ferienhalbzeit bei uns im Westen und es könnte da heute ein bisschen voller werden auf den Straßen.
1: Die Industrie und der Handel, die werden ihre Prozesse jetzt dementsprechend ändern, dass wir auch am Sonntag bei denen laden oder entladen können und dementsprechend werden wir dann den Sonntag als effektiven Werktag für uns nutzen können, werden aber dafür dann an anderen Tagen wiederum nicht unterwegs sein.
0: Das sagt Spediteur Philipp Schmierler aus Bottrop. Ab heute ist nämlich das Sonntagsfahrverbot für bestimmte Lkw in NRW aufgehoben. Grund, das Niedrigwasser im Rhein. Es geht darum, Lieferketten aufrechtzuerhalten. Für Rüdiger Ostrowski ist das eine gute Entscheidung. Er ist Vorsitzender des Verbands Spedition und Logistik NRW.
2: Die Entscheidung ist ja sehr kurzfristig gefallen. Deswegen erwarten wir für dieses Wochenende kaum eine Auswirkung. Und für die nächsten Wochenenden wird es sehr wenig sein. Weil in der Disposition muss natürlich am Wochenende auch alles passen. Es muss der Lkw vorhanden sein, es muss der Fahrer vorhanden sein und die Ladestellen müssen offen sein. Aber trotzdem ist das eine sehr positive Entscheidung, die der Logistikkette hilft.
0: Das Sonntagsfahrverbot ist bei uns im Westen jetzt erstmal bis Ende des Monats aufgehoben. In den Bundesländern um uns herum gilt es aber nicht. Also da gilt das Verbot noch quasi, der Aussetzung gilt nicht. Kritik kommt daran, dass das in NRW jetzt ausgesetzt ist, das Fahrverbot, unter anderem von den Gewerkschaften. Und auch auf der Straße ist das Bild gemischt. Wir haben mal in Dormagen an der Autobahn gefragt.
3: Für eine kurzfristige Kompensation ist das vielleicht sinnvoll, weil sonst einfach Versorgungsengpässe und vielleicht Preissteigerungen oder sowas entstehen.
4: Ich habe die Befürchtung, dass es danach nicht wieder zurückgenommen wird und dass man dann bei diesem Ausnahmezustand bleibt.
5: Sie müssen was probieren, wir haben ein Problem. In ganz Europa ist ein Problem mit Wasser.
0: Ja, wir brauchen Regen, dabei bleibt's. 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

0: Und nochmal ein Klaviersolo zum Schluss. Bei Blue und Elton John. Kurz nach 7:30.
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0: Mit Claudia Barbonus aus unserer WDR 2 Wetterredaktion.
2: Aktuell 6 Grad in Bad Berleburg, 21 Grad in Hemer. Dabei wird es nicht bleiben, denn heute ist Wärme bzw. Hitze angesagt. An vielen Orten im Westen über 30 Grad. Bis zu 33 können es heute werden. Dazu gibt es viel Sonne, ein paar Wolken, die meistens harmlos bleiben. Allzu viel Niederschlag haben sie jedenfalls nicht dabei, wenn nur so ein paar Tropfen mal. Es ist also trocken, weiterhin auch brandgefährlich auf den Feldern und in den Wäldern bei uns im Westen. Und brandgefährlich ist es übrigens auch für die Haut. Die UV-Belastung ist hoch heute.
0: 7.33 Uhr.
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0: Die A3 Köln Richtung Oberhausen ist zwischen dem Kreuz Breitscheid und dem Kreuz Kaiserberg wegen Bauarbeiten bis morgen früh 5 Uhr gesperrt. Und das gleiche gilt auch für die A45 Gießen Richtung Hagen, die zwischen Dillenburg und Heiger-Burbach. Grund sind Brückenarbeiten. Gute Fahrt.
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0: Guten Morgen, wir müssen mal kurz.
2: Hä? Habe ich was verpasst? Ich habe noch keine Geschenke. Oh nein.
0: 137 Tage vor Heiligabend kommt heute die Meldung, Weihnachten ist in Gefahr. Oder zumindest der Baum. Die Waldbauern machen sich tatsächlich Sorgen um die Tannen, die im Dezember als Weihnachtsbäume geschlagen werden sollen. Besonders betroffen Belgien. Grund, klar Trockenheit.
2: Mist.
0: Irgendwann singen wir dann O Palmenbaum. Oder halt irgendwie nochmal was komplett anderes.
3: Eines der bekanntesten deutschen Weihnachtslieder heißt O du
4: Tannenbaum.
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0: Dermot Kennedy auf WDR 2. Und gleich frische neue Musik von One Republic. Das ist so eine schöne, positive Nummer. Wenn so ein Stück Musik einfach mal richtig gut tut und man direkt anfangen muss zu grinsen. Gleich bei uns.
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2: Ich habe mich selbst als KI nachgebaut, schreibt Eve Bellinghausen in der Zeit. Sieht nicht gut aus für mich. Ein spannendes Selbstexperiment. Der Autor erstellt mit Hilfe seiner persönlichen Daten, seiner Stimme, seiner Schreibweise und seinen Gewohnheiten einen KI-Agenten. Der KI-Doppelgänger übernimmt immer mehr Aufgaben. Er vereinbart Termine, telefoniert mit Restaurants, führt Interviews, kommuniziert mit Kolleginnen und Kollegen und formuliert Texte. Anfangs erlebt Bellinghausen das als enorme Erleichterung. Doch je besser der digitale Zwilling funktioniert, desto unangenehmer wird das Experiment für ihn. Er stellt fest, dass die KI oft strukturierter, geduldiger und schlagfertiger wirkt als er selbst. Daraus entsteht eine spannende Frage. Was passiert mit uns, wenn eine Maschine uns imitiert und manchmal sogar besser ist als wir? Bellinghausen ist verunsichert und sogar eifersüchtig auf seine eigene digitale Kopie. Und er beobachtet bei sich, wie leicht es ist, sein eigenes Denken und Entscheiden an die KI auszulagern. Dass man nicht nur Aufgaben delegiert, sondern auch Kreativität, Urteilsvermögen und zwischenmenschliche Kommunikation. Ich frage mich, wenn eine Maschine immer mehr für mich erledigt, was bleibt dann eigentlich noch von mir selbst? Unweigerlich kommt mir ein Vers aus dem Matthäusevangelium in den Sinn. Was hülfe es dem Menschen, wenn er die ganze Welt gewönne und nehme doch Schaden an seiner Seele? Übertragen auf die Welt der KI kann man fragen, was nützt uns maximale Effizienz, wenn wir dabei den Kontakt zu uns selbst verlieren? Wenn wir Zeit gewinnen, aber die gewonnene Zeit nicht für Beziehung, Muße oder echte Begegnung nutzen? Wenn wir Entscheidung, Kreativität und Kommunikation zunehmend an Algorithmen delegieren? KI ist ein hilfreiches Werkzeug. Problematisch ist sie, wo sie nicht nur Aufgaben, sondern auch Verantwortung, Aufmerksamkeit und Selbstreflexion übernimmt. Und sie kann Gefühle erkennen und analysieren, aber nicht fühlen. Sie kann Freundschaften erklären, aber nicht leben. Sie kann Hoffnung formulieren, aber nicht hoffen. Sie kann sagen, wonach Tränen schmecken, aber nicht weinen. Sie kann Gebete sprechen, aber nicht beten. Sie kann über Liebe philosophieren, aber nicht lieben. Was also nützt mir ein perfekter digitaler Zwilling, wenn ich dabei verlerne, ich selbst zu sein?
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0: kritische Rückfragen zur Notwendigkeit der Mitnahme von 5 Daunenjacken und einer Heißluftfritteuse in den Sommerurlaub lautet, man kann ja nie wissen. Wichtig, packen Sie auf keinen Fall eines der 32 Paar Plastikbadeschuhe ein, die seit den letzten 8 Sommerurlauben im Keller liegen. Sie verpassen sonst die Tetanusspritze beim Ferienarzt und den Kauf der Plastikbadeschuhe Paare 33 bis 37. Achtung, nicht fertig geworden mit Packen wird als Grund für eine verpasste Autofähre von keiner Reiserücktrittsversicherung akzeptiert. Das unvermeidliche Finale des Autopackens besteht in der Erkenntnis, dass sich der Autoschlüssel in der Hosentasche einer Hose in der Reisetasche ganz unter im Kofferraum befindet. Vergleiche Auto auspacken. Nach erfolgreichem Autopacken steht man die folgenden 2 Tage bei 42 Grad auf der Autobahn im Stau. Diesen Zustand bezeichnet man auch als Autobacken. Was ist das denn für Quatsch?
1: Gleich nach 8 hier die WDR 2 Sonntagsfragen mit Gisela Steinauer. Sie hat die Sportreporterin Sabine Hartl zu Gast, die zum letzten Mal als Reporterin jetzt vom Pferdeturnier, vom Reitsport-WM berichtet.

0: 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Es ist 8 Uhr. Die Nachrichten mit Robert Levin. Guten Morgen. 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
1: Diese Maßnahme allein wird sicher nicht ausreichen. Wir schaffen auch zusätzliche Kapazitäten auf der Schiene.
2: Bundesverkehrsminister Bilger dämpft die Erwartungen an die gelockerten Regeln für LKWs. Um den Schiffsverkehr auf dem Rhein und anderen Flüssen zu entlasten, gibt es für Lastwagen in NRW und einigen anderen Bundesländern keine Fahrverbote mehr. Heute ist der erste Sonntag, an dem die gelockerte Regelung greift. Diese Autofahrer an der Rastanlage Nievenheim bei Dormagen sind unterschiedlicher Meinung, was das bringt.
3: Für eine kurzfristige Kompensation ist das vielleicht sinnvoll, weil sonst einfach Versorgungsengpässe und vielleicht Preissteigerungen oder sowas entstehen.
4: Ich habe die Befürchtung, dass es danach nicht wieder zurückgenommen wird und dass man dann bei diesem Ausnahmezustand bleibt.
2: Das Fahrverbot für Lkw an Sonn- und Feiertagen soll vorerst bis Ende August ausgesetzt werden. Ob es dazu führt, dass die Autobahnen und andere Straßen an Wochenenden voller sind, ist noch nicht absehbar. Hintergrund solcher Notfallmaßnahmen ist das anhaltende warme und trockene Wetter. Flüsse wie der Rhein führen deshalb sehr wenig Wasser, wodurch Schiffe weniger Tiefgang haben dürfen und weniger Waren transportieren können. Eine Änderung des Wetters zeichnet sich nicht ab. Im Gegenteil, für Teile Südwest- und Süddeutschlands hat der Deutsche Wetterdienst für heute eine Hitzewarnung herausgegeben, wie Ronald Lessig berichtet.
5: Betroffen sind demnach Gebiete in Bayern, Baden-Württemberg, Hessen und Rheinland-Pfalz. Dort werden Schattentemperaturen um 35 Grad erwartet. Diese Hitzebelastung könne für Menschen gefährlich werden und zu Problemen mit der Gesundheit führen, warnen die Experten. Sie rufen deshalb dazu auf, ausreichend Wasser zu trinken und die Innenräume kühl zu halten. Eine durchgreifende Wetteränderung und Abkühlung ist nach Angaben der Meteorologen erst einmal nicht in Sicht.
2: In der japanischen Stadt Nagasaki ist an den amerikanischen Atombombenangriff im Jahr 1945 erinnert worden. Das US-Militär warf damals zunächst über Hiroshima eine Bombe ab und wenige Tage später dann auch eine über Nagasaki. Johannes Edelhoff, WDR Tokio.
6: Vor 81 Jahren explodierte die Plutoniumbombe Fat Man um 11.02 Uhr etwa 500 Meter über der Stadt. Bis zum Jahresende 1945 starben nach Schätzungen rund 74.000 Menschen. Viele Überlebende leiden bis heute unter den Folgen der Strahlung. Zur Stunde der Explosion legten die Teilnehmer im Friedenspark eine Schweigeminute ein. In seiner Friedenserklärung warnte Bürgermeister Shiro Suzuki vor der Logik nuklearer Abschreckung. Atomwaffen seien ein absolutes Übel, würden keine Sicherheit bringen, sondern könnten mit der Menschheit nicht koexistieren. Er forderte die Atommächte zur Abrüstung auf.
2: Und das ist auch Thema. In Plauen in Sachsen hat es eine Demonstration gegen die Politik der Bundesregierung gegeben, laut Polizei mit 10.000 Teilnehmern, darunter auch Rechtsextreme. In Frankreichs Hauptstadt Paris müssen Fahrer von E-Scootern jetzt Helme und reflektierende Kleidung tragen. Hintergrund ist die steigende Zahl an Unfällen. In Düsseldorf beginnt gleich die Radsportveranstaltung rund um die Kö. Ab 9 Uhr gibt es Rennen für Hobbysportler und Profifahrer. Etwa 20.000 Besucher werden erwartet. In Nigeria in Westafrika haben 1.500 Paare gleichzeitig geheiratet bei einer staatlich organisierten Massenhochzeit. Die Paare bekamen Betten, Haushaltsgegenstände und umgerechnet rund 125 Euro. Die Regierung will damit Menschen unterstützen, die arm sind und die unter der vielen Gewalt in dem Land leiden. In Nigeria kommt es immer wieder vor, dass bewaffnete Gruppen Menschen entführen, um Lösegeld zu erpressen. In einer Region, in der dies besonders häufig geschieht, fand jetzt die Massenhochzeit zur Unterstützung der Bevölkerung statt. Das war WDR aktuell.
7: Das Wetter im Westen mit Claudia Barbonus aus der WDR 2 Wetterredaktion.
8: Das Wetter ist ein alter Bekannter, ändert sich nämlich nicht viel. Heute viel Sonne für den Westen. Ein paar Wolken am Nachmittag schieben sich zwischendurch ins Bild, tun aber nichts. Temperaturen dazu warm bis heiß. Bad Münstereifel kommt auf 30 Grad, Schwerte auf 31 und Bielefeld auf 32.
7: Es ist 5 nach 8.
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7: Die A3 Köln Richtung Oberhausen ist zwischen Kreuz Breitscheid und Kreuz Kaiserberg wegen Bauarbeiten bis morgen früh 5 Uhr gesperrt. Und die A45 Gießen Richtung Hagen ist zwischen Dillenburg und Heiger-Burbach ebenfalls bis morgen früh 5 Uhr gesperrt. Dort gibt es konkret Brückenarbeiten. Kommt gut und vor allem sicher an.
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9: Und mit Sabine Hartelt, die immer da ist, wo Pferde sind. Guten Morgen.
10: Ja, guten Morgen, Gisela.

0: Wo Sabine hartelt, ist im Pferde nicht weit. Und weil der Satz auch umgekehrt gilt und nächste Woche in Aachen die Reitsport-WM beginnt, habe ich Sabine gerade noch mit dem Lasso einfangen können für die Sonntagsfragen. Was für ein Spektakel erwartet uns dann nächste Woche, Sabine?
1: Das wird ein unglaubliches Spektakel, weil es wird nochmal die Dimension des CAIO, des ja altbekannten Weltfestes Pferdesports, deutlich übersteigen. Es ist die Weltmeisterschaft. Aus allen Ländern wird es für die das Größte sein. Und wir haben Voltigieren, wir haben Para-Dressur. Das ist unglaublich wichtig und wird zwar nicht erstmals bei einer Weltmeisterschaft dabei sein, aber auf dieser großen Bühne mit Sicherheit das erste Mal und eine Resonanz, eine Aufmerksamkeit, die dieser Sport mehr als verdient. Ja, dann haben wir noch Gespannfahren, wir haben die Vielseitigkeit, da sind die Deutschen übrigens Titelverteidiger in der Mannschaft. Wir haben Springen, wir haben Dressur.
0: Und wir haben Krönchen.
1: Oh ja, ja, ja. Also das ist ja immer auch nicht nur für den Veranstalter wichtig, sondern auch ja für die Presse, die sich außerhalb des Reitsports, aber für dieses Event interessiert. Die gekrönten Häupter, ja, da werden viele kommen aus den Niederlanden, aus Dänemark, England. Großbritannien ist immer so ein kleines Geheimnis. Das war ja vor ein paar Jahren Großbritannien, das Partnerland. Da war Princess Anne da überhaupt nicht zugänglich zur Presse. Ach. Leider. Es gab ein bisschen Bildmaterial, wie sie die Stallungen besichtigt hat, aber mit uns hat sie nicht geredet. Aber dafür gab es in den Jahren davor schon sehr, sehr viele, auch wirklich persönliche Kontakte, Möglichkeiten zu Interviews.
0: Schön. Wer war am nettesten oder am direktesten, am nächsten?
1: Ohne Wenn und Aber, Prinzessin Haya von Jordanien.
0: Ja?
1: Ja. Also erstmal hat sie ja noch als Reiterin mitgemischt. Das war schon, ja, eine sehr kleine, zarte Frau auf einem riesigen Schimmel. Aber sie hat es super gut gemacht. Und später ist sie dann ja die Präsidentin der Internationalen Reiterlichen Vereinigung geworden, der Föderation. Und da haben wir sehr, sehr viel miteinander zu tun gehabt. Also wir kannten uns dann auch wirklich, haben uns auch mal so gegrüßt oder mal, wenn man sich über den Weg lief, einen kleinen Schnack gehalten. Unglaublich zugänglich, kein bisschen kapriziös. Und das ist eigentlich immer so. Du kriegst also vorher eine riesen Ansage, die kommt dann und dann und da muss alles stehen und alle müssen sich zurückhalten und bitte mit Hofknicks begrüßen und bitte die Fragen vorher schicken und dies nicht fragen und jenes nicht fragen. Und dann kommt dieses gekrönte Haupt und ist vollkommen entspannt, ja, begrüßt dich mit Handschlag und dann sagst du, ja, die Fragen kennen sie ja schon, dann kriegst du so einen fragenden Blick wie nach dem Motto, nee. Und es ist immer eigentlich sehr entspannt.
0: Das Reitturnier, also der CAIO, der war ja schon im Mai und den großen Preis von Aachen hat in diesem Jahr der deutsche Springreiter Richard Vogel gewonnen mit United Touch S, was ja schon aufregender klingt als Richard Vogel. Wie kommen Pferde an ihren Namen?
1: Ach ja, das hängt ja immer auch von der Abstammung ab. Ne? Also der erste Buchstabe der Mutter muss dann irgendwie berücksichtigt werden und teilweise auch so ein bisschen werden die Namen nur abgewandelt. So. Wie jetzt United an seinen Namen gekommen ist, weiß ich ehrlich gesagt gar nicht.
0: Wie hieß dein erstes Pferd, wenn du denn eins hattest?
1: Ich hatte kein wirklich eigenes. Ich hatte mal eine Reitbeteiligung, was da sozusagen ein halbes eigenes ist. Das war die Sandy. Und davor war es die Alma. Die hatte ich nicht so wirklich im Besitz, aber die habe ich immer geritten.
0: Und aktuell Hartelt Number One. Hast du aktuell eins?
1: Nee. Also irgendwann kommt dann ja auch mal der Punkt, wo man sich eingestehen muss, dass es vielleicht aus gesundheitlichen Gründen und auch organisatorisch, es ist halt auch immer unglaublich schwer zu leisten, ein eigenes Pferd zu haben. Überleg mal, wie viel Zeit das kostet und irgendwann trudelt es aus.
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0: In meinen WDR 2 Sonntagsfragen ist heute Sabine Hartl zu Gast, die seit Jahrzehnten für den WDR über Pferdesport berichtet. Und ich finde es immer völlig faszinierend, Sabine, wie sehr man dir nach all den Jahren immer noch deine Begeisterung anmerkt. Wie kamst du auf den Rücken der Pferde?
1: Die meisten sind ja dadurch zum Reiten gekommen oder zum Pferd, dass die Eltern oder dass in der Familie das so war, dass man in der Nachbarschaft von einem Ponyhof, einem Reiterhof gelebt hat. Ich bin das totale Stadtkind und fing aber so mit 8, 9 an, oh, Pferde sind so toll. Und es war jetzt aber gar nicht mal so diese kleine Mädchennummer, ich möchte irgendwie nur
0: Pferdemädchen.
1: Ja, genau, einflechten und so, das reicht mir schon. Ich wollte immer drauf sitzen. Wo meine Eltern war dann eher so, nee, du, das ist aber echt viel zu gefährlich. Stell dir mal vor, du fällst da runter. Hat mich natürlich nicht so erreicht. Und dann jeder Kirmes, damals gab es ja noch diese armen, kleinen, ausgebundenen Pferde, die Ponys, die da im Kreis latschen mussten den ganzen Tag. Und dann durfte ich auch immer da drauf.
0: Welche Kirmes war das denn? Wo bist du aufgewachsen?
1: Düsseldorf. Ah, ja. Geboren in Bielefeld, aber aufgewachsen in Düsseldorf. Das war halt Oberkassel, die Kirmes. Ja, und dann habe ich da drauf gesessen. Und ich muss so dermaßen gestrahlt haben wie ein Honigkuchenpferd, dass meine Eltern dann sich angeguckt haben und gesagt, sorry, das ist das, was sie will. Da können wir jetzt nichts gegen machen.
0: Aber was unterscheidet diese Sportart, diesen Pferdesport von allen anderen Sportarten? Du hast ja auch viel anderes kommentiert. Du warst ja Sportreporterin für alle.
1: Ja, also natürlich ist Sport immer eine große Leidenschaft gewesen. Ich habe auch eben als Kind, als Mädchen darauf bestanden, dass ich Fußball spielen darf. Was meine Eltern auch nicht so lustig fanden. Und das Besondere ist ja klar, das ist das Lebewesen. Und ich bin halt auch immer von Kind aus an sehr, sehr tierlieb gewesen und bin's noch. Ja, Pferde fand ich zusätzlich noch halt so besonders faszinierend, weil genau dieses Zusammenspiel ist. Da kannst du dich draufsetzen, die tragen dich rum. Du einigst dich mit denen darauf, im Idealfall, wo es lang geht. Günstigstenfalls schmeißen sie dich nicht runter. Das ist mir zwar dann in der 13. Reitstunde schon passiert. Da hatte ich auch einen schweren Trümmerbruch im Ellbogen. Aber kaum, dass ich aus der Narkose aufgewacht bin, verkündete ich, ich reite weiter. Nicht verhandelbar.
0: Was würdest du sagen, Sabine, was können Menschen von Pferden lernen?
1: Sehr viel, sehr viel. Sensibilität, Rücksichtnahme, manchmal auch Durchsetzungsvermögen. Also wenn was zu viel ist zu viel, dann brechen wir halt mal aus. Aber das ist es so, diese extreme Sensibilität. Das siehst du ja eben auch, wie Pferde auf einen Reiter oder auf eine Parareiterin reagieren. Diese Form, wie sich das Pferd darauf einstellt, dieses feine Fühlen, wir machen das jetzt anders. Was da für Leistungen abgerufen werden, das ist super.
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0: Immerhin wieder als Versonntagsfragen ist heute Sabine Hartl zu Gast, für die es jetzt das schnelle Pferdequiz gibt.
1: Oh.
0: Ich nenne dir 4 Pferde, Sabine, und du sagst mir, welche Erfolge Ross und Reiter bzw. Reiterin gefeiert haben.
1: Jetzt stehe ich aber schon unter Druck.
0: Das kannst du. Bella Rose. Von wem?
1: Isabel Wert. Das war ihr Herzenspferd, oder ist es noch? Er hat ja auch große Erfolge errungen, Weltmeisterschaftsmedaillen, die war lange verletzt. Aber sie hat immer dem Pferd auch Zeit gegeben, zurückzukommen. Und dieses Comeback, hey, da habe ich nur das vom Laptop gucken können, nachts live. Und ja, ich hatte auch Tränen in den Augen. Es war einfach unglaublich, diese Leistung.
0: Also hast schon einen vollen Punkt. Haller.
1: Ja, Hans-Günther Winkler. Er wäre jetzt 100 geworden. Ist das, was er geworden ist, diese Legende durch Haller, die ihn damals zum Olympiasieg getragen hat. Er hing vollkommen schmerzzugedröhnt mit einem Leistenbruch auf diesem Pferd. Hinterher hat er mir dann zwar immer gesagt, nein, ich habe das schon noch gesteuert und den Absprung im Griff gehabt, weil ich irgendwann mal so sagte, ja, und dann ist sie auch von selber gesprungen. Nein. Also er war schon auch mal sehr eitel. Und nein, also selbst gesprungen ist sie nicht. Ich habe sie schon zum Sprung geritten.
0: Ist die Weltmeisterin geworden, die Haller?
1: Ja, auch das. Aber Olympiasiegerin vor allen Dingen.
0: Totilas.
1: Ja, erst Pferd von Edward Rahl und dann von Matthias Rath. Mit Edward hat er die ganz großen Erfolge gefeiert und kam eigentlich auch auf diese Bühne, die hinterher ja schon so hochgejazzt war, das wurde ja schon zum Festival und ja, dann ist er zu Matthias Rath gekommen, da hat er auch noch mal performt, aber konnte einfach nicht mehr an diese Erfolge, die er vorher hatte, anknüpfen. Daran entzündete sich dann ja auch wieder eine Diskussion über Reitstile und den besonders niederländischen Stil, die Pferde sehr rund zu reiten etc. etc. Also das war letztendlich in gewisser Hinsicht, nee, Wunderpferd möchte ich nicht sagen, ein unglaublich ausdrucksstarkes Pferd, aber auch eins, was sehr, sehr viel in Gang gebracht hat, über Reitsport, Pferdesport, Dressursport nachzudenken und zu diskutieren.
0: Der war so lackschwarz, ne?
1: Ja,
0: Totilas.
1: Der hat geglänzt, als wäre gerade erst mit Wasser überschüttet worden oder lackiert worden. Das war eine unglaubliche Erscheinung.
0: So wie Fury, wem gehörte der?
1: Das weiß ich nicht. Ich kenne die Serie, aber wie das zugehörige Kind hieße, das weiß ich nicht.
0: Habe ich auch nachgeguckt. Dem kleinen, weisen, jungen Joe. Also du hast volle Punktzahl. Perfekte Quizkandidatin.
1: Gut, ja.
0: Wenn du nächste Woche über die WM in Aachen berichtest, dann wird das dein letzter Einsatz als Reporterin sein. Gab es einen Moment beim CHIO in Aachen, der dich bis heute berührt, wenn du daran denkst?
1: Es gibt eigentlich jedes Jahr Momente. Ich fand es sehr, sehr bedeutsam und es wurde auch groß gefeiert, als Meredith Michaels-Beerbohm als erste deutsche Frau den großen Preis gewonnen hat. Das war Anfang der 2000er mit Shutterfly, auch ein ganz, ganz ungewöhnliches, tolles Pferd. Aber ja, du hast eben auch Richard Vogel erwähnt, der ist im Jahr davor Europameister geworden. Da war ich auch dabei, habe ihn interviewt. Der hat sich gefreut. Der fand es aber aufgrund seiner ganzen Form und alles schon so ein bisschen logisch, dass er diesen Titel gewonnen hat. Dieses Jahr, Pfingsten, der junge Mann, unter 30 noch, ist in Tränen ausgebrochen. Er war überhaupt erst mal gar nicht zu beruhigen. Dann kam er zum Interview und nach ein, zwei Sätzen stiegen ihm schon wieder die Tränen in die Augen. Ich sage, also letztes Jahr Europameisterschaft. Ja, das ist einfach so emotional, diesen großen Preis zu gewinnen. Das ist wie für Tennisspieler Wimbledon.
0: Warum ist das so? Warum ist dieser CHIO, warum ist dieses Reitturnier das Turnier?
1: Das ist das Gesamtpaket. Also das ist wirklich dieser riesige Rasenplatz, groß wie zwei Fußballfelder. Dieses Stadion, dieses fachkundige Publikum, dieses faire Publikum. Also egal, wer da eine Stange runterhaut, oh, da ist nie hihi. Oder wenn jemand Pech gehabt hat, der wird mit Applaus verabschiedet. Mhm. Und dann diese Atmosphäre, da reinzureiten vor 50.000 Zuschauern, die erst johlen, die dann mucksmäuschenstill sind, ich kriege jetzt schon wieder Gänsehaut.
0: Ja, und am Schluss diese weißen Taschentücher, da heulen doch alle, oder?
1: Ja klar, inklusive meiner. Abschied der Nation ist schon, muss man drin baden.
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1: Mit Claudia Barbonus aus unserer WDR 2 Wetterredaktion.
2: Die Temperaturen im Westen liegen aktuell zwischen 10 und 23 Grad. Bis zu 33 Grad werden es heute noch. Das heißt, wir erwarten eine große Hitzebelastung heute für die Menschen im Westen. Sonnenbrandgefahr ist auch hoch. Und die Welt ist trocken, man kann es nicht oft genug sagen. Kann sich also leicht entzünden. Auch da ist also absolut Vorsicht geboten. Und die Aussichten auf die nächste Woche, die vierte in den Sommerferien. Es ändert sich nicht viel.
1: Es ist 8.30 Uhr.
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1: Die A3 Köln Richtung Oberhausen ist zwischen Kreuz Breitscheid und Kreuz Kaiserberg wegen Bauarbeiten bis morgen früh 5 Uhr gesperrt. Und die A45 Gießen Richtung Hagen, die ist zwischen Dillenburg und Haiger-Burbach wegen Brückenarbeiten auch bis morgen früh 5 Uhr dicht. Kommt gut an.
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3: Und mit Sabine Hartelt über Pferde und Menschen. Guten Morgen.
4: Guten Morgen, meine Liebe.

0: WDR 2 am Sonntagmorgen mit Sabine Hartl, die in Bielefeld geboren wurde, in Düsseldorf aufgewachsen ist und in Köln sesshaft wurde. Sind alle Hartls sportbegeistert gewesen? Du hast ja eben so ein bisschen erzählt, wie das bei euch zu Hause war.
1: Total.
0: Also ich fand das jetzt nicht so toll, dass du ein Pferdemädchen werden wolltest, beziehungsweise dass du auf das Pferd steigen wolltest, aber Sport an sich schon?
1: Ja, hat also Bewegung, frische Luft, das war immer ein Thema. Ich habe mit meinem Vater dann Leichtathletik im Düsseldorfer Rheinstadion gemacht, wenn das leer war. Meine Eltern haben Tennis gespielt, musste ich dann auch, war überhaupt nicht meins, aber auch Sport gucken. Also alles, was an Live-Sport zu sehen war. Und so ist das auch so ein bisschen bei mir entstanden, also spätestens so bei den Olympischen Spielen München. Aber auch später so Montreal, als Alvin Schockemöhle dann Olympiasieger wurde mit Warwick Rex, da habe ich schon also solche Augen gehabt. Und irgendwie war es dann auch so eine logische Entwicklung, diesen Weg zu gehen.
0: War es denn auch eine logische Entwicklung, Journalistin zu werden?
1: In gewisser Hinsicht schon, mein Vater war das auch.
0: Ja? Zeitung, Rundfunk, Fernsehen?
1: Zeitung. Hatte aber auch mal Gastkommentare, er war landespolitischer Korrespondent der 9 Uhr 9 Rhein-Zeitung in Düsseldorf. Und damals gab es auch in den WDR-Fernsehnachrichten so eine Rubrik wie Kommentare. Und da wurden dann auch immer Kollegen eingeladen. Und dann musste statt des weißen Hemdes, weil das ging damals im Farbfernsehen noch nicht so gut, das rosa Hemd genommen werden. Die Krawatte musste meine Mutter aussuchen. Und dann ist er vor die Kamera und hat einen politischen Kommentar gesprochen.
0: Und zu den Stationen, die du dann durchlaufen hast, gehörte unter anderem auch Paris. Was hast du da gemacht?
1: Da habe ich Glück gehabt. Da habe ich ein Stipendium ergattert für 3 Monate. Wir haben also auch Reportagen geschrieben, wir haben aber auch viele Kurse gehabt, also wirklich Recherche zu lernen oder sich auch in einer fremden Sprache zurechtzufinden, in einem, in Anführungsstrichen, fremden Land. Das war so ein 3-monatiger Crashkurs und wir haben hinterher dann auch gemeinsam ein Journal erstellt. Und es diente halt auch, ja, der deutsch-französischen, ja, können wir ruhig sagen, Freundschaft oder Beziehung.
0: Welche Rolle spielen denn die Franzosen im Reitsport?
1: Unterschiedlich, wie sie halt gerade mal so beritten sind, aber gehören schon zu den Nationen, die immer wieder mal erfolgreich sind. Haben gute Einzelreiter, mannschaftlich läuft es jetzt nicht so dolle. Und wenn, dann tendenziell eher Springen und Vielseitigkeit in der Dressur eher nicht.
0: Würdest du sagen, es gibt Unterschiede zwischen den Nationen? Also reiten die Briten anders als die Deutschen oder haben die ein anderes Verhältnis zu Pferden als die Deutschen?
1: Ja gut, über die britischen, die englischen, die irischen Reiter sagt man, ja, die können immer besonders gut Yacht reiten, wenn es halt zu solchen Prüfungen mal geht. Grundsätzlich gibt es schon, glaube ich, einen gemeinsamen Nenner, eine Reitlehre, also möglichst feine Hilfen, möglichst sensibel.
0: Also feine Hilfen heißt, du haust ihm nicht die Sporen in die
1: zum Beispiel
0: Seite.
1: Genau, und ich ziehe auch nicht, wer weiß, wie am Zügel, wenn ich links rum reiten möchte. Ich mache das alles sehr dezent mit meiner Gewichtsverlagerung, mit meiner feinen Einwirkung. Trotzdem gibt es wahrscheinlich schon gewisse Unterschiede, die sich aber auch immer mehr, glaube ich, verspielen, weil es auch länderübergreifend die Pferde verkauft werden. Das heißt, du hast jetzt natürlich sehr viele aus Holsteiner und so weiter, aus der deutschen Zucht. Die gehen aber auch viel ins Ausland. Die Franzosen haben eine sehr gute Zucht mit den Selle-Français. Deswegen glaube ich schon, dass es sich mehr und mehr doch auf einen gemeinsamen Nenner da einigt oder ein Level hat.
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0: Die Sportjournalistin Sabine Hartl ist zu Gast in meinen WDR 2 Sonntagsfragen. Und bevor du vor, ich glaube 40 Jahre ist das inzwischen her, ne, zum WDR gekommen bist.
1: Ja.
0: Da hast du ein halbes Jahr in den USA verbracht, um auf einer Pferdefarm in Pennsylvania zu jobben und über die US-Vorwahlen zu berichten. Diese Farm gehörte aber nicht zufällig dem damaligen Präsidenten Ronald Reagan.
1: Um Gottes Willen, nein.
0: Famoser Reiter, oder?
1: Western Reiter schon, ja. Als Schauspieler zumindest, ja. Den Ausschlag hat auch nicht die Pferdefarm gegeben. Das hat sich zugegebenermaßen erst vor Ort so entwickelt. Mein Vater hat bei der Neuen Westfälischen in Bielefeld dann nach dem Krieg angefangen. Da gab es dann Fritz Pleitgen, der da als Volontär dann auch aufschlug. Und daraus ist eine Freundschaft mit den Familien entstanden, die lebenslang gehalten hat. Und zu der Zeit war Fritz dann Korrespondent in Washington, D.C. Und dann hat er gesagt, oh, wenn du mal Zeit hast, wenn du Lust hast, komm ich doch mal besuchen, guck dich einfach mal ein bisschen um. Durch Kontakte bin ich dann auch auf der Pferdefarm gelandet, aber dann so alle paar Tage habe ich mich dann mal wieder fein angezogen und bin in die Hauptstadt gefahren. Und habe dann
0: wieder umgesattelt,
1: im wahrsten Sinne des Wortes. Ja, das war aber auch irgendwie sehr prägende Zeit, wo du einfach gemerkt hast, es geht viel, wenn man präsent ist und wenn man seine Chancen auch irgendwie nutzt.
0: Und was hast du auf dieser Farm gemacht? Warst du da unter lauter Cowboys?
1: Das war ein Familienbetrieb. Und ich habe dann da auch gewohnt und das ging los morgens mit Misten. Die hatten aber auch Kühe und dann hast du abends schon K.O. auf dem Sofa gelegen, weil der Tag doch früh anfängt und auch natürlich körperliche Arbeit. Mhm. Ehrlich gesagt, war ich das auch nicht so gewöhnt. Ansonsten Stallmisten, auch mal Pferde reiten, Pferde auf die Weide bringen, auf die Koppel und wieder reinholen und auch sehr viel noch Traktor fahren, mähen oder Sojabohnen säen und so weiter. Also das war schon auch ein schönes Programm, muss ich sagen.
0: Solche Programme oder solche Auslandsaufenthalte sind ja immer auch mögliche Wendepunkte im Leben. Hätte es für dich Gründe gegeben, in den USA zu bleiben?
1: Damals schon. Die Menschen zu erleben, das Land, die Offenheit dann letztendlich auch, die Hilfsbereitschaft, die es da untereinander gibt, die ich da auch erfahren habe, fand ich großartig. Mehr und mehr haben sich also diese teilweise ja auch klischeehaften Bilder dann mit Leben gefüllt. Ja. Ich dachte, boah, du bist hier frei und mit viel Engagement kannst du das erreichen, was du willst und so weiter und so fort. Ich war da schon sehr on fire, muss ich gestehen. Hatte nur keine Lust, jetzt erstmal irgendwie illegal zu bleiben und dann zu gucken, das irgendwie auf die Reihe zu kriegen, weil eine feste Arbeit, also für einen deutschen Arbeitgeber, war jetzt erstmal nicht in Sicht. Aber ich habe wirklich am Flughafen, als ich dann nach einem halben Jahr ausreisen musste, schon geheult. Stand heute, bin ich natürlich total froh, es nicht gemacht zu haben, sondern hier zu leben und diesen gesunden Abstand dazu zu haben. Und hier gibt es ja auch letztendlich genug zu tun, wo man gegenhalten muss. Also rückblickend ist das schon alles so in Ordnung.
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0: Wieder zwei mit den Sonntagsfragen. Wer den Namen Sabine Hartelt hört, der denkt sofort an Hengste, Stuten, Wallache und an das Reitturnier in Aachen. Aber jetzt könnt ihr beim Namen Sabine Hartelt auch an Barcelona denken. Zweite Heimat?
1: Ja, zweite Heimat geworden. Schon seit fast über 10 Jahren. Also wir haben den Luxus, meine Frau und ich, dass wir eine gemeinsame Wohnung da haben. Natürlich im Strandviertel Barceloneta. Morgens nach dem ersten Kaffee geht's gleich zum Strand. Ist eine absolut faszinierende Stadt. Habe ich auch schon durch den Sport früh erlebt. 89 Fecht-WM. Und dann 92 waren auch meine ersten Olympischen Spiele, bei denen ich dabei war.
0: Als Reporterin?
1: Als Reporterin, genau. Fand die Stadt immer großartig. Ja, wir wollten nie eine Auslandsimmobilie, jetzt haben wir sie. Und sind sehr glücklich darüber.
0: Womit punktet Barcelona denn bei dir? Also warum hast du dich in diese Stadt verguckt?
1: Ja, weil das eine unfassbare Kombination ist oder ein Riesenangebot an Kultur. Aber natürlich der Strand, die Palmen, die Vielfalt, die Toleranz. Und du kannst sehr, sehr viel machen oder du kannst machen, was du willst. Es ist zentral, es ist super gut erreichbar. Du musst also nirgendwo deine Zelte hier abbrechen. Mhm. Diese Unabhängigkeit, ja, die spüre ich da auch.
0: Also, hast du so ein paar Insider-Tipps?
1: Klar, also es gibt die Champagneria in der Altstadt. Da geht man ganz gerne hin, so nach Feierabend. Also da triffst du auch noch ein paar Locals, aber immer weniger.
0: Gibt es denn nur Champagner oder gibt es da auch Cava? Also bezahlbar?
1: Ja, die heißt zwar so, aber das ist eigentlich der Cava von einem Weingut da. Und dann musst du auch Kleinigkeiten dazu essen, damit du das dann auch alles gut geregelt bekommst. Aber das ist schon immer sehr urig noch. Das hat auch im übertragenen Sinne auch so ein bisschen kölsches Flair. Ja, du gehst da hin und unterhält sich über alles Mögliche, aber es ist vollkommen irrelevant, was du bist, wer du bist, wo du herkommst. Es ist einfach entspannt und man reicht sich gegenseitig die Gläser rüber, wenn jemand nicht an Tresen kommt, weil der Laden so voll ist. Das ist schon schön. Und auch noch in der Nähe am Marktplatz gibt es auch, wir nennen sie eigentlich nur de Cachem, also die kölschen Ausdrücke nehmen wir immer gerne mit. Und da wurden die Bombas, also die Kartoffelkroketten erfunden und die alte Dame, die steht ab und zu selbst noch in der Küche. Ja, das sind schon so nette Sachen, die leider auch keine Insider mehr sind, aber gut.
0: Und wenn du mit der alten Dame sprichst, sprichst du dann Katalanisch, sprichst du Spanisch?
1: Also erstmal rede ich mit Händen und Füßen. Mein Spanisch lässt noch zu wünschen übrig. Katalan verstehe ich so ein bisschen. Wenn ich demnächst dann ja so ganz viel Zeit habe, dann sind das alles Projekte, die man sich vornehmen sollte, um noch besser anzukommen vor Ort.

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1: Wenn nächste Woche die Reitsport-WM in Aachen beginnt, dann wird die das Finale für die Pferdesportreporterin Sabine Hartl sein. Zum letzten Mal Berichterstattung. Leider nicht über das, was so hinter den Boxen passiert. Was bekommen die Zuschauerinnen und Zuschauer vom CHIO oder von so einer Championship meist überhaupt nicht mit?
2: Ja, da gebe ich dir recht. Also viel zu wenig eigentlich. Zum Beispiel die Arbeit der Pferdepflegerinnen. Die sind eigentlich rund um die Uhr da. Oder was im Stall passiert, ist schon auch unglaublich spannend. Mhm. Aber zu Recht auch ein sehr, sehr, sehr geschützter Bereich.
1: Kommst du denn als Reporterin nah an die Tiere ran?
2: Nur auf Anfrage und auch nur in Begleitung.
1: Ah ja.
2: Das war auch mal anders. Ich habe mal einen Dreh gehabt, da bin ich auch vorher noch selbst mit.

0: Muss ich natürlich erstmal sagen, ja. Weil, wie du ja auch merkst, ich mache es total gerne. Ja. Ich habe es gerne gemacht. Und die Vorstellung, dass das jetzt so gehakt ist, hat mich noch nicht so richtig erreicht. Wird es aber. Aber du hast ja auch Barcelona angesprochen und ich muss mir da nicht so viel Sorgen machen.
1: Du hast ja mal in den 90er Jahren am Sonntagnachmittag im Fernsehen die Unterhaltungsshow Holly Münd moderiert.
0: Ja.
1: Hättest du auf sowas nochmal Lust?
0: Ja, klar. Doch, also ich bin schon nach wie vor total offen und habe auch, glaube ich, noch genug Energie.
1: Welche Eigenschaft eines Pferdes, Sabine, wünschst du dir für dich?
0: Den Sanftmut. Die Kondition.
1: Ich bin Gisela Steinhauer, wünsche dir Sanftmut und Kondition und danke dir sehr für diesen Besuch in den Sonntagswagen.
0: Ich danke dir von Herzen, hat mir sehr viel Freude gemacht. Danke.
1: Und nach uns begleitet euch der Marco Schreil weiter durch den Sonntag.

0: 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Die Nachrichten mit Robert Lewin. Guten Morgen. 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
1: In der sächsischen Kleinstadt Plauen haben tausende Menschen gegen die Bundesregierung demonstriert. Das Bündnis Einigkeit für Deutschland, Projekt Millionen, hatte dazu aufgerufen.
2: Wir sind mit der Politik nicht zufrieden. Wir wünschen uns gern, dass die Vertrauensfrage gestellt wird. Man kann sich die Umfragewerke von Friedrich Merz angucken.
1: 10.000 Menschen zogen durch Plauen. Annika Honneff, welchen politischen Hintergrund hatte die Demo?
3: Also das Bündnis, das bundesweit dazu aufgerufen hat, bezeichnet sich als unparteiisch. Trotzdem haben auch einige aus dem rechten Spektrum mitdemonstriert, unter anderem die rechtsextremen Freien Sachsen. Gefordert wurden auf der Demo verschiedene Sachen, unter anderem mehr Abschiebungen, ein bundesweites 29-Euro-Ticket und eine Reform des öffentlich-rechtlichen Rundfunks. Es hat auch eine Gegendemo in Plauen gegeben mit 400 Leuten. Da hieß es, Kritik an der Arbeit der Bundesregierung dürfe nicht dazu führen, dass Rechtsextreme an die Macht kämen.
1: Der Druck auf das Management der Deutschen Bahn könnte weiter steigen. Nachdem die Konzernchefin Palla die Leistung des Führungspersonals kritisiert hatte, macht nun der neue Bundesverkehrsminister Bilger eine Ankündigung. Er will die Bonuszahlungen für Bahnmanager kürzen, wenn die Züge nicht pünktlicher werden. Dagmar Nun berichtet.
4: Bilger hat der Bild am Sonntag gesagt, wenn die Ziele, die der Bund vorgibt, nicht eingehalten würden, dann müsse das Konsequenzen haben, konkret bei den Bonuszahlungen. Im Moment werden bestimmte Verträge mit dem Staatskonzern neu ausgehandelt. Darin sollen dann Gelder an Vorgaben geknüpft werden. Bilger will, dass die Bahn vor allem im Fernverkehr besser wird. Bisher ist vereinbart, dass 70% der Züge pünktlich sein sollen. Im ersten Halbjahr waren es etwa 60%, in den heißen Sommermonaten sogar noch weniger.
1: Ein fingierter Notruf hat gestern Abend einen Großeinsatz von Rettungskräften am Rhein-Herne-Kanal ausgelöst. In dem Anruf wurde behauptet, im Herner Stadtteil Krange drohe eine Person zu ertrinken. Später stellte sich heraus, dass ein Wiederholungstäter dahinter steckte, wie Donata Jerz berichtet.
5: Den Notruf nimmt die Feuerwehr sofort ernst. Ein Mensch soll in den Rhein-Herne-Kanal gesprungen und untergegangen sein. Rund 60 Einsatzkräfte, Taucher und ein Hubschrauber suchen anderthalb Stunden lang. Dann findet die Polizei heraus, es war ein Fake-Notruf. Niemand war im Wasser. Der 26-jährige Anrufer ist wegen falscher Notrufe schon bekannt. Gegen ihn wurde Strafanzeige gestellt.
1: Und diese Themen gibt es auch. Heute ist in NRW der erste Sonntag ohne Fahrverbot für LKWs. Es ist ausgesetzt worden, um den Schiffsverkehr auf dem Rhein zu entlasten. Ob Autobahnen dadurch heute voller werden, ist offen. In Benin in Westafrika ist heute der letzte Tag des Weltsozialforums. Etwa 10.000 Vertreter von Nichtregierungsorganisationen haben unter anderem beraten, wie man Hunger und Armut besser bekämpfen kann. Heute geht die Tour de France der Frauen zu Ende. Start und Ziel der letzten Etappe ist Nizza. Zwischen der erstplatzierten Fahrerin und ihrer Verfolgerin liegen nur 8 Sekunden. Aus dem Amazonasgebiet in Brasilien kommen Nachrichten, die etwas Hoffnung machen können für das weltweite Klima. Die Abholzung des Regenwaldes dort geht zwar weiter, nimmt aber stark ab. Die gerodete Fläche war in den letzten 12 Monaten so klein wie seit 10 Jahren nicht mehr. Das Ziel der brasilianischen Regierung ist, die Abholzung bis 2030 ganz zu stoppen. Der Amazonas-Regenwald speichert besonders viel CO2 und wird als grüne Lunge der Welt bezeichnet. Wenn er gerodet wird, entweicht das Treibhausgas in die Atmosphäre. Das war WDR aktuell.
6: Die gute Laune unseres Teams ist Claudia Barbonus in unserem WDR2-Wetterteam. Guten Morgen.
7: Guten Morgen. Sonnenschein heute für den ganzen Westen. Im Laufe des Nachmittags ziehen ein paar dichtere Wolkenfelder durch. Vielleicht so zumindest im Süden des Landes, so zwischen Eifel und südlichen Westfalen. Regen, eher Fehlanzeige. Temperaturen dazu heute in Krefeld bis 31 Grad, in Hamm bis 32 und in Warburg bis 33.
6: 8:55.
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6: Die A3 Köln Richtung Oberhausen ist zwischen dem Kreuz Breitscheid und dem Kreuz Kaiserberg wegen Bauarbeiten bis morgen früh um 5 gesperrt. Die A3 Oberhausen Richtung Köln zwischen Oberhausen-Lierich und dem Kreuz Kaiserberg 10 Minuten drauf planen, 2 Kilometer Stau. Und die A45 Gießen Richtung Hagen ist zwischen Dillenburg und Haigerburbach wegen Brückenarbeiten bis morgen früh um 5 gesperrt. Kommt gut und vor allem sicher an.
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6: Guten Morgen. Und schöne Ferien, wenn ihr gerade beim Packen seid oder im Auto in die Ferien unterwegs seid. Kleiner Reisewunsch von mir. Streu. streitet euch bitte nicht. Ist ja so, in den Ferien kracht's gern mal zwischen den Pärchen, warum das so ist und welche Tricks, Tipps es gibt, dass das vielleicht nicht passiert, wenn man 24/7 unterwegs ist, bespreche ich später hier in der Show. Der Psychologe Mike Neumann hat ein spannendes Buch zum Thema geschrieben und ist ab 12 bei mir, also könnt ihr euch schon mal vormerken. Und ohne Streiten, sondern mit viel gemeinsamer Freude spielen wir jeden Sonntag das härteste Radio-Quiz der Welt hier auf WDR 2. Vier Begriffe also, die wir uns suchen, und zu diesen vier Begriffen suchen wir uns auch eine Gemeinsamkeit, und auf die sollt ihr bitte kommen heute Vormittag. Gleich geht's offiziell los und immer kurz nach 9. Die, die immer dabei sind, wissen das, gibt's von mir den exklusiven Hinweis. Der ist so exklusiv, dass ich ihn nur ein einziges Mal nenne, dann nie wieder. Kleiner Vorteil für alle, die rechtzeitig dabei sind hier am Radio. Also exklusiver Hinweis heute. Halt mal kurz den Hund fest.
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6: Und unser Sonntagsritual, ihr kocht Kaffee oder Tee, ich deck den Tisch.
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mit Alex Warren in den Sonntag. 9:12 WDR 2, die Sonntagsshow mit Marco Schreil. Am 9. August und mit einem echten musikalischen Superstar an diesem 9. August. Freddie Mercury, der Sänger von Queen.

0: Der beschäftigt uns heute.
1: Es ist harte Arbeit, aber wenn ich auf die Bühne gehe und singe und die Leute dich lieben, das ist einfach wunderschön.
0: Und dieses wunderschöne Gefühl hatte Freddie Mercury heute vor 40 Jahren zum letzten Mal. Am 9. August 1986 ist er zum letzten Mal mit Queen aufgetreten. Och, das macht schon Gänsehaut, oder? Freddie Mercury und Queen, über die Band, vor allem über den Mann, gibt's noch so viel mehr zu erzählen. Und das machen wir im Stichtag hier auf WDR 2, später 20 vor 12 in der Show. Kommt gut in diesen Sonntag.

0: sanfte Aufstehmusik am Sonntag von Alice Cooper, Poison. 9 Uhr gleich 24. Sollen wir mal loslegen hier? Ja?
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0: Wir spielen dieses Radioquiz jeden Sonntag. Jeden Sonntagvormittag gibt es diese vier Begriffe, die wir uns zusammensuchen und zu diesen vier Begriffen uns eine Gemeinsamkeit ausdenken. Und auf diese Gemeinsamkeit sollt ihr bitte kommen im Laufe des Vormittags. Wir starten mit zwei Begriffen. Ich nenne euch irgendwann den dritten, irgendwann den vierten. Erst wenn ihr alle vier Begriffe kennt, dann könnt ihr versuchen aufzulösen. Das geht dann auch nur telefonisch. Aber bis dahin haben wir einen gemeinsamen Rätselspaß. Und der ist richtig toll. Ich nenne euch die ersten zwei Begriffe und die lauten Torte und Pluto. Torte ist Begriff Nummer 1, Pluto Begriff Nummer 2. Was für eine Gemeinsamkeit könnten wir uns ausgedacht haben? Zum Miträtseln nehmt ihr bitte die 0221 567 89 222, unsere Telefonnummer, oder ihr lasst mich hören, wie ihr klingt. Schickt eine Sprachnachricht, das geht am besten über die WDR 2 App. Begriff Nummer 1 Torte, Begriff Nummer 2 Pluto.
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2: Und schon ist es da. Claudia Barbonus in unserem WDR 2 Wetterteam. Guten Morgen.
3: Tada! 15 Grad aktuell in Bad Berleburg, 25 haben wir schon in Hema und es sind ein paar Wolken mehr unterwegs als gestern am Himmel über dem Westen. Trotzdem wird es ein weiterer trockener Tag in einer sehr trockenen Welt bei bis zu 33 Grad.
2: Kurz nach halb 10.
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2: Das sind die Straßensituationen in unserer Welt. Die A3 Köln Richtung Oberhausen ist zwischen dem Kreuz Breitscheid und dem Kreuz Kaiserberg wegen Bauarbeiten bis morgen früh um 5 Uhr gesperrt. Die A3 Oberhausen Richtung Köln zwischen Oberhausen-Lierich und dem Kreuz Kaiserberg 10 Minuten drauf, 3 Kilometer Stau. Es gibt eine Baustelle. Und die A45 Gießen Richtung Hagen ist zwischen Dillenburg und Heiger-Burbach wegen Brückenarbeiten bis morgen früh um 5 gesperrt. Kommt gut und sicher an.
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2: Und mit dem härtesten Radioquiz der Welt, das eröffnet ist. Die ersten zwei von vier Begriffen kennt ihr. Begriff Nummer 1 heißt Torte. Begriff Nummer 2 Pluto. Den exklusiven Hinweis habt ihr um kurz nach 9 schon gehört. Vielleicht hilft der einen oder dem anderen. Torte und Pluto. Was für eine Gemeinsamkeit haben wir uns wohl ausgedacht? 0221 567 89 222 ist unsere Telefonnummer zum Miträtseln. Oder ihr schickt eine Sprachnachricht. Es geht über die WDR 2 App. Schönen Sonntag.

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0: Schönen Sonntag. Gleich 20 vor 10. Guten Morgen.
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0: Dennis Scheck hat Steven Greenblatt dabei. Dunkle Renaissance. Renaissance, Herr Scheck, 16. Jahrhundert?
2: Ja, dieser Steven Greenblatt ist ein Renaissance-Experte. Der hat einen Lehrstuhl in Harvard, ist Amerikaner. Aber er ist spezialisiert auf die Renaissance in Europa, genauer gesagt auf die Renaissance in Großbritannien. Er hat schon ein fantastisches Buch über die Auslöser der Renaissance im 15. Jahrhundert geschrieben. Da geht es um die Wiederentdeckung eines antiken Manuskripts durch einen italienischen Antiquar und Gelehrten, der findet dieses Buch in Deutschland. Das liest sich schon spannend wie ein Krimi. Dann hat er die Maßstäbe setzende Shakespeare-Biografie geschrieben. Und jetzt schreibt er einen wunderbaren Folgeband, wenn man so möchte, über Shakespeares dunklen Zwilling, dem im selben Jahr geborenen Christopher Marlowe.
0: Okay, Steven Greenblatt, also Dunkle Renaissance, empfohlen von Dennis Scheck. Gleich gibt's mehr hier auf WDR 2.

0: Herr Scheck, Sie empfehlen uns Stephen Greenblatt, Dunkle Renaissance. Es geht um die Renaissance. Wir sind im 16. Jahrhundert, ein historisches Buch. Jetzt müssen Sie mich an beiden Armen über den Tisch ziehen und gewinnen.
1: Das wird ganz leicht. Können Sie sich vorstellen, dass ein 1564 geborener Sohn eines Schuhmachers, der zudem noch auf dem Land aufwächst, zum größten Literaturstar seiner Zeit wird, in London die Theater füllt und zwar größeren Erfolg hat als William Shakespeare, sein Konkurrent, der gleichzeitig noch ein schwuler Geheimagent war? In einer Zeit, als man für Homosexualität aufs Schafott ging, ja, und in einer Zeit, die von Religionskriegen, in England herrscht der Protestantismus, Elisabeth die Erste fürchtet um ihren Thron und jeder, der auch nur Sympathien zum Katholizismus zu erkennen geht, der wandert ins Gefängnis mindestens, der wird entrechtet und sein Vermögen wird konfisziert, wenn er nicht am Galgen hängt oder aufs Schafott wandert. In dieser unglaublich gewaltgesättigten Zeit spielt Christopher Marlowe das Spiel Ein Mann will nach oben und zwar in jeder Weise. Der erreicht es, weil er brillant begabt ist, dass er studieren darf, dass er mit Auszeichnung seine Examen macht. Er lernt Griechisch und Latein, aber er ist eben auch ein Dichter. Er führt den Blankvers auf den Bühnen ein. Er hat Sensationserfolge mit Stücken wie Tamburlaine, ja, oder Der Jude von Malta oder Dr. Faustus. Szenen von unglaublicher Gewalt, Gier, Habgier kommen plötzlich auf die Bühne und die Leute lieben es. Es ist im Grunde sowas wie der Ton- und Farbfilm der damaligen Zeit.
0: Klingt total tragisch.
1: Moment, aber gleichzeitig requiriert ihn Walsingham, der Geheimdienstchef von Elisabeth, für seinen Geheimdienst und er schickt ihn ins Ausland, er schickt ihn nach Frankreich, er schickt ihn wohl auch in die Niederlande, nichts Genaues weiß man nicht. Und im Alter von 29 Jahren kommt Marlowe um, er wird erstochen, angeblich beim Streit um eine Rechnung, doch zwei der drei anderen Banketteilnehmer sind ebenfalls Geheimagenten. Das liest sich wie ein John le Carré Mystery Thriller, ein hochgelehrtes Buch, spannend wie ein Krimi.
0: Hab gewusst, Sie nehmen mich an beiden Händen und ziehen mich direkt rüber, über Ihren Literaturtisch und haben mich für Stephen Greenblatt's Dunkle Renaissance empfohlen von Dennis Scheck. Alle Infos, die wir haben, stehen im Netz, wdr2.de. Herzlichen Dank Ihnen.
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Leute, Leute, Leute, ich bin mir sicher, euch geht's wie mir. Und ihr hört bei der Menschenwaschmaschine genauso hin wie ich auch. In Japan wird jetzt die Menschenwaschmaschine präsentiert. Also man geht so, wie man ist, da einfach rein, wird gewaschen, zahlt auch noch richtig viel Geld dafür und das war's. Wir beschäftigen uns mit der Menschenwaschmaschine hier in der Sonntagsshow auf WDR 2 nach 10. Und außerdem geht es ja um das härteste Radioquiz der Welt. Vier Begriffe, die eine Gemeinsamkeit haben. Zwei dieser vier Begriffe kennt ihr schon. Auf die Gemeinsamkeit sollt ihr bitte kommen. Zum Miträtseln nehmt ihr die 0221 567 89222 oder ihr schickt eine Sprachnachricht über die WDR 2 App. Begriff Nummer 1 heißt Torte. Begriff Nummer 2 heißt Pluto. Welche Gemeinsamkeit haben wir uns wohl ausgedacht zu Torte und Pluto? 0221 567 89222 oder ihr nehmt die WDR 2 App. Schönen Sonntag. Okay.

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1: Die Nachrichten mit Robert Levin. Guten Tag.
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1: In Köln hat die queere Community für heute Nachmittag zu einer Demo aufgerufen. Hintergrund ist der islamistische und queerfeindliche Anschlag auf den CSD in Berlin. Lena Wensch berichtet.
2: Es ist die Antwort aus dem Rheinland. Ein Solidaritätsmarsch, auf dem alle die Möglichkeit bekommen sollen, ihre Wut und ihre Trauer über den Anschlag in Berlin zum Ausdruck zu bringen. Gerade jetzt komme es darauf an, Zusammenhalt zu zeigen und deutlich zu machen, dass sich die Community nicht einschüchtern lässt, erklärt ein Sprecher des Cologne Prides. Los geht es mit einer Auftaktkundgebung an der Deutzer Werft. Von dort aus zieht der Marsch dann über die Deutzer Brücke bis zum Friesenplatz. Es werden über 6000 Teilnehmer erwartet.
1: In Frankreich werden die Regeln für E-Scooter weiter verschärft. In der Hauptstadt Paris gilt ab sofort eine Helmpflicht. Begründung ist, dass die Zahl der Unfälle mit Kopfverletzungen zunimmt. Caroline Döller, WDR Paris.
3: In ganz Frankreich sind nach offiziellen Angaben im letzten Jahr knapp 80 Menschen bei Unfällen mit E-Scootern oder Hoverboards gestorben. Mehr als 1000 wurden schwer verletzt. Und deshalb muss jetzt ab sofort jeder einen Helm tragen, der mit dem E-Scooter durch Paris düst. Und nicht nur das, auch Warnwesten oder Kleidung mit Reflektorstreifen sind Pflicht. Wer diese Helmpflicht ignoriert, muss 135 Euro Strafe zahlen. Eine fehlende Warnweste kostet 35 Euro.
1: In der japanischen Stadt Nagasaki ist an den amerikanischen Atombombenangriff im Jahr 1945 erinnert worden. Das US-Militär warf damals zunächst über Hiroshima eine Bombe ab und wenige Tage später dann auch eine über Nagasaki. Johannes Edelhoff, WDR Tokio.
4: Vor 81 Jahren explodierte die Plutoniumbombe Fat Man um 11.02 Uhr etwa 500 Meter über der Stadt. Bis zum Jahresende 1945 starben nach Schätzungen rund 74.000 Menschen. Viele Überlebende leiden bis heute unter den Folgen der Strahlung. Zur Stunde der Explosion legten die Teilnehmer im Friedenspark eine Schweigeminute ein. In seiner Friedenserklärung warnte Bürgermeister Shiro Suzuki vor der Logik nuklearer Abschreckung. Atomwaffen seien ein absolutes Übel, würden keine Sicherheit bringen, sondern könnten mit der Menschheit nicht koexistieren. Er forderte die Atommächte zur Abrüstung auf.
1: Und darauf schauen wir auch noch. Im sächsischen Plauen haben 10.000 Menschen gegen die Bundesregierung demonstriert. Das Bündnis hinter der Demo bezeichnet sich als unparteiisch. Unter den Teilnehmern waren aber auch Rechtsextreme. Heute ist in NRW der erste Sonntag ohne Fahrverbot für LKWs. Es ist ausgesetzt worden, um den Schiffsverkehr auf dem Rhein zu entlasten. Ob Autobahnen dadurch heute voller werden, ist offen. In Frankreich geht die Tour de France der Frauen zu Ende. Start und Ziel der letzten Etappe ist Nizza. Zwischen der erstplatzierten Fahrerin und ihrer Verfolgerin liegen nur 8 Sekunden. In Frechen bei Köln haben 2 Kinder eine Unfallflucht beobachtet und gemeldet. Ein 33-jähriger Autofahrer hatte am Freitagabend 2 geparkte Pkw gerammt und war weitergefahren. Die Kinder schrieben das Kennzeichen auf und liefen zu ihren Erziehungsberechtigten. Die verständigten die Polizei. Der Autofahrer rammte noch einen Pkw, bevor die Polizei ihn anhalten konnte. Der Mann war betrunken und hatte keinen Führerschein. Das war WDR aktuell.
5: Das ist Claudia Barbonus in unserem WDR2-Wetterteam.
6: Ich habe Sonnenschein und ich habe Schleierwolken. Am Nachmittag auch ein paar dichtere Wolkenfelder können mal sich über den Himmel im Westen bewegen. Meistens bleibt es trotzdem trocken mit zum Teil hoher Waldbrandgefahr und Temperaturen in Olpe heute bis 31 Grad, St. Augustin 32, Gütersloh 33. Morgen ist es im Ganzen ein kleines bisschen kühler.
5: 4:10.
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5: Die A3 Köln Richtung Oberhausen ist zwischen dem Kreuz Breitscheid und dem Kreuz Kaiserberg wegen Bauarbeiten bis morgen früh um 5 gesperrt. Die A3 Oberhausen Richtung Köln zwischen Oberhausen-Lierich und dem Kreuz Kaiserberg 10 Minuten drauf, 3 Kilometer an einer Baustelle. Die A45 Gießen Richtung Hagen ist zwischen Dillenburg und Heiger-Burbach wegen Brückenarbeiten bis morgen früh um 5 gesperrt. Und die A553 Bliesheim Richtung Brühl zwischen dem Kreuz Bliesheim und Brühl Süd eine Viertelstunde drauf, planen 2 Kilometer Stau vor dem Freizeitpark. Oh, da habt ihr hoffentlich dann viel Freude. Schönen Sonntag.
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5: Und wir spielen das härteste Radioquiz der Welt. Schönen Sonntag wünsche ich euch. Torte und Pluto, das sind die ersten 2 Begriffe. Die ersten 2 von 4. Welche Gemeinsamkeit haben wir uns dazu ausgedacht? Zu Torte und Pluto. 0221 567 89222 oder ihr schickt eine Sprachnachricht. Her damit über die WDR 2 App.
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0: Sugar Babes singen Round Round und die Quiz Babes sind zusammen. Das ist schön so. 10:12, guten Morgen.
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0: Christian, du bist auch ein Quiz Babe.
2: Ja, aber sowas von.
0: Das ist schön. Guten Morgen. Christian, WDR2-Hörer aus Bochum, ist Caterer und rätselt mit. Am Sonntag, hast du das Catering vor dir oder hast du es schon hinter dich gebracht?
2: Ja, sonntags ist in der Regel für mich so. Also ich bin nicht selbst der Caterer, sondern bin angestellt bei einem sehr, sehr großen Caterer.
0: Aha.
2: Und wir räumen jetzt heute sonntags die Hinterlassenschaften der hoffentlich glücklichen Party-People von gestern Abend ab.
0: Oh, das stelle ich mir nicht
2: so... Also meistens Hochzeiten, Geburtstage etc.
0: Das stelle ich mir nicht so angenehm vor, am nächsten Tag den ganzen Spittel zusammenzuräumen. Aber du sagst schon,
2: ja,
0: hoffentlich hatten die anderen Freude.
2: Auf jeden Fall, da gehen wir ganz, ganz, ganz stark von aus. Und deswegen haben wir da auch Freude dran, dass wir wieder Leute glücklich gemacht haben.
0: Christian, du bist toll. Dann läuft nebenbei WDR 2, das gefällt mir, das härteste Radioquiz der Welt. Und du hast zu diesen ersten zwei Begriffen, zu Torte und Pluto, so eine Rätselvermutung, was für eine Gemeinsamkeit wir uns ausgedacht haben könnten. Leg mal los.
2: Ja, meine Vermutung war, nachdem ich den exklusiven Hinweis von dir gehört habe und dann auch die beiden ersten Begriffe, war sofort für mich erstmal die erste Vermutung kalte Schnauze oder kalter Hund. Weil das ist so eine Kindheitserinnerung, hat die Oma immer schon gemacht. Dieser tolle kleine Kuchen, sag ich mal, aus Butterkeks mit Schokolade und so weiter.
0: Bitterschokolade.
2: Ja, natürlich, natürlich. Mhm. Mit diesem Palmfett oder Kokosfett macht man das ja, glaube ich.
0: Mhm.
2: Und ja, das war meine Vermutung, weil Pluto ist ja auch ein Hund im Comic.
0: Mhm.
2: Und Torte, Kuchen und ja, der exklusive Hinweis halt, ne?
0: Schon bin ich bei Erinnerungen an meine Großmutter. Ich glaube, die hat den besten kalten Hund der Welt gemacht. Und weißt du was, das ist so ein Ding, wenn du morgens das Buffet zusammenräumst, der kann da stehen geblieben sein über die ganze Nacht. Den kannst du morgens noch anschneiden.
2: Definitiv, absolut. Der darf halt nur nicht in der Sonne stehen, dann schmilzt er weg.
0: Ist mir aber auch egal. Kannst du wieder zusammen, ja, kannst wieder zusammenfischen. Ich sage auch immer, wenn der Kuchen nichts geworden ist, du stellst das Ding einfach in die Mitte, machst die Springform auf, dann läuft es raus und sagst dir, ihr habt ja jeder einen Löffel. Es ist ja alles drin, was reingehört. Es hat nur nicht geklappt.
2: Absolut.
0: Lieber Christian, wir nehmen die kalte Schnauze, den kalten Hund gerne mit als Gemeinsamkeit. Und ich danke dir sehr, wünsche dir viel Freude beim Arbeiten und bleib einfach dabei beim Rätseln jetzt, ja?
2: Auf jeden Fall. Wie
0: liebe Grüße. Tschüss, ebenso.
2: Jo, danke,
0: ciao.
2: Tschüss.
0: So, also Christian bringt uns auf die kalte Schnauze den kalten Hund. WDR2-Hörerin Beate ist am Miträtseln.
3: Mein Tipp zum härtesten Radioquiz der Welt ist Maulwurf. Es gibt einen Film, der heißt Pluto und der Maulwurf. Und dann gibt es natürlich auch noch die Maulwurfstorte. Und den exklusiven Hinweis haben wir gehört. Ich verrate ihn nicht, aber auch dazu passt es.
0: Sehr gut. WDR2-Hörer Olli aus Recklinghausen tippt auf die Sonnenfinsternis. Wir haben den Hinweis von Irene aus Schwelm, die sagt Hundekuchen. Und WDR2-Hörer Christian aus Köln tippt auf Zeichentrickserien. Zwei Begriffe kennt ihr, Pluto und Torte. Ich nenne euch Begriff Nummer 3 und der heißt 338 Meter. Wir haben Torte, Pluto, 338 Meter. Was für eine Gemeinsamkeit könnten wir uns ausgedacht haben? Rätselt mit.
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0: 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Und es gibt Dinge, die gibt's gar nicht. Denn Dusche war wohl gestern, Ganzkörperwaschmaschine könnte morgen sein. Die Waschmaschine nicht für die Klamotten, sondern für uns Menschen gibt's jetzt in Japan. Johannes Edelhoff, WDR 2, Tokio. Ernsthaft, wie funktioniert die?
1: Also das Ding sieht aus wie eine Mischung aus Sonnenbank und Kampfjet-Cockpit. Also unten eine weiße Wanne, darüber eine schwarze Haube, die so auf und zu geht. Da setzt du dich rein, der Deckel schließt sich und Wasser läuft dir ungefähr bis zur Brust. Und dann spritzen kleine Düsen dich mit Wasser ab. Und die Luftbläschen in den Wasserstrahlen sind angeblich kleiner als die Poren von deiner Haut und genau dadurch sollst du richtig sauber werden. Ohne Seife, ohne Schrubben. Nach 15 Minuten ist man fertig, aber ich hatte jetzt nicht den Eindruck, dass ich sauberer bin, als wenn ich ganz normal dusche.
0: Ja, und das Verrückte ist ja, wir hören dahin, Johannes, Menschenwaschmaschine, das klingt neu, ist es aber gar nicht, ne?
1: Das Ding ist in Japan schon ewig Kult. Also schon vor 55 Jahren, 1970, auf der Expo in Osaka, stand die erste Menschenwaschmaschine. Und letztes Jahr, 2025, kam der Nachfolger. Und Leute konnten sich bewerben, um die einmal zu testen. Und es haben sich mehr als 3000 Leute gemeldet auf gerade mal 78 Plätze. Und genau dadurch ist in Japan das Ding viral gegangen. Jetzt stehen die ersten Menschenwaschmaschinen in Hotels in Osaka und Tokio. Und der Hotelier, bei dem wir waren, der hat gesagt, Termine, die sind alle ausgebucht. Das Ganze kostet gar nicht so wenig, 100 Euro pro Buchung. Und ob der Hype wirklich nachhaltig ist, mal gucken.
0: Ja, hat dann eher was von Spaß und Ausflug, Kirmes, Fahrgeschäft als sinnvolles Körperwaschen, glaube ich. Die Japaner und die Ganzkörperwaschmaschine für Menschen. Johannes Edelhoff aus Tokio. Und wo habt ihr diese Verrücktheit gehört? Jawohl, auf WDR 2.
2: 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Olivia Rodrigo, Drop Dead.

0: Alice Baxter, Murder on the Dance Floor.
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0: Sunshine on the window. Claudia Habonus in unserem WDR 2 Wetterteam.
2: Ja, also es ist so ein bisschen Schleiergewölk unterwegs bei uns im Westen im Moment. Vor allen Dingen zwischen Eifel, dem südlichen Rheinland und dem Süden von Südwestfalen, also so Siegen-Wittgenstein, kann es heute Nachmittag auch mal ein bisschen dichter bewölkt sein. Südlich von uns ist nämlich so ein Regengebiet im Anmarsch. Im Moment mit ein paar Schauern zwischen Paris und Dijon wird wahrscheinlich nicht allzu viel bei uns ankommen. Vielleicht mal so ein Tröpfchen Regen in der Eifel heute Nachmittag. Vielleicht aber auch nicht. Wir behalten das im Blick. Bis zu 33 Grad jedenfalls heute und weiter hohe Waldbrandgefahr.
0: Un petit peu.
2: Oui.
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0: Es ist kurz nach 11:30 die A3 Oberhausen Richtung Köln. Zwischen Oberhausen-Lierich und dem Kreuz Kaiserberg. Viertelstunde drauf planen. 3 Kilometer Stau an einer Baustelle. Die A553 Bliesheim Richtung Brühl. Zwischen dem Kreuz Bliesheim und Brühl Süd. 10 Minuten drauf. 2 Kilometer Stau vor dem Freizeitpark. Und diese Autobahnen sind bis morgen früh wegen Bauarbeiten gesperrt. Die A3 Köln Richtung Oberhausen. Zwischen dem Kreuz Breitscheid und dem Kreuz Kaiserberg. Und die A45 Gießen Richtung Hagen. Zwischen Dillenburg und Haiger-Burbach. Kommt gut an.
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0: Schönen Sonntag zusammen und schön, dass ihr miträtselt beim härtesten Radioquiz der Welt. Das spielen wir jeden Sonntag zwischen 9 und 12. 4 Begriffe, die eine Gemeinsamkeit haben. Immer um kurz nach 9 gibt es einen exklusiven Hinweis, den nenne ich ein einziges Mal. Aber diese 3 der 4 Begriffe kann ich nochmal nennen. Torte ist Begriff Nummer 1, Pluto Begriff Nummer 2, 338 Meter Begriff Nummer 3. Was für eine Gemeinsamkeit suchen wir wohl? 0221 5678 9222 oder ihr schickt eine Sprachnachricht, geht über die WDR2-App. Bühne frei für Harry Styles, American Girls, aktuelle Single.

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0: So, das ist der richtige Quiz-Rhythmus, den wir da kriegen gerade. Can't hold us. WDR 2, die Sonntagsshow mit Marco Schreil und Torte Pluto 338 Meter. Das sind diese drei der vier Begriffe. Was für eine Gemeinsamkeit suchen wir im härtesten Radioquiz der Welt?
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2: So, Bursche, gib mal den Messstab.
3: Was willst du da noch groß messen? Der Fluss ist so gut wie ausgetrocknet.
2: Ich bin der königliche Pegelstandsmelder. Es ist meine Pflicht, jeden Tag um 12 die Wassertiefe zu erheben.
3: Naja, wenn du meinst.
2: Na guck, hier an der amtlichen Pegelstelle vor der Brücke messe ich eine Wassertiefe von genau einem königlichen Daumen. Das ist immerhin mehr als gestern.
3: Ich will ja nichts sagen, Meister, aber da hat eben ein Hund hingepinkelt.
2: Pegel ist Pegel. Vielleicht kann man bald sogar wieder Wäsche im Fluss waschen, wenn der Pegel weiter so steigen.
3: Da braucht man aber viele Hunde für.
2: Ah, sorry. Vielleicht regnet es ja auch einfach mal wieder. Was sagt eigentlich der Wetterfrosch vom Hofgelehrten?
3: Soweit ich weiß, hat er sich seit Tagen nicht mehr bewegt.
4: Wenn
3: ich glaube,
4: Sie jetzt über meine linke Schulter schauen, haben Sie den schönsten Blick auf die Burg Zinnenstein.
3: Was macht denn der Johann da?
2: Seit sein Ausflugskahn auf dem Trockenen liegt, trägt er die Ausflügler Huckepack durchs Flussbett.
3: Immerhin kann er noch arbeiten. Die Wassermühle von meinem Onkel steht seit 3 Tagen still.
2: Der Arme, wovon lebt er jetzt?
3: Er sammelt Trockenfische. Es liegen ja genug rum.
2: Es ist echt traurig, aber jetzt müssen wir zurück und dem König die Werte durchgeben. Wahrscheinlich muss der Arme dann noch drastischere Wassersparmaßnahmen erlassen.
3: Blumen gießen, Zähne putzen, was will er noch verbieten?
2: Weiß nicht, Kutsche waschen?
3: Dann werden die Leute, glaube ich, echt sauer.
2: Was soll er machen? Der Hofmarschall hat ausgerechnet, dass die Dürre die Staatskasse täglich 1000 Schilling kostet.
3: Na gut, aber an anderen Stellen kann der König auch sparen.
2: Echt? Wo denn?
3: Naja, wenn es weiter so trocken bleibt, muss er die Brücke nicht mehr reparieren.
1: Sie hörten heute vor vielen, vielen Jahren das erste Niedrigwasser, von dem die Boomer noch heute erzählen.
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0: Sommergefühl pur. 10.47 Uhr haben wir es.
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0: Drei der vier Begriffe im härtesten Radioquiz der Welt kennt ihr schon. WDR2-Hörer Justin ist am Rätseln. Hallo Justin in Recklinghausen oder aus Recklinghausen besser gesagt, ne?
2: Ja, genau, hallo.
0: Hallo. Du hast mir gerade hinter den Kulissen gesagt, die Eltern sitzen im Auto, du stehst vorm Auto. Wo reist ihr hin?
2: Wir sind auf dem Weg ins Fort Fun oder schon da.
0: Musst du mal kurz erklären, was ist das?
2: Das Fort Fun ist ein kleines Abenteuerland in Sauerland.
0: Ah, hast du dir gewünscht?
2: Nee, meine kleine Schwester.
0: Okay, du bist 24, die kleinere Schwester sitzt im Auto.
2: Genau.
0: Hallo, kleine Schwester! Grinst sie? Grinst sie, Justin?
2: Ja, die freut sich sehr.
0: Ja, super. Dann, ihr rätselt mit alle gemeinsam im Auto, das ist schön. Torte Pluto 338 Meter, was für eine Gemeinsamkeit vermutet ihr denn?
2: Ja, wir haben die Schichten vermutet, aber bei den ersten beiden Begriffen sind wir drauf gekommen.
0: Ja.
2: Bei den 338 Metern waren wir dann ein bisschen raus.
0: Okay, die Schichten, wir nehmen das einfach mit, die Schichten, okay? Und euch wünsche ich jetzt eine schöne Reise ins Fort Fun. Grüßt die Schwester, grüßt die Eltern, vielen Dank fürs Miträtseln.
2: Danke auch.
0: Tschüss.
2: Ciao, ciao.
0: So, Torte, Pluto, 338 Meter, WDR2-Hörer Bodo in Mechernich. Hallo Bodo.
3: Hallo Marco.
0: Hast du einen schönen Sonntag?
3: Bis jetzt haben wir einen schönen Sonntag, ja.
0: Du schmunzelst. Was steht noch an?
3: Nee, ja, wir überlegen, ob wir heute noch Eifelschleifen machen. Das sind so ausmarkierte Wanderwege hier in der Nordeifel. Die sind immer sehr schön, vor allen Dingen, weil sie eine Schleife sind. Man kommt also wieder zum Auto zurück. Wenn das zu warm wird, dann werden wir wahrscheinlich ins Fitnessstudio gehen und uns dort ein bisschen bewegen, weil dann muss man nicht so durch die pralle Sonne.
0: Was seid ihr denn für eine sportliche Gang? Das ist ja unfassbar. Und ich habe das irgendwie im Dunstkreis auch gehört. Sonntag, Wandertag und wir müssen gucken, ob es vielleicht zu warm ist und wir zu Hause bleiben. Das scheint irgendwie so ein Ding zu sein, dass man sonntags gern mal wandern geht.
3: Ja, wenn das Wetter ist erlaubt, klar. Und ich meine, im Herbst ist es noch ein bisschen schöner in der Nordalpe.
0: Lieber Bodo, bevor ihr euch betätigt, ja, was glaubt ihr denn? Torte, Pluto, 338 Meter, was für eine Gemeinsamkeit haben wir uns wohl ausgedacht unserer überhitzten Birne?
3: Ich muss ehrlich sein, meine Frau sagte gleich spontan, das handelt sich bestimmt um den Planetenweg Richtung Radioteleskop in Esselsberg.
0: Mhm.
3: Denn dort geht man von dem Parkplatz bis zum Radioteleskop, ist quasi der Weg durch die Galaxie beziehungsweise durch unser Sonnensystem quasi aufgemalt. Und einer der Planeten ist halt der Pluto.
0: Ja.
3: Und wenn man dann wieder vom Radioteleskop zurückkommt,
0: ja,
3: dann mögen es die 383, 86, was auch immer.
0: 38?
3: Bis zum Tier.
0: Okay.
3: Sein.
0: Dann haben wir das jetzt notiert. Teleskop Effelsberg habe ich aufgeschrieben. Für Bodo aus Mechernich. Und es ist toll, dass ihr miträtselt. Und wir sind mal gespannt, wo es hingeht. Gleich gibt es den vierten Begriff. Okay?
3: Ja, super. Okay.
0: Bodo, danke. Grüß deine Frau. Schönen Sonntag. Tschüss. Tschüss. So, also, Justin und Familie aus Recklinghausen sind bei den Schichten. Dann haben wir das Teleskop Effelsberg von Bodo. Wir haben vorhin die kalte Schnauze, den kalten Hund gehört. Begriff Nummer 1, Torte. Begriff Nummer 2, Pluto. Begriff Nummer 3, 338 Meter. Und hier kommt der vierte Begriff und der heißt Drehung. Torte, Pluto, 338 Meter, Drehung. Jetzt habt ihr alle vier Begriffe. Jetzt machen wir die Leitung auf.
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0: Wenn wir schon mal beim Rock'n'Roll sind, dann machen wir doch auch Rock'n'Roll beim Quizzen. Das härteste Radioquiz der Welt hier auf WDR 2. Begriff Nummer 1, Torte. Begriff Nummer 2, Pluto. Begriff Nummer 3, 338 Meter. Und Begriff Nummer 4, Drehung. Was für eine Gemeinsamkeit haben wir uns ausgedacht. 0800 5678 222. Das ist die Telefonnummer zum Lösen. Und wenn wir gerade beim Rock'n'Roll waren, machen wir den Stimmen-Rock'n'Roll mal weiter. Tachchen.
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0: Das war 007.

0: 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Es ist 11 Uhr. Die Nachrichten mit Robert Levin. Guten Tag. 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Auf dem Personalausweis könnte künftig die Adresse entfallen. Damit will das Bundesinnenministerium den Bürokratieabbau vorantreiben, weil bei einem Umzug keine Korrektur mehr notwendig wäre. Bianca Schwarz, WDR Berlin.
1: Bis Ende nächsten Jahres könnte der neue Personalausweis kommen, allerdings mit einem kleinen Fragezeichen. Ein Sprecher des Bundesinnenministeriums sagte dem ARD-Hauptstadtstudio, dass momentan noch Ideen und Vorschläge aus den zuständigen Fachbereichen gesammelt und beraten werden. Das Bundesinnenministerium arbeitet an einem neuen Personalausweis mit größerem Foto und ohne das Adressfeld, wie man es bisher kennt. Außerdem sind zusätzliche Sicherheitsmerkmale geplant, mit denen sich die Identität leichter feststellen lassen soll.
0: Im sächsischen Plauen haben 10.000 Menschen gegen die Bundesregierung demonstriert. Das Bündnis Einigkeit für Deutschland, Projekt Million, hatte bundesweit dazu aufgerufen. Die Demonstranten forderten Neuwahlen, mehr Abschiebungen und niedrige Abgaben für Strom und Gas. Das Bündnis bezeichnet sich als unparteiisch. Auf der Demo war aber auch das rechte Lager, wie die rechtsextremen Freien Sachsen mit ihren Fahnen. Das haben die Organisatoren geduldet.
2: Die Fahnen sind erlaubt, das sind normale Sachsenfahnen, wir können die nicht verbieten lassen. Wir haben mit der Polizei schon gesprochen, wir haben ja gewünscht, nur Deutschland und Friedensfahren.
0: Auch eine Gegendemo ist durch Plauen gezogen mit insgesamt 400 Leuten. Diese Teilnehmerin meint, dass die große Demo von Rechten beeinflusst worden sei.
3: Das ist für uns auch scheinheilig. Die AfD hat es hier unterstützt. Es sind auch Finanzierungssachen gelaufen, die wirklich von den Seiten kommen.
0: Auf der Gegendemo hieß es, Kritik an der Bundesregierung dürfe nicht dazu führen, dass Rechtsextreme an die Macht kämen. In Düsseldorf läuft seit 2 Stunden die Radsportveranstaltung rund um die Kö. In der Innenstadt gibt es Rennen für Hobbysportler und Profifahrer. Markus Grüters berichtet.
4: Seit fast 60 Jahren ist rund um die Kö ein fester Termin für alle, die sich für den Radsport begeistern. Dabei messen sich nicht nur internationale Profis auf dem 1,4 Kilometer langen Rundkurs. Auch Hobbyfahrer sind auf der Strecke unterwegs und Kinder und Jugendliche können sich mit viel Spaß ausprobieren. Dazu gibt es auf der Düsseldorfer Königsallee ein buntes Rahmenprogramm mit Musik, Foodtrucks und einem Teilemarkt für klassische Rennräder. Bis zu 20.000 Besucher kamen in den vergangenen Jahren. Ein Radsport Festival für die ganze Familie.
0: Und das sind weitere Themen des Tages. In Köln findet am Nachmittag eine Demo gegen die Diskriminierung queerer Menschen statt. Etwa 6.000 Teilnehmer werden erwartet. Anlass ist der Anschlag auf den Berliner CSD. Bei einer Strandparty in Bielefeld hat es gestern Abend eine Massenschlägerei gegeben. Etwa 50 Menschen waren laut Polizei beteiligt. Gegen 4 Leute sei Strafanzeige wegen Körperverletzung gestellt worden. In der französischen Hauptstadt Paris müssen Fahrer von E-Scootern ab sofort Helme und reflektierende Kleidung tragen. Hintergrund ist die steigende Zahl an Unfällen. In Paris sind ausschließlich private Scooter erlaubt. Wegen der Hitze verlängert die italienische Hauptstadt Rom ihre kostenlosen Kulturangebote um eine weitere Woche. Das Programm mit dem Namen Die große Kälte bietet in den heißesten Stunden des Tages zum Beispiel freien Eintritt in klimatisierte Kinos und Bibliotheken. Seit Projektstart am 23. Juli haben nach Angaben der Stadtverwaltung mehr als 20.000 Menschen teilgenommen. Wegen der Hitzewelle hatte Italien für alle 27 Großstädte des Landes die höchste Warnstufe ausgerufen. Das war WDR aktuell.
5: Und das ist Claudia Barbonus in unserem WDR2-Wetterteam. Bleiben wir gleich bei Hitze.
6: Ja, heute Nachmittag cremen wir uns ein bisschen ein, setzen uns eine Sonnenbrille auf die Nase und uns dann am besten in den Schatten eines Baumes und verspeisen ein Stück Kuchen.
5: Oder ein Rieseneis.
6: Und verjagen die Wespen. Es ist sonnig und trocken, teilweise sind auch mal ein paar Wolken unterwegs, aber Niederschlag, meistens Fehlanzeige. Temperaturen in meinen Tagen bis 30 Grad, heute Nachmittag in Heinsberg bis 31 und in Warendorf bis 32. Und morgen dann wieder Sonne und Wolken, es bleibt weiter meistens trocken mit einem stark böigen Wind, der die Waldbrandgefahr noch steigert. Temperaturen morgen bis maximal 31 Grad.
5: 5 nach 11.
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5: Die A1 Osnabrück Richtung Bremen zwischen Osnabrück Hafen und Osnabrück Nord. 10 Minuten drauf planen, 4 Kilometer stockender Verkehr. Die A3 Arnhem Richtung Oberhausen vor dem Grenzübergang Elten. 1/4 Stunde drauf planen, 3 Kilometer Stau. Dann aber die A3 Oberhausen Richtung Köln zwischen Oberhausen-Lierich und dem Kreuz Kaiserberg. 1/4 Stunde plus, 4 Kilometer Stau an einer Baustelle. A31 Gronau Richtung Metten zwischen Ems, Büren und Lingen. 10 Minuten plus, 3 Kilometer Stau. Und diese Autobahnen sind bis morgen früh wegen Bauarbeiten gesperrt. Die A3 Köln Richtung Oberhausen zwischen dem Kreuz Breitscheid und dem Kreuz Kaiserberg. Und die A45 Gießen Richtung Hagen zwischen Dillenburg und Haiger-Burbach. Kommt gut an.
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5: Hey, du hast wirklich recht, ne? Es ist so, wenn du dir jetzt ein Stück Kuchen irgendwo auf der Terrasse bestellst, musst du immer ein zweites bestellen für die Wespen, die auch was abhaben wollen.
6: Die wollen auch was haben.
5: Ist irgendwie gerade heftig, ne?
6: Die wissen auch, was gut ist.
5: Das wisst ihr auch, ja? 4 Begriffe, eine Gemeinsamkeit. Das härteste Radioquiz der Welt. Torte, Pluto, 338 Meter und Drehung. Das sind die 4 Begriffe. Welche Gemeinsamkeit suchen wir wohl? 0800 567 8222.
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Torte, Pluto, 338 Meter und Drehung. Das sind die vier Begriffe, die eine Gemeinsamkeit haben. Im härtesten Radioquiz der Welt, aber welche? 0800 5678 222. Das ist die Leitung zu uns hier ins Studio. Die Sonntagsshow mit Marco Schreil, und er singt gerade ganz schön, ganz emotional und vor allem irgendwie sehr ehrlich.

0: Sober heißt seine aktuelle Single und rund um diesen Song erzählt er vom nüchternen Blick auf die Dinge, vor allem in Liebesfragen. Eine gesungene Paartherapie also, Kamrat selbst seit vielen Jahren mit seiner Jugendliebe, mit Theresa zusammen und die beiden sind glücklich, lässt er uns wissen. Und Love Sober besingt eben die Realität, sagt Kamrat.
1: Na, ich glaube, dass Love Sober sein bedeutet, dass man die Realität sieht und ich glaube, dass es auch in Liebesbeziehungen natürlich bei aller Schönheit dieser rosaroten Brille und bei diesem tollen Gefühl immer wichtig ist, auch mit sich selber ehrlich zu sein und auch mal sich selber zu fragen, ey, ist es hier gerade richtig, was ich tue oder bin ich vielleicht nur jemand, der einer anderen Person hinterher rennt?
0: Heißt so viel wie, wenn man diese rosarote Brille mal abnimmt, ist diese Liebe wirklich das Richtige?
1: Und deshalb glaube ich, dass der Rat, den ich geben würde, immer ist, bei aller Verliebtheit auch mal ganz kurz die Situation so zu betrachten, wie sie ist und mal nüchtern zu betrachten und sich zu fragen, kriege ich hier überhaupt die Liebe zurück, die ich auch brauche? Und wenn nicht, dann darf man genau wie in dem Lied auch glücklich sein, dass man das realisiert hat und sich verabschieden.
0: Das sagt dieser junge Mann. Viel Selbstreflexion hat er da. Gesungene Paartherapie. Es wird der einen oder dem anderen im Seelchen wehtun gerade. Vielleicht aber auch helfen. Ach, wer weiß. Kamrat, Love Sober. 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

0: Achtung bitte auf der A2 Hannover-Dortmund, kommt euch zwischen Flotow-West und Herford-Ost ein Fahrzeug entgegen. Fahrt bitte in beiden Richtungen besonders vorsichtig, fahrt rechts, überholt nicht. Wir melden, wenn die Gefahr vorüber ist. Achtung auf der A2 Hannover-Dortmund, zwischen Flotow-West und Herford-Ost kommt euch ein Fahrzeug entgegen.
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0: Ich nutze die Gelegenheit und sage das nochmal. Achtung auf der A2. Hannover-Dortmund, da kommt euch zwischen Flotow-West und Herford-Ost ein Fahrzeug entgegen. Fahrt bitte in beiden Richtungen besonders vorsichtig. Fahrt rechts, überholt nicht. Wir von WDR 2 melden, wenn die Gefahr dort vorüber ist.

0: Das sind die, die am Ende ihrer Konzerte gerne einfach irgendwie fast nichts mehr anhatten. Die Bloodhound Gang, The Bad Touch. Wir wollen mal gucken, diese vier Begriffe: Torte, Pluto, 338 Meter und Drehung. Was ihr dazu sagt?
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0: Das spielen wir jeden Sonntag und ich bin gespannt, was WDR 2 euren Britta in Recklinghausen oder aus Recklinghausen zu sagen hat. Hallo Britta.
2: Ja, hallo, guten Morgen.
0: Ich weiß, du bist auf dem Weg zum Brunchen. Wohin geht's?
2: Ja, wir wollen in Kastrop brunchen. Meine Tochter hatte gestern Geburtstag und das wollen wir heute nochmal ein bisschen nachfeiern.
0: Wie viele Kerzen kommen auf die Torte?
2: 15.
0: Oh, 15 geworden. Wie schön. Ja. Und wie viele seid ihr da beim Brunchen?
2: Wir sind zu siebt. Noch meine Jungs, meine Mutter, mein Freund und seine Tochter. Genau.
0: Und Mama zahlt.
2: Ja, ich spendiere heute, genau.
0: Das sind die schönsten Brunch-Verabredungen, ja.
2: Genau.
0: Liebe Britta, wir sind hier beim Rätseln, das härteste Radioquiz der Welt, ja. Was meinst du denn? Torte, Pluto, 338 Meter und Drehung. Was für eine Gemeinsamkeit haben wir uns wohl ausgedacht?
2: Also ich denke, dass das Frisbee ist. Das war eine Gemeinschaftslösung. Wir saßen im Auto. Mein Sohn hatte, als er Torte hörte, gesagt, dass früher die Tortenformen von Studenten zum Werfen genutzt wurden. Also sozusagen die ersten Frisbees so aus Tortenformen entstanden sind. Und das war die Frisbee Pie Company, sagte er noch. Mein Freund wusste dann bei Pluto direkt, dass früher die Frisbee-Scheiben Pluto-Plater genannt wurden. Und dann, muss ich zugeben, haben wir ein bisschen nochmal geguckt mit den 338 Metern. Das passte, dass das der Weltrekord im Frisbee-Werfen ist. Naja, und eine Drehung braucht man ja schließlich auch, um eine Frisbee-Scheibe loszuwerfen. Von daher ist das so unsere Vermutung.
0: Hm. Und der exklusive Hinweis, habt ihr den gehört um kurz nach neun?
2: Nein, den haben wir leider verpasst.
0: Hm. Ich habe ja gesagt, halt mal kurz den Hund fest.
2: Ah, okay. Ja, der holt natürlich auch immer gerne Frisbee-Scheiben zurück.
0: Liebe Britta, eure Schwarmintelligenz hat euch zur richtigen Lösung gebracht. Toll!
2: Ja,
0: und
2: schön.
0: Ich muss gar nichts weiter erklären, weil alles, was ihr, was du gerade erzählt hast, alle eure Erklärungen sind genau die richtigen. Genau das haben wir uns auch dabei gedacht. Also tatsächlich Frisbee Bike Pie Company, es waren diese Tortenböden, die da geworfen wurden. Pluto Platter, ja, das erste Mal so richtig organisiert und mit Patent und so weiter und so fort. 338 Meter der Weltrekord. Und diese Drehung braucht dieses Ding, um sich irgendwie nach vorn zu bewegen. Ganz toll. Und halt mal kurz den Hund fest. Ich finde ja, man muss den wirklich festhalten, weil wenn man das Ding wirft, dann rennt der hinterher.
2: Ja.
0: Liebe Britta, damit geht unser WDR 2 Thermobecher zu dir nach Recklinghausen. Wir gucken mal. Wir haben ja in den letzten Tagen hier so den WDR 2 Rucksack verlost. Da war ja auch immer so eine Frisbee-Scheibe drin. Eigentlich müssen wir mal gucken, ob wir noch irgendwo eine haben. Dann stecken wir die noch mit rein. Ich verspreche nichts, aber wir gucken.
2: Alles klar.
0: Dann habt einen schönen Brunch. Liebe Grüße und herzlichen Glückwunsch.
2: Dankeschön.
0: Tschüss.
2: Schönen Sonntag noch.
0: Ebenso. Tschüss.
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0: Ist gelöst. Frisbee haben wir gesucht und ein neues härtestes Radioquiz gibt's nächsten Sonntag. Exklusiver Hinweis. Kurz nach neun. Nicht verpassen.

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1: Mit Claudia Barbonus in unserem WDR 2 Wetterteam.
2: Ich beobachte da gerade so ein paar Radarechos über Belgien. Ja, das bedeutet, da regnet. Also so ein paar Schauer sind da unterwegs. Ein paar klitzekleine Radarechos auch an der niederländischen Grenze, so mit Zug Richtung Weeze. Also nicht ausgeschlossen, dass heute Nachmittag dann doch an der einen oder anderen Stelle sich die Wolken ein wenig verdichten und vielleicht den einen oder anderen Tropfen fallen lassen. Allzu viel wird es nicht werden. Für die meisten ist es einfach ein freundlicher und weiterhin staubtrockener Sonntagnachmittag bei uns im Westen bei Temperaturen bis 33 Grad.
1: Kurz nach 12.
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1: Immer noch Achtung auf der A2 Hannover-Dortmund, kommt euch zwischen Flotow West und Herford Ost ein Fahrzeug entgegen. Fahrt in beiden Richtungen besonders vorsichtig. Fahrt rechts, überholt nicht. Wir melden, wenn die Gefahr vorüber ist. Eine Meldung für die A1 Osnabrück Richtung Bremen. Zwischen Osnabrück Hafen und Osnabrück Nord mehr als 10 Minuten drauf, 6 Kilometer stockt's. A3 Köln Richtung Oberhausen, zwischen Köln-Mülheim und dem Kreuz Leverkusen 10 Minuten drauf, 3 Kilometer Stau. A3 Arnheim Richtung Oberhausen vor dem Grenzübergang Elten, eine Viertelstunde plus ein planen 3 Kilometer Stau. Die A3 Oberhausen Richtung Köln zwischen Oberhausen-Lierich und dem Kreuz Kaiserberg, Viertelstunde drauf, 4 Kilometer Stau an einer Baustelle. A31 Gronau Richtung Meppen zwischen Emsbüren und Lingen, eine Viertelstunde plus 4 Kilometer Stau. Und diese Autobahnen sind bis morgen früh wegen Bauarbeiten gesperrt. Die A3 Köln Richtung Oberhausen zwischen dem Kreuz Breitscheid und dem Kreuz Kaiserberg. Und die A45 Gießen Richtung Hagen zwischen Dillenburg und Haiger-Burbach. Das ist viel, kommt gut und sicher an.
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1: Hallihallo.

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0: live. Robbie Williams, gleich 11:45. Und heute dürfen wir eine Träne im Knopfloch haben.
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0: Oder zumindest Gänsehaut kriegen, denn heute ist der 9. August und am 9. August 1986, also heute vor 40 Jahren, ist die Band Queen zum letzten Mal in der Originalbesetzung eben mit Sänger Freddie Mercury aufgetreten.
2: 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Good night, sweet dreams. We love you.
3: Es ist der krönende Abschluss der erfolgreichen Magic Tour in 26 europäischen Städten. Über 1 Million Zuschauer. Dass sich heute Abend ein Kapitel Musikgeschichte schließt, ahnt zu diesem Zeitpunkt noch niemand. Schon ab dem Morgen gibt es einen riesigen Stau auf der Autobahn nördlich von London, die zum Knebworth Park führt. Auf der Bühne heizen Status Quo als Vorgruppe bereits dem Publikum ein, während Brian May, John Deacon, Roger Taylor und Freddie Mercury mit dem Helikopter anreisen. Es ist eine Tour der Superlative. 20 LKWs transportieren die Bühnentechnik. Alle Teile des Bühnenaufbaus sind gleich dreimal vorhanden, damit die Band an einem Ort spielen kann, während die Bühne in der nächsten Stadt bereits neu aufgebaut wird. In Aufnahmen hinter der Bühne hört man, wie Freddie sich vor der Show aufwärmt.
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0: Mit One Vision eröffnet die Band das Konzert. 120.000 Fans sind an diesem Abend im Publikum.
1: Es ist harte Arbeit, aber wenn ich auf die Bühne gehe und singe und die Leute dich lieben, das ist einfach wunderschön.
0: Zwei Stunden spielt die Band live. Und We Will Rock You, das ist an diesem Abend Programm. Der sonst eigentlich eher ruhige John Deacon wirft seinen Bass in die Verstärkerwand. Roger Taylor erinnert sich.
1: John hatte eine kleine Cocktailbar hinter seinem Verstärker. Eine gut ausgestattete Cocktailbar, vor allem mit Wodka. Und sein Roadie, der hat einiges zusammengemischt. Und am Ende der Show war John dann in seiner ganz eigenen Welt.
2: He was flying, you know.

0: Erst später wird klar, dass etwas anders war bei diesem Konzert. Eine Bemerkung von Freddie macht Brian May im Nachhinein nachdenklich.
1: Ich erinnere mich, wie Freddie in Nebworth sagte, ich kann das nicht mehr. Echt, es geht nicht mehr. Wir alle dachten, wieder mal typisch Freddie, immer schön dramatisch. Aber tatsächlich meinte er es so. Er ahnte wohl schon, dass ihm etwas zustoßen würde.
0: Nur wenige Monate nach der Tour erhält Freddie Mercury die Diagnose, dass er mit HIV infiziert ist. 1991 stirbt er im Alter von 45 Jahren. Umso eindrücklicher die Abschiedsszene aus Nebworth. Der Sänger steht im Königsgewand auf der Bühne, hält seine Krone in die Luft und verabschiedet sich von den Zuschauern.
2: Thank you, beautiful people! You've been a really special audience. Good night, sweet dreams. We love you.
0: Das letzte Konzert von Queen in Originalbesetzung mit Freddie Mercury war der Auftritt in Nebworth am 9. August 1986. Heute vor 40 Jahren.
3: Ich sag doch Tränen im Knopfloch oder Gänsehaut. Michelle Brückner über den letzten Auftritt von Queen mit Freddie Mercury. 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Und jetzt Gönnung. Under Pressure in der Live-Version Queen im WDR 2 Musikmix.

0: Und Loy von Gold singt, habe ich die goldene Meldung für euch. Die Entwarnung für die A2, kein entgegenkommendes Fahrzeug mehr zwischen Flotow West und Herford Ost. Also WDR 2 hier mit der Entwarnungsmeldung für die A2, kein entgegenkommendes Fahrzeug mehr zwischen Flotow West und Herford Ost. Schönen Sonntag euch. Und wenn ihr gerade auf dem Weg in die Ferien seid, dann mal Gutes gelingen. Also Wetter, Unterkunft, Essen und so, aber auch mit euch. Denn Urlaub bedeutet ja auch immer so ein gewisses Risiko, ne? Da kracht es gern mal in der schönsten Zeit des Jahres, in den Ferien. Warum gibt es eigentlich diesen Zoff in den Ferien? Und wie schaffen wir es vielleicht, dass es eben keinen Zoff gibt? Bespreche ich gleich mit dem Psychologen Mike Neumann. Der hat mit einer Co-Autorin ein Buch geschrieben, bei dem man hinhört, finde ich. Was Frauen verstehen und Männer nicht sagen. Die Ratschläge für einen stressfreien Urlaub. Goldene Ratschläge, um es mit Loy zu sagen. Gleich Menschen bei Marco hier auf WDR 2.
1: 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Jennifer Lopez und David Guetta. Save Me Tonight.

0: 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Es ist 12 Uhr.
1: Die Nachrichten mit Ulrike Frohleichs. Guten Tag.
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1: Heute ist der erste Sonntag, an dem auch Lkw auf den Autobahnen in Nordrhein-Westfalen und weiteren Bundesländern unterwegs sein dürfen. NRW hatte das an Sonn- und Feiertagen geltende Lkw-Fahrverbot zunächst bis Ende August ausgesetzt, weil auf dem Rhein wegen des Niedrigwassers nicht so viele Güter wie üblich transportiert werden können. Christina Hövelhans, wie sieht es auf den Autobahnen im Moment aus?
2: Offenbar wird die Ausnahmeregelung noch nicht sehr rege von den Speditionen genutzt. Ein WDR-Reporter war heute Vormittag an der Raststätte Lichtendorf Nord an der A1 bei Dortmund. Und da waren die meisten Fahrer gerade in ihrer Pause und nur wenige auf der Autobahn. Autofahrer haben berichtet, dass sie gut auf der Autobahn vorankommen. Auch unser Verkehrsstudio spricht von einer normalen Verkehrslage. Spediteure sagen, dass sie gar nicht so viele Zugmaschinen für einen zusätzlichen Arbeitstag haben und die Fahrer weiterhin ihre Ruhezeiten einhalten müssen. Außerdem können nicht alle Güter, die sonst auf Schiffen transportiert werden, auf Lkw umgeladen werden.
1: Die queere Community demonstriert heute in Köln. Etwa 6.000 Menschen haben sich angemeldet. Hintergrund ist der islamistische und queerfeindliche Anschlag auf den Berliner CSD vor 2 Wochen. Auf Social Media haben unter anderem Queer-Influencer und andere Promis

0: bis zu der Demo aufgerufen.
1: Der Kölner Queer March ist wichtig, weil unsere Community jetzt zusammenhalten muss, um gemeinsam stark und sichtbar zu sein.
2: Weil wir jetzt zeigen müssen, dass wir uns weder kleinkriegen noch instrumentalisieren lassen.
3: Weil wir uns weder verstecken noch schämen noch dafür entschuldigen müssen, dass wir so sind, wie wir sind.
0: Auf dem Solidaritätsmarsch durch die Kölner Innenstadt sollen die Teilnehmenden ihre Wut und Trauer über den Anschlag zeigen und gemeinsam verarbeiten können. Der Druck auf das Management der Deutschen Bahn könnte weiter steigen. Nachdem Konzernchefin Paller die Leistung des Führungspersonals kritisiert hatte, macht jetzt der neue Bundesverkehrsminister Bilger eine Ankündigung. Er will die Bonuszahlungen für Bahnmanager kürzen, wenn die Züge nicht pünktlicher werden. Dagmar Nuhn berichtet.
4: Bilger hat der Bild am Sonntag gesagt, wenn die Ziele, die der Bund vorgibt, nicht eingehalten würden, dann müsse das Konsequenzen haben, konkret bei den Bonuszahlungen. Im Moment werden bestimmte Verträge mit dem Staatskonzern neu ausgehandelt. Darin sollen dann Gelder an Vorgaben geknüpft werden. Bilger will, dass die Bahn vor allem im Fernverkehr besser wird. Bisher ist vereinbart, dass 70% der Züge pünktlich sein sollen. Im ersten Halbjahr waren es etwa 60%, in den heißen Sommermonaten sogar noch weniger.
0: Und darauf gucken wir auch noch. Ende nächsten Jahres könnte es einen neuen Personalausweis geben. Das Bundesinnenministerium arbeitet daran. Er wird Stand jetzt ein größeres Foto und kein Adressfeld mehr haben. Russland und die Ukraine haben sich in der Nacht wieder gegenseitig angegriffen. Ziele waren unter anderem Häfen und Ölanlagen. Mehrere Menschen sind getötet und verletzt worden. Nach einem schweren Motorradunfall in Köln ermittelt die Polizei wegen eines möglichen illegalen Rennens. Vergangene Nacht waren dabei 2 Menschen ums Leben gekommen. Dieser August ist der Monat der Himmelsphänomene. Ab heute sollen nachts immer wieder viele Sternschnuppen zu sehen sein. Die meisten in der Nacht auf Donnerstag, nämlich 60 Sternschnuppen pro Stunde. Gut zu sehen sein könnten sie zum Beispiel in der Eifel oder im Sauerland. Ein sehr seltenes Himmelsspektakel gibt es am Mittwochabend. Die fast totale Sonnenfinsternis, wenn der Mond 90% der Sonne verdeckt. Experten sprechen von der stärksten Sonnenfinsternis seit 1999. Das war WDR aktuell.
5: Eine fast totale Sonnenfinsternis, ein fast perfektes Sommerwetter, bei dir muss ich fast gar nicht nehmen, du bist der perfekte Sonntagskollege, Marcel Klär in der WDR 2 Wetterredaktion.
6: Und du bist fast ausgeschlafen auch, oder?
5: Nee, ja. Auf keinen Fall. Das war gestern Abend wieder leider eine Drehung zu lange. Ja.
6: Wir geben
5: 6 Stunden Schlaf sind einfach zu wenig.
6: Das stimmt, aber wie schaut's aus wettertechnisch bei uns am Nachmittag? Ja, viel Sonnenschein, meist bleibt es auch trocken, vielleicht Richtung Eifel oder Siegerland mal ein paar Wolken mehr und ein paar Regentropfen, ist aber eher die Ausnahme. Ja, dazu in Dortmund dann 31 Grad. Es wird dort insgesamt heißer als gestern, in Troisdorf sogar 32 Grad. Auch die Nacht wird dann wieder teils tropisch warm. Morgens geht es dann auch freundlich in die neue Ferienwoche. Am Nachmittag dann mehr Wolken, in der Spitze wieder bis 31 Grad.
5: Aber weißt du, was wir gesagt haben? So jung wie heute kommen wir nie mehr zusammen.
7: Das stimmt. 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
5: 4:12, die Staus mit den längsten Wartezeiten. A1 Osnabrück Richtung Bremen zwischen Osnabrück Hafen und Osnabrück Nord. Viertelstunde, 5 Kilometer. Die A3 Arnheim Richtung Oberhausen. Vor dem Grenzübergang Elten 10 Minuten drauf, 2 Kilometer Stau. Dann haben wir die A3 Oberhausen Richtung Köln zwischen Oberhausen-Lerich und dem Kreuz Kaiserberg. Viertelstunde plus planen 4 Kilometer Stau an einer Baustelle. A31 Gronau Richtung Meppen zwischen Emsbüren und Lingen 20 Minuten drauf, 5 Kilometer Stau. Da ist wegen Bauarbeiten nur ein Fahrstreifen frei. A61 Koblenz Richtung Mönchengladbach zwischen Wehr und dem Dreieck Sinzig 10 Minuten drauf, 5 Kilometer stockt's. Und diese Autobahnen sind bis morgen früh wegen Bauarbeiten gesperrt. Die A3 Köln Richtung Oberhausen zwischen dem Kreuz Breitscheid und dem Kreuz Kaiserberg. Die A45 Gießen Richtung Hagen zwischen Dillenburg und Haiger-Burbach. Und alle Staus, auch die kürzeren, kriegt ihr rund um die Uhr wo?
6: Tja, bei uns, ne? Auf WDR.de, oder?
5: In der WDR 2 App.
6: Und das auch.
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5: Schönen Sonntag zusammen. Jörg macht noch Sommerpause, also machen wir noch ein bisschen weiter. Menschen bei Marco eine Stunde. Und heute kriegen wir wahrscheinlich die besten Ratschläge für den stressfreien Urlaub mit Partnerin oder Partner von einem, der weiß, Achtung, was Frauen verstehen und Männer nicht sagen. So heißt das Buch, das er mitgeschrieben hat. Der Psychologe Mike Neumann ist zu Gast. Hallo Mike.
8: Hallo Marco, schön hier mit dir zu sprechen.
5: Ja, total schön und wichtig vor allem. Sag mal, ist Reisezeit wirklich Beziehungskrisenzeit? Ist das so?
8: Oh, also Krise würde ich das nicht nennen, aber es kann auf jeden Fall eine Herausforderung sein, ganz klar.
5: Ja. Dann stellen wir uns doch der Herausforderung, kriegen vielleicht auch Tipps, also wie das so ist, mit Partnerinnen und Partner 24 Stunden am Tag zusammen zu sein, 7 Tage die Woche. zwei Wochen oder noch viel länger. Die Tipps, die Ratschläge, die Erklärungen, was Frauen verstehen und was Männer eben nicht sagen, kriegen wir vom Experten.
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0: bei Limp Bizkit natürlich an das kleine Kekschen zum Kaffee nachher denke. Ist ja klar. Behind Blue Eyes, 13 nach 12.
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0: Und der Psychologe und Unternehmensberater Mike Neumann ist zu Gast bei uns. Mike, gerade ist Urlaubszeit, viele Pärchen sind gemeinsam unterwegs und bei vielen, bam, kracht's im Urlaub. Ist es eigentlich normal? Passiert das zwangsläufig in der schönsten Zeit des Jahres?
2: Also es ist tatsächlich häufig der Fall. Dieses, was du vorhin gesagt hast, 24/7, wir sitzen eigentlich jetzt aufeinander ein, zwei Wochen oder sogar länger. Das ist tatsächlich eine Herausforderung, weil wir den Partner, die Partnerin erstmals wieder richtig kennenlernen und sehen, was er oder sie den ganzen Tag eigentlich machen.
0: Und dann stellen wir fest, er hat den Pass nicht zu Hause eingesteckt. Sie kriegt es nicht hin, mir zu sagen, ob wir da vorne jetzt links oder rechts fahren. Es sind diese Alltagssituationen?
2: Ja, auch. Also du sprichst schon konkret an, eigentlich wer plant, wer organisiert, wer zahlt. Das sind sicherlich Themen. Tatsächlich spannender ist sogar den Schritt davor, ein gemeinsames Verständnis zu entwickeln, was wollen wir im Urlaub eigentlich? Ja, viele sagen sofort, ich will Erholung. Wenn wir uns aber die Frage stellen, was verstehe ich eigentlich unter Erholung und auch meine Partnerin oder mein Partner, dann wird es spannend, weil wir häufig ganz unterschiedliche Dinge darunter erwarten und verstehen, aber vorher gar nicht drüber sprechen.
0: Wenn du sagst, Partnerinnen und Partner, unterschiedliche Erwartungen, ist das das Ding zwischen Männern und Frauen? Also sind womöglich gleichgeschlechtliche Reisepaare die besseren?
2: Ui, gute Frage. Ich glaube, das wäre schön, wenn man so pauschalisieren könnte. Was gleichgeschlechtliche Paare tatsächlich einen Vorteil haben, ist, dass die Rollen nicht fix sind. Ne? Also man muss quasi überhaupt mal kommunizieren und fragen, hey, wer organisiert die Reise, wer bucht die Reise, weil man sich nicht darauf verlassen kann, dass das vielleicht eine typisch männliche oder typische weibliche Aufgabe ist.
0: Und es ist ja immer so, dass man sich dann in so einer Beziehung, wenn einem das passiert, fragt, sind wir es jetzt eigentlich? Haben wir so ein richtiges Problem oder passiert es am Ende allen?
2: Ja, paar tröstende Worte, also es passiert sehr vielen. Also Urlaub ist immer eine Herausforderung. Selbst wenn man sich vorher abstimmt, weil man, wie gesagt, man sitzt auf einmal zusammen und man genießt es sicherlich auch. Und gleichzeitig ist das eine total ungewohnte Situation, die man das ganze Jahr über ja nicht erlebt. Und das einfach mal auszuhalten und dann vielleicht auch sich wieder den Freiraum zu suchen, das ist auch eine Kunst, das muss man tatsächlich üben.
0: Der Zoff im Urlaub, welche Tipps, Ratschläge der Experte, welche Tipps und Ratschläge Mike hat, erfahren wir später. Ich bin sehr gespannt auf das, was du da sagst, was du da erkennst, was Frauen verstehen. Damit fangen wir mal an. Das ist der erste Teil eures Buches, was Frauen verstehen und Männer nicht sagen. Was Frauen verstehen, das besprechen wir gleich hier.
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0: So, und das könnte eine Frage im Urlaub sein. Where is my husband?
2: Ja, genau.

0: WDR 2, Menschen bei Marco, und zu Gast ist der Psychologe Mike Neumann. Was Frauen verstehen und Männer nicht sagen, heißt das Buch, das er mit seiner Co-Autorin Saskia Hirschberg geschrieben hat. Mike, wie gut habt ihr euch eigentlich beim Schreiben verstanden und wie sah das Setup aus, wie ihr zusammengefunden habt zum Recherchieren?
1: Wow, mit der Frage habe ich tatsächlich gerechnet, aber später. Das war eine Entwicklung, ganz ehrlich. Ja? Also wir kannten uns vorher nicht und sind zusammengekommen, weil wir uns beide für dasselbe Thema interessieren, zwischenmenschliche Beziehungen, wie ticken Männer und Frauen. Mhm. Und das war am Anfang hart. Ja? Also Saskia ist Spiegel-Bestseller-Autorin. Ich hatte bislang noch kein Buch geschrieben. Und wir wurden zusammengewürfelt, dass ich die psychologische Expertise bringe, Saskia das Literarische, also will ich das sprachlich Spannende verfasst. Mhm. Und wir mussten uns aneinander gewöhnen. Da gab es deutliche Konflikte am Anfang. Mhm. Und die haben wir aber gut gelöst. Und deswegen hat das immer mehr Spaß gemacht, tatsächlich das Buch weiterzuschreiben und natürlich auch zu Ende zu schreiben.
0: So, und deshalb hat dieses Buch wahrscheinlich auch ein sonnengelbes Cover bekommen, weil am Ende dann alles schön war. Was verstehen Frauen denn, was Männer nicht verstehen, Mike?
1: Also Frauen, die meisten Frauen sind richtig gut darin, Stimmungen wahrzunehmen. Ja, also diese Intuition, dieses Gefühl, die gucken Partnerin, Partner an und merken, Moment, da ist irgendwas los, da ist was im Raum. Da haben Frauen, die meisten Frauen, sehr gute Antennen, was auch sehr hilfreich ist. Ne? Die lesen dir das im Gesicht ab, an deiner Körperhaltung.
0: Weil sie emotionaler sind, weil sie wirklich so im Volksmund, sagt man ja immer, Frauen sind einfach verständnisvoller.
1: Gut, spannende Frage. Nein, nicht unbedingt. Also Frauen sind nicht emotionaler oder vor allem empathischer eigentlich als Männer, also genetisch bedingt, ja, von Natur aus, sondern sie trainieren es länger, weil es auch von ihnen erwartet wird. Also vom kleinen Mädchen an wird erwartet, dass eine Frau gut darin ist, empathisch zu sein, Stimmungen wahrzunehmen. Und das trainieren die seit 2, 3, 4 Jahren, seitdem sie auf der Welt sind. Und deswegen sind sie dann im Laufe des Lebens häufig deutlich besser darin als Männer, von denen das selten erwartet wird.
0: Mhm. Ihr schreibt im Buch, wenn die Beziehung schwierig wird, ne, bleiben Frauen, obwohl sie es besser wissen sollten. Heißt das, Frauen haben in diesen Beziehungen Sachen auch die, wie sagt man, dickere Haut, den längeren Atem?
1: Also sicherlich auch. Also die richtige oder die wissenschaftliche Erklärung ist, dass eine Frau im Gegensatz zum Mann häufig, wenn die Dinge nicht so laufen, wie sie laufen sollen, die Schuld eher bei sich sieht. Mhm. Ein Mann hingegen macht meistens die Umwelt dafür verantwortlich, dass manchmal einfach die Situation nicht so passt, gewisse Dinge nicht so gelaufen sind. Da sind Männer deutlich schneller daran zu sagen, ich habe einfach Pech gehabt. Eine Frau bezieht sowas tendenziell eher auf sich und macht sich dafür verantwortlich und sucht auch den Fehler, zum Beispiel, wenn die Beziehung nicht läuft, vermehrt bei sich und eben nicht bei beiden.
0: Was Frauen verstehen und Männer nicht sagen, der Psychologe Mike Neumann rettet vielleicht ja unsere Ferien, vielleicht auch die ein oder andere Beziehung. Gleich checken wir die Männerseite, was die Männer also nicht sagen, hier auf WDR 2.
2: 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Martin Garrix und Ed Sheeran. Repeated.

0: I wish I knew you before. Amy MacDonald, Mr. Rock'n'Roll.
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0: Aber ich kann auch Marcel Klär zu dir sagen, oder?
2: Sehr gerne. Ja, auf jeden Fall ist besser. Wie schaut das Wetter aus? Ja, so ein paar mehr Wolken ziehen von der Eifel aktuell rein ins südliche Rheinland, später auch Richtung Siegerland. Die machen meist nichts. Also bis auf so ein paar Tropfen bleibt es trocken. Für die meisten aktuell aber noch Sonnenschein und auch heißer als gestern. Wir kommen in Bocholt und Troisdorf auf 32 Grad. Morgen geht es dann auch leicht bewölkt, teils sonnig weiter. Am Nachmittag dann wieder mehr Wolken, einzelne Schauer in der Spitze bis 31 Grad.
0: Kurz nach 12:30.
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0: Die Staus mit den längsten Wartezeiten. A3 Frankfurt Richtung Köln zwischen Siebengebirge und Lohmar. Viertelstunde, 6 Kilometer stockend. A3 Oberhausen Richtung Köln zwischen Oberhausen-Lierich und dem Kreuz Kaiserberg. Viertelstunde, 4 Kilometer Stau. Eine Baustelle. A31 Gronau Richtung Meppen zwischen Emsbüren und Lingen. 20 Minuten drauf, 5 Kilometer Stau. Da ist wegen Bauarbeiten nur ein Fahrstreifen frei. A44 Kassel Richtung Dortmund zwischen Bräuner und Diemelstadt. Halbe Stunde, 5 Kilometer nach einem Unfall. A61 Koblenz Richtung Mönchengladbach zwischen Mendig und dem Dreieck Sinzig, Viertelstunde, 6 Kilometer stockender Verkehr. Diese Autobahnen sind bis morgen früh wegen Bauarbeiten gesperrt. Die A3 Köln Richtung Oberhausen zwischen dem Kreuz Breitscheid und dem Kreuz Kaiserberg und die A45 Gießen Richtung Hagen zwischen Dillenburg und Haiger-Burbach. 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
0: Und der Psychologe Mike Neumann ist zu Gast, der sich in einem Buch gerade mit Frauen und Männern beschäftigt, Beziehungsthemen also. Mike, nehmen diese Konflikte mit zunehmendem Alter eigentlich ab oder werden sie heftiger, je älter wir werden?
3: Schöne Frage. Gute Nachrichten tatsächlich. Wir werden im Laufe des Alters im Leben verträglicher. Ja, also wie wir mit anderen Personen umgehen, wird ein bisschen besser. Also wir werden netter. Es gibt allerdings ein kleines Aber. Mhm. Unser Freundeskreis wird auch kleiner, weil wir mehr selektieren. Also die im Laufe des Lebens am Ende übrig sind, zu denen sind wir netter und verträglicher.
0: Das sagt Mike Neumann, Co-Autor eines Buchs, das sich mit Frauen und Männern beschäftigt, was Männer nicht sagen. Das klären wir gleich. 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
1: Das neue Naturfreibad in Fellbad gehört zum Nizza-Bad und ist ein absolutes Muss in diesem Sommer. Das Wasser ist herrlich erfrischend. Es gibt einen Planschbereich, es gibt Rutschen, einen Sportschwimmbereich und natürlich auch was für die kleinen Nichtschwimmer mit Sandstrand und drumherum gemütliche Liegen, um einfach einen tollen Tag in der Sonne oder eben auch im Schatten zu genießen. Macht richtig Spaß, also auf ins Wasser.
2: Ich mag es eher im Naturwasser zu sein.
3: Toll.
4: Erfrischend.
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0: WDR 2, Menschen bei Marco. Und der Psychologe, Autor, Unternehmensberater Mike Neumann ist zu Gast bei uns. Was Frauen verstehen und Männer nicht sagen, Mike. Was sagen Männer denn nicht?
1: Ui, viel. Viel, Marco, tatsächlich.
0: Zum Beispiel.
1: Also, der typische Satz, ich brauche Hilfe, ja, Bedürftigkeit, damit tun sich Männer schwer. Ich brauche dich, ja, auch in der Beziehung tun sie sich schwer. Ich schäme mich für etwas oder ich habe Angst. Auch Dinge, die Männer ungern sagen, Angst, Gesicht zu verlieren. Mhm. Aber auch hier, wichtig, vieles davon ist nicht angeboren, sondern sozialisiert. Heißt also, wir drücken oder viele Männer drücken, was sie fühlen, ihren Handlungen aus. Ne? Mhm. Also zum Beispiel, wenn ich sauer auf meine Partner, meinen Partner bin, dann sage ich ihr das zwar nicht, aber ich vergesse eben mal, den Müll rauszubringen oder ich arbeite einfach länger oder ich vergesse mal, Abendessen zu machen und so weiter. Ja? Also, okay. Also grundsätzlich Handlungen statt Worte, das ist eher typisch männlich.
0: Und wenn ich jetzt mal in diesem Teilsatz bleibe, was Männer nicht sagen, schweigen Männer bei Konflikten generell länger und mehr als Frauen das machen?
1: Nee, das nicht, aber da gibt es diesen wunderbaren Begriff, dieses passiv-aggressiv, was dir sicherlich bekannt ist. Ne? Also man sagt nicht, was einen stört, aber man drückt es irgendwie aus. Das ist tatsächlich zwischen Männern entstanden. Ja? Also viele denken immer, oh, die, also auf eine Frau bezogen, die ist passiv-aggressiv. Das stimmt aber gar nicht. Das ist im amerikanischen Militär ist das erstmal entdeckt worden, dass man quasi sich weigert oder widersetzt, aber nicht mit Worten, sondern mit Handlungen. Mhm. Aber wir brauchen nicht länger jetzt als Frauen oder umgekehrt. Das ist zumindest nicht jetzt wissenschaftlich bewiesen. Mhm.
0: Ihr sagt im Buch, dass Männer gehen, wenn es kompliziert wird. Sind Männer konfliktscheuer als Frauen?
1: Also sie sind weniger geübt darin, den Konflikt auszuhalten. Ja, das auf jeden Fall. Und sie brauchen auch tatsächlich als Mechanismus, um mit einer Situation, wo sie überfordert sind, mal klarzukommen, brauchen sie eine Pause. Das darf aber nicht falsch verstanden werden im Sinne von, du bist mir egal, deswegen gehe ich jetzt. Sondern sie wollen aus der Konfrontation raus. Und das drückt sich eben dadurch aus, dass sie sagen, ich brauche jetzt mal eine Verschnaufspause und gehe eine Runde um den Block.
0: Um sich neu zu kalibrieren, oder wie?
1: Genau, genau. Und das muss aber nicht unbedingt dann direkt was mit der Partnerin oder mit dem Partner zu tun haben, sondern einfach um sich selber mal zu sammeln, genau.
0: Was können wir denn, also wir biegen schon mal auf diese Gerade ein, gleich kriegen wir Tipps von dir. Ist es empfehlenswert, Männern zu sagen, dass sie sich eher mal zwingen sollten, auch was direkt auszusprechen, direkt zu streiten vielleicht, direkt zu kämpfen?
1: Ui, also ich bin großer Fan davon, die Bedürfnisse, die man selber hat und die Erwartungen, Partnerin, Partner mitzuteilen. Deswegen grundsätzlich ja. Die Frage ist tatsächlich nicht ob, sondern wie. Vielleicht wir bleiben bei dem Beispiel, weil du gerade konfrontativ gesagt hast. Ne? Ich bin ein ganz großer Fan davon und empfehle das auch allen Zuhörenden, nicht beim Gespräch sich gegenüberzusetzen, sondern gerne so über die Tischkante oder nebeneinander und Dinge ansprechen. Ja? Weil dann muss auch in dem Fall der Mann oder wer auch immer den Blick vermeiden, möchte ja nicht nach links oder rechts schauen, statt einen an. Sondern man kann gemeinsam in die Richtung blicken und es ist nicht ganz so konfrontativ. Das kann viele, viele Diskussionen deutlich verbessern.
0: Ja. Wie das jetzt mit dem besseren Miteinander in den Ferien klappen könnte, den einen oder anderen Hinweis nehmen wir gern. Mike Neumann ist zu Gast. Menschen bei Marco hier auf WDR 2.

0: Johannes ist der mit dem schwarzen Hemd, ich bin der mit dem weißen. WDR 2, Menschen bei Marco und Mike Neumann ist zu Gast, der gemeinsam mit Saskia Hirschberg ein Buch geschrieben hat über die Frauen und über die Männer. Mike, wie schaffen wir es, dass wir jetzt nicht zähneknirschend Ferien machen mit der Liebsten oder dem Liebsten? Gibt es sowas wie Grundregeln?
1: Ja, also ich bin großer Fan von Grundregeln. Und zwar Grundregeln im Sinne von Vorbereitung. Und die Vorbereitung lautet, was will eigentlich ich im Urlaub? Also sich selber klar machen, bevor ich überhaupt mit meiner Partnerin, mit meinem Partner rede und frage, ob Mallorca oder vielleicht doch die Ostsee, dass ich tatsächlich sage, hey, was will ich eigentlich im Urlaub? Erstmal für mich, was ist mir wirklich wichtig? Genau. Und erst dann den Partner fragen, was willst eigentlich du?
0: Erstmal ich, dann die Partnerin oder der Partner. Und dann hast du den Streit doch schon in der Planung.
1: Ja, Moment. Fragen heißt ja nicht, dass man es schon entschieden hat. Ja, also überhaupt zu wissen, was ich will, das ist wichtig, weil wenn ich dich frage, was willst denn du im Urlaub? Und ich habe für mich die Hausaufgabe noch nicht gemacht, dann besteht das Risiko, dass ich am Ende sage zu allem, was du sagst, oh ja, finde ich auch schön. Aber erstmal selber für mich klären, was will ich eigentlich im Urlaub? Was ist für mich Erholung und was ist vielleicht auch keine Erholung und was will ich nicht?
0: Ja, da wird sich die Spreu vom Weizen trennen. Es wird Pärchen geben, die sagen, wir machen das mal schön allein. Und dann gibt es die Pärchen, die sagen, wenn da noch ein anderes Paar dabei ist oder auch noch ein weiteres Paar, dann ist unser Zankrisiko viel, viel geringer. Kann das so sein, dass wenn man in einer kleinen Gruppe ist, dass es dann entspannter ist?
1: Es ist einfacher, weil also wenn man natürlich entlang an den Erwartungen geht, ist es natürlich einfacher, je weniger Leute, sofern diese klar ihre Erwartungen äußern. Wenn es jetzt mehrere Paare sind, da sind wir wieder bei der Verträglichkeit. Wenn ich sage, ach grundsätzlich, für mich ist es fein, wenn ich einmal in 7 Tagen am Strand liege, ja, und alles andere ist mir egal, dann passt das. Aber ich würde auch nicht jedem empfehlen, einen großen Pärchenurlaub zu machen. Weil da muss man schon ganz klar vorher wissen, was man auf jeden Fall möchte und was man nicht möchte.
0: Gibt es so eine Floskel, so eine Frage, so einen Satz, so eine Redewendung, die Spannung aus einer Kommunikation, wenn es so ein bisschen knistert, kurz vorm Abendessen gehen, ja, man ist angezogen und auf dem Weg nach draußen. Gibt es so eine Floskel, die du weitergeben könntest?
1: Ja, ein wunderbarer Satz ist die Frage, wie meinst du das? Also man stellt sich vor, Wir machen Urlaub mit der Partnerin, mit dem Partner und dann kommt etwas wie, ach, wir waren ja nie gemeinsam frühstücken im Urlaub. Und bevor ich darauf sofort reagiere, weil das triggert mich ja, gucke ich sie erstmal an oder ihn an und sage, Moment, wie meinst du das? Warum? Weil ich dadurch meinem Partner die Chance gebe, nochmal wirklich zu klären, geht es hier jetzt um das Frühstücken oder steckt da vielleicht was anderes dahinter?
0: Den Ball also zurückspielen.
1: Genau. Oder erstmal in der Luft halten, genau.
0: Also das merken wir uns auf alle Fälle. Wie meinst du das, wird wahrscheinlich ab heute Nachmittag im ganzen Westen gefragt. weil wir miteinander geredet haben. Mike Neumann, Psychologe, Co-Autor des Buchs Was Frauen verstehen und Männer nicht sagen. Mike, vor dem Urlaub, nach dem Urlaub oder bist du mittendrin?
1: Ich bin gerade tatsächlich selber mittendrin hier. Brutzel gleich in der Sonne, ich freue mich drauf und habe auch die Erwartung, dass ich braun werde. Das ist tatsächlich meine Erwartung an meinen Urlaub.
0: Dann wünsche ich dir schöne Ferien. Herzlichen Dank für diese Zeit. Liebe Grüße. Danke. Tschüss.
1: Danke fürs Gespräch. Tschüss, Marco.
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1: Die Nachrichten mit Ulrike Frohneix. Guten Tag.
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1: Weil im Rhein gerade so wenig Wasser ist und keine Schiffe fahren dürfen, fahren heute zum ersten Mal auch sonntags Lkw. In NRW ist das Sonntagsfahrverbot ausgesetzt, zumindest für die Lkw mit Ladung, die sonst per Schiff transportiert werden würde. Für Autofahrer ist es eine neue Situation, unter anderem an der A1 in Schwerte.
2: Wir hatten mit Schlimmstem gerechnet, aber wir sind tatsächlich super durchgekommen.
3: Bis jetzt habe ich nichts gemerkt.
4: Ich habe es heute Morgen im Radio gehört und habe da eigentlich mit gerechnet, dass es schlimmer wird, aber bis jetzt bin ich eigentlich guter Dinge. Das ist noch nicht so.
1: Das Lkw-Verbot ist erstmal bis Ende August in NRW ausgesetzt. Die Gewerkschaft Verdi kritisiert, dass Lasterfahrer so weniger Erholung haben. Ein fingierter Notruf hat am Abend einen Großeinsatz von Rettungskräften am Rhein-Herne-Kanal ausgelöst. Der Anrufer hatte behauptet, dass jemand von einer Brücke gesprungen und nicht wieder aufgetaucht sei. Das stimmt aber nicht. Dieser Bochumer Polizeisprecher sagt, welche Konsequenzen der Fake-Anruf wohl für den 18-Jährigen haben wird.
5: Auf dem kommt jetzt auch eine entsprechende Strafanzeige wegen Missbrauch von Notrufen zu. Möglicherweise auch die Kosten dieses ganzen Einsatzes. Es sind Hubschrauber in die Luft gegangen, es sind Taucher alarmiert worden und so weiter und sofort. Und da wird natürlich auch geprüft, dass man die dem jungen Mann in Rechnung stellen wird.
1: Der

0: 18-Jährige soll schon öfter wegen ähnlicher Taten aufgefallen sein. In Köln hat die queere Community für heute Nachmittag zu einer Demo aufgerufen. Hintergrund ist der islamistische und queerfeindliche Anschlag auf den CSD in Berlin. Lena Wensch berichtet.
1: Es ist die Antwort aus dem Rheinland. Ein Solidaritätsmarsch, auf dem alle die Möglichkeit bekommen sollen, ihre Wut und ihre Trauer über den Anschlag in Berlin zum Ausdruck zu bringen. Gerade jetzt komme es darauf an, Zusammenhalt zu zeigen und deutlich zu machen, dass sich die Community nicht einschüchtern lässt, erklärt ein Sprecher des Cologne Prides. Los geht es mit einer Auftaktkundgebung an der Deutzer Werft. Von dort aus zieht der Marsch dann über die Deutzer Brücke bis zum Friesenplatz. Es werden über 6000 Teilnehmer erwartet.
0: Und darauf gucken wir auch. Ende nächsten Jahres könnte es einen neuen Personalausweis geben. Das Bundesinnenministerium arbeitet daran. Er wird Stand jetzt ein größeres Foto und kein Adressfeld mehr haben. Nach einem schweren Motorradunfall in Köln ermittelt die Polizei wegen eines möglichen illegalen Rennens. Vergangene Nacht waren dabei 2 Menschen ums Leben gekommen. Bei einer Strandparty in Bielefeld hat es gestern Abend eine Massenschlägerei gegeben. Etwa 50 Menschen waren laut Polizei beteiligt. Es wurden mehrere Strafanzeigen wegen Körperverletzung gestellt. 5 Menschen wurden leicht verletzt. Heute geht die Tour de France der Frauen zu Ende. Start und Ziel der letzten Etappe ist Nizza. Zwischen der erstplatzierten Fahrerin und ihrer Verfolgerin liegen nur 8 Sekunden. Vor der Küste Siziliens haben Taucher einen wertvollen Fund gemacht. Sie haben ein mehr als 2000 Jahre altes Wrack entdeckt. Das Schiff stammt aus der Römerzeit und war voll beladen mit hunderten gut erhaltenen Amphoren, in denen wahrscheinlich Wein transportiert wurde. Fischer hatten den Tauchern die Hinweise auf das Wrack gegeben. Italiens Kulturminister sprach von einer der bedeutendsten archäologischen Unterwasserentdeckungen der vergangenen Jahre. Das war WDR Aktuell.
2: Das ist auch eine bedeutende... Ein bedeutender Fund.
3: Ja. Eine schöne Empore. Nee, wie hieß es nochmal? Dieses Gefäß mit Wein. Eine. Ich habe schon wieder vergessen.
2: Du meinst eine Karaffe?
3: Karaffe, ja, genau. Ja, das ist immer noch von gestern, der Nachhang, glaube ich. Wir schauen mal besser aufs Wetter bei mir. Stellenweise haben wir ein paar Wolken, die durchziehen. Zwischen der Eifel, Aachener Städteregion Richtung Siegen, Wittgenstein. Meist bleibt es aber trotzdem trocken. Dazu kommen wir in Rheine auf 28 Grad, in Kerpen auf 29. Siegen erreicht die 30 Grad Marke. Morgen, ja, starten wir dann auch freundlich in die neue Woche. Im Tagesverlauf breiten sich dann auch mehr Wolken aus. Aber höchstens ganz vereinzelt gibt es mal einen Schauer in der Spitze, wieder bis 31 Grad.
2: Und ich dachte schon, ich hätte Restalkohol.
3: Nee, das ist bei mir auch so.
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2: Die Staus mit den längsten Wartezeiten, A1 Dortmund Richtung Osnabrück zwischen dem Kreuz Münster Süd und Greven. Halbe Stunde drauf, 6 Kilometer Stau, da hat es einen Unfall gegeben. Die A1 Osnabrück Richtung Münster zwischen Ladbergen und Münster Nord, Viertelstunde, 6 Kilometer. A3 Frankfurt Richtung Köln zwischen Siebengebirge und dem Kreuz Bonn-Siegburg, Viertelstunde, 7 Kilometer stockt's. Dann haben wir die A3 Oberhausen Richtung Köln zwischen Oberhausen-Lierich und dem Kreuz Kaiserberg, Viertelstunde drauf, 4 Kilometer Stau an einer Baustelle. A31 Kronau Richtung Meppen zwischen Emsbüren und Lingen, 20 Minuten, 5 Kilometer Stau. Da ist wegen Bauarbeiten nur ein Fahrstreifen frei gerade. Diese Autobahnen sind bis morgen früh wegen Bauarbeiten gesperrt. Die A3 Köln Richtung Oberhausen zwischen dem Kreuz Breitscheid und dem Kreuz Kaiserberg. Und die A45 Gießen Richtung Hagen zwischen Dillenburg und Haiger-Burbach. Alle Staus, auch die kürzeren, rund um die Uhr in...
3: 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In der WDR 2-App?
2: Richtig.
3: Jawohl!
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2: Also ich sag mal so, so schlimm ist es dann doch nicht bei ihm. Ja, also er hat es jetzt gelernt.
3: Ja, aber ich habe noch mal geguckt. Ich meinte Amphore. Das sind diese riesigen Dinger aus der Antike mit Wein.
2: Ach, so viel so, war es nicht. Ja, da ist ja Wissen und Geschichte dabei. Da bin ich wieder raus. Also um das noch mal zu klären, hier das härteste Radioquiz der Welt haben wir gespielt. Torte, Pluto, 338 Meter und Drehung. Das waren die 4 Begriffe. Wir suchten Frisbee. Und WDR 2-Hörerin Britta aus Recklinghausen hat es geschafft, weil Frisbee Pie Company hier diese Tortenböden. Ja, Pluto Platter, die erste vermarktete Frisbee Company, 338 Meter der Weltrekord und eine Drehung muss das Ding machen. Neues Rätsel nächsten Sonntag, kurz nach 9 gibt's
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2: Den exklusiven Hinweis, ja. Immer kurz nach 9 nenne ich diesen einen Hinweis, der euch ein bisschen helfen kann. Also wer kurz nach 9 direkt dabei ist, hat den Vorteil für den Rest des Sonntags. Das ist doch toll, oder?
5: Simple.

0: was könnte das hier sein? Wo sind wir da? Ja, ich sag mal so, es ist der Zugang zum angenehmen Klima.
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0: Wir sind nämlich in einem Wahrzeichen von Bielefeld, die Sparrenburg, hoher Turm auf dem Berg über der Stadt. Wir empfehlen euch aber eben nach unten in den Keller der Burg zu steigen. Der ist ein ganz besonderer. Kasematten heißt das Ganze, haben wir schon erfahren hier auf WDR 2. Es gibt jeden Tag spannende Touren. Da unten WDR 2, raus in den Westen, Reporter Julian Beuter hat das alles ausprobiert. Julian, wir müssen klären, Kasematten.
2: Ja, das könnte ich dir jetzt selber erklären. Aber Konstantin, der sich der Führung angeschlossen hat, bei der ich auch bei war, der kann das viel besser, finde ich.
3: Das sind so unterirdische Reime und da gibt's halt alles drum und dran, halt nur, ja, nicht so schick.
2: Ja, die Kasematten sind im Prinzip die unterirdischen Verteidigungsgänge der Sparrenburg. Also mit Schießscharten, aus denen man dann mit Kanonen rausschießen konnte auf Angreifer. Ja, und mit allerhand Verpflegungs- und Unterbringungsräumen für die Soldaten. Bis zu 1500 Soldaten haben hier vor etwa 500 Jahren gelebt, gearbeitet, all das in diesen unterirdischen, dunklen, nassen, kalten Gängen.
0: Ja, und besonders angenehm war das nicht, sagt auch Lasse, der die Gruppe da so rumgeführt hat.
4: Da wurde dann ein bisschen Stroh, ein bisschen Heu verteilt und auf diesen einfachen Stroh- und Heubetten wurde dann geschlafen. Also das war nicht sonderlich bequem, ziemlich hart. Und vor allem auch ziemlich kalt.
0: Ja, und das Besondere, sagt Julian, unser Reporter, man fühlt sich da in den Kasematten fast so, als wäre man irgendwie dabei gewesen. Ne?
2: Dieses alte Gemäuer, das ist auch noch so schummrig beleuchtet. Und teilweise macht dann der Lasse, der uns rumgeführt hat, hat eine Fackel angemacht. Und da hat die Fantasie richtig verrückt gespielt. Ja, generell kriegst du da einfach einen tiefen Einblick in das Leben von damals. Du kommst da wirklich rein und ich hatte echt das Gefühl, gleich kommt hier so einer von denen um die Ecke stolziert.
0: Und du hast eben den besonders kühlen Ort dort.
2: Das Schöne ist, da unten sind konstant 17 Grad. Das ist natürlich an so einem heißen Sommertag auch eine Wohltat.
0: Ja, also probieren wir aus. Kasematten. Ja, Bielefeld. Die Sparrenburg. Der hohe Turm. Ja, da oben alles ganz schön, aber ab in den Keller und einmal ausprobieren. So wie unser Raus in den Westen-Reporter Julian Beuter, der das gecheckt hat für uns.
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0: WDR 2, die Sonntagsshow mit Marco Schreil. Und einmal genauer auf die Musik gehört.
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0: Es gibt ja so Songs, die sind inzwischen richtige Fußballhymnen. Ja. Peter Schilling und Major Tom, verbunden mit den Treffern der deutschen Fußballnationalmannschaft, würden wir gern häufiger hören, ne? Dr. Pop hat sich eine Fußballhymne rausgepickt, die echte Gänsehautqualität hat.
2: Dieser Song ist ein Brett für die Rockgeschichte und fürs Fußballstadion. Seven Nation Army von The White Stripes. Der Songtitel geht auf ein witziges Missverständnis in der Kindheit des Komponisten Jack White zurück. Statt Salvation Army, also Heilsarmee, verstand er immer Seven Nation Army. Könnte man mit Armee der sieben Nationen übersetzen. Er hatte jedenfalls unbewusst ein mächtiges Sprachbild geschaffen. Das kraftvolle Gitarrenriff in dem Song war auch eher zufällig entstanden während eines Soundchecks. Und es klingt zwar fast wie von einem Bass gespielt, aber Jack White nutzte hier einen Octaver, ein Gitarreneffektgerät, um alles eine Oktave tiefer zu setzen. Und die Drums wurden von Mac White eingespielt, die andere Hälfte von The White Stripes. Alles, was wir hier hören, geht auf zwei Menschen zurück. In 2003 kam der Song heraus, verkaufte sich mit dem Album millionenfach und staubte einen Grammy ab. Die Melodie wurde von Fußballfans zunächst in Belgien und Italien aufgegriffen, bis sie dann über die Fußball-WM 2006 in Deutschland endgültig zu einer weltweiten Stadionhymne wurde.
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0: Das ist so ein Name, den willst du gerne haben. Chris the Serenity. Hi, I'm Chris the Serenity and you're listening to my single Good Old Days.
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0: Hello, hello, my name is Marcel Clare and I'm the weatherman on WDR 2.
2: Yeah, hi, thank you, Mark, you're welcome. Ja. Ja. So, wir gucken mal aufs Wetter bei uns im Westen. Es ziehen stellenweise doch mal ein paar Wolken durch, so Aachener Städteregion Richtung Siegen, Siegen-Wittgenstein die Ecke. Es bleibt aber meist trocken, sonst ja verbreitet Sonnenschein bei uns. Es wird noch mal heißer als gestern in Kerpen und Aachen. Kommen wir auf 29 Grad, in Siegen auf 30 Grad. Morgen die neue Woche geht ähnlich los. Erst freundlich, am Nachmittag mehr Wolken, aber es gibt nur ganz vereinzelt mal einen Schauer in der Spitze bis 31 degrees.
0: Let's have a look to the Sunday traffic.
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0: Die Staus mit den längsten Wartezeiten, die A1 Dortmund Richtung Osnabrück zwischen dem Kreuz Münster Süd und Greven, Dreiviertelstunde plus 7 Kilometer Stau nach einem Unfall. Die A1 Osnabrück Richtung Münster zwischen Ladbergen und Greven, Viertelstunde 4 Kilometer. A3 Frankfurt Richtung Köln zwischen Siebengebirge und Loma, Viertelstunde drauf 7 Kilometer stockender Verkehr. A31 Gronau Richtung Meppen zwischen Emsbüren und Lingen, 20 Minuten, 5 Kilometer Stau, da ist wegen Bauarbeiten nur ein Fahrstreifen frei. A44 Kassel Richtung Dortmund zwischen Bräuna und Warburg, Dreiviertelstunde, 8 Kilometer Stau wegen Bergungsarbeiten. Und diese Autobahnen sind bis morgen früh wegen Bauarbeiten gesperrt. A3 Köln Richtung Oberhausen zwischen dem Kreuz Breitscheid und dem Kreuz Kaiserberg. Und die A45 Gießen Richtung Hagen zwischen Dillenburg und Haiger-Burbach. Alle Staus, auch die kürzeren, kriegt ihr rund um die Uhr bei uns.
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0: Hey everyone, das ist Englisch, ja. Kannst du noch eine andere Sprache außer Englisch, eine Fremdsprache?
2: Sí, ja, como está, muy bien, y tú, Nein, ich habe alles vergessen.
0: Ich bin sehr, sehr beeindruckt. Hast Spanisch gelernt?
2: Ja, ich hatte in der Uni mal ein bisschen. Aber in der Schule hatte ich wirklich Latein leider. Das kannst du auch vieles anwenden, aber nicht sprechen.
0: Schön, dass ihr bei uns seid. Das kann ich. Das kann ich auch noch auf Sächsisch sagen, wenn ihr wollt, ja.
2: Jawohl, macht ihr.

0: 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Wir sind mittendrin in den Sommerferien und wir von WDR 2 haben uns gedacht, dass wir doch die Menschen, die die Sommerferien für uns besonders schön machen, feiern. Also sprechen wir die ganze Woche schon mit den WDR 2 Sommermachern. Gestern habe ich hier auf WDR 2 mit dem Parkmeister Stefan vom Sauerlandpark Kemer gesprochen und jetzt kriegt WDR 2 Christina, WDR 2 Hörerin Christina, vom Jugendwerk Essen den roten Teppich von mir ausgerollt. Christina, hallo, ich grüße dich.
1: Hallo.
0: Wir haben dich diese Woche ja schon mal gesprochen. Du warst, wenn ich richtig informiert bin, in Schweden unterwegs. Erzähl mal, Ferienfreizeit in Schweden. Was habt ihr erlebt?
1: Genau, ich war in Schweden und da hatten wir auch das letzte Mal gesprochen. Wir waren als erstes in einem Waldcamp, also ohne Strom, ohne Internet, ohne fließendes Wasser, an einem wunderschönen See. Da waren wir die erste Woche und dann sind wir in der zweiten Woche dann in ein Haus umgezogen.
0: Und habt geduscht.
1: Und auch da... Das auf jeden Fall. Also die Kids haben sich alle sehr als erstes auf eine Dusche gefreut.
0: So, aber wenn du sagst Kids, 15 Jugendliche, richtig? Vier Erwachsene dazu, bin ich da richtig informiert?
1: Ganz genau, ja.
0: Und ihr habt euch selbst versorgt. Erzähl mal, wo sind die Besonderheiten? Was macht besonders viel Freude? Und wo sind die besonders heftigen Klippen in so einem Selbstversorgungstrip?
1: Ja, wenn man darauf eingestellt hat, gibt es eigentlich nicht so viele Hindernisse, sage ich jetzt mal. Wir konnten ganz normal einkaufen gehen, aber halt dann über offenem Feuer zu kochen, das hat schon was, wenn man das möchte. Wir waren auch einen Tag Blaubeeren sammeln und haben Blaubeermarmelade gekocht. Ich glaube, das sind dann so die Erlebnisse, die dann vor allem für Schweden auch sehr einzigartig sind.
0: Okay, da habe ich jetzt Fragezeichen. Also bei Blaubeermarmelade kochen, da musst du ja zum Beispiel darauf achten, dass du diese Gläser vorher anständig auskochst, dass da vielleicht noch so ein bisschen Essig ins Kochwasser kommt, dass das irgendwie nicht übermorgen schon schimmelt. Konntet ihr auf sowas achten oder war es egal, kochen und direkt essen?
1: Ja, eher Zweiteres. Also wir haben die eigentlich sehr direkt verschmaust.
0: Ja.
1: Wir hatten dann noch coole Waffeln und haben dann leckeren Nachtisch draus gemacht. Also die Blaubeermarmelade, die war schneller weg, als man gucken konnte. Ich meine, mit 20 Leuten, ne, geht auch ordentlich was durch an Essen.
0: Absolut. Und macht ihr das jetzt so regelmäßig oder war das eine Ausnahme, was ganz Besonderes?
1: Also wir sind jetzt dieses Jahr das erste Mal nach Schweden gefahren. Also wir schauen uns vom Jugendwerk grundsätzlich auch immer nach neuen Zielen um. Einige Ziele fallen raus aus verschiedensten Gründen. Und wir waren jetzt in Schweden das erste Mal. Aber wir sind uns alle einig, sowohl das Team als auch die Teilnehmenden, dass das nächstes Jahr nochmal angeboten werden soll, genau in diesem Format.
0: Das klingt alles super. Christina vom Jugendwerk der AWO Essen, eine unserer WDR 2 Sommermacherinnen und Sommermacher. Ganz herzlichen Dank im Namen aller, die gern sowas veranstalten. Schön, dass es auch dich gibt, liebe Christina. Vielen Dank dafür.
1: Ja, sehr gerne.
0: Liebe Grüße. Tschüss.
1: Tschüss.

0: Du darfst jetzt nicht hingucken. Komm, wir spielen Hitstar. Westlife, Mandy. Welches Jahr ungefähr?
1: Ach, von Westlife, das Cover. Boah. 2007?
0: Ein bisschen früher.
1: 2003?
0: Richtig. 2003. Guck.
1: Ja, ist ja auf dem zweiten nicht so schlecht.
0: Sortier dich mal ein, du bist ganz gut. Michael Dietz ist da, der übernimmt nach 14 Uhr. Wie kann ich das sagen? Wasser weg, LKW ist da, ne?
1: Schau mal gleich auf die Straße im Westen, weil das Sonntagsfahrverbot ist ja aufgehoben, weil auf dem Rhein nicht mehr so viel von A nach B transportiert werden kann. Ob das die Spediteure und Spediteurinnen nutzen, schauen wir uns gleich mal an. Vielleicht wird es für uns alle ja voller auf den Straßen, weil nicht nur in NRW ist das gekippt, auch in Niedersachsen, Rheinland-Pfalz zum Beispiel.
0: Mhm. Marco weg. Eierspeise da.
2: Ich nehme gerne noch ein Eierspeise. Das Leben muss ja irgendwie weitergehen.
0: Tschüss.
3: 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Miles Smith und Niall Horan. Drive safe.

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1: Die Nachrichten mit Ulrike Frohleix. Guten Tag.
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1: Heute ist der erste Sonntag, an dem auch Lkw auf den Autobahnen in Nordrhein-Westfalen und weiteren Bundesländern unterwegs sein dürfen. NRW hatte das an Sonn- und Feiertagen geltende Lkw-Fahrverbot zunächst bis Ende August ausgesetzt, weil auf dem Rhein wegen des Niedrigwassers nicht so viele Güter wie üblich transportiert werden können. Christina Hövel, Hans, wie sieht es auf den Autobahnen im Moment aus?
2: Es ist seit dem Mittag etwas voller geworden auf den Autobahnen. Das ist zwar an Sonntagen üblich, aber heute gibt es etwas mehr Stau als sonst, das sagt unser Verkehrsstudio. Es ist aber unklar, ob das am Lkw-Verkehr liegt. Heute Vormittag war ein WDR-Reporter an der Raststätte Lichtendorf Nord an der A1 bei Dortmund. Und da waren die meisten Fahrer gerade in ihrer Pause und nur wenige auf der Autobahn. Autofahrer haben berichtet, dass sie gut auf der Autobahn vorankommen. Spediteure sagen, dass sie gar nicht so viele Zugmaschinen haben und die Fahrer weiterhin ihre Ruhezeiten einhalten müssen. Außerdem können nicht alle Güter, die sonst auf Schiffen transportiert werden, auf Lkw umgeladen werden.
1: In Köln startet gerade eine Demo gegen Diskriminierung queerer Menschen. Tausende haben sich am Rheinufer versammelt. Von dort berichtet Jochen Hilgers.
3: Überall wehen Regenbogenfahnen. Von der Deutzer Brücke kommen immer noch viele Menschen hierhin zum Veranstaltungsort. Die Polizei ist deutlich sichtbar mit einer Einsatzhundertschaft vor Ort. Später wollen die Demonstrierenden von hier quer durch die Innenstadt zum Friesenplatz ziehen. 6000 Menschen haben die Veranstalter dazu angemeldet. Haltung ist hot, lautet das Motto der Demonstration. Es sei nach Berlin notwendiger denn je, Haltung zu zeigen, heißt es.
1: Auf dem Personalausweis könnte künftig die Adresse entfallen. Damit will das Bundesinnenministerium den Bürokratieabbau vorantreiben, weil bei einem Umzug keine Korrektur mehr notwendig wäre. Bianca Schwarz, WDR Berlin.
4: Bis Ende nächsten Jahres könnte der neue Personalausweis kommen, allerdings mit einem kleinen Fragezeichen. Ein Sprecher des Bundesinnenministeriums sagte dem ARD-Hauptstadtstudio, dass momentan noch Ideen und Vorschläge aus den zuständigen Fachbereichen gesammelt und beraten werden. Das Bundesinnenministerium arbeitet an einem neuen Personalausweis mit größerem Foto und ohne das Adressfeld, wie man es bisher kennt. Außerdem sind zusätzliche Sicherheitsmerkmale geplant, mit denen sich die Identität leichter feststellen lassen soll.
1: Und das ist auch noch passiert. Bei einer Strandparty in Bielefeld hat es gestern Abend eine Massenschlägerei gegeben.

0: Etwa 50 Menschen waren laut Polizei beteiligt. Es wurden mehrere Strafanzeigen wegen Körperverletzung gestellt. 5 Menschen wurden leicht verletzt. Ein Fake-Notruf hat einen Großeinsatz von Rettungskräften am Rhein-Herne-Kanal ausgelöst. Darin wurde behauptet, dass jemand von einer Brücke gesprungen sei. Der 18-jährige Anrufer muss wahrscheinlich die Kosten des Einsatzes übernehmen. Nach einem schweren Motorradunfall in Köln ermittelt die Polizei wegen eines möglichen illegalen Rennens. Vergangene Nacht waren dabei 2 Menschen ums Leben gekommen. Dieser August ist der Monat der Himmelsphänomene. Gerade sind nachts immer wieder viele Sternschnuppen zu sehen. Die meisten in der Nacht auf Donnerstag, nämlich 60 Sternschnuppen pro Stunde. Hobbybeobachter Aaron Sperrschneider sagt, dass man zum Gucken aus der Stadt raus muss.
1: Weil da hat man eben die meiste Lichtverschmutzung. Der Himmel ist total hell und man wird einfach nicht viele Sternschnuppen sehen können. Deswegen sind Gebiete wie die Eifel oder das Sauerland sehr gut.
0: Ein sehr seltenes Himmelsspektakel gibt es am Mittwochabend, eine Sonnenfinsternis, bei der der Mond fast 90% der Sonne verdeckt. Das war WDR Aktuell.
2: Dankeschön. Und das ist Marcel Clair aus der WDR 2 Wetterredaktion. Grüß dich.
3: Ja, grüß dich auch. Schönen guten Tag zusammen da draußen. Ja, so ein paar Wolken haben wir zwischen der Eifel und Siegen-Wittgenstein ziehen die durch. Die können ein paar Tropfen mitbringen. Das ist aber eher die Ausnahme. Sonst viel Sonnenschein bei uns in Königswinter und Unna. Kommen wir auf 32 Grad am Nachmittag. Gütersloh sogar 33. Ja, und auch morgen die nächste Ferienwoche. Die geht freundlich los. Am Nachmittag mehr Wolken, in der Spitze dann bis 31 Grad.
2: Danke dir.
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2: A1 Dortmund Richtung Osnabrück zwischen Kreuz Münster Süd und Greven. Etwa eine Stunde plus für euch. Tut mir leid, 7 Kilometer Stau da. Nach einem Unfall ist nur ein Fahrstreifen frei. A1 Osnabrück Richtung Münster zwischen Lattbergen und Münster Nord. Etwa 20 Minuten plus 10 Kilometer stockender Verkehr. A3 Oberhausen Richtung Köln zwischen Oberhausen-Lierich und Kreuz Kaiserberg. Etwa 20 Minuten länger, 4 Kilometer Stau an einer Baustelle. Jetzt die A31 Kronau Richtung Meppen zwischen Emsbüren und Lingen etwa 20 Minuten plus 5 Kilometer Stau. Dort ist wegen Bauarbeiten nur ein Fahrstreifen frei. A44 Kassel Richtung Dortmund zwischen Bräuner und Warburg etwa 20 Minuten plus 4 Kilometer Stau wegen Bergungsarbeiten. Und diese Autobahnen sind bis morgen früh wegen Bauarbeiten gesperrt. A3 Köln Richtung Oberhausen zwischen Kreuz Breitscheid und Kreuz Kaiserberg. Und die A45 Gießen Richtung Hagen zwischen Dillenburg und Haiger-Urbach. Gute Fahrt euch!
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2: Mit Michael Dietz. Ich hoffe, ihr habt kühl oder was Kühles in der Hand. Wieder ganz schön hot im Westen. Den Sonntags-Soundtrack gibt's von uns cool gleich mit Billie Eilish. Fröhlich mit der Friends-Hymne I'll Be There For You von den Rembrandts. Und wir starten mit der Sonntagsparole. Trotz allem, Wonderful Life vom ganzen Team. Schönen Sonntag.
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0: Mit drin im WDR 2 Musikmix Birds of a Feather, Billie Eilish. WDR 2 Sommerradio, schön, dass ihr dabei seid. Ein Baum ist ein Baum ist ein Baum. Oder vielleicht ein Polizist. In den USA war das so. Konkret ging es darum zu schauen, ob die Leute beim Fahren hier schön aufs Smartphone gucken, ne? Ob sie es nutzen, ob sie abgelenkt sind. Aber die Polizei war getarnt. Anne Schneider, WDR 2 aktuell. Hat sich da ein Polizist, eine Polizistin so tanngrün umgehängt oder wie?
1: Nee, das war schon ein bisschen mehr. Mich hat das an diese Karnevals-Overalls erinnert, mit denen man sich zum Beispiel als Bär oder so verkleiden kann, wo wirklich nur noch die Augen rausgucken, okay. Nur das Ganze dann eben als Nadelbaum. Die Kollegen haben ihn wohl auch ihren Shrub, also Busch, genannt. Und in der Verkleidung stand er dann an einer dicht befahrenen Straße in New Jersey und hat durch ein Fernglas in die Autos geguckt, die da vorbeigefahren sind. Aber fast noch lustiger als der getarnte Polizist war ein Kollege, der in der Nähe stand. Der hatte ein Shirt an mit der Aufschrift Not a Cop, also kein Polizist. Warum, wurde nicht erklärt, aber auch der ging viral. Erst auf der Facebook-Seite von dem Police Department, aber sehr schnell auch in vielen nationalen und internationalen Medien. Das Ganze sollte wohl vor allem für Aufmerksamkeit sorgen.
0: Ja, und die Polizei hatte Spaß bei der Arbeit. Wie waren denn die Reaktionen auf die Aktion? Ja,
1: die meisten fanden die Aktion witzig und kreativ. Der Post hat 1000 Likes gekriegt und jede Menge lustige Kommentare. Zum Beispiel, ob der Polizist denn eine Erschwerniszulage bekommen hat. Er hat ja immerhin im Sommer 6 Stunden in diesem Anzug gesteckt. Das war also bestimmt gut warm. Und ob sich der Busch beim nächsten Mal auch um Autofahrer kümmern kann, die nicht auf Fußgänger aufpassen. Aber klar, ein bisschen Protest gab es auch. Ein paar User fanden, dass das Ganze Abzocke war. Die beiden Polizisten, die Bürger belogen hätten mit ihrer Verkleidung und ihnen sogar eine Falle gestellt. Es gibt aber nirgendwo einen Hinweis, dass die Sache rechtlich nicht zulässig war. Denn ein Busch, der irgendwo am Straßenrand steht, verleitet die Menschen hinterm Steuer ja normalerweise nicht dazu, mal eben zum Handy zu greifen. Und für die Behörden war das einfach eine verdeckte Verkehrskontrolle.
0: Ja, und das Ergebnis des Ganzen, in 6 Stunden wurden 74 Fahrer und Fahrerinnen rausgewunken. Könnte das jetzt irgendwie Schule machen als gutes Beispiel in den USA, um Leute dran zu kriegen?
1: Ja, kann schon sein. US-Polizeibehörden sind bei Verkehrsverstößen oft ziemlich kreativ. Es gibt verdeckte Kontrollen, bei denen sich Beamte als Bauarbeiter verkleiden oder aus Bussen oder von Brücken Handyverstöße beobachten. Die Aktion mit dem Busch hat auf jeden Fall landesweit Schlagzeilen gemacht, weil sie lustig war, aber eben auch erfolgreich. Und die Botschaft der Polizei war klar: Wer am Steuer irgendwas am Handy macht, der kann sich nicht darauf verlassen, dass er oder sie uns rechtzeitig sieht. Denn wir können einer der vielen Büsche am Straßenrand sein oder demnächst was ganz anderes, aber Unauffälliges.
0: Also wir lernen, manchmal sieht es aus wie Karneval, ist aber vielleicht eine Polizeikontrolle. Obacht! Danke, Anne Schneider, WDR 2 aktuell.
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0: So sommerlich haben die Toten Hosen noch nie geklungen. Und das im Winter ihrer Karriere. Hier ist WDR 2 Sommerradio. Nur nach vorn von den Toten Hosen aus dem neuen Album Trink aus, wir müssen gehen. Und die Hosen werden über diesen Sommer mit einer knappen Million Menschen feiern. Die sind auf Tour bis rein in den September. Da sind sie auch nochmal in Münster am 2. September, aber alles ist ausverkauft. Tipp, wer die Toten Hosen nochmal sehen möchte, bevor sie aufhören, nächstes Jahr im Sommer gibt es noch ein paar Deutschland-, Schweiz- und Österreich-Termine, die offenbar noch nicht sold out sind. Schon strange, oder? Dass es demnächst einen Westen geben soll, ohne die Toten Hosen live. Aber so den Abgang planen, Hut ab, Campino.
1: Diese Idee, dass wir aufhören, wo wir wirklich noch okay sind und nicht wackelig, das fühlt sich für mich irgendwie richtig an.

0: The Weeknd, Dancing in the Flames, 14:31.
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0: Marcel Claire aus der WDR 2. Mhm. Wetterredaktion ist da.
2: Ja,
0: und?
2: Ja.
0: Also es ist kein Bilderbuch Sommersonntag, wenn man in den Himmel guckt.
2: Ja, also es sind schon ein paar Wolken unterwegs. So Aachener Städteregion Richtung Eifel. Teilweise bis ins Rheinland, später vielleicht auch bis ins Siegerland. Es bleibt aber meist trocken, muss ich dir dazu sagen. Mhm. Vielleicht so ganz vereinzelt ein paar Tropfen. Das reicht aber nicht. Ne? Es ist also nach wie vor zu trocken. Sonnenschein in Monschau. Kommen wir auf 30 Grad. Bergisch Gladbach, Iserlohn sogar 32 Grad heute. Morgen gehen die Sommerferien genauso weit. Weiter, erst viel Sonnenschein am Nachmittag, ähnlich wie heute, mehr Wolken, aber nur ganz vereinzelten Schauer und wieder bis 31 Grad.
0: Ja, es bleibt heiß im Westen. Ich danke dir.
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0: A1 Dortmund Richtung Osnabrück zwischen Kreuz Münster Süd und Greven etwa 20 Minuten plus 4 Kilometer Stau. Wegen Bergungsarbeiten ist nur ein Fahrstreifen frei. Rüber auf die A3 Frankfurt Richtung Köln zwischen Siebengebirge und Loma 10 Minuten plus 4 Kilometer stockender Verkehr. A31 Kronau Richtung Meppen zwischen Emsbüren und Lingen etwa 15 Minuten länger 4 Kilometer Stau. Dort gibt es Bauarbeiten und da ist nur ein Fahrstreifen frei. A44 Kassel Richtung Dortmund zwischen Bräuner und Warburg etwa 20 Minuten plus 6 Kilometer Stau wegen Bergungsarbeiten. A61 Koblenz Richtung Mönchengladbach zwischen Wehr und Dreieck Bad Neuenahr 15 Minuten länger für euch, 6 Kilometer stockender Verkehr. Und diese Autobahnen sind bis morgen früh wegen Bauarbeiten gesperrt. Ist Sommerferien, da wird viel gebaut. A3 Köln Richtung Oberhausen zwischen Kreuz Breitscheid und Kreuz Kaiserberg und A45 Gießen Richtung Hagen zwischen Dillenburg und Heiger-Burbach. Gute Fahrt euch im Westen.
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0: Mit Michael Dietz und Nick aus Krange.
3: Man trifft hier jeden und das auch manchmal nur einmal im Jahr tatsächlich. Hier kommt ganz Herne, Wanne, Eickel, Krange, da kommt man einfach zusammen.
0: Das sagt Nick über die Kranger Kirmes. Und Marcel Claire, unser Wettermann, hat eben zu mir gesagt, ich fahre da auch noch hin am Wochenende.
2: Ja klar, ich komme aus Essen, das ist ja Heimspiel, das gehört dazu auf jeden Fall.
0: Auf was freust du dich bei der Kranger Kirmes am meisten?
2: Zwei Kumpels kommen mit, der Jens unter anderem. Ach, das ist einfach
0: Grüße
2: so,
0: an Jens.
2: Man trifft wirklich ein paar bekannte Gesichter. Und du kannst in den Gassen wirklich bei dem Nachbarn, die verkaufen auch Currywurst zum halben Preis, das ist immer ganz cool.
0: Okay, ja. Sehr gut. Und du hast gesagt, es gibt was ganz Besonderes, habe ich noch nie gehört.
2: Ja, stimmt, Gummibärchen-Schnaps. Genau, also den muss ich auf jeden Fall probieren.
0: Das
2: aber
0: ist
2: nur
0: für
2: einen.
0: Die Erwachsenen, alles klar. Mehr zu Kranger Kirmes gleich hier bei uns im WDR 2 Sommerradio.
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1: Hallo, ich bin Julian Beuter aus dem WDR 2 Raus in den Westen-Team und ich empfehle euch jetzt das Erlebnis-Gradierwerk in Bad Salzuflen. Hier plätschert salzhaltiges Sohlewasser über ganz viele dornige Zweige und wird dadurch zu so einem feinen Nebel verwirbelt und kannst halt mitten durch dieses Gradierwerk durchlaufen und es kühlt dich wunderbar runter.
2: Also wir sind vorhin hier reingekommen und haben auch gleich gesagt, das ist ein weiter Unterschied zu draußen.
1: Und das Besondere, hinten gibt es sogar noch eine Nebelkammer, wo dann so ein feiner Nebel in der Luft liegt, das ist wirklich das Beste, was dir passieren kann bei Hitze.
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Ich habe Gänsehaut. Ein bisschen eine traurige Gänsehaut. Was für eine Hymne. Total Eclipse of the Heart. Bonnie Tyler. Das war mit 9 tatsächlich meine erste selbstgekaufte Platte. Heute vor einem Monat ist Bonnie Tyler leider gestorben mit 75 Jahren. Sie hat ein paar Wochen vor ihrem Tod in einem BBC-Interview gesagt, auch wenn Total Eclipse of the Heart von 1983 ist, ihr wird der Song nicht langweilig. In jeder Live-Show hat sie ihn gespielt, weil sie es geliebt hat, dass alle nur drauf gewartet haben, die Nummer mitzusingen. Rest in Peace, Bonnie Tyler. 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

0: natürlich spielen wir Taylor Swift auf WDR 2. Ophelia, The Fate auf Ophelia, um genau zu sein. Hier ist das WDR 2 Sommerradio. Und natürlich schauen wir auch in der zweiten Fußball-Bundesliga vorbei. Die zweite und die dritte Liga kicken ja wieder. Endlich! Heute keine Westvereine am Start. In der zweiten Liga sind ja eh nur noch zwei. Also Bochum, Bielefeld, die haben gestern und vorgestern leider verloren. Hier Zwischenergebnisse nach so einer knappen Stunde. St. Pauli führt 1-1, Nürnberg, Dynamo Dresden 2-0, Cottbus, Hannover 1-1. Wenn da was passiert, haben wir auf dem Schirm die dritte Liga später auch. Da sind ein paar Westvereine wie Essen heute am Start. Was seit 11 Uhr heute wieder am Start ist, auf dem Kirmesgelände in Grange, ist Jubel, Trubel, Heiterkeit. Bis zum nächsten Wochenende ist da hart feiern mit gebrannten Mandeln, Dosenwerfen und Achterbahnen. Unsere Reporterin Kira Preuß hat uns erzählt, welche spektakulären Fahrgeschäfte es da gibt.
1: Eins davon ist definitiv der Hangover. Das ist ein Freefall Tower, 85 Meter hoch. Der fällt nicht immer nur so ein kleines Stückchen runter, nee, der fällt von ganz oben bis ganz unten durch. 90 Kilometer pro Stunde wird man da drin schnell.
0: Alter, das ist natürlich mein absoluter Endgegner. Große Klappe, ich kann keine Achterbahn fahren. Und wird sofort schlecht. Danke, Kira. Die kennt die Granger Kirmes wirklich gut und hat folgende Tipps für den Besuch für euch.
1: Wenn man hier zur Kirmes hinkommen will, ganz wichtig, am besten mit Bus und Bahn hier hinkommen, weil auf den Straßen, da ist es manchmal schon ordentlich chaotisch. Parkplatzsuche macht jetzt auch nicht immer unbedingt Spaß. Und auch noch ein guter Tipp, jetzt in der kommenden Woche am Mittwoch ist noch der Familientag hier auf Grange. Das heißt, alle Schausteller machen dann nochmal Angebote. Alle sind dann ein bisschen günstiger unterwegs, haben irgendwelche Rabatte und da kann man dann eben auf der Kirmes auch nochmal ein bisschen sparen.
0: Das ist cool, notiert. Mittwoch ist Familientag auf der Kramer Kirmes. Das Wetter wird, wir haben nachgeguckt, sehr sonnig. Und Schausteller wie Oskar Steinmeier, die freuen sich natürlich auf Besucherinnen und Besucher.
2: Das Schöne ist, wir in der Gastronomie und auch wir Schausteller, wir können damit unseren Lebensunterhalt bestreiten und gleichzeitig schaffen wir es, den Leuten Freude zu bringen. Wir schenken Freude. Die Leute kommen mit einem Lächeln im Gesicht und gehen mit einem Lächeln im Gesicht nach Hause und das ist einfach super schön.
0: Win-win-Situationen sind die schönsten im Leben. Hier ist WDR 2, das Sommerradio mit Nickelback und How You Remind Me. 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
1: Die Nachrichten mit Ulrike Frohleichs. Guten Tag.
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1: Japan gedenkt heute der Opfer des Atombombenangriffs vor 81 Jahren. Drei Tage nach Hiroshima warf das US-Militär am 9. August 1945 die Plutoniumbombe Fat Man über Nagasaki ab. Johannes Edelhoff, WDR Tokio.
2: Bis zum Jahresende 1945 starben nach Schätzungen rund 74.000 Menschen. Viele Überlebende leiden bis heute unter den Folgen der Strahlung. Zur Stunde der Explosion legten die Teilnehmer im Friedenspark eine Schweigeminute ein. In seiner Friedenserklärung warnte Bürgermeister Shiro Suzuki vor der Logik nuklearer Abschreckung. Atomwaffen seien ein absolutes Übel, würden keine Sicherheit bringen, sondern könnten mit der Menschheit nicht koexistieren. Er forderte die Atommächte zur Abrüstung auf. Landesweit sind noch gut 91.000 Atombombenüberlebende offiziell registriert. Ihr Durchschnittsalter liegt bei fast 87 Jahren.
1: Auf dem Personalausweis könnte künftig die Adresse entfallen. Damit will das Bundesinnenministerium den Bürokratieabbau vorantreiben, weil bei einem Umzug keine Korrektur mehr notwendig wäre. Bianca Schwarz, WDR Berlin.
3: Bis Ende nächsten Jahres könnte der neue Personalausweis kommen, allerdings mit einem kleinen Fragezeichen. Ein Sprecher des Bundesinnenministeriums sagte dem ARD-Hauptstadtstudio, dass momentan noch Ideen und Vorschläge aus den zuständigen Fachbereichen gesammelt und beraten werden. Das Bundesinnenministerium arbeitet an einem neuen Personalausweis mit größerem Foto und ohne das Adressfeld, wie man es bisher kennt. Außerdem sind zusätzliche Sicherheitsmerkmale geplant, mit denen sich die Identität leichter feststellen lassen soll.
1: Und auch das ist heute Thema. Heute ist der erste Sonntag, an dem Lkw auf den Autobahnen in Nordrhein-Westfalen und weiteren Bundesländern unterwegs sein dürfen. NRW hat das Fahrverbot bis Ende des Monats ausgesetzt, weil auf dem Rhein wegen des Niedrigwassers nicht so viele Güter wie üblich transportiert werden können. Gut zwei Wochen nach dem tödlichen Anschlag auf den CSD in Berlin demonstrieren in Köln tausende schwule, Lesben und queere Menschen für ihre Rechte. Die Veranstalter erklärten, wer die Freiheit der queeren Community und der Gesellschaft einschränken wolle, lege sich mit den Falschen an. Spanien und Italien kontrollieren wieder gegenseitig Einreisen aus dem jeweils anderen Land. Die spanischen Behörden beklagten sich darüber, dass die vielen Journalisten die Kontrollen mehr verzögert hätten als die Ausweisprüfungen selbst. Ein Fake-Notruf hat einen Großeinsatz von Rettungskräften am Rhein-Herne-Kanal ausgelöst. Darin

0: wurde behauptet, dass jemand von einer Brücke gesprungen sei. Der 18-jährige Anrufer muss wahrscheinlich die Kosten des Einsatzes übernehmen. Vor Sizilien haben Taucher ein mehr als 2000 Jahre altes Wrack entdeckt. Das Schiff aus der Römerzeit war voll beladen mit hunderten gut erhaltenen Amphoren, in denen wahrscheinlich Wein transportiert wurde. In Herne ziehen Veranstalter, Schausteller und Einsatzkräfte der Kranger Kirmes nach den ersten Tagen eine positive Zwischenbilanz. Bis einschließlich heute Abend rechnet die Stadt mit rund 1,5 Millionen Besuchern. Kira Preuß berichtet.
1: Für die Schausteller hätte es bisher kaum besser laufen können. Bei gutem Wetter seien die Besucher früh gekommen und lange geblieben. Dementsprechend stimmten auch die Umsätze. Die Einsatzkräfte von Polizei, Feuerwehr und Deutschem Roten Kreuz sprechen bisher von einer normalen Kirmes. Allerdings seien viermal Polizisten angegriffen worden. Die Kranger Kirmes in Herne läuft noch bis zum kommenden Sonntag. Ob dann das große Abschlussfeuerwerk stattfinden kann, wird aufgrund der anhaltenden Trockenheit wieder kurzfristig am Tag selbst entschieden.
0: Das war WDR aktuell.
2: Dankeschön. Und das ist Marcel Klär aus der WDR 2 Wetterredaktion.
3: Hallo, ja, das ist ganz schön heiß bei uns hier im Westen. Neuss meldet aktuell 31 Grad. In Hemer im Märkischen Kreis liegen wir schon bei 32. Ja, Riedberg schießt im Moment den Vogel ab, wollte ich fast sagen, bei 33 Grad.
2: Sag's doch.
3: Ja, ich sag's doch. Raus ist es. Viel Sonnenschein, nur zwischen der Eifel Richtung Siegerland. Da ziehen mehr Wolken durch. Da kann's auch mal ein paar Regentropfen geben. Das ist aber eher die Ausnahme. Ja, und morgen geht's genauso weiter. Erst viel Sonne, dann ein paar Wolken in der Spitze bis 31 Grad.
2: Ich glaube, jedes Tröpfchen wird gefeiert,
3: ja,
2: gerade im Westen.
3: Ne?
2: Danke.
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2: A1 Münster Richtung Osnabrück zwischen Münster Nord und Flughafen Münster Osnabrück. Etwa 15 Minuten plus 8 Kilometer stockender Verkehr. A31 Kronau Richtung Meppen zwischen Emsbüren und Lingen. Etwa 15 Minuten länger, 2 Kilometer Stau. Dort ist wegen Bauarbeiten nur ein Fahrstreifen frei. A44 Kassel Richtung Dortmund zwischen Bräuner und Diemelstadt 30 Minuten länger, 15 Kilometer Stau und stockender Verkehr auch noch. Wir bleiben auf der A44 Kassel Richtung Dortmund, jetzt zwischen Marsberg und Kreuz Wünnenberg-Haaren 10 Minuten plus 5 Kilometer stockender Verkehr. Rüber auf die A61 Koblenz Richtung Mönchengladbach zwischen Wehr und Dreieck Bad 9a 15 Minuten plus 6 Kilometer stockender Verkehr. Und diese Autobahnen sind bis morgen früh wegen Bauarbeiten gesperrt. A3 Köln Richtung Oberhausen zwischen Kreuz Breitscheid und Kreuz Kaiserberg und die A45 Gießen Richtung Hagen zwischen Dillenburg und Haiger-Urbach. Kommt gut von A nach B im Westen.
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2: Schön, dass ihr dabei seid.
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2: Jetzt wird's auch cool, es gibt ein bisschen Abkühlung. Hier der Sound klingt nach Sommerabend, so ein bisschen nach Sonnenbrille und vor allem nach Kaltgetränk. Mit oder ohne Schuss. Das ist Teddy Swims. Aktuelle Single heißt Mr. Know It All. Schönen Sonntag.

0: WDR 2 spielt Michael Schulte Love Sick. Hier ist das WDR 2 Sommerradio an einem Sonntag. Und das heißt für Lkw Fahrverbot auf den Autobahnen. Eigentlich. Denn wegen des Niedrigwassers auf dem Rhein wurde das Sonntagsfahrverbot für Lkw erstmal aufgehoben. Nicht nur in Nordrhein-Westfalen, sondern auch in Niedersachsen, im Saarland und auch bei den Nachbarn in Rheinland-Pfalz. Christina Höbelhans, WDR 2 aktuell. Nutzen das die Spediteure und schicken ihre Fahrerinnen und Fahrer auf die Straße?
1: Also teilweise tun sie das, aber es sind jetzt auch nicht Lkw ohne Ende unterwegs. Der Verkehr hat insgesamt heute Mittag oder seit heute Mittag zugenommen. Das ist an Sonntagen zwar immer so, aber heute gibt es dann doch ein bisschen mehr Stau als üblich. Es weist aber bislang nichts darauf hin, dass das an den Lkw liegt. Ein WDR-Reporter, ein Kollege war heute Vormittag an der Raststätte Lichtendorf Nord an der A1 bei Dortmund und da hat er nur wenige Fahrer mit ihren Lkw auf der Autobahn gesehen. Die meisten haben Pause gemacht und die Autofahrer, die da auf der A1 unterwegs waren, die sind gut durchgekommen.
2: Wir hatten mit Schlimmstem gerechnet, aber wir sind tatsächlich super durchgekommen. Wir kommen gerade von Rostock, sind aber auch schon um 4:30 losgefahren.
3: Bis jetzt habe ich nichts gemerkt.
4: Ich habe es heute Morgen im Radio gehört und habe da eigentlich mit gerechnet, dass es schlimmer wird, aber bis jetzt bin ich eigentlich guter Dinge. Das ist noch nicht so.
1: Und unser Verkehrsstudio sagt, heute Vormittag war es ein ganz normale Verkehrslage auf den Autobahnen.
0: Es ist jedenfalls für die Spedition ja nicht so einfach, nicht so leicht, den zusätzlichen Arbeitstag zu nutzen. Haben wir in den vergangenen Tagen schon oft gehört.
1: Ja, also uns haben in den vergangenen Tagen mehrere Spediteure aus NRW gesagt, dass sie gar nicht so viele Zugmaschinen haben, um die vielen Güter zu transportieren, die sonst eben auf den Schiffen unterwegs sind. Und außerdem müssen die Fahrer ja auch weiterhin ihre Ruhezeiten einhalten. Und im Zweifelsfall müssten die dann auch an einem anderen Tag einen Ausgleichstag bekommen.
0: Wir haben das also auf dem Schirm. Bislang ist es ruhig auf den Straßen. Ganz normaler Sonntag wie immer. Danke, Christina Höbelhans, WDR 2 aktuell.

einer der vielen großen Hits von Tina Turner. WDR 2 Sommerradio in der zweiten Fußball-Bundesliga wird gekickt. Erster Spieltag nach der Sommerpause. Und es gibt zwei Endergebnisse in dieser Sekunde. St. Pauli gegen Greuther Fürth 1-1 und Nürnberg gewinnt 3-0 gegen Dynamo Dresden. Ein Spiel läuft noch und da geht's richtig ab. Die haben später angefangen. Cottbus gegen Hannover. Der Aufsteiger gegen Hannover 96, die eigentlich in die erste Liga wollen, von allen oben hingetippt werden. Aber gerade sind zwei Tore kurz ineinander gefallen und zwar für Cottbus. Cottbus führt 3-1 gegen Hannover. Da sind noch so 10 Minuten zu spielen. Haben wir einen Blick hier auf WDR 2.

0: 15:31 Uhr. Ich habe Besuch.
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0: Es ist eher so ein Zwangsbesuch. Ich gebe es zu. Marcel Kleer aus der WDR 2 Wetterredaktion. Der arbeitet hier auch.
2: Ja, eben. Du kommst auch nicht drum rum, aber ich habe ein neues Wetter-Update. Bis zum Abend haben wir so ein paar Wolkenfelder, die durchziehen. Die habe ich schon erwähnt. Bis du auf ein paar Tropfen bleibt es aber trocken. 22 bis 28 Grad haben wir am Abend. In der Nacht ja teils tropisch warm. 20 bis 14 Grad. So die neue Woche. Die geht auch freundlich los mit Sonne leicht bewölkt. Im Tagesverlauf ziehen dann mehr Wolken auf. Aber auch hier gilt ja wirklich, Regen ist nicht in Sicht. Gibt wieder nur so ein paar einzelne Schauer. Sommerlich warm bleibt es auch. Monschau morgen 30, Bergisch Gladbach und Iserlohn sogar 32 Grad.
0: Der Westen ist hot. Ja. Mittlerweile muss man fast sagen, leider. Es ist auch in den Sommerferien anstrengend für viele. Wir hoffen, ihr habt ein kühles Plätzchen. Danke, Marcel.
2: Gerne.
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0: A31 Kronau Richtung Meppen zwischen Emsbüren und Lingen. Etwa 10 Minuten plus 2 Kilometer Stau. Dort ist wegen Bauarbeiten nur ein Fahrstreifen frei. A44 Kassel Richtung Dortmund zwischen Bräuner und Diemelstadt. Mehr als 20 Minuten plus 10 Kilometer stockender Verkehr. A44 Kassel Richtung Dortmund jetzt zwischen Marsberg und Kreuz Wünnenberg-Haaren. 15 Minuten da länger, 7 Kilometer stockender Verkehr. Jetzt die A57 Nimwegen Richtung Krefeld. Die ist zwischen Goch und Uedem gesperrt. Dort wird gerade ein brennender PKW gelöscht. Passt da bitte auf. Aktuell 2 Kilometer Stau. Die A61 Koblenz Richtung Mönchengladbach zwischen Wehr und Dreieck-Sinzig. Etwa 10 Minuten länger, 5 Kilometer stockender Verkehr. Und diese Autobahnen sind bis morgen früh wegen Bauarbeiten gesperrt. Einmal die A3 Köln Richtung Oberhausen zwischen Kreuz Breitscheid und Kreuz Kaiserberg. Und die A45 Gießen Richtung Hagen zwischen Dillenburg und Heiger-Burbach. Gute Fahrt euch im Westen.
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0: Wir wünschen euch einen schönen Sonntag.
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0: Mit Leonie jetzt. 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

0: Palim, palim, hier ist eine Flasche Pommes. Sorry, ich kann das sehr schlecht nachmachen. Ich kann generell Sachen sehr schlecht nachmachen. Ich glaube, die Älteren unter uns wissen bei Palim Palim sofort, wie ich meine. Didi Hallervorden, Komiker, Satiriker, Theatermensch, Schauspieler, erlebt. Und er steht immer noch auf Bühnen rum. Und es ist immer noch teilweise sehr verhaltensoriginell, was er da sagt. Vor allem, wenn es politisch wird manchmal. Tom Beinlich ist bei ihm, auf ihm, um ihm herum hängen geblieben. Bei seinem Rumgezappe in der Woche. Der Mann guckt professionell Fernsehen für uns hier fürs Radio. Verrückt, ne?
1: Bitte gehen Sie weiter. Hier gibt's nichts zu sehen.
2: Das Bla der Woche. Bei der CDU haben sie gerade einen schwer verdaulichen Clown gefrühstückt. Hier der neue Unionsgeneral Herr Frei.
3: Jetzt gilt's zu kämpfen und dafür zu sorgen, dass vor allen Dingen Sven Schulze Ministerpräsident in Sachsen-Anhalt bleibt.
2: Und das macht man vor allen Dingen wie, Herr Schulze?
4: Dieter Hallervorden unterstützt mich persönlich im Wahlkampf.
2: Auch bekannt als Didi kennen die meisten.
5: Palim, palim.
2: Vor 50 Jahren lustig, dann Kabarett und Honig im Kopf und mit der Mischung jetzt im CDU-Wahlkampf gegen die 41%-Partei AfD und irgendwie auch gegen den eigenen Auftraggeber.
6: Didi Hallervorden polemisiert dabei auch gegen die CDU-Spitze in Berlin.
2: Und zwar ungefähr auf dieselbe Art wie der sächsische Horrorclown Uwe Steimle im Dienste der AfD. Glückwunsch. Wahrscheinlich dachten sie bei der CDU, wenn ihnen Uwe Steimle gefällt, gefällt ihnen vielleicht auch Dieter Hallervorden. Dessen Vorteil, er ist über 90 und deswegen auch bei den vielen sehr alten Wählern potenziell noch bekannter als der erst 63-jährige Steimle. Dabei haben sie bei der CDU durchaus auch in der eigenen Partei recht gute Komiker. Hier zum Beispiel
6: Gitta Connemann von der Mittelstands- und Wirtschaftsunion,
2: die uns allen mal erklärt, wie das unter anderem von Herrn Schulze torpedierte Rentenpaket der Koalition funktioniert.
7: Das Rentenpaket ist wie ein Buffet. Man kann sich nicht nur nehmen, was einem schmeckt.
2: Echt? Aber machen am Buffet nicht alle genau das?
7: Wer es zerfleddert, behält am Ende nur Reste, die keiner mehr will.
2: Es sei denn, man schlägt eben schnell genug zu, dann ist alles frisch und lecker, zumindest auf dem eigenen Teller. Und darum geht's ja schließlich. Wahlkampf in Sachsen-Anhalt ist dagegen kein Buffet.
7: Ich hätte persönlich Didi Hallervorden nicht eingeladen.
2: Unter anderem, weil
7: wer in Sachsen-Anhalt lebt, hat andere Interessen als jemand wie ich in Ostfriesland.
2: Genau, man hätte vielleicht besser Otto einladen sollen. Der ist 78, politisch weniger brisant und auch altersmäßig ein guter Kompromiss.
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Ellie Goulding, Love Me Like You Do. Mit drin im WDR 2 Musikmix. WDR 2 Sommerradio nach dieser, ach, ich sag's mal, schrägen XXL-Fußball-Weltmeisterschaft der Männer. Geht der Profifußball bei den Männern in Deutschland diesem Wochenende los? Dritte Liga spielt, zweite Liga spielt. Und die zweite Liga ist beim ersten Spieltag jetzt auch durch. Es gab nur ein Spiel, das hat ein bisschen später angefangen. Cottbus gegen Hannover. Und Cottbus gewinnt sensationell 3:1. Der Aufsteiger gegen die Mannschaft, die aufsteigen will in die erste Liga. Nürnberg gewinnt 3:0 gegen Dresden und St. Pauli und Greuther Fürth spielen unentschieden und somit ist der erste Spieltag der zweiten Liga durch. Auf Platz 1 in der Tabelle ist nicht aussagekräftig, weiß ich, aber ich sag's dazu, Eintracht Braunschweig, fast alle Experten und Expertinnen haben Braunschweig in den Abstieg getippt und die hauen am ersten Spieltag Magdeburg in Magdeburg mit 6:1 weg. Wie spannend kann eine zweite Bundesliga werden? Wir freuen uns drauf hier auf WDR 2, auch auf die dritte. Darüber sprechen wir nach 16 Uhr mehr. Da gibt's heute auch zwei Spiele. Essen spielt bei Saarbrücken und Aachen gegen Werl heute Abend. Und ganz viel von der dritten Liga gibt's beim WDR auf allen möglichen Kanälen. Sprechen wir nach 16 Uhr drüber. Jetzt erstmal dieser Banger, habe ich sehr lange nicht gehört, ist 21 Jahre alt. Und klingt so nach Sommer. Bob Sinclair, Love Generation. Schönen Sonntag!

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1: Die Nachrichten mit Ulrike Frohneix. Guten Tag.
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1: Ein fingierter Notruf hat am Abend einen Großeinsatz von Rettungskräften am Rhein-Herne-Kanal ausgelöst. Der Anrufer hatte behauptet, dass jemand von einer Brücke gesprungen und nicht wieder aufgetaucht sei. Das stimmte aber nicht. Dieser Bochumer Polizeisprecher sagt, welche Konsequenzen der Fake-Anruf wohl für den 18-Jährigen haben wird.
2: Auf dem kommt jetzt auch eine entsprechende Strafanzeige wegen Missbrauch von Notrufen zu. Möglicherweise auch die Kosten dieses ganzen Einsatzes. Es sind Hubschrauber in die Luft gegangen, es sind Taucher alarmiert worden und so weiter und so fort. Und da wird natürlich auch geprüft, dass man die dem jungen Mann in Rechnung stellen wird.
1: Der 18-Jährige soll schon öfter wegen ähnlicher Taten aufgefallen sein. Israels Regierungschef Netanyahu hat den 15-Punkte-Plan von US-Präsident Trump endgültig abgelehnt. Er sagte in einer Kabinettssitzung, solange er Ministerpräsident sei, werde es keinen Palästinenserstaat im Westjordanland oder im Gazastreifen geben. Außerdem werde sich die israelische Armee erst aus dem Gazastreifen zurückziehen, wenn die islamistische Hamas vollständig entwaffnet sei. Netanyahu widerspricht mit diesem ausführlichen Statement damit den wiederholten Angaben Trumps, wonach es einen Durchbruch bei der Umsetzung seines Plans gegeben habe. Italien kämpft gegen eine nie dagewesene Hitzewelle. Diese Woche meldeten zum ersten Mal alle überwachten Städte die höchste Hitzewarnstufe, teilweise mit über 40 Grad. Lisa Weiß, WDR Rom.
3: Die Notaufnahmen der Krankenhäuser wurden voller, weil die Hitze gerade ältere und kranke Menschen stark belastet. An Stränden in Apulien starben sogar Menschen wegen der hohen Temperaturen. In mehreren Städten in Italien gibt es deshalb jetzt Hitzeschutzräume. Neapel hat Kirchen und Notunterkünfte geöffnet. In Rom kann man während der heißesten Stunden in mehreren klimatisierten Kinos umsonst Filme schauen. Und in Genua dürfen ältere Menschen in dieser Zeit beispielsweise umsonst ins Museum. Hitze bedeutet aber auch Trockenheit, gerade in Norditalien. In vielen Flüssen ist der Wasserstand niedrig, Grünflächen in den Städten sind verdorrt. In einem Ort in der Nähe von Venedig hat ein Pfarrer mittlerweile Gebetstage für Regen organisiert.
1: Und das ist heute auch wichtig. In Japan wird den ganzen Tag an die Opfer des Atombombenangriffs vor 81 Jahren erinnert. Das US-Militär hatte die Bombe mit dem Namen Fat Man abgeworfen, durch den rund 75.000 Menschen starben. Der Waldbrand am Gardasee ist gelöscht. Die italienische Feuerwehr gab den rund 250 Anwohnern und Urlaubern die Erlaubnis, wieder in ihre Häuser zurückzukehren. Gut zwei Wochen nach dem tödlichen Anschlag auf den CSD in Berlin demonstrieren in Köln tausende schwule, Lesben und queere Menschen für ihre Rechte. Die Veranstalter erklärten, wer die Freiheit der queeren Community und der Gesellschaft einschränken wolle, lege sich mit den Falschen an. Dieser August ist der Monat der Himmelsphänomene. Gerade sind nachts immer wieder viele Sternschnuppen zu sehen. Die meisten in der Nacht auf Donnerstag, nämlich 60 Sternschnuppen pro Stunde. Hobbybeobachter Aaron Schwerschneider.

0: Er sagt, dass man zum Gucken aus der Stadt raus muss.
1: Weil da hat man eben die meiste Lichtverschmutzung. Der Himmel ist total hell und man wird einfach nicht viele Sternschnuppen sehen können. Deswegen sind Gebiete wie die Eifel oder das Sauerland sehr gut.
0: Ein sehr seltenes Himmelsspektakel gibt es am Mittwochabend. Eine Sonnenfinsternis, bei der der Mond fast 90% der Sonne verdeckt. Das war WDR aktuell.
2: Dankeschön. Die Eifel und das Sauerland sind auch sonst sehr gut,
3: ja,
2: finde ich.
3: Ja, oder?
2: Auf ich fahre gerne mal in die Eifel.
3: Aber zum Sterne gucken.
2: Ja, weniger Lichtverschmutzung, das macht schon Sinn. Das ich habe das auch schon gemacht zum Phänomene gucken am Himmel. Marcel Clair ist da aus der WDR 2 Wetterredaktion.
3: Ich kann aber sagen, am Mittwoch haben wir zumindest viel Sonnenschein. Also wer sich das abends anschauen will, auch die Sonnenfinsternis natürlich nur mit Brille, dürfte wahrscheinlich gehen, aber wie wir gerade gehört haben, nicht in den Städten. Bei uns bleibt es auch am Abend meist sonnig. So Meerwolken ziehen von der Eifel übers Rheinland, teilweise Richtung Siegerland durch. Da kann es mal ein paar Tropfen geben bei 22 bis 28 Grad. Die Nacht wird trocken, tropisch warm. Morgen eher sonnig, leicht bewölkt. Im Tagesverlauf dann mehr Wolken. Aber wirklich Regen ist auch nicht dabei. Dazu morgen in Dortmund und Steinfurt 31 und in Iserlohn 32 Grad.
2: Ich danke dir, Marcel.
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2: A1 Osnabrück Richtung Bremen zwischen Osnabrück Hafen und Osnabrück Nord. Etwa 10 Minuten plus 5 Kilometer stockender Verkehr. A1 Münster Richtung Dortmund zwischen Kamener Kreuz und Kreuz Dortmund Unna. Etwa 10 Minuten länger, 4 Kilometer stockender Verkehr. A44 Kassel Richtung Dortmund zwischen Marsberg und Kreuz Wünnberg-Haaren. 20 Minuten plus, mehr als 10 Kilometer Stau da. Die A57 Nimwegen Richtung Krefeld ist zwischen Goch und Uedem gesperrt. Da hat ein PKW gebrannt und dort wird gerade die Fahrbahn gereinigt. Aktuell 2 Kilometer Stau. Die A61 Koblenz Richtung Mönchengladbach zwischen Wehr und Dreieck-Sinzig. 10 Minuten plus 4 Kilometer stockender Verkehr. Und diese Autobahnen sind bis morgen früh wegen Bauarbeiten gesperrt. Einmal die A3 Köln Richtung Oberhausen zwischen Kreuz Breitscheid und Kreuz Kaiserberg. Und die A45 Gießen Richtung Hagen zwischen Dillenburg und Heiger-Burbach. Gute Fahrt euch im Westen.
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2: Mit Michael Dietz, schönen Sonntag.
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1: George Ezra, Budapest. Im WDR 2 Musikmix. Kann man auch wieder hinfahren nach Budapest. Orban ist ja nicht mehr da. Was ganz anderes. Ich wollte gar nicht auf Reisetipps gehen, sondern wir wollten auf den Sommer gehen, den wir hier haben. Und wir hatten die Frage hier bei WDR 2 im Sommerradio. Was ist die schönste Zeit im Sommer? Also ich spreche von der Tageszeit. Bei mir ist es so, ganz früh morgens, das verpenne ich aber zu 98%. Wenn ich es einmal schaffe, denke ich immer, wow, wie schön ist das. Deshalb ist es für mich der Abend. Wisst ihr, wenn so die Hitze des Tages so langsam nachlässt, da freue ich mich immer drauf. Freitagabend hat eine Freundin von mir Geburtstag gefeiert in Köln in der Stadt. Und es war dann so schön, so 22 Uhr, da wurde es dann so ein kleines bisschen kühler. Alle standen draußen, das war einfach so ein tolles Gefühl. Was auch geht so spät abends, wenn es dunkel wird, ist im Westen Open-Air-Kino. Andrea Burz, WDR 2 Kino ist bei mir. In diesem Sommer läuft da zum Beispiel in den Open-Air-Kinos der Harpe Kerkeling-Film Extrawurst. Wo genau?
2: Unter anderem in der Gießhalle des Landschaftsparks Duisburg-Nord. Und da ist sogar am 17. August Christoph Maria Herbst, also einer der Schauspieler, zu Gast. Und ein paar Tage später stellt da Charlie Hübner seinen neuen Film Spaziergang nach Syrakus vor. Also da ist jede Menge Promi-Alarm. Und natürlich ist das ganz toll, in dieser nächtlichen Kulisse der Hüttenwerke diese Filme zu sehen. Und nach jedem Film gibt es auch noch die Illumination des Lichtmagiers Jonathan Park. Also ein besonderer Event.
1: Cool. Also ein Event in der Gießhalle des Landschaftsparks Duisburg. 17.8. kommen dann auch die Promis. So kann Open-Air-Kino aussehen. Und welche Open-Air-Kinoplätze, Andrea, hast du noch für uns? Was besonders spannend?
2: Hui, es gibt ja eine ganze Menge. In Krefeld zum Beispiel werden Filme gezeigt auf der Rennbahn. Mhm. Auf dem Gelände einer ehemaligen Spinnerei im Ravensberger Park in Bielefeld gibt es auch ein Open-Air-Kino. Und die Filmschauplätze der Film- und Medienstiftung NRW, die laufen auch noch. Zum Beispiel gibt es da einen Film in Preußisch-Oldendorf im Kreis Minden am nächsten Samstag, 15.8. vor der Wassermühle. Und die kann man vor dem Film sogar besichtigen. Und in diesem tollen historischen Ambiente wird die französische Komödie Die einfachen Dinge gezeigt. Die Veranstaltung der Filmschauplätze ist kostenlos. Bis Ende August gibt es da auch noch 2 weitere Events in Nordrhein-Westfalen.
1: Also Open-Air-Kino, ganz große Nummer im Westen in diesem August. Danke, Andrea Burz, WDR 2 Kino.

0: Das da bei euch im Radio ist WDR 2, das Sommerradio. Und der Sommer beginnt an diesem Wochenende mit viel Fußball. Die zweite Bundesliga und die dritte Liga sind wieder am Start. War ja wenig Pause nach der WM. Und wenn wir auf die dritte Liga gucken, wo ein paar Minuten Rot-Weiß Essen in Saarbrücken startet, dann ist das ja gar keine dritte Liga, sondern eigentlich fast eine Westliga. 8 NRW-Vereine sind da drin, so viel wie noch nie. Luca Benincasa, WDR 2 Sport, ist bei mir. Wir vom WDR haben uns da ja auch was überlegt.
1: Ja, wir haben gesagt, bei so einer dritten Liga, da fahren wir nochmal richtig dick auf. Du hast es gesagt, so viele NRW-Vertreter wie noch nie in der Liga. 8 Stück. Und darum hat der WDR gesagt, wir übertragen alle Spiele mit Westbeteiligung im Audio-Stream. Zu hören in der WDR-App und auf WDR.de. Und ausgewählte Spiele, die gibt es dann auch im WDR-Fernsehen.
0: Wer hat denn diese Saison so die interessanteste Geschichte von den Vereinen?
1: Ich finde, wir haben ja 8 Stück und ich finde, jeder hat fast so eine eigene Geschichte zu erzählen. Also Düsseldorf, aus der zweiten Liga abgestiegen, großer Tanker, da mussten Leute gehen. Viele Leute sind da entlassen worden, der halbe Kader ist gar nicht mehr da. Also ja, das ist schon hart. Die wollen natürlich wieder hoch. Wir haben Aachen, die eine super Rückrunde gespielt haben, die auch mit der Tivoli-Power langsam wieder hochschielen in die zweite Liga. Wir haben Essen, wir haben Duisburg, Viktoria Köln gegen Fortuna, ein kölsches Derby. Also
0: mega.
1: Wir haben viele, viele Geschichten und die Liga läuft ja schon seit Freitag und ich habe da mal was vorbereitet. So klingt das Ganze im WDR.
2: Tor! Das war kurz, das war schmerzlos.
3: Flache Reingabe, Abschluss und Tor!
4: Achtung, die Möglichkeit zum Tor und Entscheidung! Tor für Preußen Münster!
5: Jetzt aber die erste Chance und das Tor!
3: Nachschuss, Schleusener, Tor!
0: Was ich hab's so vor Gänsehaut wieder. Macht
1: das nicht Bock auf die Liga?
0: Ja, absolut, auf alle. Und wir haben natürlich so einen Fokus auf die dritte, weil 8 Vereine aus NRW. Ganz kurz, hast du ein bisschen Prognose? Es ist schwer, sich aus dem Fenster zu hängen jetzt. Aber wer von denen da vielleicht wieder hochgeht?
1: Also ich finde, wir haben ja wirklich Mannschaften, die haben den Anspruch, da oben zu sein. Und wenn ich es mir malen dürfte, dann hätte ich die ersten 3 Plätze zu vergeben an NRW-Mannschaften. Ich sehe da Düsseldorf ganz oben, Duisburg und irgendwie sagt mir ein Gefühl, Aachen spielt auch eine gute Rolle.
0: Sagt Luca Benincasa. Ist nur eine Prognose.
1: Erster Spieltag, wir haben noch ein bisschen.
0: Los. Ich danke dir.
1: Gerne.
0: Und ganz viel dritte Liga, also in dieser Saison im WDR.

0: Kitching, Shania Twain. Im WDR 2 Musikmix, 16.31 Uhr.
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0: Marcel Klär aus der WDR 2 Wetterredaktion ist da.
2: Ja, Katsching auch beim Wetter, würde ich sagen. Wir haben stellenweise ein paar Wolken, die durchziehen, vor allem zwischen Eifel Richtung Rheinland und Siegerland. Aber meist bleibt es da trocken, 22 bis 28 Grad. Die Nacht bleibt auch trocken, Regen ist nicht wirklich in Sicht. 20 bis 14 Grad, teils also tropisch warm. Ja, und morgen der Montag oder auch die neue Ferienwoche startet erstmal freundlich. Im Tagesverlauf ziehen mehr Wolken auf, aber wirklich sonst nur vereinzelte Schauer, die vielleicht dabei sind, meist eben auch wieder trocken und weiterhin auch heiß bei uns im Westen. In Bottrop morgen 31 und in Bonn 32 Grad.
0: Dank dir, Marcel.
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0: A1 Münster Richtung Dortmund zwischen Kamener Kreuz und Kreuz Dortmund-Unna etwa 10 Minuten plus 6 Kilometer stockender Verkehr. A3 Frankfurt Richtung Köln zwischen Siebengebirge und Kreuz Bonn-Siegburg etwa 15 Minuten länger, 7 Kilometer stockender Verkehr. A44 Kassel Richtung Dortmund zwischen Marsberg und Kreuz Wünnenberg-Haaren etwa 15 Minuten länger, 7 Kilometer stockender Verkehr. Die A57 Nimwegen Richtung Krefeld zwischen Goch und Uedem gesperrt. Nach einem Pkw-Brand wird dort gerade die Fahrbahn sauber gemacht und gereinigt. Aktuell 2 Kilometer Stau. A61 Koblenz Richtung Mönchengladbach zwischen Niederzissen und Dreieckbad 9a etwa 10 Minuten plus 5 Kilometer stockender Verkehr. Und jetzt noch diese Autobahnen, die bis morgen früh wegen Bauarbeiten gesperrt sind. Einmal A3 Köln Richtung Oberhausen zwischen Kreuz Breitscheid und Kreuz Kaiserberg und A45 Gießen Richtung Hagen zwischen Dillenburg und Haiger-Burbach. Gute Fahrt euch im Westen.
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0: Mit Michael Dietz, schönen guten Tag. Wir haben eben drüber gesprochen. Dritte Fußball-Bundesliga, beziehungsweise die dritte Liga. Heißt nicht Bundesliga, sondern einfach dritte Liga. Und da spielen die Essener in Saarbrücken, wenn da was passiert. Wir haben es natürlich auf dem Schirm. Ansonsten schönen Sonntag.
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0: Tor in der dritten Liga. Rot-Weiß Essen macht es 1:0 in Saarbrücken. Herzlich willkommen, hier ist WDR 2, das Sommerradio. Und das Wetter passt ja. Es ist heiß, es ist richtig heiß im Westen. Und wir haben diese Woche mit Menschen gesprochen, die für uns so die Sommermacher sind. Das ist zum Beispiel Christina Meinert vom Jugendwerk der AWO in Essen. Sie war mit bei einer Jugendfreizeit in Schweden.
1: Wir waren als erstes in einem Waldcamp, also ohne Strom, ohne Internet, ohne fließendes Wasser, an einem wunderschönen See. Da waren wir die erste Woche.
0: Und dann sind sie in ein Haus umgezogen, 4 Erwachsene, 15 Jugendliche. Großartiges Abenteuer, natürlich mit Selbstversorgung und Kontakt zur Natur.
1: Über offenem Feuer zu kochen, das hat schon was, wenn man das möchte. Wir waren auch einen Tag Blaubeeren sammeln und haben Blaubeermarmelade gekocht. Ich glaube, das sind dann so die Erlebnisse, die dann vor allem für Schweden auch sehr einzigartig sind.
0: Ja, Blaubeermarmelade mit Waffeln gab's auch, haben sie uns erzählt. Euch eine schöne Zeit in Schweden und danke für die Geschichte.
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Alter, was eine Stimme. Vertigo. Und die Stimme gehört einer Frau namens Tiffany Harris. Und die kommt aus Deutschland. Die ist Sängerin und Songwriterin und hat schon für Tokotay geschrieben, Offenbach, Steve Aoki und auch Alle Farben. Und so seit 3-4 Jahren veröffentlicht sie selbst Songs. Und das Ding, Vertigo, das knallt gerade. Tiffany Harris kommt eigentlich aus Hamburg, lebt in Berlin. Und jetzt bei WDR 2 im Musikmix. Wie cool ist das denn?

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1: Die Nachrichten mit Ulrike Frohleix. Guten Tag.
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1: Der Vorschlag von Bundesverkehrsminister Bilger, die Topmanager der Deutschen Bahn klarer nach erreichten Zielen zu bezahlen, stößt auf Zustimmung. Der CDU-Politiker hatte angeregt, die Bonusausschüttungen streng daran zu koppeln, was wirklich geleistet wurde und was sich verbessert hat. Bianca Schwarz, WDR Berlin.
2: Die stellvertretende Grünen-Fraktionschefin Julia Verlinden sagte den Funke-Zeitungen, natürlich würden Menschen erwarten, dass Bonuszahlungen an erreichte Ziele gekoppelt sind. Sie gab aber auch zu bedenken, dass die Ursache für Verspätungen und Zugausfälle darin liege, dass über Jahrzehnte zu wenig in die Schieneninfrastruktur investiert worden sei. Die Obfrau der SPD im Verkehrsausschuss des Bundestages, Isabel Cademartori, hat sich im Berliner Tagesspiegel dazu geäußert. Sie meint, dass der Bund Rekordinvestitionen für die Infrastruktur zur Verfügung stelle und deswegen auch erwarte, Zitat, dass sich das in der Pünktlichkeit zeigt.
1: In Frankreich werden die Regeln für E-Scooter weiter verschärft. In der Hauptstadt Paris gilt ab sofort eine Helmpflicht. Begründung ist, dass die Zahl der Unfälle mit Kopfverletzungen zunimmt. Caroline Diller, WDR Paris.
3: In ganz Frankreich sind nach offiziellen Angaben im letzten Jahr knapp 80 Menschen bei Unfällen mit E-Scootern oder Hoverboards gestorben. Mehr als 1000 wurden schwer verletzt. Und deshalb muss jetzt ab sofort jeder einen Helm tragen, der mit dem E-Scooter durch Paris düst. Und nicht nur das, auch Warnwesten oder Kleidung mit Reflektorstreifen sind Pflicht. Wer diese Helmpflicht ignoriert, muss 135 Euro Strafe zahlen. Eine fehlende Warnweste kostet 35 Euro.
1: In Paris sind seit einigen Jahren nur noch private E-Scooter erlaubt. Mietroller wurden 2023 verboten. Zwei Wochen nach dem Anschlag auf den CSD in Berlin sind in Köln tausende Menschen für die Rechte von schwulen, lesbischen und queeren Menschen auf die Straße gegangen. Zuerst gab es eine Kundgebung, danach einen langen Demonstrationszug durch die Innenstadt, der sich gerade aufgelöst hat. Aus Köln berichtet Jochen Hilgers.
4: Anfangs waren nur wenige hundert Menschen bei der Auftaktkundgebung, dann schlossen sich immer mehr dem Demonstrationszug an, der dann kilometerlang durch Köln zog. Nach Veranstalterangaben gab es 10.000 Teilnehmende, die Polizei spricht von der Hälfte. Überall wehten Regenbogenfahnen. Es sei nach Berlin notwendiger denn je, Haltung zu zeigen. Wer die Freiheit der queeren Community, die Freiheit dieser Gesellschaft anfechten und einschränken will, legt sich mit den Falschen an, hieß es im Aufruf zum Queer March.
1: Und das ist heute auch noch Thema. Der Waldbrand am Gardasee ist gelöscht. Die italienische Feuerwehr gab den rund 250 Anwohnern und Urlaubern die Erlaubnis, wieder in ihre Häuser zurückzukehren. Ende nächsten Jahres könnte es einen neuen Personalausweis geben. Das Bundesinnenministerium arbeitet daran. Er wird Stand jetzt ein größeres Foto und kein Adressfeld mehr haben. Ein Fake-Notruf hat einen Großeinsatz von Rettungskräften am Rhein-Herne-Kanal ausgelöst. Darin wurde behauptet, dass jemand von einer Brücke gesprungen sei. Der 18-jährige Anrufer muss wahrscheinlich die Kosten des Einsatzes übernehmen. Dieser August ist der Monat der Himmelsphänomene. Ab heute sollen nachts immer wieder viele Sternschnuppen zu sehen sein. Die meisten in der Nacht auf Donnerstag, nämlich 60 Sternschnuppen pro Stunde. Gut zu sehen sein könnten sie zum Beispiel in der Eifel oder im Sauerland. Ein sehr seltenes Himmelsspektakel gibt es am Mittwochabend. Die fast totale Sonnenfinsternis, wenn der Mond 90% der Sonne verdeckt. Experten sprechen von der stärksten Sonnenfinsternis seit 1999. Das war WDR aktuell.
5: Dankeschön. Und das ist Marcel Klär aus der WDR 2 Wetterredaktion.
6: Ich überlege gerade, ich glaube 99 war ich in Düsseldorf. Kannst du dich noch an diese Sonnenfinsternis erinnern?
5: Ich weiß noch, ja, ich war in Saarbrücken.
6: Ah, guck mal.
5: Ich war in Saarbrücken. Ich weiß tatsächlich, das war echt so ein spooky Moment.
6: Alle haben irgendwie die Brille.

0: gekauft, bei mir war es bewölkt, schade.
1: Bei mir war es auch bewölkt, aber es wurde schon, man hat das schon gespürt, es ja, war ein stimmt. Spooky Moment. Ja. Einfach, aber toll, also, ich freue mich auf Mittwoch.
0: Mittwoch haben wir das, da kann ich schon mal sagen, Mittwoch soll es wahrscheinlich wirklich Sonnenschein geben und nur wenige Wolken, die durchziehen. Das ist schon mal gute Voraussetzung. Jetzt am Abend auch recht viel Sonnenschein, außer kleine Einschränkungen so zwischen Eifel und Siegerland. Da ziehen noch mal mehr Wolken durch, ein paar Regentropfen gibt es auch gerade in der Eifel bei 22 bis 28 Grad, in der Nacht 20 bis 14, teils tropisch warm. Ja, und morgen ähnlich. Erst viel Sonnenschein, am Nachmittag mehr Wolken, aber viel Regen ist nicht dabei. In Nettersheim 30 und in Lemgo 32 Grad.
1: Danke dir.
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1: Wir starten mit der A1 Euskirchen Richtung Köln zwischen Euskirchen und Erfstadt. Etwa 10 Minuten plus 4 Kilometer Stau. A1 Münster Richtung Dortmund jetzt zwischen Carmenzentrum und Kreuz Dortmund unter 3 Kilometer stockender Verkehr. Rüber auf die A3 Frankfurt Richtung Köln zwischen Siebengebirge und Kreuz Bonn-Siegburg etwa 15 Minuten plus, weil 7 Kilometer stockender Verkehr. A44 Kassel Richtung Dortmund zwischen Marschberg und Kreuz Wünnberg-Haaren 15 Minuten länger, 7 Kilometer stockender Verkehr. Die A57 Nimwegen Richtung Krefeld ist zwischen Goch und Uedem immer noch gesperrt. Da gab es einen PKW-Brand und da wird die Fahrbahn gereinigt. Und diese Autobahnen sind bis morgen früh wegen Bauarbeiten gesperrt. Einmal die A3 Köln Richtung Oberhausen zwischen Kreuz Breitscheid und Kreuz Kaiserberg und die A45 Gießen Richtung Hagen zwischen Dillenburg und Haiger-Burbach. Gute Fahrt euch im Westen.
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1: Mit Michael Dietz, euch einen schönen Sonntag.
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in der dritten Liga. Rot-Weiß Essen spielt gerade bei Saarbrücken, macht erst das 2:0. Und dann zwei Minütchen später machte der erste FC Saarbrücken das 1:2. Wir sind kurz vor dem Ende der ersten Halbzeit da. Und das, was ihr im Radio hört, ist WDR 2. Jetzt mit Mr. Big und Wide World.

0: 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Und was gehört zum Sommer dazu? Bisschen Freizeit natürlich, ne? Jetzt am Wochenende vielleicht ans Wasser gehen, da ist es schön kühl. Gut eincremen bitte. Und vielleicht ein Buch in der Tasche. Dennis Scheck hat uns heute schon einen Buchtipp gegeben. Dunkle Renaissance von Stephen Greenblatt.
1: Dieser Stephen Greenblatt ist ein Renaissance-Experte. Der hat einen Lehrstuhl in Harvard, ist Amerikaner. Aber er ist spezialisiert auf die Renaissance in Europa, genauer gesagt auf die Renaissance in Großbritannien. Er hat schon ein fantastisches Buch über die Auslöser der Renaissance im 15. Jahrhundert geschrieben. Und jetzt schreibt er einen wunderbaren Folgeband, wenn man so möchte, über Shakespeares dunklen Zwilling, dem im selben Jahr geborenen Christopher Marlowe. In dieser unglaublich gewaltgesättigten Zeit spielt Christopher Marlowe das Spiel Ein Mann will nach oben, und zwar in jeder Weise. Er hat Sensationserfolge mit Stücken wie Tamburlaine, ja, oder Der Jude von Malta oder Dr. Faustus. Szenen von unglaublicher Gewalt, Gier, Habgier kommen plötzlich auf die Bühne und die Leute lieben es.
0: Das klingt wie ein Krimi aus dem 16. Jahrhundert und ist es auch. Auf 400 Seiten empfohlen von Dennis Scheck. Und mehr zum Buch findet ihr wie immer auf wdr2.de.

Avicii im WDR 2 Musikmix. Hier ist WDR 2, das Sommerradio. Wir gucken bei der dritten Liga der Männer, der Fußballliga. Die gestartet ist an diesem Wochenende auf Rot-Weiß Essen. Zu Gast in Saarbrücken. So gut gestartet in der ersten Halbzeit, 2-0 geführt. Jetzt ist die Halbzeitpause und es steht 2-2. Kurz vor der Halbzeit hat Saarbrücken noch den Ausgleich gemacht. Jetzt geht's in die zweite Halbzeit nach der Pause, haben wir natürlich auf dem Schirm. Und wir gucken jetzt und hören gleich einen Weltstar, der auch ab und zu sagt, ich bin ein Berliner. Harry Styles, der hängt ja viel in Berlin rum, wenn es passt. Und zu seinem neuen Album gab es ja im März auch extra einen Pop-Up-Store auf dem Kurfürstendamm. Da hat er die Platte Kiss All The Time, Disco Occasionally, präsentiert, vorgestellt. Die Fans konnten dorthin. Die haben es dann auch sehr gefeiert. Und das hier ist der neue Song. Beginnt so dramatisch mit Klavier und wird dann ein bisschen fluffiger. Harry Styles mit seiner aktuellen Single American Girls bei WDR 2.

0: dann abkönnen. Espresso um 17.30 Uhr.
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0: Marcel Clair ist immer auf dem Punkt fit, da braucht kein Espresso.
2: Doch, der wäre jetzt schön. Oder ja, so Cappuccino nochmal? Ja, ne, oder?
0: Gerne. Mach erstmal Wetter, mal gucken, ob du einen verdienst. Wir haben ja gar keine Maschine.
2: Ja, wollte ich gerade sagen, die haben wir nicht. Ne?
0: Ich verspreche dir, ich kann
2: gucken, Wasserspender.
0: Ich kann dir einen Schluck Wasser abgeben. Ich hol dir eins. Schau mal, Wetter.
2: Mach mal, der läuft wirklich los. Wir haben so ein paar Regentropfen. Bis gleich. In der Aachener Städteregion auch nochmal im südlichen Rheinland mehr Wolken, die da unterwegs sind. Sonst bleibt der Abend aber trocken bei 22 bis 28 Grad. In der Nacht tropisch warm, 20 Grad teilweise bis 14. Und morgen geht es dann auch erst freundlich los am Nachmittag. Oh, danke dir. Mehr Wolken. Jetzt müssen wir doch mal eben... Schön kalt. So, und temperaturmäßig liegen wir morgen in Winterberg bei 24 Grad. In Ebenbüren kommen wir auf 26 Grad. Dienstag auch bis 27 Grad und am Mittwoch wird es wieder heiß.
0: Danke dir.
2: Gerne.
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0: Ist hier Full Service bei mir, weißt du? Ich kümmere mich um meine Leute.
2: Super, danke dir.
0: So, jetzt kümmere ich mich um euch Autofahrer und Autofahrerinnen. A1 Euskirchen Richtung Köln, zwischen Euskirchen und Erfstadt etwa 15 Minuten plus 4 Kilometer Stau. A3 Frankfurt Richtung Köln, zwischen Siebengebirge und Lohmar etwa 10 Minuten plus 4 Kilometer stockender Verkehr. A44 Kassel Richtung Dortmund, zwischen Marsberg und Kreuz-Wünnenberg, Haaren etwa 10 Minuten länger, 5 Kilometer stockender Verkehr. Die A57 Nimwegen Richtung Krefeld, zwischen Goch und Uedem immer noch gesperrt, da hat ein Pkw gebrannt oder wird die Fahrbahn gereinigt. Jetzt die A61 Koblenz Richtung Mönchengladbach zwischen Niederzissen und Raik-Sinzig etwa 10 Minuten plus 6 Kilometer stockender Verkehr. Und diese Autobahnen sind bis morgen früh wegen Bauarbeiten gesperrt. A3 Köln Richtung Oberhausen zwischen Kreuz Breitscheid und Kreuz Kaiserberg und die A45 Gießen Richtung Hagen zwischen Dillenburg und Haiger-Burbach. Gute Fahrt euch.
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0: Mit Michael Dietz und ich freue mich jetzt wie Bolle auf den 80ern, den wir hier aus dem WDR 2 Musikmix zaubern. Pass auf.
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0: Kennt ihr bestimmt. Ich habe es damals als Kind schon gefeiert. Ich habe das immer laut mitgesungen. Aus dem Jahr 86. Take me home tonight. Eddie Money. Euch einen schönen Sonntag.

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0: schreit so cool. Kelly Clarkson, My Life Would Suck Without You. Hier ist WDR 2, das Sommerradio in der dritten Liga. Im Fußball bei den Männern wird gespielt. Rot-Weiß Essen ist zu Gast bei Saarbrücken. Zweite Halbzeit hat gerade angefangen. Es steht 2:2. Endlich wird wieder gekickt. Die dritte Liga spielt, die zweite auch. Und in der Bundesliga, ja, da wird sie vorbereitet. Und beim 1. FC Köln war schon letztes Wochenende Saisoneröffnung. 40.000 Leute im Stadion in Köln, ja, immer alle verrückt, also positiv verrückt. Und dabei war auch WDR2-Hörer Marc aus Wachtberg. Und ihm ist was passiert. Der war auf der Tribüne und guckt runter und plötzlich wirft ein Spieler einen Ball ins Publikum.
1: Und er kam genau in meine Richtung. Ich wollte ihn fangen. Hatte die Hände hoch und hinter mir wollte er den aber auch einer fangen. Und er schubste meine Hand so ein bisschen nach vorne. Ja, und dann knallte der genau gegen den Ringfinger und ich hab's direkt gemerkt, hat krack gemacht.
0: Ah, Finger gebrochen, Ball weg. Und Marc Söhne waren auch dabei, die waren natürlich enttäuscht. Also vor allem wegen dem Ball wahrscheinlich. Aber wir helfen ja, wo wir können. Hallo, wir sind WDR 2. Wir haben beim 1. FC Köln mal angerufen und dann diese Nachricht für Marc bekommen.
2: Hi, hier ist Linton Meiner. Ich habe gehört, dass du den Finger gebrochen hast. Wir wünschen dir eine ganz schnelle Genesung und gute Besserung und du kriegst auf jeden Fall einen unterschriebenen Ball von uns allen und ich hoffe, dass es dir ganz schnell wieder gut geht.
0: Linton Meiner, Stürmer beim 1. FC Köln und diese Nachricht persönlich an Marc war für ihn natürlich ein Trostpflaster.
1: Mega!
0: Ja, mega! Ende gut, alles gut. Nur der Finger nicht. Aber das wird. Danke für die Geschichte und gute Besserung.

Give im WDR 2 Musikmix. Ich sage euch jetzt ein Wort und dann lasst ihr mal euer Kopfkino bitte anspringen. Das Wort habe ich in meinem Leben so auch noch nie gesagt. Premiere jetzt im Radio. Menschenwaschmaschine. Ja, das gibt's wirklich. Menschenwaschmaschine. In Japan. In der nächsten Stunde nach 18 Uhr reden wir über eine Menschenwaschmaschine. Hier auf WDR 2 im Sommerradio. Alter, ist verrückt.

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1: Die Nachrichten mit Marion Meinker. Guten Abend.
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1: Die Arbeitgeber dringen darauf, die täglichen Arbeitszeiten zu erweitern. Ein Plan, den auch die Bundesregierung verfolgt. Arbeitgeberpräsident Dulger will vom 8-Stunden-Tag weg und hin zu einer frei verteilbaren wöchentlichen Arbeitszeit. Thomas Krüger berichtet.
2: Dulger verweist auf die europäische Arbeitszeitrichtlinie, die maximal 48 Stunden pro Woche festschreibt. Diese Spielräume würden fast überall genutzt, nur in Deutschland nicht. Trotzdem sei hier die Krankheitsquote höher als beispielsweise in Italien oder Belgien. DGB-Vizechef Karzel hält dagegen und warnt vor einem Rückfall ins 19. Jahrhundert. Unternehmen ohne Tarifbindung könnten ihren Beschäftigten bis zu 13 Stunden Arbeit täglich aufdrücken. Dabei steige das Unfallrisiko schon bei mehr als 8 Stunden exponentiell.
1: Der Vorschlag von Bundesverkehrsminister Bilger, die Topmanager der Deutschen Bahn klarer nach erreichten Zielen zu bezahlen, stößt auf Zustimmung. Der CDU-Politiker hatte angeregt, die Bonusausschüttungen streng daran zu koppeln, was wirklich geleistet wurde und was sich verbessert hat. Bianca Schwarz, WDR Berlin.
3: Die stellvertretende Grünen-Fraktionschefin Julia Verlinden sagte den Funke-Zeitungen, natürlich würden Menschen erwarten, dass Bonuszahlungen an erreichte Ziele gekoppelt sind. Sie gab aber auch zu bedenken, dass die Ursache für Verspätungen und Zugausfälle darin liege, dass über Jahrzehnte zu wenig in die Schieneninfrastruktur investiert worden sei. Die Obfrau der SPD im Verkehrsausschuss des Bundestages, Isabel Cademartori, hat sich im Berliner Tagesspiegel dazu geäußert. Sie meint, dass der Bund Rekordinvestitionen für die Infrastruktur zur Verfügung stelle und deswegen auch erwartet, Zitat, dass sich das in der Pünktlichkeit zeigt.
1: Gut zwei Wochen nach dem Anschlag auf den CSD in Berlin sind in Köln tausende Demonstrierende auf die Straße gegangen. Die Veranstalter sprechen von 10.000 Menschen, die Polizei von der Hälfte. Die Teilnehmer wollten ein Zeichen setzen für die Rechte von schwulen, lesbischen und queeren Personen.
4: Also uns ist es wichtig, einzugestehen, dass jeder Mensch lieben, leben kann, wie er möchte. Und das ist ganz, ganz wichtig, dass das endlich mal gesehen wird von jedem Menschen.
5: Wir wollen dabei sein. Wir müssen einfach in die Öffentlichkeit gehen und weiterhin Präsenz zeigen. Es wird mal Zeit, Flagge zu zeigen. Das geht so nicht. Fertig.
1: Auf der Kundgebung hatten die Veranstalter mehr Schutz für die queere Community gefordert. Worte der Solidarität allein reichten nicht aus, sagten sie. Und auch das ist Thema. Ende nächsten Jahres könnte es einen neuen Personalausweis geben. Das Bundesinnenministerium arbeitet daran. Es wird Stand jetzt ein größeres Foto und kein Adressfeld mehr haben. Die indonesischen Behörden haben auf einem Frachtschiff 1,3 Tonnen der Droge Ketamin beschlagnahmt. Das Narkosemittel hat einen Schwarzmarktwert von schätzungsweise 100 Millionen Euro. Vor Sizilien haben Taucher ein mehr als 2000 Jahre altes Wrack entdeckt. Das Schiff aus der Römerzeit war voll beladen mit hunderten gut erhaltenen Amphoren, in denen wahrscheinlich Wein transportiert wurde. In Herne ziehen Veranstalter, Schausteller und Einsatzkräfte der Kranger Kirmes nach den ersten Tagen eine positive Zwischenbilanz. Bis einschließlich heute Abend rechnet die Stadt mit rund 1,5 Millionen Besuchern. Kira Preuß berichtet.
6: Für die Schausteller hätte es bisher kaum besser laufen können. Bei gutem Wetter seien die Besucher früh gekommen und lange geblieben. Dementsprechend stimmten auch die Umsätze. Die Einsatzkräfte von Polizei, Feuerwehr und Deutschem Roten Kreuz sprechen bisher von einer normalen Kirmes. Allerdings seien viermal Polizisten angegriffen worden. Die Kranger Kirmes in Herne läuft noch bis zum kommenden Sonntag. Ob dann das große Abschlussfeuerwerk stattfinden kann, wird aufgrund der anhaltenden Trockenheit wieder kurzfristig am Tag selbst entschieden.
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7: Dankeschön. Und das ist Marcel Klär aus der WDR 2 Wetterredaktion.
8: Ja, guten Abend nochmal. Die kommende Nacht wird trocken, teilweise auch tropisch warm bei 20 bis 14 Grad. Morgen geht es anfangs sonnig, leicht bewölkt bloß. Im Tagesverlauf breiten sich dann erst vom Niederrhein über das Münsterland bis nach Ostwestfalen mehr Wolken aus, die aber nur ganz vereinzelt mal einen Schauer mitbringen. Es bleibt auch relativ warm. Wir kommen in Ebenbüren und Velbert auf 27 und in Ratingen auf 29 Grad.
7: Danke, Marcel.
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7: A1 Euskirchen Richtung Köln zwischen Weilerswist West und Erfstadt 3 Kilometer Stau. A2 Hannover Richtung Dortmund zwischen Bad Nenndorf und Rehren etwa 10 Minuten länger, 5 Kilometer stockender Verkehr. A3 Frankfurt Richtung Köln zwischen Siebengebirge und Kreuzbonn.

0: Duisburg 15 Minuten plus 7 Kilometer stockender Verkehr. A44 Kassel Richtung Dortmund zwischen Marsberg und Kreuz Wünnenberg-Haaren 10 Minuten länger, 6 Kilometer stockender Verkehr. Die A57 Nimwegen Richtung Krefeld zwischen Goch und Uedem bis voraussichtlich 21 Uhr gesperrt. Dort werden Fahrbahnschäden repariert. Und diese Autobahnen sind bis morgen früh wegen Bauarbeiten gesperrt. A3 Köln Richtung Oberhausen zwischen Kreuz Breitscheid und Kreuz Kaiserberg und die A45 Gießen Richtung Hagen zwischen Dillenburg und Haiger-Burbach. Kommt gut von A nach B im Westen.
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0: Mit Michael Dietz, schönen guten Abend.
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0: Harry, the one that got away im WDR 2 Musikmix. Wir gucken in die dritte Liga der Männer. Fußball am Sonntagabend. Rot-Weiß Essen zu Gast in Saarbrücken führt 2-0 und bekommt dann 3 Tore. Saarbrücken hat gerade das 3-2 gemacht. 10 Minuten sind noch zu spielen.
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0: One Republic, Stop and Stare. Das dabei im Radio ist das WDR 2 Sommerradio. Und jetzt mit einer Geschichte. Als ich das erste Mal gehört habe, dachte ich, kann nicht sein, dass es sowas tatsächlich gibt. Heute habe ich zum ersten Mal das Wort Menschenwaschmaschine gehört. Wir reden nicht lange drum herum, wir fragen direkt. Johannes Edelhoff, WDR 2 Tokio. Wie sieht diese Maschine aus?
1: Also das Ding sieht aus wie eine Mischung aus Sonnenbank und Kampfjet-Cockpit. Also unten okay. Eine weiße Wanne, darüber eine schwarze Haube, die so auf und zu geht. Da setzt du dich rein, der Deckel schließt sich und Wasser läuft dir ungefähr bis zur Brust. Und dann spritzen kleine Düsen dich mit Wasser ab. Und die Luftbläschen in den Wasserstrahlen sind angeblich kleiner als die Poren von deiner Haut und genau dadurch sollst du richtig sauber werden. Ohne Seife, ohne Schrubben. Nach 15 Minuten ist man fertig, aber ich hatte jetzt nicht den Eindruck, dass ich sauberer bin, als wenn ich ganz normal dusche.
0: Die Japaner und Japanerinnen, Wahnsinn. Jetzt gibt es diese Menschenwaschmaschine nicht erst seit gestern. Warum hören wir jetzt erst verstärkt davon?
1: Das Ding ist in Japan schon ewig Kult. Also schon vor 55 Jahren, 1970, auf der Expo in Osaka, stand die erste Menschenwaschmaschine. Und letztes Jahr, 2025, kam der Nachfolger. Und Leute konnten sich bewerben, um die einmal zu testen. Und es haben sich mehr als 3000 Leute gemeldet auf gerade mal 78 Plätze. Und genau dadurch ist in Japan das Ding viral gegangen. Jetzt stehen die ersten Menschenwaschmaschinen in Hotels in Osaka und Tokio. Und der Hotelier, bei dem wir waren, der hat gesagt, Termine, die sind alle ausgebucht. Das Ganze kostet gar nicht so wenig, 100 Euro pro Buchung. Und ob der Hype wirklich nachhaltig ist, mal gucken.
0: Wir werden sehen. 100 Euro, das ist ein Preis, der sich, Obacht, gewaschen hat. Das Wortspiel ist so schlecht, ich musste das einfach machen. Sorry. Danke, Johannes Edelhoff, WDR 2 Tokio, über die Menschenwaschmaschine. Demnächst auch vielleicht bei uns im Westen.

Was ein hübscher Popsong, finden wir. Holly Humberstone, To Love Somebody. Hier ist WDR 2, das Sommerradio. Wir gucken auf den Fußball, wir gucken in die dritte Liga der Männer. Und da wird es gerade bitter für Rot-Weiß Essen. Der erste FC Saarbrücken gegen Rot-Weiß Essen. Und Saarbrücken hat gerade auf 4:2 erhöht. Man ist in der Nachspielzeit. Das wird jetzt knapp, dann noch Richtung Unentschieden zu gehen. Wir haben es weiter im Blick für euch.

0: Gleich 18.29 Uhr.
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0: Mit Marcel Klär aus der WDR 2 Wetterredaktion.
2: Ja, schönen guten Abend. Wie sieht's aus? So ein bisschen Regen haben wir tatsächlich zwischen Niederrhein, Aachener Städteregion bis ins Siegerland. Also ist nicht viel hier und da. Können halt ein paar Tropfen runterkommen. Das haben wir noch 22 bis 28 Grad. In der Nacht geht's dann aber trocken, teilweise tropisch warm weiter bei 20 bis 14 Grad. Und morgen das gleiche Spiel. Also erst viel Sonnenschein, im Tagesverlauf dann mehr Wolken. Aber nur ganz vereinzelt wird es mal nass. Dazu kommen wir in Bocholt auf 27 und in Pulheim und Düren bis auf 30 Grad.
0: Danke dir.
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0: A1 Euskirchen Richtung Köln zwischen Weilerswist-West und Erftstadt 3 Kilometer Stau. A2 Hannover Richtung Dortmund zwischen Bad Nenndorf und Rehren etwa 20 Minuten länger. 7 Kilometer Stau, da gab es leider einen Unfall. A3 Frankfurt Richtung Köln zwischen Siebengebirge und Lohmar etwa 15 Minuten plus 6 Kilometer Stau. Die A57 Nimwegen Richtung Krefeld ist zwischen Goch und Uedem bis voraussichtlich 21 Uhr gesperrt. Dort werden Fahrbahnschäden repariert. A61 Koblenz Richtung Mönchengladbach zwischen Weilerswist und Kreuz-Bliesheim 3 Kilometer Stau. Und diese Autobahnen sind bis morgen früh wegen Bauarbeiten gesperrt. Einmal die A3 Köln Richtung Oberhausen zwischen Kreuz Breitscheid und Kreuz Kaiserberg und die A45 Gießen Richtung Hagen zwischen Dillenburg und Heiger-Burbach. Gute Fahrt!
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0: mit Michael Dietz. Einen schönen Sonntagabend.
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Benson Boone, sorry, I'm here for someone else. Und das war ein bitterer Nachmittag, ein bitterer Saisonauftakt für Rot-Weiß Essen in der dritten Liga. Die Männer von Rot-Weiß Essen sind super gestartet, 2-0 geführt beim ersten FC Saarbrücken. Und dann kam erst das 1-2, das 2-2 noch vor der Halbzeit. Und in der zweiten Halbzeit hat Saarbrücken Rot-Weiß Essen überrollt. 5-2 gewinnt Saarbrücken gegen Rot-Weiß Essen. Was ein Saisonauftakt für Rot-Weiß. Jetzt gucken wir auch schon nach vorne. In der Stunde gibt es nochmal dritte Liga. Es ist ja ganz viel NRW in der dritten Liga diese Saison. 8 Mannschaften, so viel wie noch nie. Und 2 davon spielen heute Abend ab 19:30 Alemannia Aachen gegen den SC Verl. Haben wir natürlich auch auf dem Schirm hier auf WDR 2.

0: WDR2-Spiel Take That, The Flood. Und WDR2 macht jetzt diese Tür hier auf. Ah, schön kühl hier.
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0: Ein Wahrzeichen von Bielefeld ist ja die Sparrenburg mit ihrem hohen Turm auf einem Berg hoch über der Stadt. Wir empfehlen euch jetzt aber, in den Keller der Burg zu steigen. Das ist ein ganz besonderer. Kasematten heißt das Ganze. Und es gibt jeden Tag spannende Touren darunter und da unten. WDR2 raus in Westen Reporter Jürgen Beuter hat sie für uns ausprobiert. Aber erstmal, was sind diese Kasematten eigentlich?
2: Ja, das könnte ich dir jetzt selber erklären. Aber Konstantin, der sich der Führung angeschlossen hat, bei der ich auch bei war, der kann das viel besser, finde ich.
3: Das sind so unterirdische Reime und da gibt's halt alles drum und dran, halt nur, ja, nicht so schick.
2: Ja, die Kasematten sind im Prinzip die unterirdischen Verteidigungsgänge der Sparrenburg. Also mit Schießscharten, aus denen man dann mit Kanonen rausschießen konnte auf Angreifer. Ja, und mit allerhand Verpflegungs- und Unterbringungsräumen für die Soldaten. Bis zu 1500 Soldaten haben hier vor etwa 500 Jahren gelebt, gearbeitet, all das in diesen unterirdischen, dunklen, nassen, kalten Gängen.
0: Wow, besonders angenehm war das nicht, sagt auch Lasse, der die Gruppe da unten geführt hat.
4: Da wurde dann ein bisschen Stroh, ein bisschen Heu verteilt und auf diesen einfachen Stroh- und Heubetten wurde dann geschlafen. Also das war nicht sonderlich bequem, ziemlich hart. Und vor allem auch ziemlich kalt.
0: Nicht bequem, aber im Sommer, wie wir ihn jetzt haben, dann kühl.
2: Das Schöne ist, da unten sind konstant 17 Grad. Das ist natürlich an so einem heißen Sommertag auch eine Wohltat.
0: Sagt Jürgen Beuter, WDR2, raus in den Westen, Reporter. Ein Tipp für die Ferien. Ganz ausführlich besprochen, wie immer auf WDR2.

Italienisch klingt immer sofort nach Sommer. Neck, Laura Nonce im WDR 2 Sommerradio. Nächstes Thema bei uns, E-Roller. Hier im Westen große Diskussionen seit Wochen und Monaten, weil immer mehr Unfälle passieren. Klar, es nutzen auch immer mehr Menschen diese Roller. Das hat natürlich miteinander zu tun. Die Mietdinger in den Städten landen auf den Gehwegen oder werden in den Rhein geworfen. Unschön. Wir schauen gleich rüber nach Paris, wie die das da machen. Die haben die Mietroller eh schon verboten und für alle anderen herrscht jetzt Helmpflicht und nicht nur das. Mehr gleich nach 19 Uhr hier im WDR 2 Sommerradio. Jetzt erstmal Lady Gaga ran an die WDR 2 Nachrichten.

0: Kerker, guten Abend.
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0: Wegen der Sprengstoffdrohne auf dem Flughafen Leipzig-Halle Mitte der Woche will Bundesinnenminister Dobrindt offenbar die Drohnenabwehr verstärken. In einem Medienbericht ist von einer Verdoppelung der Kapazitäten die Rede, wie Sven Weingärtner berichtet.
2: Bislang sind es 150 hochspezialisierte Einsatzkräfte in der erst Ende vergangenen Jahres aufgestellten Antidrohneneinheit. Künftig sollen es 300 sein. Auch die Zahl der Stützpunkte soll laut Zeitung von 4 auf 8 verdoppelt werden. Im Alarmfall können die Spezialkräfte schneller an möglichen Einsatzorten wie Flughäfen, militärischen Einrichtungen oder Logistikknoten sein. Dobrindt will zudem, dass in Deutschland mehr zur Drohnensicherheit geforscht wird. Das Wettrüsten erfordere eigene Forschungseinheiten, um Schritt halten zu können, so Dobrindt in der Bild am Sonntag.
0: Israels Regierungschef Netanyahu hat den 15-Punkte-Plan von US-Präsident Trump endgültig abgelehnt. Er sagte in einer Kabinettssitzung, solange er Ministerpräsident sei, werde es keinen Palästinenserstaat im Westjordanland oder im Gazastreifen geben. Außerdem werde sich die israelische Armee erst aus dem Gazastreifen zurückziehen, wenn die islamistische Hamas vollständig entwaffnet sei. Netanyahu widerspricht mit diesem ausführlichen Statement damit den wiederholten Angaben Trumps, wonach es einen Durchbruch bei der Umsetzung seines Plans gegeben habe. Und das ist auch noch Thema. Arbeitgeberpräsident Dulger pocht weiter auf eine wöchentliche Höchstarbeitszeit und nicht eine pro Tag. Das gäbe es auch in Belgien und Italien und dort seien die Krankheitsquoten niedriger als in Deutschland. Die indonesischen Behörden haben auf einem Frachtschiff 1,3 Tonnen der Droge Ketamin beschlagnahmt. Das Narkosemittel hat einen Schwarzmarktwert von schätzungsweise 100 Millionen Euro. Der Waldbrand am Gardasee ist gelöscht. Die italienische Feuerwehr gab den rund 250 Anwohnern und Urlaubern die Erlaubnis, wieder in ihre Häuser zurückzukehren. Dieser August ist der Monat der Himmelsphänomene. Gerade sind nachts immer wieder viele Sternschnuppen zu sehen. Die meisten in der Nacht auf Donnerstag, nämlich um die 60 Sternschnuppen pro Stunde. Hobbybeobachter Aaron Speerschneider sagt, dass man zum Gucken aus der Stadt raus muss.
3: Weil da hat man eben die meiste Lichtverschmutzung. Der Himmel ist total hell und man wird einfach nicht viele Sternschnuppen sehen können. Deswegen sind Gebiete wie die Eifel oder das Sauerland sehr gut.
0: Ein sehr seltenes Himmelsspektakel gibt es am Mittwochabend. Eine Sonnenfinsternis, bei der der Mond fast 90% der Sonne verdeckt. Das war WDR aktuell.
4: Und das ist Marcel Lehr aus der WDR 2 Wetterredaktion.
5: Schönen guten Abend. Die kommende Nacht wird trocken und teilweise tropisch warm mit Tiefstwerten von 20 bis 14 Grad. Morgen geht es anfangs noch sonnig oder leicht bewölkt los. Im Tagesverlauf breiten sich dann vom Niederrhein über das Münsterland bis nach Ostwestfalen-Lippe mehr Wolken aus. Aber nur ganz vereinzelt gibt es mal einen Schauer. Dazu kommen wir in Bochum auf 28 Grad, in Paderborn auf 29 und in Siegen auf 30 Grad.
4: Danke, Marcel.
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4: A2 Hannover Richtung Dortmund zwischen Bad Nenndorf und Rehren. 4 Kilometer stockender Verkehr. A3 Frankfurt Richtung Köln zwischen Siebengebirge und Kreuzbrunn-Siegburg. Etwa 10 Minuten länger für euch, weil 6 Kilometer stockender Verkehr. Die A57 Nimwegen Richtung Krefeld ist zwischen Goch und Uedem bis voraussichtlich 21 Uhr gesperrt. Dort werden Fahrbahnschäden repariert. Die A61 Koblenz Richtung Mönchengladbach zwischen Weilerswist und Kreuz-Bliesheim, da hat es 3 Kilometer Stau. Und diese Autobahnen sind bis morgen früh noch wegen Bauarbeiten gesperrt. Das ist einmal die A3 Köln Richtung Oberhausen zwischen Kreuz-Breitscheid und Kreuz-Kaiserberg. Und die A45 Gießen Richtung Hagen zwischen Dillenburg und Heiger-Burbach. Gute Fahrt euch im Westen.
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4: Mit Michael Dietz, schönen guten Abend.
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6: Ja!

0: Soul das Ding. Jack Dean Mercy. Im WDR 2 Sommerradio. E-Scooter. Sehen wir alle in den Städten im Westen. Sie werden viel gefahren, immer mehr. Sie werden geparkt oder halt einfach auf die Straße geworfen oder in den Rhein. Alles unschön. In Frankreichs Hauptstadt wird jetzt für die E-Scooter eine Helmpflicht eingeführt. Caroline Düller, WDR 2 Paris. Warum genau das?
1: Also der wichtigste Grund für diese neue Regel ist, dass es viele Unfälle mit E-Scootern gibt, bei denen die Fahrer schwere Kopfverletzungen davontragen. So schreibt es die Polizeipräfektur in der Verordnung, mit der diese Helmpflicht festgelegt wurde. In ganz Frankreich sind nach offiziellen Angaben im letzten Jahr knapp 80 Menschen bei Unfällen mit E-Scootern oder Hoverboards gestorben. Mehr als 1000 wurden schwer verletzt. Und deshalb muss jetzt ab sofort jeder einen Helm tragen, der mit dem E-Scooter durch Paris düst. Und nicht nur das, auch Warnwesten oder Kleidung mit Reflektorstreifen sind Pflicht. Wer diese Helmpflicht ignoriert, muss 135 Euro Strafe zahlen. Eine fehlende Warnweste kostet 35 Euro. Die neuen Regeln gelten übrigens auch in den Vororten von Paris. Und in anderen Regionen in Frankreich gibt es so eine Helmpflicht auch schon. Und die Regierung überlegt jetzt, landesweit einheitliche Regeln zu schaffen.
0: Danke für das Update. Caroline Düller, WDR 2, Paris.

Pussycat Dolls, Don't Ya, im WDR 2 Musikmix. Am Sonntagabend WDR 2 Sommerradio und im Westen wird endlich wieder gekickt. Die zweite und die dritte Liga sind an diesem Wochenende gestartet. Und heute Abend gibt es in der dritten Liga hier im Westen einen Abschluss. Alemannia Aachen gegen Ferl zum Abschluss des ersten Spieltages. Und weil diese dritte Liga der Herren eigentlich eine Westliga ist, 8 Westvereine sind dabei, hat der WDR sich gesagt, dann geben wir ein bisschen XXXL-Gas und zeigen Fans und Sportbegeisterten mehr dritte Liga. Es gibt ausgewählte Spiele im Fernsehen, also mehr Spiele aus der dritten Liga. Und wenn eine Westmannschaft beteiligt ist, gibt es auch einen Audiostream. Zum Beispiel heute Abend auch Alemannia Aachen gegen Ferl. Live bei der Sportschau im Audiostream, einfach auf sportschau.de. Und da beginnt jetzt in 5 Minuten der Audiostream. Alemannia Aachen gegen den SC Ferl. Wir gucken natürlich auf die Ergebnisse, aber da seid ihr live bei allen Drittspielen dabei. Einfach bei sportschau.de die Livestreams. In 5 Minuten geht's los in der dritten Liga. Alemannia Aachen gegen SC Ferl. Und bei WDR 2 kommt Shibuzi, a bar song, Tipsy.

0: 19.31 Uhr, genau.
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0: Mit Marcel Klär aus der WDR 2 Wetterredaktion.
2: Ja, in der kommenden Nacht geht es trocken, teilweise aber tropisch warm weiter mit 20 bis 14 Grad. Morgen ist es dann anfangs sonnig und leicht bewölkt. Im Tagesverlauf breiten sich dann mehr Wolken bei uns im Westen aus. Aber nur ganz vereinzelt gibt es mal einen Schauer. Für die meisten bleibt es also trocken. Dazu kommen wir in Dortmund auf 27, in Warendorf auf 28 und in Aachen auf 29 Grad.
0: Dankeschön.
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0: Es wird ein bisschen ruhiger auf den Straßen, ist jetzt aber auch schon nach 7:30. A3 Frankfurt Richtung Köln zwischen Siebengebirge und Lohmar etwa 10 Minuten plus, immer noch 6 Kilometer stockender Verkehr da. Die A57 Nimwegen Richtung Krefeld ist zwischen Goch und Uedem bis voraussichtlich 21 Uhr gesperrt. Dort werden immer noch Fahrbahnschäden repariert, nachdem da ein Auto ausgebrannt war. Dann die A61 Koblenz Richtung Mönchengladbach zwischen Weilerswist und Kreuz-Bliesheim 3 Kilometer stark. Und diese Autobahnen sind bis morgen früh wegen Bauarbeiten gesperrt. Doppelpunkt A3 Köln Richtung Oberhausen zwischen Kreuz Breitscheid und Kreuz Kaiserberg. Und nochmal Doppelpunkt A45 Gießen Richtung Hagen zwischen Dillenburg und Heiger-Burbach. Gute Fahrt euch im Westen.
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0: Mit Michael Dietz.
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0: Und Justin Timberlake. Can't stop the feeling. Schön, dass ihr dabei seid an diesem Sonntagabend.

Das ist neu im WDR 2 Musikmix. Martin Garrix und Ed Sheeran. Repeated.

0: Ray Garvey. Take This Heart im WDR 2 Sommerradio. Und wir haben heute schon ein ganz großes Showbusiness gehört.
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0: Habt ihr ihn erkannt? Freddie Mercury, Sänger von Queen. Ein Übermusiker, der hart auf der Bühne gearbeitet hat und auch schon vor den Auftritten alles gegeben hat.

0: It's hard work, but it's really rewarding.
1: Es ist harte Arbeit, aber wenn ich auf die Bühne gehe und singe und die Leute dich lieben, das ist einfach wunderschön.
0: Beautiful feeling.
2: Ach, es macht sofort wieder Lust auf Doku und sowas Ähnliches haben wir auch. Heute vor 40 Jahren hat Freddie Mercury letztmalig mit Queen auf einer Bühne gestanden. Und das war Thema am WDR 2 Stichtag. Und den findet ihr jetzt zum Nachhören. Ich kann es nur empfehlen unter Podcast auf WDR 2. Queen, so große Band, so spannende Geschichten. Und eine davon gibt's auf wdr2.de. Und einen der großen Hits spielen wir jetzt auch hier im Radio.

City Swims auf WDR 2. Lose Control und Tor in der dritten Liga. Da spielen gerade Aachen und Ferl. Und Ferl hat gerade das 1:0 gemacht. Den Live-Audio-Stream zum Spiel gibt's auf sportschau.de. Ihr könnt das ganze Spiel live hören, wenn ihr möchtet, auf sportschau.de. Aachen gegen Ferl. Und Ferl führt 1:0. Sind so knappe halbe Stunde ist gespielt, 6:27 Minuten. Ist also alles noch drin. Ich bin aber raus. Das war das WDR 2 Sommerradio. Weiter geht's mit WDR 2 Pop, die Abendshow. Mein Name ist Michael Dietz. Ich wünsche euch einen schönen Abend und guten Start morgen in die Woche. Grüße vom ganzen Team.

0: 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Es ist 20 Uhr.
1: Die Nachrichten mit Marion Meinker. Guten Abend.
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1: In NRW und einigen anderen Bundesländern sind seit heute auch sonntags bestimmte Lkw auf den Autobahnen erlaubt. Grund für die vorübergehende Lockerung ist das Niedrigwasser in den Flüssen, denn das sorgt dafür, dass Güterschiffe nur mit wenig Ladung oder gar nicht mehr fahren können. Laut dem WDR-Verkehrsstudio hatten die Lastwagen für keine zusätzlichen Staus gesorgt. Die Verkehrsteilnehmer haben das unterschiedlich

0: so gut wie unsichtbar unter den Wurzeln und Piniennadeln weiter bestehen und dann bei Wind leicht wieder auflodern. Deshalb haben Feuerwehr und Zivilschutz mithilfe von Flugzeugen und Hubschraubern weiterhin Wasser, unter anderem aus dem Gardasee, über den betroffenen Wäldern abgelassen. Nach einer ersten Bilanz sind zwar keine Häuser dem Brand zum Opfer gefallen, aber durch die Flammen sind ungefähr 50 Hektar Wald zerstört worden.
1: Und das ist auch noch Thema. Bundesinnenminister Dobrindt will laut der Bild-Zeitung das Personal im Drohnenabwehrzentrum auf 300 verdoppeln. Außerdem soll es künftig 8 statt 4 operative Stützpunkte geben. In Kirchhundem im Sauerland sind 8 Menschen bei einer mutmaßlichen Schwarzpulververpuffung in einem Keller verletzt worden. Er gehört dem Böller-Club, der verantwortlich ist für die Salutschüsse auf dem gerade stattfindenden Schützenfest. Zum ersten Mal hat eine deutsche Radfahrerin bei der Tour de France das weiße Trikot als beste Nachwuchsfahrerin gewonnen. In der Gesamtwertung wurde Antonia Niedermeier Vierte. Vor der Küste Italiens ist eine der bedeutendsten archäologischen Entdeckungen der vergangenen Jahre gemacht worden. Ein mehr als 2000 Jahre altes Römerschiff, beladen mit Amphoren. Mehr von Tobias Bönte.
2: Gefunden wurde eigentlich durch Zufall von Fischern. Es wurden dann Taucher eingesetzt und die haben das dann eben weiter erkundet. Beeindruckenden Bildern dieser hunderten Amphoren, die dort liegen, die vermutlich für den Weintransport benutzt wurden. Das Ganze soll jetzt nach und nach geborgen werden und dann vermutlich in ein Museum kommen. Also wirklich ein großer Fund.
1: Das war WDR aktuell. Das Wetter in Nordrhein-Westfalen: in der Nacht 20 bis 14 Grad. Morgen erst sonnig, später mehr Wolken, selten Schauer. In Winterberg bis 24 Grad, in Schwerte bis 27 und in Monschau und Bielefeld bis 28 Grad. Die Zeit 20.03 Uhr.
3: 20 Uhr.
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5: Die A3 Köln Richtung Oberhausen ist zwischen Kreuz Breitscheid und Kreuz Kaiserberg wegen Bauarbeiten bis morgen früh 5 Uhr gesperrt. Die A57 Nimwegen Richtung Krefeld ist zwischen Goch und Uedem bis voraussichtlich 21 Uhr gesperrt. Dort werden Fahrbahnschäden repariert. Diese Autobahnen sind bis morgen früh wegen Bauarbeiten gesperrt. A3 Köln Richtung Oberhausen zwischen Kreuz Breitscheid und Kreuz Kaiserberg. A45 Gießen Richtung Hagen zwischen Dillenburg und Haiger-Burbach.
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6: Am Sonntagabend mit Markus Barsch. Hi, schön, dass ihr da seid. Wir legen los mit Tate McRae. Greedy.
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0: Hier ist Pop, eure Abendshow. Hallo Deutschland. Ah, wir hoffen, es geht allen gut. Ihr seid alle einigermaßen entspannt. Uns ist hier gerade ein kleines, spontanes, richtig bescheuertes Schnellstquiz entgegengeflogen. Wir haben gerade gesehen, dass heute Tag der Melone ist. Tag der Melone. Man kann ja alles, wenn man so will, melonisieren. Wenn man zum Beispiel diesen uralten Hit von Fool's Garden, ne, Just Dingens, Lemon Tree, dann würde dieser Song natürlich Melon Tree heißen, Melonenbaum. Oder, weiß ich nicht, von, wie heißen Künstler, wenn sie melonisiert würden? Hier, Post Malone. Der würde natürlich Post Malone heißen. Das ist ein richtig übles Quiz, ihr merkt es schon. Meghan Trainor fällt mir noch gerade ein. Melon Trainor. Die erste Person, Hund, Katze, Maus, lasst eure Kinder oder nee, Tiere anrufen, ist ganz egal. 07221 2011. Wie heißt, wenn wir ihn melonisieren, dieser Hit? 07221 2011. Der Erste, der es richtig sagt, kriegt ein fröhliches Abendshow-Goodie. 07221 2011. Sofort anrufen. Wie heißt dieser Song, wenn wir ihn melonisieren? Das ist wirklich das Bescheuerste, was ich je gemacht habe. Ich gehe mal hier dran. Hallo, wer bist du denn? Na? Max Giesinger am Apparat? Nee? Oh, nee, doch, nee, warte mal. Aufgelegt vor Schreck. Hallo, hier ist der Barschi.
1: Hallo.
0: Wer bist du? Na, wer bist du denn?
1: Nadine. Hallo, Nadine Kleinen aus Göttlinghausen.
0: Ja, Nadine, grüß dich. Wie heißt denn dieser, wie heißt dieser sagenhafte Song von Max Giesinger jetzt, nur heute?
1: In diesem Falle 80 Melonen.
0: 80 Melonen. Es ist genau, wie du sagst, Nadine. Bleib dran, wir schenken dir was.
1: Super.
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Harry Styles, American Girls in eurer Abendshow. Einer von Arzt Melon. Okay. Keine Sorge, das war noch nicht das richtige spontane Schnellsquiz heute. Es fiel uns da eben gerade so ein. Es gibt auch ein anständiges spontanes Schnellsquiz später hier in der Show. Keine Sorge.

kurz vor 8:30 ist es. Hier kommt noch eine Info aus dem Verkehrszentrum. Die A3 Nürnberg Richtung Würzburg ist zwischen Wiesentheid und Kitzingen-Schwarzach wegen Bergungsarbeiten gesperrt. Die Polizei bittet noch einmal um die Durchsage. Bitte unbedingt hier die Rettungskasse offen halten, wie überall, wo es sich staut. Ne? Die A3 in Nürnberg Richtung Würzburg zwischen Wiesentheid und Kitzingen-Schwarzach. Sperrung wegen Bergungsarbeiten. Bitte unbedingt die Rettungskasse auch hier offen halten.

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2: Es ist 8:30.
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3: Die Nacht wird trocken und teilweise tropisch warm mit Tiefstwerten von 20 bis 14 Grad. Morgen ist es anfangs sonnig oder leicht bewölkt. Im Verlauf breiten sich dann Wolken aus, aber nur ganz vereinzelt gibt es einen Schauer bei Höchstwerten von 24 bis 31 Grad. Am Dienstag gibt es viel Sonnenschein und nur lockere Wolken bei bis zu 27 Grad. Der Mittwoch wird wieder heißer bei bis zu 32 Grad.
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4: Auf der A1 Münster Richtung Dortmund ist im Kreuz Dortmund-Unna die Verbindung zur B1 Richtung Dortmund bis zum 10. August gesperrt. Die A3 Köln Richtung Oberhausen ist zwischen Kreuz Breitscheid und Kreuz Kaiserberg wegen Bauarbeiten bis morgen früh 5 Uhr gesperrt. Die A57 Nimwegen Richtung Krefeld ist zwischen Goch und Uedem weiterhin gesperrt. Dort werden Fahrbahnschäden repariert. Diese Autobahnen sind bis morgen früh wegen Bauarbeiten gesperrt. A3 Köln Richtung Oberhausen zwischen Kreuz Breitscheid und Kreuz Kaiserberg. A45 Gießen Richtung Hagen zwischen Dillenburg und Haiger-Burbach.
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0: es echt ist. Es ist 20.37 Uhr und hier ist Pop, eure Abendshow. Hallo, schön, dass ihr da seid. Hallo Deutschland. Die gemeinsame Abendshow in der ARD. Bremen 4, HR3, MDR Jump, NDR 2, RBB 88.8, SR 1 und WDR 2. Jetzt mit etwas Philosophie, mit F von SWR 3. Alles, was die ganze Woche eventuell, sonntags kann man das immer schön auswalzen, was die ganze Woche vielleicht doof war, am letzten Tag der Woche hauen wir es kurz zum Kleinen. So, sollen wir es so machen? Und so, alles, was uns gezwickt hat, das werden wir jetzt gleich nach einer Minute völligem Perspektivwechsel im besten Fall auf keinen Fall mit in die neue Woche tragen. Um Mitternacht macht's Pling und die ganzen Problemchen, die kleinen Problemchen der Woche sind fort. Vielleicht macht's auch gleich schon Pling. Wir haben so schöne Sachen gehabt in der kleinen Philosophie-Ecke diese Woche. Passend zum Klima empfiehlt sich der Gebrauch von Deo, bevor ich jemanden bitte, mir bei irgendwas freundlicherweise unter die Arme zu greifen. Ich stell mal vor, es ist wörtlich, bildlich, dann ist da alles schmodderig. Schnell weg. Das war auch schön die Woche. Machen Hunde beim Yoga den herabschauenden Menschen? Wow, glaube ja. Gestern, das war auch schön, deutsche Sprache, Wunderwerk. Peter aus Mannheim. Wenn man einfach nicht aufhört einzuschenken, ist der Becher dann überflüssig. Oh. Leute, die Deutsch lernen müssen, die können einem leid tun. Warum überflüssig? Was ist flüssig daran, wenn irgendwas zu viel ist? Hä? Warum ist umfahren das Gegenteil von umfahren? Deutsche Sprache. 899 Trilliarden dieser kleinen Hirnaushänger stehen auch in der Barschen Philosophiegalerie, die ist auf popabend.de. Heute verkabeln wir unsere Synapsen neu über die wundervolle Frage, das ist richtig diepe Philosophie. Von Andreas aus Maulbronn. Liebe Grüße, lieber Andreas in Maulbronn. Der schickt gleich zwei. Ich fange mal mit der Hauchzart, hat er selber auch so gestaffelt. Mit der Hauchzart etwas schwächeren an, aber die ist auch schon gut. Erstens, wenn nichts unmöglich ist, ist dann das Unmögliche möglich? Das ist, da kann man sich mit dem Kopf drüber zerbrechen. Reinste Philosophie. Und jetzt kommt's. Wenn der Weg das Ziel ist, ja, warum nehme ich denn überhaupt Gepäck mit? Das ist schön.
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0: Hier ist Pop, eure Abendshow. Hallo, am Sonntagabend.
1: Na, wo wart ihr gestern Abend oder am Freitagabend? Wir wissen das, ihr wart eventuell, vielleicht in Berlin, bei der Waldbühne oder so. Kommen wir auf, von vorne. Hi, Sebastian Fitzek, so ein Autor, der schreibt seit 20 Jahren Psychothriller und zwar extrem erfolgreich. Gefeiert hat er das gestern und am Freitag in Berlin auf der Waldbühne. Zwei ausverkaufte Abende. Alle lieben Sebastian Fitzek und kriegen Gänsehaut bei seinen Büchern. 40.000 Leute waren da jetzt am Wochenende. Vielleicht wart ihr ja einer von den Leuten. Und dann habt ihr nämlich die zwei, die der Fitzek-Sebastian da zufällig auch mit am Start hatte, auch gesehen bzw. gehört. Das waren nämlich Ray Garvey und sein Kumpel Imran. Die beiden haben aber nicht die Bücher von Sebastian Fitzek alle vorgelesen mit verteilten Rollen. Nein, die beiden haben musiziert. Bei einem Fitzek-Thriller-Abend, da rechnen wir eher mit Leichen im Keller als mit sowas wie einer wunderschönen Liebeserklärung. Genau, die haben aber die beiden mitgebracht, ihren ganz neuen Song Rivers, den haben wir vor ein paar Tagen schon mal gespielt. Da waren sie aber noch nicht bei Fitzek gewesen, deswegen können wir das jetzt erzählen. Es ist auch nicht so, dass Ray Garvey und Imran sich überhaupt noch nie getroffen haben. Quatsch mit Soße, die haben zusammen diesen Song von Ray Garvey schon gemacht. Ach was, Kiss Me. Da war dieser Imran dabei. Absolut hat er mitgeschrieben. Oder hier auch. Ne? Ray Garvey, Kusavash. Is it love? Wer hat's mitgeschrieben? Ganz genau, der Imran. Und jetzt haben sie zum ersten Mal gesagt, jetzt machen wir mal wirklich was zusammen und stehen beide quasi vorne im Rampenlicht. Und das ist sehr schön geworden. Rivers, Ray Garvey und Imran. Jetzt in eurer Abendshow.
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Achtung, Falschfahrer auf der A61 gerade. Mönchengladbach-Koblenz zwischen Mönchengladbach-Nordpark und Dreieck Mönchengladbach-Wanlow. Da kommt ein Falschfahrer entgegen, ganz rechts fahren, nicht überholen. Auf der A61 Mönchengladbach-Koblenz zwischen Mönchengladbach-Nordpark und Dreieck Mönchengladbach-Wanlow. Falschfahrer unterwegs, Vorsicht in beiden Richtungen.

0: 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Es ist 21 Uhr.
1: Die Nachrichten mit Marion Meinker. Guten Abend.
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1: Seit heute sind in NRW auch sonntags Lkw auf den Autobahnen unterwegs. Das Landesverkehrsministerium hat das Sonntagsfahrverbot vorübergehend gelockert. So sollen Lieferengpässe und Produktionsstopps in der Industrie verhindert werden. Denn wegen des Niedrigwassers in den Flüssen können Güterschiffe nur mit wenig Ladung oder gar nicht mehr fahren. Laut dem WDR-Verkehrsstudio gab es heute kaum mehr Staus als sonst. Das könnte sich laut dem ADAC aber ändern.
2: Wir werden aber in den nächsten Wochenenden merken, dass mehr LKWs unterwegs sind. Die Logistikunternehmen werden sich darauf einstellen und entsprechend umdisponieren.
1: Während der Bundesverband der deutschen Industrie die Lockerung begrüßt, lehnen sie Teile der Opposition und Umweltorganisationen ab. Die Einführung eines neuen Personalausweises wird konkreter. Nach Angaben des Bundesinnenministeriums könnte er bis Ende des kommenden Jahres eingeführt werden. Allerdings gibt es noch ein Fragezeichen. Bianca Schwarz, WDR Berlin.
3: Ein Sprecher des Bundesinnenministeriums

0: die Krankheitsquoten niedriger als in Deutschland. In Köln haben Tausende für die Rechte von schwulen, Lesben und queeren Menschen demonstriert. Sie wollten damit, gut zwei Wochen nach dem tödlichen Anschlag auf den Christopher Street Day in Berlin, ein Zeichen setzen. Der schwere Waldbrand in der kanadischen Provinz British Columbia ist noch nicht unter Kontrolle. Weil das Feuer inzwischen den See Okanagan erreicht hat, breitet es sich aber nicht mehr so schnell aus wie bisher. Aus dem brasilianischen Amazonasgebiet gibt es gute Nachrichten. Dort wurde in den vergangenen 12 Monaten so wenig Regenwald abgeholzt wie noch nie, seit Daten dazu genau erfasst werden. Seit 10 Jahren beobachtet ein Institut die Abholzung mit Hilfe von Satelliten vom Weltraum aus. Der brasilianische Präsident Lula hat sich den Schutz des Amazonasgebietes auf die Fahnen geschrieben. Innerhalb der kommenden gut 3 Jahre will er die illegale Abholzung ganz stoppen. Das war WDR aktuell. Und das Wetter in Nordrhein-Westfalen, die Nacht wird trocken bei 20 bis 14 Grad. Morgen erst sonnig, später mehr Wolken, aber nur ganz selten Schauer. In Gütersloh bis 27 Grad, in Bochum und Viersen bis 28 und in Aachen und Warburg bis 29 Grad. Die Zeit 21.03 Uhr.
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2: Achtung! Auf der A61 Venlo-Koblenz kommt euch zwischen Mönchengladbach, Nordpark und Dreieck Mönchengladbach-Wanlo ein Fahrzeug entgegen. Bitte fahrt in beiden Richtungen besonders vorsichtig. Rechts fahren und nicht überholen. Wir melden, wenn die Gefahr vorüber ist. Diese Autobahnen sind bis morgen früh wegen Bauarbeiten gesperrt. A3 Köln Richtung Oberhausen zwischen Kreuz Breitscheid und Kreuz Kaiserberg. A45 Gießen Richtung Hagen zwischen Dillenburg und Haiger-Burbach.
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3: Am Sonntagabend mit Markus Barsch. Hallo, wie schön, dass ihr da seid. Machen wir gleich erstmal ein Quiz?
4: Oh ja, gleich erstmal ein Quiz.
3: In 10 Minuten.
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0: Lenny Kravitz hat einfach viel Beatles gehört.
1: Sagte aber ja in jedem fünften Satz.
0: Auch Again von vor 200 Jahren von Lenny Kravitz ist very much inspired by Beatles. Das ist auch gar nicht schlimm. Hallo, hier ist Pop, eure Abendshow. Es ist Sonntag, 21.11 Uhr und 23 Sekunden. 21.11 Uhr und 23 Sekunden ist eine super Zeit für ein spontanes Schnellstquiz. Wir gucken mal gerade, wir wollen euch was schenken. Wir wollen euch was Schönes schenken. Ein kleines Abendshow-Überraschungspäckchen schicken wir euch in den Briefkasten. Da passt es vielleicht gar nicht rein, je nachdem, was wir da reintun. Da müssen wir klingeln. Vielleicht seid ihr nicht da. Dann stellen wir es vor die Tür, wenn wir eine Abstellgenehmigung haben. Ihr wisst, wie es ist. Guck mal, der allwissende Abendshow-Kalender sagt, heute ist Ehrentag der Kunst. Also der International Art Appreciation Day. Also dieser Tag steht ganz im Zeichen, Kunst zu lieben, zu ehren, sich zu verinnerlichen. Ohne Kunst wäre die Welt ärmer. Das ist sehr, sehr schön. Weißt du, was wir machen? Habt ihr schon mal davon gehört, dass in Museen zum Beispiel versehentlich, weil Menschen, die da arbeiten oder da aufräumen oder da auch mal wischen oder sowas, die denken, Moment mal, ist das Kunst oder kann das weg? Und dann ist ein Kunstwerk teilweise abgebaut worden, weil sie dachten, das ist doch Müll. Ich tue das mal lieber in die Tonne draußen, in die gelbe oder sonstige. Wir machen das Spontane, versehentlich im Museum als gar nicht für Kunst, sondern für Abfall gehaltene Sachen sind plötzlich verloren gegangen, Schnellstquiz. Oder wir haben sie entsorgt. Irgendwie sowas. Ich suche mir gleich noch einen griffigeren Namen, aber ihr ruft schon mal an. 07221 2011. Wo ist im Museum schon mal was entsorgt worden, weil man dachte, das

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1: Hallo, hier ist Pop, eure Abendshow. Heute ist der internationale Ehre und Liebe die Kunst, der International Art Appreciation Tag Day. Und wir spielen das spontane, bekloppte Schnellquiz. Manchmal wird im Museum auch etwas versehentlich weggenommen, was gar nicht hätte weggenommen oder weggeworfen hätte dürfen, weil es war tatsächlich Kunst. Manchmal weiß man das einfach nicht, da gibt's kuriose Fälle. Vielleicht habt ihr auch schon mal von einem gehört. Vielleicht hat der Ulf auch eine Idee. Hallo Ulf!
2: Hallo, hallo Markus.
1: Hey, hi, da bist du ja auf der Autobahn irgendwo in Deutschland unterwegs.
2: Ja, ich bin unterwegs nach Ladenburg, genau.
1: Du bist ursprünglich mal aus Berlin, dann über Köln Richtung Ladenburg gezogen.
2: So ungefähr.
1: Das nächste ist Österreich, oder so? Oder was ist denn das?
2: Schweiz, Monaco? Nein, ich bleib hier an der Bergstraße.
1: Okay, alles klar. Hast du schon mal im Museum was gesehen, wo du gedacht hast, das gehört aber doch nicht hierher oder ich tue es mal eben in den Papierkorb?
2: Gesehen nicht, aber als ich noch jung war, ich bin ja nicht mehr das jüngste Semester,
1: hört man doch gar nicht.
2: Diesen wahnsinnig tollen Fall mit dem Herrn Beuys und der Badewanne.
1: Oh verdammt, lass mich kurz überlegen, ob ich das hier schon mal mir gerade hingekritzelt habe. Nee, habe ich zum Glück nicht.
2: Das hast du bestimmt auf deinem Zettel.
1: Ich habe ein ähnliches Quiz gemacht, aber es ist Jahre her. Aber ist egal, ich habe jetzt den Beuys nicht drin. Da gab es in der Tat eine Badewanne.
2: Ah, so ein Pech aber auch.
1: Ulf, 2025. In einem Museum in Taiwan hängt ein Spiegel. Was hat ein Mitarbeiter gemacht? A, er hat den Satz "You are beautiful, no matter what they say" mit Filzer auf den Spiegel draufgeschrieben, weil das auf jedem Spiegel stehen sollte. Ne? Du bist schön, egal was sie sagen, die anderen.
2: Ja.
1: Weil er ist auch großer Christina Aguilera-Fan. B, er hat eine 40 Jahre alte Staubschicht vom Spiegel geputzt, weil das sieht ja nicht aus, dachte er.
2: Also ich bin für den Stift. Also er hat es da draufgeschrieben.
1: Nee, leider nein. B, das Spiegelkunstwerk heißt natürlich Inverted Syntax 16 des Künstlers Chen Sung-hee. Ich hoffe, ich habe es einigermaßen ausgesprochen.
2: Es ist
1: 40 Jahre lang angesammelte Staubschicht auf diesem Spiegel. Die ist echt gewesen. Ein beabsichtigter, ja essentieller Bestandteil dieses Werks. Das Werk konnte demnach nicht wiederhergestellt werden.
2: Ja, das ist nicht zu retten. Da müssen wir ja nochmal 40 Jahre warten.
1: Totalausfall. Eigentlich ist das wieder ein Kunstwerk. Für Banksy wäre das jetzt genau wieder das neue Kunstwerk. Okay, 2024. In einem Museum in den Niederlanden steht das Kunstwerk All the Good Times We Spent Together, all die schönen Zeiten, die wir zusammen verbracht haben, vom französischen Künstler Alexandre Lavey. Was hat ein Aufzugtechniker, weil dieses Kunstwerk im Aufzug stand, gemacht? A, er hat den zum Kunstwerk gehörenden Vanillepudding, im Original natürlich Vanillefla, Tetrapack in Holland, aufgemampft, weil alle lieben Vanillefla, der Moderator auch. B, er hat die zwei verbeulten leeren Bierdosen, die er da im Aufzug fand, entsorgt, weil er dachte, die haben da irgendwelche Assis, Familie Flodder hat die da liegen lassen.
2: Nee, ich bin für den Vanillefla.
1: Schon klar. Wieder daneben, das gibt es doch gar nicht. Wie soll nur alles werden? Nee, den Vanillefla habe ich erfunden, weil ich den liebe. Das waren zwei verbeulte Bierdosen. Er hätte beim Entsorgen merken können, dass die gar nicht sich so anfühlen wie normale Bier, sondern weil die sind liebevoll von Hand mit Acrylfarbe bemalt worden. Vom Künstler. Sie konnten Markus, zum Glück Markus. Aus dem Müll gerettet. Sie konnten gerettet werden, die Dosen.
2: Markus, wir haben ja nicht ausgemacht, was ich gewinne, wenn ich was richtig mache. Was verliere ich denn jetzt?
1: Das sagen wir dir nachher. Das ist das Lustigste.
2: Ach, Gott, Mann.
1: Letzte Chance. Einen musst du richtig haben. 2011. Ja. Im Museum Ostwall in Dortmund steht das Kunstwerk. Wann beginnt es vom Dach zu tropfen? Das heißt wirklich so. Des Künstlers Martin Kippenberger. Sicherlich ein Freund von dir, Ulf. Was hat eine fleißige Reinigungskraft mit diesem Kunstwerk, mit diesem zum Kunstwerk gehörenden Holz-Stahl-Trog gemacht? Ja? Sie rief, wie praktisch. Ausgerechnet heute habe ich meinen Putzeimer vergessen. Steht hier so ein Trog, dufte. Sie hat Wasser und Putzmittel reingefüllt und ihn ins Eimer benutzt. B. Sie entfernte an diesem Holz-Stahl-Trog die gewollte Patina. Kunstwerk im Eimer. Was hat die gemacht?
2: Nee, also Patina dauert ja viel zu lange. Sie hat's wirklich zum Reinigen benutzt als Trog.
1: Das ist eine Sensation. Du hast zum ersten Mal keinen einzigen richtig im Quiz seit Jahren. Das ist ja toll.
2: Aber sag bitte niemand, dass wir das von vornherein so vereinbart haben.
1: Ja, das ist total lustig. Das Schönste ist, ich finde das so toll, dass du natürlich gewonnen hast und ich glaube gleich mehreres. Nee, die hat ausgerechnet, die hat tatsächlich den nicht als Wassereimer benutzt. Die hat diesen so lange drauf rumgewienert, bis die Patina weg war. Es ist kolportiert. passiert, dass sie die 800.000 Euro nicht aus eigener Tasche zahlen musste.
2: Oh, okay, also
1: bitte bleib lieber dran, lieber Ulf. Wir schenken dir alles, was ihr findet. Alles, was ich hier sehen kann, kriegst du geschenkt.
2: Danke, hier ist zum Beispiel. Spaß.
1: Ja,
2: danke.

Ich habe schon wieder den Ocelot vergessen, schreiben hier viele, ganz enttäuscht. Das stimmt. Muss nachher noch irgendein Ocelot-Quiz machen, oder? Ist noch lang bis Mitternacht. Guck mal, ist euch mal aufgefallen, die Älteren erinnern sich vielleicht oder auch nicht, Michael Schulte Lovesick, gerade neu in der Abendshow, ne? Das Klavier da hinten. Ne? Kennt ihr Randy Newman noch? Nee, der ist, glaube ich, mittlerweile 100. Ist aber egal. Ne? Der ist eine andere Tonart. Aber es ist alles so derselbe Style. Findet ihr nicht? Derselbe Style. Short People hieß das Ding. War ein Riesenhit vor circa 600 Jahren. Ich finde es immer so lustig, dass dann diese Leute, die diese Songs machen, wie dieses Team um Michael Schulte und er selber, das stimmt, gut, dass du sagst, da haben wir uns ein bisschen inspirieren lassen, weil das haben die garantiert. Und ich habe schon 100.000 Leute interviewt, die geben das nie zu. Wenn der Michael das nächste Mal kommt, dann frage ich den das. So, yo.

0: 2026 ist der hier, Shakira Burna Boy. Mitgeschrieben natürlich wieder von Mister, ich habe eigentlich überall meine Finger drin, was soll ich denn machen? Ed Sheeran, der kommt gleich lustigerweise in 2 Minuten.
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2: Zum Wachwerden im Auto. Großartig.

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1: Es ist 21:30.
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2: Die Nacht wird trocken und teilweise tropisch warm mit Tiefstwerten von 20 bis 14 Grad. Morgen ist es anfangs sonnig oder leicht bewölkt. Im Verlauf breiten sich dann Wolken aus, aber nur ganz vereinzelt gibt es einen Schauer. Die Sonne scheint auch weiterhin ab und zu. Bei Höchstwerten von 24 bis 31 Grad. Am Dienstag gibt es viel Sonnenschein und nur lockere Wolken bei bis zu 27 Grad. Der Mittwoch wird wieder heißer bei bis zu 32 Grad.
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3: A30 Osnabrück-Rheine zwischen Osnabrück-Sotthausen und Osnabrück-Hellern. In beiden Richtungen Gefahr durch Rehe auf der Fahrbahn. Auf der A1 Münster Richtung Dortmund ist im Kreuz Dortmund-Unna die Verbindung zur B1 Richtung Dortmund bis zum 10. August gesperrt. Diese Autobahnen sind bis morgen früh wegen Bauarbeiten gesperrt. A3 Köln Richtung Oberhausen zwischen Kreuz Breitscheid und Kreuz Kaiserberg. A45 Gießen Richtung Hagen zwischen Dillenburg und Haiger-Burbach.
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4: Und hier ist Pop, eure Abendshow am Sonntag mit Markus Barsch. Hi.

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1: Am 9. August. Hi. Eben haben wir nochmal erzählt, dass Die Die ja nun offiziell, diese Woche kam das raus, der Sommerhit 2026 in Deutschland ist. Ne? Weil das stimmt einfach alles. Alle kennen und lieben ihn. Sag die jetzt einfach mal so. Es gibt auch Leute, bestimmt, denen Die Die total auf den Sack geht. Egal, es ist ein sehr, sehr beliebter Song. Und als wir das erzählt haben dieser Tage, dass Die Die jetzt offiziell gewählt worden ist von der Stelle, die das macht, da haben wir aus Spaß, weil es einfach Spaß macht und sofort die Härchen am Arm sich aufstellen, oh geil, ja, das war im Sommer so und so viel oder so, da haben wir 20 Sommer jetzt der letzten, weiß ich nicht, 40 Jahre mal kurz hintereinander geklebt und hier kommen immer noch Mails ins Studio. Kannst du das bitte nochmal spielen, anstatt immer dieses doofe Die Die? Das mache ich mal eben. Hier kommen 20 Sommerhits der letzten x Jahre, einfach ganz schnell hintereinander geklebt. Das macht Spaß. 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
1: Die Nachrichten mit Marion Meinka. Guten Abend.
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1: Die Lockerung des Sonntagsfahrverbots für Lkw hat in Nordrhein-Westfalen nicht zu mehr Staus geführt. Die Staus, die es gab, hielten sich nach den Erfahrungen des WDR-Verkehrsstudios im üblichen Rahmen. Christina Hövelhans mit möglichen Gründen.
2: Spediteure in NRW sagen, dass die Fahrer natürlich weiterhin ihre Ruhezeiten einhalten müssten und dass es für die Masse an Gütern gar nicht genug Zugmaschinen gäbe. Schließlich braucht es für die Ladung eines üblichen Frachtschiffs mehr als 250 Lkw. Und außerdem können nicht alle Güter, die sonst auf Schiffen transportiert werden, auf Lastwagen umgeladen werden.
1: Wegen der Sprengstoffdrohne auf dem Flughafen Leipzig-Halle Mitte der Woche will Bundesinnenminister Dobrindt offenbar die Drohnenabwehr verstärken. In einem Medienbericht ist von einer Verdoppelung der Kapazitäten die Rede, wie Sven Weingärtner berichtet.
3: Bislang sind es 150 hochspezialisierte Einsatzkräfte in der erst Ende vergangenen Jahres aufgestellten Antidrohneneinheit. Künftig sollen es 300 sein. Auch die Zahl der Stützpunkte soll laut Zeitung von 4 auf 8 verdoppelt werden. Im Alarmfall können die Spezialkräfte schneller an möglichen Einsatzorten wie Flughäfen, militärischen Einrichtungen oder Logistikknoten sein. Dobrindt will zudem, dass in Deutschland mehr zur Drohnensicherheit geforscht wird. Das Wettrüsten erfordere eigene Forschungseinheiten, um Schritt halten zu können, so Dobrindt in der Bild am Sonntag.
1: Weitere Themen des heutigen Abends. Zu dem massiven Stromausfall in der ukrainischen Stadt Odessa vergangene Nacht gibt es jetzt mehr Einzelheiten. Das russische Militär erklärte ein Heizkraftwerk und 7 Umspannwerke.

0: Radfahrerin bei der Rundfahrt das weiße Trikot als beste Nachwuchsfahrerin gewonnen. Antonia Niedermeyer wurde in der Gesamtwertung Vierte. Und das erhofft sie sich von ihrem Erfolg.
1: Ja, ich hoffe, dass es eine Inspiration ist für die ganzen jungen Mädchen, die Radfahren. Also ich hoffe, dass ich es damit irgendwie begeistern kann und aufs Rad kriegen kann.
0: Gewonnen hat die Tour de France Demi Vollering aus den Niederlanden. Das war WDR aktuell. Das Wetter in Nordrhein-Westfalen, die Nacht wird trocken bei 20 bis 14 Grad. Morgen erst sonnig, später dann mehr Wolken, nur ganz selten Schauer. In Hattingen bis 27 Grad, in Aalen und Waldbröl bis 28 und in Nümbrecht und Soest bis 29 Grad. Die Zeit 22.03 Uhr.
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3: Auf der A1 Münster Richtung Dortmund ist im Kreuz Dortmund-Unna die Verbindung zur B1 Richtung Dortmund bis zum 10. August gesperrt. Die A3 Köln Richtung Oberhausen ist zwischen Kreuz Breitscheid und Kreuz Kaiserberg wegen Bauarbeiten bis 5 Uhr gesperrt. Die A45 Gießen Richtung Dortmund ist zwischen Dillenburg und Haiger-Burbach wegen Brückenarbeiten bis 5.30 Uhr gesperrt. Umleitung ab Dillenburg über die U19.
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4: Am Samstagabend mit Markus Barsch. Hallo, 22.04 Uhr, noch eine Stunde 56 Minuten. Da geht die neue Woche los. Wir blicken in sie hinein. Was wird sie bringen? Hier in 10 Minuten.
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0: Na, na, na, na, na, hallo Deutschland, hier ist Pop, eure Abendshow. Das ist die gemeinsame Abendshow von Bremen 4, HR3, MDR Jump, NDR 2, RBB 888, SR1 und WDR 2. Produziert für euch jetzt mit dem kugeligen Kristallkugelblick. Nee, gar nicht Kristallkugel, wir wissen genau, was passiert. In der Kristallkugel ist ja alles so neblig. In die kommende Woche, das machen wir zusammen, mit Pia Ritter aus unserem Pop-Aktuell-Team. Pia, eins ist schon mal klar, so ein paar 10.000 Leute müssen ab morgen wieder früher raus.
1: Schüler in Rheinland-Pfalz, Hessen und im Saarland und natürlich auch die Lehrer, Schulhausmeister und viele Eltern, die da so mit dranhängen, so als Fahrdienst, Butterbrotschmierer, Motivatoren. Okay, für viele gibt's an Tag R1 erstmal nur den Stundenplan und man erfährt, welche Lehrer man so bekommt.
0: Ja.
1: Ja, aber Tatsache ist, die Sommerferien sind rum. Aber ist ja auch schön, alle Freunde wiederzusehen. Und schon mal für den Kalender in Rheinland-Pfalz, Hessen und dem Saarland, in nicht einmal 2 Monaten Anfang Oktober sind schon wieder Herbstferien.
0: Und es wird finster diese Woche. Stichwort Sophie.
1: Am Mittwoch ist es soweit. Je nachdem, so von der Arktis bis Mallorca gibt es eine totale Sonnenfinsternis. Entsprechend teuer bzw. ausgebucht sind gerade viele Malle-Flüge. Aber auch bei uns reicht es für eine partielle Sonnenfinsternis. Und das von der Uhrzeit her kurz vor Sonnenuntergang. Die Experten sagen, deswegen wird das farblich besonders spektakulär und schön. Also laut Berechnung wird zum Beispiel in Kiel und Berlin 84% der Sonne bedeckt sein ab 20:07 Uhr. In Frankfurt 7 Minuten später 87% und kurz darauf in Freiburg gegen 20:18 Uhr sogar fast 90%. Und wir alle wissen ja, nur mit einer speziellen Sophie-Brille in den Himmel gucken, sonst riskieren wir massive Schäden an der Netzhaut.
0: Kann man sich ja wohl noch besorgen bis Mittwoch. In der, Sterne gucken könnt ihr auch ohne Brille. In der Nacht übrigens dann, am Mittwoch auf Donnerstag, da geht noch mehr ab dem Himmel ab. Ne? Ab 22 Uhr ist dann gleich noch der Höhepunkt der Perseidenschauer. Könnt ihr euch schon mal überlegen und auf den Zettel schreiben, was ihr euch alles wünschen wollt.
1: So. Also unsere Leichtathleten wünschen sich sicher viele Medaillen. Am Montag beginnt in Birmingham die EM. Mit Weitspringerin Malaika Mihambo, Kugelstoß-Olympiasiegerin Yemisi Mebri, vor der Heirat noch Ogunleye. Wir haben tolle Zehnkämpfer wie Leo Neugebauer oder auch Niklas Kraul. Und nachdem unsere Schwimmstars bei der EM in Paris bisher bei den Sprungwettbewerben im Synchronschwimmen und im Freiwasser schon toll abgeliefert haben, geht's jetzt im Becken weiter.
0: Ist doch herrlich. Danke für den Ausblick, Pia.
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Malte, warte mal gerade. Achtung, Falschfahrer auf der B100. Eutsch Richtung Halle in Höhe Landsberg kommt ein Falschfahrer entgegen. Ganz rechts fahren, nicht überholen, auf der B100. Eutsch Richtung Halle, Höhe Landsberg. Falschfahrer unterwegs, Vorsicht in beiden Richtungen.

0: gleich. Wunderschönes Ding. Tove Lo, Stromae, De Fleur. In eurer Abendshow. Komm, wir machen noch ein spontanes Schnellsquiz. Das haben wir schon mal gemacht heute Abend. Das war ganz bescheuert, weil heute ist nämlich Tag der Melone. Und der Moderator der Sendung verstieg sich dazu, einfach Sachen zu melonisieren. Und zwar musikmäßig. Wir haben dann angespielt von Max Giesinger ein Lied, das viele kennen. Es hat eine 80 im Titel. Und dann kommt eigentlich Millionen. Und die Frage, die Quizfrage war, wenn wir alles melonisieren, wie heißt dann dieser Titel von Max Giesinger? Richtig, ich glaube Nadine aus vergessen Ruhrgebiet irgendwo, wusste das natürlich das Wort. Ja, das sind dann 80 Melonen. So in dem Level ist das Quiz jetzt auch. Weil mir fällt hier gerade. Guck mal, wenn man alles, das ist natürlich schwierig, da muss man jetzt wissen, wie dieser Post hier mit Nachname richtig heißt, um den zu melonisieren. Der erste Mensch, Hund, Katze, Maus, ihr wisst, wie es ist, der jetzt anruft auf der 07221 2011, hier direkt im Abendschaustudio, der jetzt anruft und sagt, wie heißt, wenn wir diesen Titel hier und den Interpreten vor allen Dingen melonisieren. Das ist das Bescheuerste. Wie heißt der da? Der Song heißt Chemical. Der Vorname von dem Typen ist Post, der heißt ganz anders, egal. Guck mal, klingeln schon diverse Leitungen hier. Es ist sehr lustig. Ich weiß nicht. Ich will mal, dass alle Leitungen gleichzeitig leuchten. Es ist dann so ein Riesenbrett hier bei uns. Da kann man das Studio abdunkeln und das leuchtet dann trotzdem. Wie heißt, wenn wir diesen Interpreten hier melonisieren? Das sind noch nicht alle. Ich sehe erst 90 Leitungen, die blinken. Ist egal. Wie heißt, wenn wir diesen Interpreten melonisieren? Wie heißt der dann? Er heißt zwar immer noch Post, aber der Song heißt auch immer noch Chemical. Okay, jetzt ist das Ding voll. Warte mal. Das ist geil, ich werde blind hier. Warte mal, geh mal hier dran. Hallo, mein Name ist Markus, aber es spielt nicht zur Sache. Tut nicht zur Sache. Wie heißt der Interpret, wenn wir ihn melonisieren?
1: Melone, Post Melone. Post
0: Melone. Ja, wer bist du? Du bist ein lustiger Typ, du hast gewonnen.
1: Der Jürgen, guten Tag.
0: Jürgen, du bist der Beste, bleib dran. Post Melone, Chemical, gerade kurz in der Abend. Ist richtig flach, das Quiz. Es wird wieder besser. Es war schon wieder kein Ozelot dabei. Och,

0: Es ist 10:30.
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2: Die Nacht wird trocken und teilweise tropisch warm mit Tiefstwerten von 20 bis 14 Grad. Morgen ist es anfangs sonnig oder leicht bewölkt. Im Verlauf breiten sich dann Wolken aus, aber nur ganz vereinzelt gibt es einen Schauer. Die Sonne scheint auch weiterhin ab und zu. Bei Höchstwerten von 24 bis 31 Grad.
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3: Die A3 Köln Richtung Oberhausen ist zwischen Kreuz Breitscheid und Kreuz Kaiserberg wegen Bauarbeiten bis 5 Uhr gesperrt. Auf der A42 Dortmund Richtung Kamp-Lindfort ist die Auffahrt Dortmund-Bodelschwing bis Montag früh gesperrt. Auf der A44 Essen Richtung Düsseldorf ist die Auffahrt Essen-Heisingen bis Ende August gesperrt. Die A45 Gießen Richtung Dortmund ist zwischen Dillenburg und Haiger-Burbach wegen Brückenarbeiten bis 5.30 Uhr gesperrt. Umleitung ab Dillenburg über die U19.
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Es ist 20 vor 11 am Sonntagabend. Hier ist Pop, eure Abendshow. Hi. Och, der arme Benny Blanco. Nee, der ist ja süß. Benny Blanco, also seine Frau, Selena Gomez, hat Geburtstag neulich, ist aber blöderweise auf der anderen Seite des Atlantiks gerade. In London ist Selena Gomez bei einem Dreh in London und er ist in New York. Und er will aber unbedingt bei ihrem Geburtstag sein. Aber er hat schlimm Flugangst. Das ist wahr. Benny Blanco ist nicht in der Lage, in ein Flugzeug zu steigen. Er hat so große Angst. Das ist bedauernswert, der Arme. Aber er hat eine Idee. Ich will trotzdem bei dir sein. Und weißt du, was ich für dich tue? Oh, du meine Liebe. Ich steige in einen absoluten, super teuren Luxusdampfer und fahre tagelang bei 7 Mahlzeiten am Tag, die unter einer silbernen Klosch in meine Privatkajüte kommen und kommen zu dir. Hat er so gemacht, hat aber scherzhaft trotzdem geschrieben in den sozialen Medien. Ich hocke hier tagelang auf der Titanic und fahre über einen großen Teich, bloß um meine Frau zu besuchen. Aber ist ja eigentlich süß. Weil er kann halt echt nicht fliegen. Es geht einfach nicht. Nächste Woche hat Benny Blanco was ganz anderes zu feiern als den Geburtstag seiner Frau. Denn am Freitag, kommende Woche, kommt jetzt sein 4. Album, Hermoso. Das heißt so viel wie schön. Und das Besondere, es ist sein erstes Album komplett auf Spanisch. Die zweite Vorab-Single ist soeben eingetroffen. Te olvido. Ich vergesse dich. Er meint nicht seine Frau. Er arbeitet schon wieder auch auf dieser Single mit seiner Frau Selena Gomez zusammen. Und hier auch mit Becky G. Die kennen wir gerade auch, ne? Von Sorry Papi mit Topic zusammen. Hier Sonne, hüpfende Cadillacs und der halbe Block tanzt auf der Straße. Hier ist neu in Pop für euch.

0: Komm, wir machen Geräusche raten. Das geht im Radio gut?
1: Nein. Spaß beiseite. Die 80er und 90er haben angerufen, oder? Oder die 70er? Geräusche raten. Wer war da schon auf der Welt? Keiner. Ich habe einen Glückskeks gefunden. Hallo, jetzt Pop eure Abendshow. Das machen wir sonntagsabends gerne. Ich habe einen Glückskeks hier zufällig gefunden. So ein Zufall. Ich mache den auf. Wer braucht ein bisschen Weisheit für die kommende Woche? Kann nie schaden. Der Spruch aus dem Glückskeks ist natürlich für einen von euch oder eine von euch. 07221 2011. Jetzt sofort anrufen. 07221 2011. Ich esse den Keks. Jawohl. Keine Sorge. Ich weiß nicht, wie alt er ist. Wo kommt der überhaupt her? Der lag hier hinterm Schrank. 07221 2011. Ich werde ihn essen. Ich habe ihn gerade schon halb aus, aber ich breche ihn noch nicht auf. Das mache ich ja erst gleich für euch. Ihr kriegt den Spruch. 07221 2011.

0: Burn, Katy Perry, watch it burn. Das ist viel negative Energie bei Katy Perry. Die verarbeitet immer noch ihre Trennung von Orlando Bloom auf diesem neuen Album. Nun gut, wir machen was Schönes. Wir schenken euch etwas Weisheit. Vielleicht für kommende Woche, wer es braucht. Die kommende Woche beginnt in einer Stunde und acht Minuten. Ich habe hier gerade einen Glückskeks im Studio gefunden. Wir machen es immer so am Sonntagabend. Der Moderator mampft den Glückskeks, egal wie alt er ist. Ich tue es für euch. Und ich breche ihn auf. Und zwar heute Abend gehen wir, das ist der Yahya irgendwo, Yahya aus Neuss. Hallo Yahya, Yahya.
1: Hallo Marco.
0: Da bist du ja. Yahya, wir haben gerade schon gefragt, schöner arabischer Name. Der sagt, du sagtest mir, das sei das quasi das arabische Pendant zu Johannes. Okay.
1: Richtig.
0: Yahya, du bist unterwegs gerade in Neuss mit dem Automobil, weil ihr gerade, ihr habt Gastronomie in der Familie, sagtest du, ne?
1: Richtig, Freunde der Familie.
0: Okay, und das ist ja super, die muss man ja immer am Laufen halten. Da kannst du bestimmt hier ein wenig Weisheit aus dem Keks gut brauchen. Warte.
1: Ja, immer doch.
0: Ich breche den Keks auf. Wir haben ja magische Glückskekse, wie alle wissen, wie viele wissen. Da erscheint natürlich als erstes der Name. Lieber Yahya. Das steht hier wirklich, Yahya. Guck mal, das ist schön. Dir wird gesiezt in dem Keks, das ist ein sehr höflicher Keks. Lieber Yahya. Sie sind schlau und anpassungsfähig. Da kann man doch mit arbeiten, Yahya.
1: Also, da kann man nichts gegen zu sagen.
0: Oder? Das ist doch super. Weiter ein gutes Gelingen für eure Gastro. Tschüss, Yahya.
1: Vielen Dank.
0: Dir einen schönen Schöne Abend. Woche. Tschüss.
1: Ciao. Ciao.
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0: 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Es ist 23 Uhr.
1: Die Nachrichten mit Marion Meinker. Guten Abend.
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1: Die Lockerung des Lkw-Fahrverbots hat in Nordrhein-Westfalen nicht zu mehr Staus geführt. Nach den Erfahrungen des WDR-Verkehrsstudios waren die Staus, die es heute gab, im üblichen Rahmen. Stefan Pössl, was sind denn die möglichen Gründe dafür?
2: Es hat wohl schlichtweg die Zeit gefehlt, um viele zusätzliche Fahrten zu organisieren. Es sollen ja jetzt Güter gefahren werden, die zurzeit wegen des Niedrigwassers nicht mit Schiffen auf dem Rhein transportiert werden können. Darauf müssen sich die Firmen und die Spediteure erst einstellen. Mehr Fahrer lassen sich auch nicht so schnell finden und die da sind, müssen ihre Ruhezeiten einhalten. Es kann aber sein, dass das Bild am kommenden Wochenende schon ein etwas anderes ist.
1: Die Arbeitgeber dringen darauf, die täglichen Arbeitszeiten zu erweitern. Arbeitgeberpräsident Dulger will, wie die Bundesregierung auch, weg vom 8-Stunden-Tag und hin zu einer frei verteilbaren wöchentlichen Arbeitszeit. Thomas Krüger berichtet.
3: Dulger verweist auf die europäische Arbeitszeitrichtlinie, die maximal 48 Stunden pro Woche festschreibt. Diese Spielräume würden fast überall genutzt, nur in Deutschland nicht. Trotzdem sei hier die Krankheitsquote höher als beispielsweise in Italien oder Belgien. DGB-Vizechef Kürzel hält dagegen. Unternehmen ohne Tarifbindung könnten ihren Beschäftigten bis zu 13 Stunden Arbeit täglich aufdrücken. Dabei steige das Unfallrisiko schon bei mehr als 8 Stunden exponentiell.
1: Weitere Themen des heutigen Abends. Ende nächsten Jahres könnte es einen neuen Personalausweis geben. Das Bundesinnenministerium arbeitet daran. Er wird Stand jetzt ein größeres Foto und kein Adressfeld mehr haben. Die Ukraine hat die russische Großstadt Bjelgorod in der Nähe der Grenze mit Drohnen angegriffen. Nach russischen Angaben wurden dabei mindestens 6 Menschen getötet und 27 verletzt. In Japan ist heute an die Opfer des Atombombenangriffs vor 81 Jahren erinnert worden. Das US-Militär hatte die Bombe mit dem Namen Fat Man abgeworfen, durch die rund 75.000 Menschen sofort starben. Deutschlands Nachwuchshandballer sind Europameister. Die U18 gewann das Endspiel in Serbien gegen Slowenien mit 36 zu 37.

0: in Arnsberg und Münster bis 28 und in Meerbusch und Düsseldorf bis 29 Grad. Die Zeit 23.03 Uhr.
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2: Auf der A1 Münster Richtung Dortmund ist im Kreuz Dortmund-Unna die Verbindung zur B1 Richtung Dortmund bis zum 10. August gesperrt. Die A3 Köln Richtung Oberhausen ist zwischen Kreuz Breitscheid und Kreuz Kaiserberg wegen Bauarbeiten bis 5 Uhr gesperrt. Auf der A42 Dortmund Richtung Kamp-Lindfort ist die Auffahrt Dortmund-Bodelschwing bis Montag früh gesperrt. Auf der A44 Essen Richtung Düsseldorf ist die Auffahrt Essen-Heisingen bis Ende August gesperrt. Die A45 Gießen Richtung Dortmund ist zwischen Dillenburg und Haiger-Burbach wegen Brückenarbeiten bis 5.30 Uhr gesperrt. Umleitung ab Dillenburg über die U19. Die A57 Nimwegen Richtung Krefeld ist zwischen Mörshülsdonk und Kreuz Mörs wegen eines brennenden PKWs gesperrt.
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4: Hi.
3: Nico Sample fängt an. Why don't you stay?
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0: guck mal, hier ist noch die Yoga-Musik. Die Glückskeks-Musik von eben. Geil. Die nehme ich. Hallo, hier ist Pop, eure Abendshow. Wir sind alle sehr entspannt. Atmen ein und aus. Was ist? Wie bitte? Ihr habt noch nicht gelacht heute? über dieselben bekloppten Formulierungen. Das ändern wir natürlich sofort. Wir sind doch immer an eurer Seite. Wir richten euch auf, wenn wir dürfen und das können. Jetzt kommt Jan van Weide, sehr lustiger Comedy-Mann. Er weiß, mit Kindern muss man immer klar und verständlich reden, weil die halt sonst unter Umständen etwas missverstehen. Und dann ist eben das Geschrei groß.
1: Hat ein sehr schönes Missverständnis. Und zwar sollte das erste Mal die Babysitterin auf die Dreijährige aufpassen. Und meine Frau meinte zu mir, kannst du das bitte der Kleinen erzählen? Und ich habe gesagt, ja klar, kann ich dir davon erzählen. Und dann bin ich zu ihr gegangen. Meinst du, pass mal auf, Schatz, die Clarissa passt heute Abend auf dich auf. Und ihre Kindergärtnerin heißt Larissa. Und sie so, die Larissa aus dem Kindergarten? Und ich so, ach so, nee, die heute kommt, das ist die Clarissa. Clarissa. Clarissa mit einem C vorne. Ah, okay. Ist so etwas irritiert in ihr Zimmer gegangen und ich dachte, ich habe meinen Teil erledigt. Wunderbar. Dann kam irgendwann nachmittags meine Frau zurück und meine Kleine, wie von der Tarantel gestochen, zur Tür gerannt. Aber die Clarissa soll nicht auf mich aufpassen. Und meine Frau meint, wieso nicht? Die ist ganz liebe. Nein, ich habe Angst vor dir. Brauchst du nicht? Doch. Der Papa hat gesagt, dass die kaputte Füße hat. Und meine Frau guckt mich an und meint, was hast du dir gesagt? Und ich so, hab ich nicht gesagt. Ja, was hast du denn gesagt? Ja, was hab ich gesagt? Ich hab gesagt, die Clarissa kommt heute Abend. Clarissa. Clarissa. Mit einem C vorne. Da hab ich wirklich...
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Hier kommt noch was aus dem Verkehrszentrum gerade. Vorsicht bitte in beiden Richtungen. Auf der A281 Bremenburg-Gramke, A27 Industriehäfen zwischen dem Übergang von der Bremenburg-Gramke und Dreieck Bremen-Industriehäfen. Da sind Personen auf der Fahrbahn.

0: Es ist 11:30.
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2: Die Nacht wird trocken und teilweise tropisch warm mit Tiefstwerten von 20 bis 14 Grad. Morgen ist es anfangs sonnig oder leicht bewölkt. Im Verlauf breiten sich dann Wolken aus, aber nur ganz vereinzelt gibt es einen Schauer bei Höchstwerten von 24 bis 31 Grad. Am Dienstag gibt es viel Sonnenschein und nur lockere Wolken bei bis zu 27 Grad. Der Mittwoch wird wieder heißer bei bis zu 32 Grad.
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3: Auf der A1 Münster Richtung Dortmund ist im Kreuz Dortmund-Unna die Verbindung zur B1 Richtung Dortmund bis zum 10. August gesperrt. Die A3 Köln Richtung Oberhausen ist zwischen Kreuz Breitscheid und Kreuz Kaiserberg wegen Bauarbeiten bis 5 Uhr gesperrt. Auf der A42 Dortmund Richtung Kamp-Lindfort ist die Auffahrt Dortmund-Bodelschwing bis Montag früh gesperrt. Auf der A44 Essen Richtung Düsseldorf ist die Auffahrt Essen-Heisingen bis Ende August gesperrt. Die A45 Gießen Richtung Dortmund ist zwischen Dillenburg und Haiger-Burbach wegen Brückenarbeiten bis 5.30 Uhr gesperrt. Umleitung ab Dillenburg über die U19.
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0: Hier ist Pop, eure Abendshow am Sonntagabend. Auf jedem Familienfest, vielleicht hattet ihr eins am Wochenende, auf jedem Familienfest kommt ja irgendwann der Moment, wo plötzlich alle tanzen, oder?
1: Es gibt's.
0: Bei Dasha, die mit Austin, ne? Da war das jetzt genauso, nur dass so schön alle zu ihrem Song abgegangen sind und sie selbst war aber gar nicht dabei.
1: Wegen der Arbeit natürlich.
0: Also hat ihr die Familie dieses Video geschickt. Das hat sie heute in der Insta-Story gepostet, total süß. Die komplette Verwandtschaft auf der Terrasse, alle am Tanzen. Dasha läuft. Schöner kann man jemanden nicht vermissen, oder? Okay. Hier ist neu von Dasha. Memo.
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Das Piepen am Ende von In the End finde ich immer schlimm. Da denkt man immer, ich habe einen Tinnitus. Weg damit. Aber guter Song. Hier noch was aus dem Verkehrszentrum. Vorsicht bitte auf der B3, Messeschnellweg, Waldheim Richtung Seelhorst zwischen Bischofshohl und Seelhorster Kreuz. Personen auf der Fahrbahn.

Gleich ist Dennis Hienert hier für euch in der Popnacht. Ist ja schon gleich 12. Hey, Moment, was poppt denn hier noch? Für ein Posting auf wie ein Pilz aus dem Boden in unseren Lieblings-Sozial-O-Netzwerken. Hier, ist ein Kollege, oder? War der nicht beim Spiegel mal? Hasnain Kasim postet, süße Geschichte. Im Zug sitzt eine Frau neben mir, holt eine Tupperbox mit ungeschälten Kartoffeln raus. Eine zweite Box mit Wasser. Sie kramt einen Schäler aus ihrem Rucksack, nimmt Kartoffel für Kartoffel, schält sie und legt sie dann in das Gefäß mit Wasser. Das Ganze steht hier unter dem Hashtag Meal Prep mal andersrum oder wie. Anschließend schließt sie beide Dosen, nachdem alle Kartoffeln geschält sind, und verstaut alles wieder in ihrem Rucksack. Vermutlich möchte sie gleich nach der Ankunft zu Hause kochen. Notiz für mich, zur nächsten Bahnreise Huhn zum Rupfen mitnehmen. Das war Pop die Abendshow mit Markus Barsch. Habt eine schöne Woche.

0: 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Es ist 0 Uhr.
1: Die Nachrichten mit Kira Preuß. Guten Abend.
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1: Das gelockerte Sonntagsfahrverbot für Lkw hat in Nordrhein-Westfalen nicht zu mehr Staus geführt. Nach den Erfahrungen des WDR-Verkehrsstudios hat sich dieser Sonntag in Sachen Verkehr kaum von anderen unterschieden. Das wird sich nach Ansicht von Roman Suthold vom ADAC Nordrhein noch ändern.
2: Wir werden aber in den nächsten Wochenenden merken, dass mehr LKWs unterwegs sind. Die Logistikunternehmen werden sich darauf einstellen und entsprechend umdisponieren.
1: Die Neuregelung wurde erst am Freitagabend bekannt gegeben. Sie soll es möglich machen, Güter auf der Straße zu transportieren, die wegen des Niedrigwassers zurzeit nicht mit Schiffen auf dem Rhein transportiert werden können. Bundesinnenminister Dobrindt reagiert auf den Drohnenzwischenfall am Flughafen Leipzig. Er will das Personal im Drohnenabwehrzentrum verdoppeln auf 300. Das ist aber noch nicht alles, wie Sven Weingärtner erklärt.
3: Auch die Zahl der Stützpunkte soll von 4 auf 8 verdoppelt werden. Im Alarmfall können die Spezialkräfte schneller an möglichen Einsatzorten wie Flughäfen, militärischen Einrichtungen oder Logistikknoten sein. Dobrindt will zudem, dass in Deutschland mehr zur Drohnensicherheit geforscht wird. Das Wettrüsten erfordere eigene Forschungseinheiten, um Schritt halten zu können, so Dobrindt in der Bild am Sonntag.
1: Auch das ist noch passiert. In Köln haben Tausende für die Rechte von schwulen, Lesben und queeren Menschen demonstriert. Sie wollten damit gut 2 Wochen nach dem tödlichen Anschlag auf den Christopher Street Day in Berlin ein Zeichen setzen. Der schwere Waldbrand in der kanadischen Provinz British Columbia ist noch nicht unter Kontrolle. Weil das Feuer inzwischen den See Okanagan erreicht hat, breitet es sich aber nicht mehr so schnell aus wie bisher. Zum ersten Mal hat eine deutsche Radfahrerin bei der Tour de France das weiße Trikot als beste Nachwuchsfahrerin gewonnen. Antonia Niedermayer wurde in der Gesamtwertung 4. Gewonnen hat Demi Vollering aus den Niederlanden. Von der Küste Italiens ist eine der bedeutendsten archäologischen Entdeckungen der vergangenen Jahre gemacht worden. Ein mehr als 2000 Jahre altes Römerschiff, beladen mit Amphoren. Mehr von Tobias Bönte.
4: Gefunden wurde eigentlich durch Zufall von Fischern. Es wurden dann Taucher eingesetzt und die haben das dann eben weiter erkundet. Beeindruckenden Bildern dieser hunderten Amphoren, die dort liegen, die vermutlich für den Weintransport benutzt wurden. Das Ganze soll jetzt nach und nach geborgen werden und dann vermutlich in ein Museum kommen. Also wirklich ein großer Fund.
1: Das war WDR aktuell. Das Wetter in Nordrhein-Westfalen. Bis zum Morgen bleibt es trocken und teils tropisch warm bei Tiefstwerten von 20 bis 14 Grad. Tagsüber geht es sonnig und locker bewölkt los. Später breiten sich dann mehr Wolken in ganz NRW aus. Aber nur ganz vereinzelt wird es mal nass. In Dortmund 27, in Monschau 28 und in Zülpich 30 Grad. Am Dienstag viel Sonnenschein und nur lockere Wolken bei bis zu 27 Grad.

0: Berg wegen Bauarbeiten bis 5 Uhr gesperrt. Auf der A42 Dortmund Richtung Kamp-Lindfort ist die Auffahrt Dortmund-Bodelschwing bis Montag früh gesperrt. Die A45 Gießen Richtung Dortmund ist zwischen Dillenburg und Haiger-Burbach wegen Brückenarbeiten bis 5.30 Uhr gesperrt. Umleitung ab Dillenburg über die U19.
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0: Elite des Landes versammelst. Gabi erinnert hier gerade schon gekonnt. Moin Dennis, ans Aufschließen muss ich dich doch nicht erinnern. Da denkst du doch selber dran.
1: Ich hätte es fast vergessen.
0: Gabi, danke fürs Erinnern. Und das übrigens auch allen anderen. Matthias, Danny, Tommy, alle, die sich hier gemeldet haben. Haben wir gemacht. Weil alles, was zwischen Mitternacht und 5 passiert, bleibt uns unter uns garantiert. Das ist die Regel. Kommt rein, macht's euch bequem. Und wir fangen mit den schlechten Nachrichten an. Alle, die sich auf eine Woche mit Ben gefreut haben, muss ich leider enttäuschen. Ben lässt sich die Woche gut gehen. Und wir sind hier bis Freitag zusammen. Das heißt, wir haben 5 gemeinsame Nächte. Also ich freue mich. Ich hoffe, ihr könnt damit trotzdem leben. Und macht jetzt nicht plötzlich nachts so Sachen wie schlafen oder so. Das wäre doof. Wir nehmen uns hier bei der Hand und halten uns gemeinsam wach. Egal, wo ihr gerade atmet, meldet euch gerne rein. Das ist die Sendung zum Mitmachen, zum Eingreifen, zum Reinschauen und Geschichten teilen. Vielleicht wollt ihr einfach nur sprechen, jemanden grüßen. Na, vielleicht könnt ihr vor Aufregung aber auch nicht pennen, weil ihr heute euren ersten Arbeits- oder Schultag habt. Nach dem Urlaub oder den Ferien vielleicht, wenn ihr in Rheinland-Pfalz, im Saarland oder Hessen wohnt. Vielleicht seid ihr auch ganz woanders auf der Welt, in einer anderen Zeitzone. Auch dahin connecten wir uns gerne. 07221 2011. Ihr wisst, das ist die Nummer hier zu mir ins Studio. Über WhatsApp, Signal oder ganz einfach auch per Telefon. Könnt ihr auch anrufen. Ich freue mich auch immer über Sprachnachrichten. Wo lauscht ihr der Popnacht? Was passiert bei euch vom Radio? Nehmt uns da gerne mit in eure Nachtwelt. 07221 2011.

0: courage aujourd'hui.
1: Lucia
2: in der Popnacht.
1: Und der Eddie aus Rothenburg ob der Tauber kann nicht schlafen. Wieso? Was macht ihr da?
3: Meine Frau und ich sind gerade ganz fertig heimgekehrt vom letzten Abend des Taubertal Open Airs.
1: Ach ja.
3: Ja, das war gut. Ein geniales Wochenende.
1: Schön.
3: Kennst du das?
1: Nee.
3: Du kennst das Taubertal Open Air
1: nicht? Nee, leider nicht.
3: Das ist das beste Festival.
1: Ich sag mal,
3: in Deutschland. Ja, da war jetzt heute Abend SDB-Headliner. Rob Dick Murphys waren hier. Am Donnerstag war Feine Sahne Fischfilet.
1: Also alles, was ran um den Namen hat.
3: Weil ich in jedem Moshpit war, der irgendwie ging.
1: Hast du blaue Flecke?
3: Nö. Nee. Ich kann mich da ganz gut behaupten.
1: Ah ja. Also die anderen um dich herum haben dann blaue Flecken eher.
3: Nee, auch nicht. Da passt man, im Moshpit passt man noch aufeinander auf. Selbst bei Dropkicks, da werden die mal zu Boden gehen, die werden aufgehoben. Und wir sind ein bisschen faul mittlerweile. Hier in Rothenburg, ich hab das auch, da gibt es einen großen Zeltplatz, wo die alle zelten und campen.
1: Ja.
3: Aber meine Frau und ich sind seit ein paar Jahren. Das darf man aber, darf ich das im Radio sagen, wir sind in der Pension. Wir gehen nicht mehr in die Stadt und übernachten in der Pension. Aber es ist gerade bullewarm hier im Zimmer. Ja. Und ich kann nicht schlafen und muss morgen wieder auf die Arbeit.
1: Man wird halt etwas gemütlicher, oder?
3: Ja. Genau. Also ich schiebe es immer auf meine Frau. Ich sage immer, die Frau ist zu bequem zum Zelten. Aber ja, ich finde es auch ganz angenehm. Wir haben hier eine Kühlbox. Jetzt haben wir noch ein Bier aufgemacht, ein Abschlussbier auf das schöne Festival.
1: Und seid noch eine Weile bei uns?
3: Auf jeden Fall. Immer. Wir haben immer SWR3. Also das ist unser Lieblingssender. Hören wir zu Hause auch.
1: Dieser Akzent, dieses Fränkisch. Ja. Total sympathisch.
3: Das kann ich nicht ablegen. Will ich auch gar nicht.
1: Nein, sollst du auch auf überhaupt keinen Fall machen. Behalt dir das bei. Versuch's gar nicht, erst Hochdeutsch zu reden. Das gelingt dir sowieso nicht.
3: Richtig.
1: Schön. Eddie, dann liebe Grüße.
3: Alles klar.
1: Macht's gut.
3: Vielen Dank. Gute Sendung dir noch.
1: Danke. Ciao.
3: Schöne Woche. Ciao.

0: Es ist 0.29 Uhr.
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2: Bis zum Morgen bleibt es trocken und teils tropisch warm mit Tiefstwerten von 20 bis 14 Grad. Tagsüber ist es anfangs sonnig oder leicht bewölkt. Im Verlauf breiten sich dann Wolken aus, aber nur ganz vereinzelt gibt es einen Schauer. Die Sonne scheint auch weiterhin ab und zu, bei 24 bis 31 Grad. Am Dienstag gibt es viel Sonnenschein und nur lockere Wolken bei bis zu 27 Grad. Der Mittwoch wird wieder heißer bei bis zu 32 Grad.
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3: Auf der A1 Münster Richtung Dortmund ist im Kreuz Dortmund-Unna die Verbindung zur B1 Richtung Dortmund bis zum 10. August gesperrt. Die A3 Köln Richtung Oberhausen ist zwischen Kreuz Breitscheid und Kreuz Kaiserberg wegen Bauarbeiten bis 5 Uhr gesperrt. Auf der A44 Essen Richtung Düsseldorf ist die Auffahrt Essen-Haisingen bis Ende August gesperrt. Die A45 Gießen Richtung Dortmund ist zwischen Dillenburg und Haiger-Burbach wegen Brückenarbeiten bis 5.30 Uhr gesperrt. Umleitung ab Dillenburg über die U19.
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0: Hier ist die Popnacht mit Liebe gemacht von SWR3 mit unseren Brüdern und Schwestern von Bremen 4, HR3, MDR Jump, NDR 2, RBB 888, SR1, WDR 2 und Dennis Thienhardt. Hi.

0: Guns N' Roses machen On Heaven Store in der Popnacht 0:39. Ich finde, an einem Montagmorgen um diese Uhrzeit können wir schon mal mit gutem Beispiel vorangehen und schon mal alles in unserer Macht Stehende tun, um die Welt ein bisschen zu verbessern. Dafür haben wir nämlich das beste Quiz der Welt, das das kann. Es ist das einzige Quiz der Welt, bei dem ihr nichts wissen müsst und bei dem ihr mit allem, was ihr nicht wissen müsst, wisst, die Welt auch noch gleich ein bisschen besser machen könnt. Wir nennen es liebevoll Quizzen ohne Wissen. Das ist auch perfekt für diese Uhrzeit, na? Wenn wir eigentlich alle müde und ausgelaugt vom Wochenende sind oder vielleicht schon aufstehen müssen, aber noch nicht so ganz hochgefahren, dann ist das ein entspanntes Quiz. Jede Frage könnt ihr mit einem Karma-Joker überspringen, wenn ihr das denn nötig habt. Das ist irgendetwas Nettes, was ihr für einen anderen Menschen tut. 07221 2011. Wir spielen natürlich um ein Popnacht-Goodie. Wer ist um 0.40 Uhr schon oder noch wach genug, um nichts zu wissen und möchte sich ein Popnacht-Goodie verdienen hier in der Popnacht?
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0: Adele, Someone Like You.
1: Wir begrüßen den Stefan aus Kluftern am Bodensee. Guten Morgen.
2: Ein wunderschöner.
1: So, und du brauchst ein bisschen so einen Ego-Push, ne? Weil du gerade gefragt hast, gegen wie viele Leute hast du dich denn jetzt durchgesetzt hier an der 0722120011?
2: Richtig.
1: Da haben wirklich genug angerufen, aber es ist manchmal so, einfach wenn ich ans Telefon gehe und du bist es, dann bist es halt. Da hast du Glück gehabt heute.
2: Okay.
1: Ja. Wir spielen eine Runde Quizzen ohne Wissen. Du liegst noch wach, weil du schichtgeschädigt bist.
2: Ne? Genau.
1: Du hast irgendwie nachts gearbeitet, liegst jetzt wach und ab Dienstag geht es dann erst weiter. Heißt, du hast mal einen Tag Luft zum Durchatmen. Wir spielen dann einfach jetzt eine Runde Quizzen ohne Wissen, unser Weltverbesserungsquiz. Drei Fragen kriegst du mit jeweils drei Antwortmöglichkeiten. Wenn die dir nicht weiterhelfen, kannst du jede Frage mit einem Karma-Joker überspringen. Das ist irgendetwas Nettes, was du für einen anderen Menschen tust. Okay. Eine Möglichkeit gibt es zu verlieren. Wenn du dich auf eine falsche Antwort festlegst, ist das Spiel vorbei. Das Popnacht-Goodie, um das wir hier zocken, weg. Und alle bis dahin angebotenen Joker muss natürlich trotzdem einlösen. Ne? Ist Ehrensache. Frage 1. Wir sagen erstmal Happy Birthday, Olli P. Schauspieler, Sänger und Moderator Oliver Petzokat wird heute 48. Welchen Weltrekord hat der 2019 in Köln angeblich aus Versehen aufgestellt? A. Die längste Autogrammstunde nach einem Konzert, die meisten Konzerte hintereinander an verschiedenen Orten am selben Tag oder die häufigste Wiederholung eines Songs auf einem Konzert?
2: Olli P.
1: Kennst du noch?
2: Gib mir mein Herz. Olli P., der Junge, der ist so alt wie ich, aber Olli P. so oft wiederholt, nein.
1: Nein.
2: Nein, oder?
1: Also Tipps gebe ich dir natürlich jetzt nicht, ne? Du hast so alle Möglichkeiten. Du kannst ja auch einfach einen Joker ziehen. Du kannst ja einfach vor allen zugeben, dass du keine Ahnung hast.
2: Es muss A sein.
1: Bist du sicher?
2: Ich bin, also alles andere ist ja nicht. Ja.
1: Hey, Stefan, du überraschst mich. Es ist tatsächlich die längste Autogrammstunde nach einem Konzert. 6 Stunden am Stück hat er da geschrieben.
2: Ist es, oder?
1: Ja.
2: Er ist völlig krank, ja, genau.
1: Heute vor 129 Jahren hat der Chemiker Felix Hoffmann das erste Mal Acetylsalicylsäure hergestellt. Ein bis heute beliebtes Mittel, unter anderem gegen Schmerzen und Fieber. Ne? Was hat denn derselbe Mann noch entdeckt? Penicillin, die Tetanusimpfung oder Heroin?
2: Penicillin.
1: Da willst du dich jetzt auch festlegen?
2: Ja.
1: Ohne vielleicht mal die Welt ein bisschen besser zu machen?
2: Ja, ich würde gerne die Welt besser machen, aber es tut mir leid, bei den Namen und den Vorschlägen, tut mir leid, Barry.
1: Das ist dir zu einfach, das Quiz, oder?
2: Nee, das passt schon. Das ist alles gut.
1: Ja.
2: Aber ich will ja was gewinnen für meinen Enkel, ey.
1: Okay. Aber, das heißt, du legst dich jetzt auf A fest, Penicillin.
2: Oh, sag mir nochmal die Antwort.
1: Penicillin, die Tetanusimpfung oder Heroin? Derselbe Mann, der
2: Penicillin war der Pilz, ja, okay.
1: Letzte Chance?
2: Ja.
1: Eingeloggt?
2: Ja.
1: Nein,
2: Penicillin, nein.
1: Ah, es ist Heroin gewesen.
2: Nein.
1: Derselbe Typ, der auch Heroin, was Gutes getan hat, ja.
2: Heroin, nein, ich fall vom Glaube ab.
1: Tja, guck mal, so ist es manchmal.
2: Alles
1: schade, es ärgert mich ein bisschen auch mit dir. Ich ärgere mich mit dir, weil wir nicht die Welt verbessert haben. Weißt du, wenn ich dir wenigstens einen Joker aus der Rippe
2: gehört hätte. Aber Heroin hätte ich nie gedacht.
1: Tja, das war doch, manchmal ist es so.
2: Das ist doch viel früher.
1: Stefan, wir wünschen dir trotzdem irgendwann, dass du ins Bett kommst. Liebe Grüße nach Kluftern am Bodensee. Mach's gut.
2: Ein Viertel noch.
1: Ciao.
2: Aber die...

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1: Die Nachrichten mit Kira Preuß. Guten Morgen.
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1: Die Lockerung des Lkw-Fahrverbots hatte in Nordrhein-Westfalen nicht zu mehr Staus geführt. Nach den Erfahrungen des WDR-Verkehrsstudios waren die Staus, die es am Sonntag gab, im üblichen Rahmen. Stefan Pössl zu den möglichen Gründen.
2: Es hat wohl schlichtweg die Zeit gefehlt, um viele zusätzliche Fahrten zu organisieren. Es sollen ja jetzt Güter gefahren werden, die zurzeit wegen des Niedrigwassers nicht mit Schiffen auf dem Rhein transportiert werden können. Darauf müssen sich die Firmen und die Spediteure erst einstellen. Mehr Fahrer lassen sich auch nicht so schnell finden und die da sind, müssen ihre Ruhezeiten einhalten. Es kann aber sein, dass das Bild am kommenden Wochenende schon ein etwas anderes ist.
1: Gut zwei Wochen nach dem Anschlag auf den CSD in Berlin sind in Köln tausende Demonstrierende auf die Straße gegangen. Die Veranstalter sprechen von 10.000 Menschen, die Polizei von der Hälfte. Die Teilnehmer wollten ein Zeichen setzen für die Rechte von schwulen, lesbischen und queeren Personen.
3: Also uns ist es wichtig, einzugestehen, dass jeder Mensch lieben, leben kann, wie er möchte. Und das ist ganz, ganz wichtig, dass das endlich mal gesehen wird von jedem Menschen.
4: Wir wollen dabei sein. Wir müssen einfach in die Öffentlichkeit gehen und weiter in Präsenz zeigen.
5: Es wird mal Zeit, Flagge zu zeigen. Das geht so nicht. Fertig.
1: Auf der Kundgebung hatten die Veranstalter mehr Schutz für die queere Community gefordert. Worte der Solidarität allein reichten nicht aus, sagten sie. Und das ist auch noch passiert. Bundesinnenminister Dobrindt will einem Bericht der Bild-Zeitung zufolge das Personal im Drohnenabwehrzentrum auf 300 verdoppeln. Hintergrund ist ein Drohnenzwischenfall am Flughafen Leipzig. Zu dem massiven Stromausfall in der ukrainischen Stadt Odessa vergangene Nacht gibt es jetzt mehr Einzelheiten. Das russische Militär erklärte, ein Heizkraftwerk und 7 Umspannwerke in der Region getroffen zu haben. In Kirchhundem im Sauerland sind 8 Menschen bei einer mutmaßlichen Schwarzpulververpuffung in einem Keller verletzt worden. Er gehört dem Böller-Club, der verantwortlich ist für die Salutschüsse auf dem gerade stattfindenden Schützenfest. Eine Erfolgsmeldung von der Tour de France der Frauen. Zum ersten Mal hat eine deutsche Radfahrerin bei der Rundfahrt das weiße Trikot als beste Nachwuchsfahrerin gewonnen. Antonia Niedermeyer wurde in der Gesamtwertung 4. Und das erhofft sie sich von ihrem Erfolg.
6: Ja, ich hoffe, dass es eine Inspiration ist für die ganzen jungen Mädchen, die Radfahren. Also ich hoffe, dass ich es damit irgendwie begeistern kann und aufs Rad kriegen kann.
1: Gewonnen hat die Tour de France Demi Vollering aus den Niederlanden. Das war WDR aktuell. Das Wetter in Nordrhein-Westfalen. Bis zum Morgen bleibt es trocken und teils tropisch warm bei Tiefstwerten von 20 bis 14 Grad. Tagsüber geht es sonnig und locker bewölkt los. Später breiten sich dann mehr Wolken in ganz NRW aus. Aber nur ganz vereinzelt wird es mal nass. Dazu in Winterberg 24 Grad, in Bielefeld 28 Grad und in Langenfeld bis zu 30 Grad. Die Zeit, es ist 1.03 Uhr.
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7: Die A3 Köln.

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0: immer da. Der Pierre, der freut sich schon. Besser kann die Woche nicht starten. Eine ganze Woche Chartroulette. Ja, mal gucken, wie lange du dich noch freust. Es kommt nämlich stark darauf an, was hier gleich rauskommt.
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0: Ich habe gerade so ein kleines Spiel entdeckt. Die KI gibt so ein neues Sprachmodell, ne? Und mit der kann man so richtig reden. Und das ist wirklich erschreckend. Ich sag mal hier ganz kurz. Hallo, wir beide sind jetzt live im Radio, ne? Nur, dass du vorgewarnt bist. Ist das okay für dich?
2: Ja, absolut. Alles gut. Danke für die Vorwarnung. Ich passe auf, was ich sage. Und ja. Freu mich drauf.
0: Super. Du, vielleicht kannst du den Job übernehmen. Ich bin eigentlich der Moderator hier von dieser Sendung, aber wenn du jetzt schon da bist, wir spielen jetzt in der ARD Popnacht das Chartroulette. Kannst du den Leuten mal erklären, wie das funktioniert?
2: Alles klar. Also im Chartroulette bekommt ihr, also die Moderatorin oder der Moderator, eine zufällige Chartplatzierung zugelost, spielt den dazugehörigen Song an. Und dazu gibt's kurze Infos zum Track, zum Act oder eine kleine Besonderheit aus der Chartgeschichte.
0: Nee, das ist leider komplett falsch, was du da erzählst.
2: Nicht?
0: Nee.
2: Okay, dann hake ich nach.
0: Nee, lass mal. Ich mach das mal besser selbst, okay? Ich leg dich mal beiseite.
2: Alles klar.
0: Leute, ist das nicht crazy? Das ist verrückt. Jetzt muss ich es nochmal selber erklären. Man sieht, okay, es klingt gut, aber die KI weiß auch nicht alles. Wir spielen dieses Spiel schon seit ein paar Jahren und es ist bei der KI noch nicht angekommen, wie es funktioniert. Also deswegen mache ich das jetzt mit euch. Wir brauchen wieder ganz viele Zahlen von euch. Die nächsten vier Songs sammle ich vier Zahlen ein. Im ersten Song die Zahl für den Tag, im zweiten die Zahl für den Monat, im dritten die Zahl für das Jahr und im vierten Song brauche ich noch eine Chartplatzierung. Und dann haben wir einen ganzen Topf voller Zahlen. Ich ziehe dann nach dem vierten Song diese vier Elemente raus, dann bauen wir uns ein Datum zusammen und dann schauen wir in unserer schlauen Datenbank, was war an diesem Tag Platz so und so in den deutschen Singlecharts und egal was es ist, wir werden diesen Song spielen. Ja? Ihr müsst alle mitmachen, Handy raus, nur so funktioniert's. Während Ausdies jetzt läuft bei euch im Radio Pickup, schickt ihr eine Zahl von 1 bis 31. Jetzt bitte an die 07 221 20 11.

Matthias das Ganze erleichtert. Danke, dass du moderierst und nicht die KI. Ja, Matthias, fragt sich nur, wie lange noch. Wir werden sehen. Ist auf jeden Fall total erschreckend. Das Ding kann auch lachen und so weiter. Ihr habt selber gerade gehört, wie das, wie mittlerweile menschlich das schon fast klingt. So Leute, wir haben den Tag am abgehakt. Jetzt brauchen wir für Gentleman und Michael Patrick Kelly, also während dieser Song läuft mit Wildfire, als nächstes den Monat. Habt ihr vielleicht zufällig einen Lieblingsmonat? Dann schickt den jetzt rüber an die 0722211 fürs Chat.

Jetzt das Wichtigste, das Jahr, aus dem der Song sein soll, den wir gleich zufällig aus der Chartgeschichte ziehen. Alles von 1980 bis heute ist erlaubt. Was ist euer Lieblingsmusikjahr? Rüberschicken jetzt an die 07221 2011.

eine Tat noch von euch. Einmal noch eine Zahl schicken. Für die Chartplatzierung brauchen wir jetzt noch eine Zahl. Eine Zahl von 1 bis 10 jetzt noch überschicken an die 07221 2011.

10 Sekunden habt ihr noch, um irgendeine Zahl zu schicken von 1 bis 10. Jetzt 0722211. 5, 4, 3, 2, 1. Zack. So. Wir haben alles, was wir brauchen. Ganz viele Zahlen für Tag, Monat und Jahr. Und wir machen es wie immer. Wir, solange die Roulette-Kugel sich dreht, kreist mein Mauszeiger hier durch das Postfach. Fällt die Kugel, bleibt der Zeiger stehen. Und das ist unsere Zahl. Wir beginnen wie immer mit dem Tag. Und wir landen auf Mirko, der uns die 11 geschickt hat. Die 11 in welchem Monat? Den gibt uns die Biene. Es ist die 9. Wir befinden uns also im September. 11. September. Da sind wir mal aufs Jahr gespannt. Das kommt von Christa Seiter. Es ist 1989. 11. September 1989. Jetzt brauchen wir nur noch die Platzierung. Und das kommt, die kommt von Florian. Hallo, liebes Popnacht-Team. Meine Zahl ist die 1. Grüßt er aus Sömmer da. Was war also am 11. September 1989 auf Platz 1 der deutschen Singlecharts? Fragen wir unsere schlaue Datenbank. Jetzt habe ich mich vertippt. Moment, ich glaube, ich muss das jetzt gleich nochmal neu machen und es dauert ewig. Ich weiß nicht, was damit los ist. Diese Datenbank ist neuerdings immer so langsam. Guck mal da. Den Song suchen wir doch schnell raus. Oh Gott, das erinnert mich, glaube ich, an meine Kindergartenzeit. Jive Bunny and the Master Mixers.

0: dieser Song war tatsächlich am 11. September 1989 Platz 1 der deutschen Singlecharts und das sogar 3 Wochen. Insgesamt 25 Wochen in den deutschen Singlecharts. Jive Bunny and the Master Mixer Swing the Mood. Dazu haben wir im Kindergarten, deswegen sagte ich, es erinnert mich an Kindergarten, damals einen Tanz einstudiert für so ein Eltern-Sommerfest, zu dem ich einen blauen Faltenrock getragen habe, freiwillig, als 5-Jähriger. Das Trauma sitzt bis heute fest. Ja, das war unser Chartroulette. Aber wir haben ja, wie hier, wer hat das denn gerade geschrieben? Ich glaube, Manu gesagt, ja, Gott sei Dank haben wir ja noch die ganze Woche Chartroulette. Ja, da freuen wir uns drauf. Morgen wieder, 1:15 hier in der Popnacht.
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2: Bis zum Morgen bleibt es trocken und teils tropisch warm mit Tiefstwerten von 20 bis 14 Grad. Tagsüber ist es anfangs sonnig oder leicht bewölkt. Im Verlauf breiten sich dann Wolken aus, aber nur ganz vereinzelt gibt es einen Schauer. Die Sonne scheint auch weiterhin ab und zu, bei 24 bis 31 Grad. Am Dienstag gibt es viel Sonnenschein und nur lockere Wolken bei bis zu 27 Grad. Der Mittwoch wird wieder heißer bei bis zu 32 Grad.
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3: Auf der A1 Münster Richtung Dortmund ist im Kreuz Dortmund-Unna die Verbindung zur B1 Richtung Dortmund bis zum 10. August gesperrt. Die A3 Köln Richtung Oberhausen ist zwischen Kreuz Breitscheid und Kreuz Kaiserberg wegen Bauarbeiten bis 5 Uhr gesperrt. Auf der A42 Dortmund Richtung Kamp-Lindfort ist die Auffahrt Dortmund-Bodelschwing bis Montag früh gesperrt. Auf der A44 Essen Richtung Düsseldorf ist die Auffahrt Essen-Heisingen bis Ende August gesperrt. Die A45 Gießen Richtung Dortmund ist zwischen Dillenburg und Haiger-Burbach wegen Brückenarbeiten bis 5.30 Uhr gesperrt. Umleitung ab Dillenburg über die U19.
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0: Boy Loco.
1: Praise You. In der Popnacht. So Leute, jetzt haben wir was zu tun. Wir gehen wieder auf Deutschland-Safari und werden wieder eine weitere besondere Einzigartigkeit entdecken, von denen dieses Land ja so viele tolle hat. Wir spielen eine neue Runde Deutschland-Dart. Das Rätsel, bei dem ich wild einen imaginären Dartpfeil auf eine ebenfalls imaginäre Deutschlandkarte schmettere. Achtung, Köpfe runter! Der Pfeil, wie der irgendwo steckt und euer Job ist, bis zum Ende der Sendung ist, herauszufinden, wie dieser oder wo dieser Pfeil stecken geblieben ist. Wie immer geht es nicht um einen Ortsnamen, ne? Das wäre uns zu langweilig, auch nicht irgendwelche Gebäude, die es überall gibt, also sowas wie Kirchen oder Schlösser oder sowas, sind da auch raus. Nein, es geht um eine konkrete Sache, um eben eine besondere Einzigartigkeit. Manchmal deutschlandweit einzigartig, manchmal europaweit einzigartig und manchmal, so wie heute, weltweit einzigartig. Und es gibt wie immer auch einen Einstiegstipp für alle, die jetzt sich trauen, die erste Runde zu machen und sich ranzufragen, weil wir noch keine Informationen haben, außer dieser Einstiegshinweis. Und der ist, Achtung, sehr teure Tickets. Das ist mein Hinweis für euch. Sehr teure Tickets. Vielleicht habt ihr da schon eine Idee. Vielleicht wollt ihr aber auch erstmal einkreisen, ranzoomen, einschränken, nach Himmelsrichtungen, Autobahnverläufen, Flussläufen, Bundesländern, ne? So kann man anfangen. Wer es rauskriegt, verdient sich natürlich ein Popnacht-Goodie und die Ehre der Nacht, ganz klar, 07221 2011. Wer will anfangen hier bei Deutschlandart? Ihr dürft so lange Fragen, Ja-Nein-Fragen, ne, dürft ihr mir stellen, bis ihr drei Neins euch verdient habt, dann wäre der Nächste dran. Verlieren, zu verlieren habt ihr nichts, deswegen einfach mal probieren, 07221 2011.

0: 14 Stunden Autofahrt haben sie hinter sich. Eugen aus Hannover und die Familie, die mit im Auto sitzt. Hallo, ihr da.
1: Hallo.
0: Ihr kommt gerade aus Kroatien aus dem Urlaub. Wie sehr tut der Hintern weh?
1: Ah, ich bin gerade erst wieder aufgestanden. Also der schmerzt schon ordentlich.
0: Ja. Ne? Bist du komplett durchgefahren oder hast du dich wenigstens mit der Frau abgewechselt irgendwie?
1: Ja, meine Frau hat es irgendwie erwischt und sie ist dann nur 2 Stunden gefahren. Also ich hatte echt, das Vergnügen gehabt.
0: Aber ihr seid sicher durchgekommen. Ihr seid jetzt quasi schon zu Hause. Ihr seid quasi gerade vorgefahren.
1: Genau, das Auto ist gerade geparkt.
0: Okay, dann bevor jetzt die ganze Ausräumen-Action beginnt, hast du gesagt, rufst nochmal an hier auf der 0722211 und spielst mit bei einer Runde Deutschland-Dart. Wir haben wie immer den Pfeil blind auf die Deutschlandkarte geworfen. Das steckt jetzt in irgendeiner besonderen Einzigartigkeit fest, also einer Sache. Und ja, der Job ist es, mit geschickten Ja-Nein-Fragen der Sache näher zu kommen. Du hast gesagt, du hättest jetzt schon eine Idee.
1: Genau.
0: Ja, wie geht die denn?
1: Du meintest ja irgendwie, es ist sehr teuer.
0: Genau, sehr teure Ticketpreise.
1: Und da fiel mir direkt eben das Oktoberfest ein.
0: Ah, nein. Oktoberfest ist es nicht, nein. Oh. Wir befinden uns, so viel kann ich vielleicht als weiteren Tipp geben, geografisch auch ganz woanders.
1: Ganz woanders, ja. Das heißt komplett nördlich.
0: Das ich würde jetzt vielleicht nicht komplett sagen, aber auf jeden Fall deutlich nördlicher als München.
1: Überhalb Hannover.
0: Nein, tatsächlich nicht.
1: Gibt's doch nicht.
0: Ja, ist ja nicht schlimm. Aber also es ist nicht nördlicher als Hannover. Okay. Aber auch nicht wahnsinnig viel südlicher.
1: Was gibt es denn hier drin?
0: Sehr teure Ticketpreise. Ein Nein darfst du dir noch holen. Mit einer Frage.
1: Eichbrandfestival?
0: Nein.
1: Das meinte meine Frau gerade.
0: Nein, das ist es nicht. Aber ist das so teuer?
1: Schade.
0: Ich glaube,
1: vermutlich nicht. Nein.
0: Ich glaube auch wirklich, also ich kenne jetzt die Ticketpreise nicht, aber diese Tickets, die ich meine, die sind noch viel, viel teurer. Da bin ich mir sehr, sehr sicher. Es sind wirklich sauteure Ticketpreise.
1: Jetzt hast du mich wirklich neugierig gemacht. Da muss ich jetzt aber vermutlich noch die ganze Nacht dranbleiben.
0: Ja, das ist der Sinn dieses Spiels. Deswegen machen wir das hier nachts. Und um natürlich auch eine Menge Sachen, die wir in Deutschland haben, so kennenzulernen, ne? Von denen man nichts weiß oder vielleicht, die halt eben kurios sind oder für die wir weltweit bekannt sind. Sowas in der Art. Aber Eugen, es hat mir riesen Spaß gemacht. Wir machen die Leitung frei für den Nächsten, der weiter fragt. 0722211, wer macht weiter? Sehr teure Ticketpreise. Wir wissen, wir befinden uns nicht nördlicher als Hannover, aber auch nicht so tief im Süden wie München. 0722211.
1: Viel Erfolg an alle. Viel Erfolg.
0: Mach's gut. Ciao.

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1: Die Nachrichten mit Kira Preuß. Guten Morgen.
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1: Die Lockerung des Sonntagfahrverbots für Lkw hat in Nordrhein-Westfalen nicht zu mehr Staus geführt. Die Staus, die es gab, hielten sich nach den Erfahrungen des WDR-Verkehrsstudios im üblichen Rahmen. Christina Hövelhans mit möglichen Gründen.
2: Spediteure in NRW sagen, dass die Fahrer natürlich weiterhin ihre Ruhezeiten einhalten müssten und dass es für die Masse an Gütern gar nicht genug Zugmaschinen gäbe. Schließlich braucht es für die Ladung eines üblichen Frachtschiffs mehr als 250 Lkw. Und außerdem können nicht alle Güter, die sonst auf Schiffen transportiert werden, auf Lastwagen umgeladen werden.
1: Die Arbeitgeber dringen darauf, die täglichen Arbeitszeiten zu erweitern. Ein Plan, den auch die Bundesregierung verfolgt. Arbeitgeberpräsident Dulger will vom 8-Stunden-Tag weg und hin zu einer frei verteilbaren wöchentlichen Arbeitszeit. Thomas Krüger berichtet.
3: Dulger verweist auf die europäische Arbeitszeitrichtlinie, die maximal 48 Stunden pro Woche festschreibt. Diese Spielräume würden fast überall genutzt, nur in Deutschland nicht. Trotzdem sei hier die Krankheitsquote höher als beispielsweise in Italien oder Belgien. DGB-Vizechef Körzel hält dagegen. Unternehmen ohne Tarifbindung könnten ihren Beschäftigten bis zu 13 Stunden Arbeit täglich aufdrücken. Dabei steige das Unfallrisiko schon bei mehr als 8 Stunden exponentiell.
1: Und das ist auch noch passiert. Im vergangenen Jahr sind bei humanitären Einsätzen auf der ganzen Welt 350 Helfer ums Leben gekommen. Mehr als die Hälfte starben nach Angaben einer unabhängig geführten Datenbank im Gazastreifen. Der Waldbrand am Gardasee ist gelöscht. Die italienische Feuerwehr gab den rund 250 Anwohnern und Urlaubern die Erlaubnis, wieder in ihre Häuser zurückzukehren. In Datteln ist am Abend eine Person aus dem Dortmund-Ems-Kanal gerettet worden. Sie war von einem Schiff ins Wasser gefallen, das dort vor Anker lag. Ein zufällig vorbeifahrendes Schiff konnte die Person retten. Deutschlands Nachwuchshandballer sind Europameister. Die U18 gewann das Endspiel in Serbien gegen Slowenien mit 36-27. Aus Belgrad berichtet Jan-Philipp Molitor.
4: Noch in der Vorrunde hatten die Jungs um Elvis Kretschmer, Sohn von Handballlegende Stefan Kretschmer, 28-30 gegen den Finalgegner verloren. Jetzt gab es im entscheidenden Spiel die geglückte Revanche. Es ist das 4. EM-Gold in dieser Altersklasse für den DHB. Bereits 2008, 2012 und 2021 gewann Deutschland den Titel.
1: Und das Wetter in Nordrhein-Westfalen. Bis zum Morgen bleibt trocken und teils tropisch warm bei Tiefstwerten von 20 bis 14 Grad. Tagsüber geht sonnig und locker bewölkt los. Später breiten sich dann vom Niederrhein über das Münsterland bis nach Ostwestfalen-Lippe mehr Wolken aus. Aber nur ganz vereinzelt wird es auch mal nass. Dazu in Gütersloh 27, in Aachen 29 und in Königswinter 31 Grad. Die Zeit, es ist 2.03 Uhr.
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5: Auf der A1 Münster Richtung Dortmund ist im Kreuz Dortmund-Unna die Verbindung zur B1 Richtung Dortmund bis zum 10. August gesperrt. Die A3 Köln Richtung Oberhausen ist zwischen Kreuz Breitscheid und Kreuz Kaiserberg wegen Bauarbeiten bis 5 Uhr gesperrt. Auf der A44 Essen Richtung Düsseldorf ist die Auffahrt Essen-Haisingen bis Ende August gesperrt. Die A45 Gießen Richtung Dortmund ist zwischen Dillenburg und Haiger-Burbach wegen Brückenarbeiten bis 5.30 Uhr gesperrt. Umleitung ab Dillenburg über die U19.
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